Das belgische alte Musikensemble Il Fondamento unter Paul Dombrecht hörten wir mit der Ouvertüre in D-Moll von Johann Friedrich Fasch. Und wir bleiben in Belgien mit einer unvollendeten Sonate für Viola und Klavier von Henri Vieuxtemps, 1820 in Verviers geboren. Es musizieren Christian Euler und Paul Revinius.

Christian Euler und Paul Revinius interpretierten die unvollendete Sonate für Viola und Klavier in B-Dur von Henri Vieuxtemps im ARD-Nachtkonzert. Und wir werden Zeuge eines spektakulären Vorgangs der Geburt einer Göttin. La Naissance de Vénus komponierte Gabriel Fauré auf der Basis eines Textes von Paul Collin, inspiriert durch die Vorstellung von der Geburt der Venus mitten aus dem Meer heraus. Es singen und spielen Mary Plaza, Sopran, Pamela Helen Stephen, Mezzosopran, Timothy Robinson, Tenor, James Rutherford, Bass, der City of Birmingham Symphony Chorus und das BBC Philharmonic Orchestra.

La naissance de Vénus, die Geburt der Venus, eine mythologische Szene von Gabriel Fauré mit Mary Plazas Sopran, Pamela Helen Steven Mezzosopran, Timothy Robinson Tenor, James Rutherford Bass mit dem City of Birmingham Symphony Chorus und dem BBC Philharmonic Orchestra. Das alles unter der Leitung von Jean-Pascal Tortelier. Hier ist das ARD-Nachtkonzert, präsentiert von BR Klassik mit Kammermusik von Vincent d'Indy, 1851 in Paris geboren und 80 Jahre später auch dort verstorben. Die Cellosonate in D-Dur Opus 84 intonieren Nicolas Altstädt und José Gallardo.

Der Cellist Nicolas Altstädt und der Pianist José Gallardo interpretierten die Sonate in D-Dur Opus 84 von Vincent d'Indy. Ein Spezialist für Filmmusik muss nicht immer nur fürs Kino schreiben, gerne auch für den Konzertsaal, wie im Fall von Nino Rota und seiner Sinfonie Nummer 3 aus den 1950er Jahren. Marcello Viotti dirigiert das Rundfunksinfonieorchester Saarbrücken.

Das Rundfunk-Sinfonieorchester Saarbrücken unter Marcello Viotti hörten wir mit der Sinfonie Nummer 3 in C-Dur von Nino Rota. Nach den FIO-Nachrichten sind wir vom ARD-Nachtkonzert wieder für Sie da, mit Musik von Antonín Dvořák, Alexander von Zemlinsky und Karl Philipp Emanuel Bach.

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1: Um 4 Uhr mit Olaf Knapp. Die Hitzewelle hat Deutschland am Wochenende Extremtemperaturen beschert. Schon Freitagnachmittag hatte der Deutsche Wetterdienst in Saarbrücken mit 41,3 Grad die bis dahin höchste Temperatur in Deutschland registriert. Aus der Nachrichtenredaktion Marei Beermann.
2: Den nächsten Rekordwert gab es am Samstag mit 41,5 Grad in Möckern-Drewitz in Sachsen-Anhalt. Aber damit nicht genug. In Neiße-Münde im Osten Brandenburgs wurden gestern 41,7 Grad im Schatten gemessen. So viel wie noch nie in Deutschland. In der Hitze überschätzten offenbar viele ihre Kräfte. Bundesweit kamen mindestens 11 Menschen durch Badeunfälle ums Leben, darunter 2 Kinder im Alter von 6 und 8 Jahren sowie ein 14-Jähriger.
1: In Venezuela sind knapp 4 Tage nach den verheerenden Erdbeben ein Vater und sein Sohn gerettet worden. Laut der Nachrichtenagentur AFP haben französische und amerikanische Einsatzkräfte die beiden aus den Trümmern geholt. Unter den Helfern sind auch Mitglieder des Technischen Hilfswerks aus Deutschland. Allerdings schwindet langsam die Hoffnung, noch Überlebende zu finden. Die venezolanischen Behörden haben bislang 1.450 Tote registriert. Es werden noch Zehntausende Menschen vermisst. Volkswagen steigt offenbar aus einer Kooperation mit dem Zulieferer Bosch aus. Wie die Bild berichtet, geht es um eine Entwicklungspartnerschaft für autonomes Fahren. Wegen mangelnder Fortschritte und des herrschenden Sparzwangs will der VW-Konzern die Zusammenarbeit beenden. Obwohl schon rund 1,5 Milliarden Euro in das Projekt geflossen seien, gelte die Technik intern als nicht wettbewerbsfähig. Insbesondere bei hochentwickelten Assistenzsystemen hätten sich Markt und Technologie anders entwickelt als zu Beginn der Zusammenarbeit erwartet. Co-Gastgeber Kanada steht als erstes Team im Achtelfinale der Fußball-Weltmeisterschaft. Im Sechzehntelfinale haben die Kanadier mit 1:0 gegen Südafrika gewonnen. Aus dem ARD-WM-Team Hendrik Lückhoff.
3: Kanada und Südafrika hatten beide zum ersten Mal die K.O.-Phase einer WM erreicht und bis in die Nachspielzeit stand es 0:0. Dann aber traf Steffen Oesterk zum 1:0-Siegtreffer für die Kanadier. Im Achtelfinale bekommen es die Kanadier mit den Niederlanden oder Marokko zu tun. Für die deutsche Mannschaft steht am heutigen späten Montagabend deutscher Zeit ihr 16. Finale gegen Paraguay an. Und beim Team von Südkorea ist Trainer Hong Myung-bo nach dem überraschenden Vorrunden aus zurückgetreten.
1: Das Wetter in Deutschland. Am Tage örtlich Starkregen, Hagel und Sturmböen. Teils schwere Gewitter. Im Nordwesten oft heiter, bei 22 Grad auf Sylt bis 32 Grad im Landkreis Passau. Die Zeit, es ist gleich 4.03 Uhr.
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4: Und dazu begrüßt Sie Sven Knappe, herzlich willkommen. Mit ganz viel Gefühl geht's los, die Romanze für Violine und Orchester in F-Moll von Antonín Dvořák bieten der Geiger Michail Potschekin und das slowakische Philharmonische Orchester.

Der russische Geiger Michail Putschekin und das slowakische Philharmonische Orchester zelebrierten unter Anleitung von Daniel Reiskin die Romanze in F-Moll Opus 11 von Antonin Dvorak. Als romantisch-dramatisch könnte man die 6 Gesänge Opus 13 von Alexander von Zemlinsky bezeichnen, komponiert nach Gedichten von Maurice Maeterlinck. Der Mezzosopran Violetta Romana wird umrahmt vom Gürzenich Orchester Köln. Die Leitung hat James Cunlan.

Das waren die 6 Gesänge Opus 13 von Alexander von Zemlinsky. Die litauische Mezzosopranistin Violetta Urmana wurde unterstützt vom Kölner Gürzenich-Orchester, dirigiert von James Kanlan. Und der holländische Flötist Jacques Sohn interpretiert jetzt noch gemeinsam mit den Berliner Barocksolisten ein Cembalo-Konzert in D-Moll von Karl Philipp Emanuel Bach hier im ARD-Nachtkonzert.

Wir hörten das Cembalo-Konzert in D-Moll von Carl Philipp Emanuel Bach, Wodkent-Verzeichnis 22, in einer Version mit dem Flötisten Jacques Sohn und den Berliner Barocksolisten. Bis zu den 5 Uhr Nachrichten gibt's noch einen slawischen Tanz in B-Moll von Antonín Dvořák, gespielt vom SWR, Rundfunkorchester Kaiserslautern.

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1: Um 5 Uhr mit Olaf Knapp. Mit Rekordtemperaturen um die 40 Grad hat die Hitzewelle Deutschland am Wochenende fest im Griff gehabt. Das hat nicht nur für aufgeplatzte Autobahnen und streikende Klimaanlagen bei der Bahn gesorgt. Für viele war die Extremhitze auch eine körperliche Herausforderung. Aus Berlin, Birte Sönnigsen.
2: Besonders Ältere, Kranke und Kinder sind durch die Hitze gefährdet. Die Feuerwehren haben am Wochenende teilweise bewusstlose Menschen aus ihren Wohnungen geholt und ins Krankenhaus gebracht. Die Dresdner Feuerwehr, die hat Rekordeinsatzzahlen für dieses Jahr gemeldet. Und auch an Badeseen und Flüssen sind mehrere Menschen verunglückt, teilweise tödlich. In Dormagen, da mussten Bewohner eines Seniorenheims verlegt und teilweise auch im Krankenhaus behandelt werden. Da sind die Temperaturen in den Räumen auf 35 Grad oder sogar noch höher angestiegen.
1: In Venezuela sind knapp 4 Tage nach dem verheerenden Erdbeben ein Vater und sein Sohn gerettet worden. Laut der Nachrichtenagentur AFP haben französische und amerikanische Einsatzkräfte die beiden aus den Trümmern geholt. Unter den Helfern sind auch Mitglieder des Technischen Hilfswerks aus Deutschland. Allerdings schwindet langsam die Hoffnung, noch Überlebende zu finden. Die venezolanischen Behörden haben bislang 1.450 Tote registriert. Es werden noch Zehntausende vermisst. Außenminister Wadefuhl wird heute in Washington seinen amerikanischen Kollegen Rubio treffen. Bei dem Gespräch wird es voraussichtlich um die Lage im Nahen Osten gehen und um die Frage, wie die Ukraine weiter unterstützt werden kann. Außerdem wollen Wadefuhl und Rubio über den NATO-Gipfel sprechen, der am 7. und 8. Juli in der türkischen Hauptstadt Ankara stattfindet. Co-Gastgeber Kanada steht als erstes Team im Achtelfinale der Fußball-Weltmeisterschaft. Im 16. Finale haben die Kanadier mit 1:0 gegen Südafrika gewonnen. Aus dem ARD-WM-Team Hendrik Lückhoff.
3: Kanada und Südafrika hatten beide zum ersten Mal die K.O.-Phase einer WM erreicht und bis in die Nachspielzeit stand es 0:0. Dann aber traf Steffen Öztürk zum 1:0-Siegtreffer für die Kanadier. Im Achtelfinale bekommen es die Kanadier mit den Niederlanden oder Marokko zu tun. Für die deutsche Mannschaft steht am heutigen späten Montagabend deutscher Zeit ihr 16. Finale gegen Paraguay an. Und beim Team von Südkorea ist Trainer Hong Myung-bo nach dem überraschenden Vorrunden aus zurückgetreten.
1: Das waren die Nachrichten. Das Wetter in Deutschland. Am Tage örtlich Starkregen, Hagel und Sturmböen, teils schwere Gewitter. Im Nordwesten dagegen oft heiter, 22 Grad auf Sylt bis 32 Grad im Landkreis Passau. Am Dienstag dann zeitweise gewittrige Schauer, ganz im Norden freundlich, 21 bis 32 Grad, Mittwoch Regen und Gewitter, im Westen und an der Nordsee Sonne. Es ist 5.03 Uhr.
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4: Einen guten Montagmorgen. Am Mikrofon begrüßt Sie noch einmal Sven Knappe. Musik aus 3 Jahrhunderten haben wir für die letzte Runde ausgesucht. Insgesamt 7 Komponisten begleiten uns. Zu Beginn der barocke Magdeburger Georg Philipp Telemann mit einer Ouvertüre.

Das war die Akademie für Alte Musik Berlin mit der Ouvertüre aus der Orchestersuite »Die Nationen« von Georg Philipp Telemann. Die Polka des W.R. lautet der Titel eines virtuosen Klavierstücks von Sergei Rachmaninow. Ziemlich kryptisch zunächst, aber die Auflösung ist ganz einfach. Es handelt sich um eine freie Transkription und Bearbeitung der Lachtäubchen-Polka seines Vaters, Wassili Rachmaninow. Über die Tasten wirbelt Katharina Titowa.

Die ukrainische Pianistin Katerina Titova interpretierte die Polka des W.R. von Sergei Rachmaninow. Und recht unterhaltsam und kurzweilig geht's im ARD-Nachtkonzert auch weiter mit einer Pantomime in G-Dur von Joseph Martin Kraus, dem Odenwälder Mozart.

Wir hörten das schwedische Kammerorchester unter Petter Sundqvist mit der Pantomime in G-Dur von Josef Martin Kraus. Und die Kolleginnen und Kollegen vom norwegischen Kammerorchester übernehmen und unterstützen den Pianisten Leif Uwe Andsnes bei seiner Darbietung des Vivace-Satzes aus dem Klavierkonzert Nummer 11 von Josef Haydn.

Der Pianist Leif Uwe Andsnes und das norwegische Kammerorchester servierten den Vivace-Satz aus dem Klavierkonzert Nummer 11 in D-Dur von Joseph Haydn im ARD-Nachtkonzert. Etwas langsamer, im Allegro-Tempo machen wir weiter und hören einen Satz aus dem Violinkonzert in D-Dur von Joseph Bologne de Saint-Georges, einem Geigenvirtuosen, Dirigenten, Athleten, Fechter und Armeekommandeur aus Guadeloupe.

Joseph Bologne, Chevalier de Saint-Georges, schrieb diesen Allegro-Satz zu seinem Violinkonzert Opus 2, Nummer 2. Die Geigerin Stéphanie-Marie de Gand wurde umrahmt vom Orchester Le Parlement de Musique unter Martin Gester. Hier ist das ARD-Nachtkonzert, präsentiert von BR Klassik mit Musik von Louise Farranque, Jahrgang 1804, Professorin für Klavier am Pariser Konservatorium, zweifache Gewinnerin des Prix Chartier der Französischen Akademie der Künste. Aus Farranques Sinfonie Nummer 3 spielt das Insula Orchestra den ersten Satz.

Adagio Allegro, der erste Satz der Sinfonie Nummer 3 von Louise Farranc. Das Insular Orchestra wurde vom Ensemblegründer Laurence Equilbé geleitet. Das ARD-Nachtkonzert macht bald Feierabend, doch zuvor noch ein Satz aus der Klarinettensonate in Es-Dur von Johannes Brahms mit Daniel Ottensamer und dem Deutschen Symphonieorchester Berlin.

Andante con moto. Der Schlusssatz der Klarinettensonate in Es-Dur von Johannes Brahms mit Daniel Ottensamer und dem Deutschen Symphonieorchester Berlin. Und wir schließen jetzt auch das ARD-Nachtkonzert, das Ihnen von BR Klassik präsentiert wurde, dem Klassikprogramm des Bayerischen Rundfunks. Sven Knappe war für Sie am Mikrofon. Herzlichen Dank fürs Einschalten. Ich wünsche Ihnen einen dynamischen Start in die neue Woche.

0: 6 Uhr. Hitzewelle in Deutschland geht zu Ende. Fahndung nach mutmaßlichem Mord in Kassel. Kanada steht erstmals im Achtelfinale einer Fußball-WM. Das Wetter, erst Schauer und Gewitter, dann auch sonnig bis 30 Grad. Mein Name ist Daniel Skondo. Guten Morgen. Nach dem heißen Wochenende mit mehreren Hitzerekorden kühlt es sich jetzt ab. Dabei sind heftige Unwetter möglich mit Starkregen und Sturmböen. In Hessen gibt es bisher aber keine größeren Probleme. In mehreren Orten in Deutschland hofft die Feuerwehr auch, dass der Regen beim Kampf gegen Waldbrände hilft. Aus der Nachrichtenredaktion Thomas Krüger.
1: Ein Waldbrand bedroht den inzwischen geräumten Ort Traisen bei Bad Kreuznach in Rheinland-Pfalz. Weil dort Weltkriegsmunition im Boden liegt, muss die Feuerwehr sehr vorsichtig vorgehen. Weitere Waldbrände gibt es in Sachsen und auf einem ehemaligen Panzerschießplatz in Mecklenburg-Vorpommern. Die Hitzewelle sorgt auch wieder für Badeunfälle. Seit Freitag starben dabei deutschlandweit mindestens 13 Menschen. Zuletzt ein 76-Jähriger in einem Freibad in Vellmar bei Kassel.
0: Nach Angaben der Weltgesundheitsorganisation ist die Hitzewelle in Europa für hunderte zusätzliche Todesfälle verantwortlich. WHO-Chef Tedros spricht von 1300 Todesopfern in den letzten Tagen im Zusammenhang mit der Hitze. Europa sei der Kontinent, der sich am schnellsten erwärme. Die Erderwärmung verlaufe hier doppelt so schnell wie im globalen Durchschnitt. Nach dem Erdbeben in Venezuela möchte Oppositionsführerin Machado in das südamerikanische Land zurückkehren. Das sagte sie dem US-Sender Fox News. Sie war letzten Dezember heimlich aus Venezuela ausgereist, um in Oslo den Friedensnobelpreis entgegenzunehmen. Im Katastrophengebiet schwindet immer mehr die Hoffnung, dass Menschen noch lebend aus den Trümmern gerettet werden können. Es werden etwa 50.000 Menschen vermisst. Zehntausende sind obdachlos. Bei der Bürgermeisterwahl in Reichelsheim im Odenwald hat keiner der vier Kandidaten die absolute Mehrheit erreicht. Bei einer Stichwahl in 3 Wochen werden die beiden Unabhängigen Christian Hofmann und Thomas Pfeiffer gegeneinander antreten. Die Wahl war nötig geworden, nachdem der langjährige Amtsinhaber Stefan Lopinski im Mai gestorben war. In Kassel fahndet die Polizei weiter nach einem 18-Jährigen. Er soll seinen Bruder erschlagen haben und konnte bisher nicht gefasst werden. Angehörige hatten das Opfer vorgestern als vermisst gemeldet. HR-Reporter Daniel Bauer.
2: Wenige Stunden später fanden Polizisten die Leiche des 21-Jährigen in einem Mehrfamilienhaus im Kasseler Stadtteil Waldau. Laut Obduktion wurde er vermutlich mit einem stumpfen Gegenstand erschlagen. Inzwischen gilt der Bruder des Getöteten als tatverdächtig. Die Polizei fahndet seit dem Nachmittag auch öffentlich nach dem 18-Jährigen und bittet um Hinweise aus der Bevölkerung.
0: Bei der Fußball-WM ist Mitgastgeber Kanada als erste Mannschaft ins Achtelfinale eingezogen, nach einem 1:0 gegen Südafrika. ARD-WM-Reporter Michael Küster.
3: Im ersten Sechzehntelfinale der WM-Geschichte hat es in einer schwachen Partie lange nach Verlängerung ausgesehen, bis Kanadas Özcak in der Nachspielzeit den 1:0-Siegtreffer gegen Südafrika erzielte. Beide Teams hatten sich zuvor erstmals für die K.O.-Runde bei einer WM-Endrunde qualifizieren können. Am Abend nimmt dann auch die deutsche Nationalmannschaft Kurs aufs Achtelfinale. Das Team von Bundestrainer Julian Nagelsmann bekommt es mit den Defensivkünstlern aus Paraguay zu tun. Anstoß in Boston ist um 22:30 Uhr.
0: Und das passiert heute auch noch. Außenminister Wadefuhl reist für mehrere Tage nach Südamerika. Bei einem Zwischenstopp in Washington trifft er außerdem seinen US-Amtskollegen Rubio. Am Frankfurter Landgericht beginnt der Prozess zu einem Verkehrsunfall in Frankfurt vor knapp einem Jahr, bei dem Zwillingsbrüder auf einem E-Roller getötet wurden. Ein Autofahrer ist wegen versuchten Mordes und fahrlässiger Tötung angeklagt. Und das Grand-Slam-Turnier in Wimbledon startet. 9 Tennisprofis aus Deutschland sind dabei. Auch der Gewinner der French Open, Alexander Zverev. Das waren die Nachrichten. Das Wetter. Erst noch teils heftige Schauer und Gewitter, am Nachmittag oft trocken und teils sonnig, bei Höchstwerten zwischen 23 und 30 Grad. Morgen erst oft sonnig, am Nachmittag und Abend Wolken und teils auch kräftige Schauer und Gewitter hier und da bei bis zu 32 Grad. Die weiteren Aussichten, Mittwoch und Donnerstag Sonne, Wolken und meist trocken bis 29 Grad. Die Zeit 6.05 Uhr.
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5: Dazu begrüßt Sie Martin Maria Schwarz. Einen schönen Morgen wünsche ich Ihnen.

wenn es um das Instrument Flöte und Flötenmusik ging, dann ging im Frankreich Ende des 18. Jahrhunderts kein Weg an François Devienne vorbei. Er war der Meister aller Dinge bei diesem Instrument und komponierte etliche Konzerte für die Flöte. Sie hörten aus seinem 7. eben in E-Moll das Rondo und Charon Bezali mit der Flöte, begleitet von der Tapiola Sinfonietta. Und das war der Start in den heutigen Montagmorgen. Heute ist der 29. Juni. Und das sind die Inhalte bei uns bis 7 Uhr hier in H2 Kultur. Das Gedicht heute kommt von der zeitgenössischen österreichisch-amerikanischen Lyrikerin Ann Cotton. Unser Zuspruch am Morgen folgt dann wie immer um 6:30 und um 6:45 führen wir Sie in unserer Sommerserie über Traumgärten ins hessische Treburg. Auch dort sind wir fündig geworden. Um 6:45, habe ich gesagt? Ja, klar. Zuvor eine Rarität, selbst im so umfangreichen Schaffen wie von Antonio Vivaldi, gibt es da ein Kammermusikwerk, das nochmal herausragt, weil es speziell ursprünglich für die Laute geschrieben wurde. Es entstand um 1730, als er auf Reisen war, unter anderem nach Böhmen. Da schuf er auch diese Trio-Sonate, die Sie jetzt gleich hören werden, in der er auch experimentierte und statt eines schnellen Anfangssatzes einen langsamen setzte. Das können Sie jetzt erleben, auch wenn ich dazu sagen muss, dass bei dieser Einspielung die Laute durch die Gitarre ersetzt worden ist.

0: für Violine, Gitarre und Basso Continuo in G-Moll im Vivaldi-Verzeichnis unter der Nummer 85 zu finden. Ursprünglich stand anstelle der Gitarre die Laute. Hier hörten Sie gerade Deborah Nemtano mit der Geige, Thibaut Covin spielte Gitarre und Julien Masmondé war der Dirigent des Orchestres de Chambre de Paris bei dieser Aufnahme.
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0: 2007, im Jahr 2007, da wurde man das erste Mal auf sie aufmerksam, auf die österreichisch-amerikanische Schriftstellerin Anne Cotton, die damals ihren ersten Lyrikband veröffentlichte und dann auch damit auffiel, dass sie erklärte, dass in den meisten Sprachen die Lyrik konventioneller sei als die Prosa. Und wie verhält es sich mit ihrer eigenen Lyrik? Sie können sich einen Eindruck verschaffen, liebe Hörerinnen und Hörer, mit dem Gedicht Begriff, gelesen von Sandra Hüller.
2: Begriff. Darf ich den Sommertag mit dir vergleichen? Er geht zu Ende, während mein Sonett beginnt. Sonett beginnend, während Tag verrinnt. Darf ich den Sommertag mit dir vergleichen? Die Angst, es könnte gilben und verbleichen, das Blatt, auf dem das Gold zu blau gerinnt, vergeht, wenn dein Profil Kontur gewinnt, dir Wörter ähneln, Ebenbilder gleichen. Zum ersten ist jetzt vorerst Mai, so ungetrübt gefiltert deine Strahlkraft, wie eine Sonne, der man noch nicht müde ist. Zum zweiten ist dein Haar wie Flachs und ist dein Mund wie Wolken, durch die Sonne Kraft und Friede strotzend bricht, als ob es Sommer sei. Und strahlend da, wie Mittag, ist dein Leib, quadratisch wie ingeniös vermessen, gestochen wie aus Gotteslästerung dein Auge. Wahr und präsent, solange ich hier bleib, und breit und warm, wie ich dabei gesessen, schreib ich dich, während ich auf Wolken schaue. Solange ich vertraue, sind die Tage hier. Verlangen ich implementier, verbaue, schweigen. An Orten fehlt's dir nicht, mir nicht an Wegen, die Stellen deiner Haut zu stillen auf Papier. Und solltest du fern oder auch nur gehen, dank dieser Eselsbrücke weiß ich, wie du bist. Künftige Generationen werden dich in etwa sehen, und ich werd immer wissen, wie ein Sommertag ist.

Wenn man es weiß und sich ein bisschen darauf einlässt, dann kann man schon heraushören, dass es hier bei dieser Musik um eine Beschwichtigung ging. Denn das war die Klavierbearbeitung einer Arie, und zwar der Arie der Zerlina in der berühmten Oper Don Giovanni von Mozart, wo diese junge Bäuerin zwei Arien singt, um ihren eifersüchtigen Verlobten etwas zu mäßigen und zu beruhigen, nachdem sie mit dem Verführer Don Giovanni geflirtet hat. Diese Klavierübertragung, die wurde geleistet hier von Cyprian Cazaris, von dieser Arie W3 Carino. H2 Kultur am Montagmorgen. 6.24 Uhr ist es und jetzt wird's schwelgerisch. Manchmal ist man ja auch in dieser Stimmung und die will bedient werden. Zum Beispiel mit der Valse Land von dem finnischen Komponisten Oskar Merikanto. Es spielt das norwegische Radioorchester.

0: Und noch einmal hat sich ein Instrument geändert bei der Einspielung einer alten Komposition, in dem Fall der Suite für Cembalo in D-Dur von Jean-Philippe Rameau. Den achten Satz daraus hörten Sie in der Umbearbeitung für Klavier, und am Klavier saß Bruce Liu bei dieser Aufnahme. 6.31 Uhr ist. Es wird derzeit viel von Balance gesprochen in unseren Tagen. Work-Life-Balance zum Beispiel ist so ein Begriff. Oder auch von der Balance zwischen Anspannung und Entspannung bei sportlichen Betätigungen. Aber abgesehen davon, dass es sehr trendy ist, sich dieses Begriffs zu bedienen, so hat er doch einen tiefen Sinn und einen guten Grund und war schon ein Prinzip Gottes bei der Erschaffung der Welt, laut Bibel. Erweiternde Gedanken dazu von Pfarrerin Gabriela Heupe-Knoche aus Hofgeismar in ihrem heutigen Zuspruch am Morgen.
1: Am Wochenende haben in Hessen die Sommerferien angefangen. Die Kinder werfen die Schulranzen in die Ecke. 6 Wochen keine Hausaufgaben, keine Prüfungen und keine Arbeiten. 6 Wochen ausschlafen und abends ein bisschen länger aufbleiben. Viele Familien nutzen die Sommerferien für einen Urlaub, am Meer oder auf dem Bauernhof oder bei Verwandten. Einmal rauskommen und etwas anderes sehen, raus aus den alltäglichen Aufgaben. Die Seele baumeln lassen, das tut gut. In der Bibel wird erzählt, dass Gott, nachdem er die Welt erschaffen hatte, auch erstmal Erholung brauchte. Er ruhte sich aus. 6 Tage Arbeit und dann einen Ruhetag. Gott betrachtet zufrieden alles, was er geschaffen hat. Pflanzen und Tiere, die Berge und das Meer, und dann macht er Pause. Das ist doch ein guter Auftakt für die lange Geschichte zwischen Gott und den Menschen. Arbeit und Ruhe. Ein Rhythmus, der von Anfang an in die Welt eingeschrieben ist. Am Tag schaffen und in der Nacht schlafen. 6 Tage arbeiten, am 7. Tag die Hände in den Schoß legen und ausruhen. Ein Rhythmus, der göttlich ist und zugleich menschlich. Er lässt Raum, um Atem zu schöpfen, sich auf das Wesentliche zu besinnen und das innere Gleichgewicht herzustellen. Ein Rhythmus, der hilft, Abstand zu gewinnen, damit die Arbeit uns nicht beherrscht und auf Dauer krank macht. Der Tages- und Wochenrhythmus ist das eine. Aber von Zeit zu Zeit brauchen wir dann auch ein bisschen mehr, um auszuspannen und Abstand zu gewinnen. Da hilft es, wenn man tatsächlich wegfährt, den Alltag für einige Tage hinter sich lässt, etwas Neues sieht und erlebt. Auch wer nicht wegfährt, bekommt etwas ab von der Entspannung und Ruhe, die die Ferienzeit bringt. Man spürt es an vielen kleinen Dingen. Das ganze Leben läuft ruhiger. Es ist weniger Verkehr auf den Straßen. Die Vereine machen Pause. Also auch in der Freizeit weniger Termine. Viele schalten einen Gang zurück. Ich selbst bleibe inzwischen in der Sommerferienzeit meist zu Hause. Und dabei kann ich die Ruhe genießen, wenn um mich herum alles etwas gemächlicher zugeht. So wie am Anfang in der Bibel beschrieben. Arbeiten, aber auch den richtigen Rhythmus finden. Ein gutes Gleichgewicht schaffen. In der Ferienzeit kann ich aus dem Abstand heraus sehen, wo mir das gut gelingt. Aber auch, wo der Rhythmus nicht stimmt. Wenn ich mich am Ende des Tages nur noch leer und müde fühle, läuft etwas falsch. In den Ferien kann ich ausprobieren, es einfach mal gut sein zu lassen. Als kleine Übung für den Alltag. Die Hände in den Schoß legen, in die Sonne blinzeln und einfach mal weg sein.

Von Schubert stammt diese Musik. Das war Musik aus einem Streichquartett von ihm in E-Dur und es spielte das Leipziger Streichquartett hier gerade den vierten Satz. Und zuvor hörten Sie den Zuspruch am Morgen. Er kam heute von Pfarrerin Gabriele Heppe-Knoche aus Hof Geismar. Und weiter geht es, es ist jetzt 6.40 Uhr, mit Musik von Karl-Maria von Weber, die einen denkbar schlechten Start hatte in ihrer eigenen Karriere. Dieses Konzert für Klarinette und Orchester Nummer 1 in F-Moll, denn bei der Premiere, vor der Premiere, soll ein Orchestermusiker sich heftig darüber beklagt haben. So sehr, dass er schimpfte und dieses Werk von Weber als Dilettantenarbeit bezeichnete, woraufhin er von anderen fast verprügelt worden sein soll. Das sind alles Geschichten aus dem Jahr 1811, als dieses Klarinettenkonzert entstand, das sich heute höchster Beliebtheit erfreut. Gerade bei Klarinettisten wie Roland Hendricks, den hören Sie jetzt mit dem Staatsorchester Rheinische Philharmonie und dem Rondo, dem dritten Satz aus diesem Klarinettenkonzert von Karl-Maria von Weber.

0: Der dritte Satz aus Karl Maria von Webers erstem Klarinettenkonzert war das, in F-Moll komponiert, Opus 73. Es wurde gespielt hier von Roland Hendricks Klarinette und dem Staatsorchester Rheinische Philharmonie. 6.48 Uhr ist es Montagmorgen. Eine neue Sommerreihe begleitet Sie hier bei uns in den jetzt laufenden hessischen Ferienwochen. Die Kolleginnen und Kollegen der Hessenschau im HR-Fernsehen hat sie entwickelt, und zwar für diese Serie zu besonderen Gärten im Hessenland. Einer davon ist ein sehr exotischer. In Trebur im Kreis Groß-Gerau hat sich ein Ehepaar einen japanischen Garten angelegt, und der kommt an, sogar bei Japanern selbst. Maren Adler und Gabi Beck nehmen Sie mit in die anmutige Welt dieses asiatischen Gartens mitten in Hessen, bei dem Wasser natürlich nicht fehlen darf.
1: Da plätschert erfrischendes Wasser aus einem Bambusrohr über einen runden großen Stein. Gleich daneben ein japanischer Ahorn, der Schatten spendet. Die rosa Blüten der Blumen dahinter sorgen für Farbtupfer in dem lebendigen Gemälde.
2: Der Garten, das ist schon unsere Leidenschaft, und japanische Garten so ein bisschen, ich sag jetzt mal, unser Kindchen, ja.
1: Eva Sellner hat vor 40 Jahren mit ihrem Mann in Japan gelebt, daher die Inspiration.
2: Und haben so viele japanische Gärten gesehen, die uns auch sehr beeindruckt haben. Und dann hatten wir uns gesagt, wir möchten doch einen japanischen Garten haben.
1: Und so streift sie durch ihren Garten, stolz auf den japanischen Flair, den er verbreitet. Da gibt es nicht nur Bäume, Sträucher oder Blumen, die in unterschiedlichsten Farben blühen. Es gibt auch ein paar Kiesel und auffällige Felssteine, die das Ganze abrunden und vielleicht sogar zum Meditieren einladen.
2: Dieser Stein hier ist ein Sperrstein. Der nennt sich Sekimori Ishi. Und der wird hingelegt, damit der Besucher weiß, hier darf ich diesen weiteren Raum nicht betreten. Hier gehe ich nur noch mit dem Auge spazieren.
1: Was macht eigentlich einen japanischen Garten aus?
2: Ein japanischer Garten muss getrennt sein vom Rest des Gartens. Man betrachtet ihn wie ein Bild.
1: Während Eva Sellner erklärt, ist ihr Mann damit beschäftigt, durch die Kieselsteine am Boden mit einem Rechen Linien zu ziehen. Betrachtet man sein Werk am Ende, könnte man meinen, man schaut auf eine Wasserfläche. Aber genau das ist gewollt.
2: Also Dietmar steht nicht morgens um 5 auf, um dann meditatives Hagen zu zelebrieren, sondern er macht es dann so alle paar Wochen mal, ne?
1: Und so haben die beiden immer etwas zu tun in ihrem ganz privaten Zen-Garten, damit er sich auch in Zukunft als kleines Stückchen Japan präsentieren kann.
0: Man muss ihn anschauen wie ein Bild, einen japanischen Garten. Das vermittelten gerade Maren Adler und Gabi Beck anlässlich ihres Besuchs des japanischen Gartens in Trebur. Die Kolleginnen und Kollegen vom hr-Fernsehen, die bearbeiten dieses Thema, und deswegen können Sie die Beiträge auch im Hessen-Fernsehen sehen über Traumgärten, jeden Abend in der Hessenschau ab 19.30 Uhr.

Eine Morgenstimmung war das, komponiert von Ludovico Einaudi, eines vielleicht mittlerweile seiner berühmtesten Stücke, Una Mattina. Hier hörten Sie das in der Bearbeitung für Violine mit Mari Samuelsen als Geigerin, begleitet von einem Orchester. 6.55 Uhr ist es mal der Blick auf den Nachmittag gerichtet. Da wird heute die Autorin Tanja Reich zu Gast sein. Sie hat ein Buch über Puppen geschrieben. Und zwar Puppen als einmal als eines der ältesten Spielzeuge der Menschheit. Sie bestanden aus Wachs, Knochen, Stoff oder Holz, aus Porzellan und Kunststoff. Auch in ihrer sozialen Funktion beschreibt sie sie, weil sie Gesellschaft leisten und Trost spenden. Sie werden also geliebt, gesammelt, aber auch geschlagen und verunstaltet und sind magische Gegenstände. Darüber wird Tanja Reich heute Nachmittag sprechen, über die große Geschichte der Puppen, der Puppenkörper und über Puppengeschichten erzählen, nach 17.10 Uhr bei uns im Programm von HR2 Kultur. So, es wird gleich 6:45 Uhr. Und mit Musik von Samuel Coleridge-Taylor geht es den Nachrichten entgegen. Sie hören aus einem Nonett von ihm und es spielt das Kaleidoscope Chamber Collective. Und nach den Nachrichten, da schauen wir zurück auf die Preisverleihung gestern beim Ingeborg-Bachmann-Preis bei den Klagenfurter Tagen der deutschsprachigen Literatur, wie sie offiziell heißen. Gegen 7.10 Uhr hören Sie dazu einen Kommentar.

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2: 7 Uhr. Hitzewelle in Deutschland geht zu Ende. Fahndung nach mutmaßlichem Mord in Kassel. Kanada steht zum ersten Mal im Achtelfinale einer Fußball-WM. Das Wetter, erst Schauer und Gewitter, dann auch sonnig bis 30 Grad. Mein Name ist Daniel Skondo. Guten Morgen. Die Hitzewelle mit Rekordtemperaturen ist für hunderte zusätzliche Todesfälle in Europa verantwortlich. Davon geht die Weltgesundheitsorganisation aus. WHO-Chef Tedros sprach von mehr als 1300 Todesopfern im Zusammenhang mit der Hitze seit dem 21. Juni. Auch in Deutschland war das Wetter für viele eine körperliche Herausforderung. Aus Berlin, Birte Sönnigsen.
3: Die Feuerwehren haben am Wochenende teilweise bewusstlose Menschen aus ihren Wohnungen geholt und ins Krankenhaus gebracht. Die Dresdner Feuerwehr, die hat Rekordeinsatzzahlen für dieses Jahr gemeldet. Besonders ältere, Kranke und Kinder sind durch die Hitze gefährdet. In Dormagen mussten Bewohner eines Seniorenheims verlegt und teilweise auch im Krankenhaus behandelt werden. Da sind die Temperaturen in den Räumen auf 35 Grad oder sogar noch höher angestiegen.
2: Seit Beginn der Hitzewelle sind auch viele Menschen bei Badeunfällen ums Leben gekommen. Deutschlandweit waren es 15 Todesopfer. In Hessen starb gestern ein 76-Jähriger in einem Freibad in Vellmar in Nordhessen. Am Tag vorher war ein Familienvater im Waldsee in Raunheim im Kreis Groß-Gerau ertrunken. Nach den schweren Erdbeben in Venezuela werden immer noch Zehntausende Menschen vermisst. Es gibt kaum noch Hoffnung, Überlebende zu finden. Offiziell liegt die Zahl der Todesopfer bei 1450. Außenminister Wadephul reist heute nach Südamerika. Er wird dort die Mercosur-Staaten Paraguay, Argentinien und Brasilien besuchen. Als erstes wird er aber bei einem Zwischenstopp in Washington US-Außenminister Rubio treffen. ARD-Korrespondent Uwe Berndt.
4: Vor dem NATO-Gipfel, der nächste Woche in Ankara stattfindet, will Wadephul mit seinem Amtskollegen Rubio über die weitere Unterstützung für die Ukraine beraten. In einer Stellungnahme des Auswärtigen Amtes heißt es, Ziel sei, eine neue Lastenverteilung für die langfristige Unterstützung der Ukraine zu vereinbaren. Außerdem will Wadephul laut Ankündigung über die Lage im Iran reden. Es gehe darum, wie aus der Rahmenvereinbarung zwischen den USA und dem Iran eine dauerhafte und tragfähige Lösung werden könne.
2: Im Kampf gegen organisierte Kriminalität und Terrorismus wollen Deutschland und die Niederlande noch enger zusammenarbeiten. Nach Informationen des Nachrichtenmagazins Politico soll es künftig möglich sein, dass deutsche und niederländische Spezialeinheiten grenzüberschreitend vorgehen können, also auch auf dem Gebiet des jeweils anderen Staates zum Einsatz kommen. Dafür soll ein neuer Staatsvertrag ausgehandelt werden. Ermittlungen nach mutmaßlichem Mord in Kassel. In der Nacht zu Sonntag hatte die Polizei einen jungen Mann tot in einer Wohnung im Stadtteil Waldau gefunden. Angehörige hatten den 21-Jährigen als vermisst gemeldet. Die Obduktion hat dann ergeben, dass er erschlagen wurde. Als mutmaßlicher Täter gilt sein 18-jähriger Bruder. Er konnte bisher nicht festgenommen werden. Die Fahndung läuft. Bei der Fußball-WM hat Kanada das erste Spiel in der K.O.-Runde gewonnen. Gegen Südafrika stand es am Ende 1:0. Das Tor fiel erst in der Nachspielzeit. ARD-WM-Reporter Michael Küster.
5: Der Co-Gastgeber steht damit als erstes Team im Achtelfinale und trifft dort am kommenden Samstag auf den Sieger der Partie Niederlande gegen Marokko. Die Südafrikaner müssen dagegen die Heimreise antreten. Am späten Abend ist dann die deutsche Nationalmannschaft an der Reihe. Im 16. Finale geht es gegen Paraguay. Bundestrainer Julian Nagelsmann erwartet einen unangenehmen und abwehrstarken Gegner. Ob es Veränderungen in der deutschen Startelf geben wird, hat Nagelsmann im Vorfeld nicht verraten.
2: Und das passiert heute noch. Am Frankfurter Landgericht beginnt der Prozess zu einem Verkehrsunfall in Frankfurt vor knapp einem Jahr, bei dem Zwillingsbrüder auf einem E-Roller getötet wurden. Ein Autofahrer ist wegen versuchten Mordes und fahrlässiger Tötung angeklagt. Und das Grand-Slam-Turnier in Wimbledon startet. 9 Tennisprofis aus Deutschland sind dabei, auch der Gewinner der French Open, Alexander Zverev. Das waren die Nachrichten. Das Wetter. Erst noch teils kräftige Schauer und Gewitter, am Nachmittag oft trocken und teils sonnig bei Höchstwerten zwischen 23 und 30 Grad. Morgen erst oft sonnig, Nachmittag und Abend auch Wolken, aber meist trocken bis 32 Grad. Die weiteren Aussichten, Mittwoch und Donnerstag Sonne, Wolken und einzelne Schauer bis 29 Grad. Die Zeit 7.05 Uhr.
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6: Mit Martin Maria Schwarz heute. Ich wünsche Ihnen einen Morgen, der Sie ruhig in den neuen Tag gleiten lässt.

Zwei Oboen hörten Sie da gerade, gespielt von François Lelleux und Stéphane Eschili, begleitet vom Ensemble Contino, führten Sie zusammen die Trio-Sonate Nummer 1 in F-Dur von Jan Dismar Zelenka aus dem großen Böhmen Amhofen August, dem starken Ende des 17. Anfang des 18. Jahrhunderts. Das war der Start in die zweite Stunde am heutigen Montag. Es ist der 29. Juni und Sie waren an H2 Kultur und das erwartet Sie bis 8 Uhr. Da schauen wir zurück auf die gestern zu Ende gegangenen Tage rund um den Ingeborg-Bachmann-Preis in Klagenfurt. Dann hören Sie von neuen Studien, die das Lachen als evolutionär entscheidend für die Ausbildung von menschlicher Sprache nahelegen. Und in unserer Frühkritik geht es dann, ja, zum Lachen, ins Karikaturamuseum nach Frankfurt zur neuen Ausstellung. Die widmet sich den Werken der Comic-Künstlerin Katharina Gräve. Vorher Musik aus der britischen Moderne. Zu der gehörte der Komponist William Walton, der Anfang der 1920er Jahre der Londoner Avantgarde angehörte, die wiederum stark vom Jazz beeinflusst war und durchaus aneckte bei den Menschen damals. Viel später, erst 1970/71, entstand dann sein Werk Bagatellen, Stücke für Gitarre. Aber auch ihnen hört man einen anderen Geist an. Auch diesem Stück hier, A la Cubana, gespielt von Rosa Franziska Meyer.

0: Literaturtage zum Ingeborg-Bachmann-Preis zu Ende. Die Jubiläumsausgabe passte dann auch zum 100. Jubiläumsgeburtstag der Namensgeberin selbst. Waren diese Tage früher umwoben von handfesten Kontroversen, die auch gerne mal in Richtung Skandal getrieben wurden, so hat sich das in jüngerer Zeit verschoben, hin zu mehr Sachlichkeit und Analyse. Das Ansehen des Preises selbst aber ist weiter hoch und die Neugier, welche Namen sich neu hier finden lassen oder sich in der Mitte des Literaturbetriebs festsetzen, auch. Ein Kommentar von Christoph Schröder aus sicherer Distanz.
1: Zu Hause am Bildschirm, im abgedunkelten Zimmer und mit kühlem Kopf sieht die Klagenfurter Bachmann-Welt immer etwas weniger aufregend aus als vor Ort. Und so muss man aus der Ferne feststellen, angesichts der zum Teil prominenten Namen der Autorinnen und Autoren, die zu den 50. Tagen der deutschsprachigen Literatur in das Rennen um die insgesamt 5 Preise gegangen sind, war das Niveau letztendlich dann doch eher mittelmäßig. Das war schon am ersten Tag zu beobachten. Fiona Sironitsch, die im vergangenen Jahr mit ihrem Debütroman überraschend auf der Shortlist des Deutschen Buchpreises stand, eröffnete den Wettbewerb. Und das mit einem sprachlich verquasten Text, in dem Sätze standen wie »Ich bestreiche Brote mit einer hefebasierten Paste«. Später am Tag machte dann Slata Rochal ihre in einem Interview getätigte Ankündigung wahr und verließ noch vor der Jurydiskussion das Studio. Das war dann noch einmal Thema. Rochals kalkuliert auf Klassismuskritik gebürsteter Wettbewerbsbeitrag allerdings zu Recht nicht mehr. Der Höhepunkt des Wettbewerbs war Lena Schettes Erzählung »Was wir tragen«, eine ungeschützte Geschichte über zwei Mädchen, deren Freundschaft auf ihrer Mehrgewichtigkeit basiert. Das Verhältnis der Ich-Erzählerin zu ihrer Mutter, Hass, Selbsthass, der Fremde und der eigene Blick auf Körper, von all dem erzählt Schette kraftvoll und vielschichtig. Lena Schette wurde nicht nur mit dem mit 30.000 Euro dotierten Bachmann-Preis 2026 ausgezeichnet, auch das Publikum wählte die 1993 in Lüdenscheid geborene Autorin zur Gewinnerin des BKS-Bank-Publikumspreises. Im Tonfall ganz anders als Lena Schette, nämlich diagnostisch, wissenschaftlich, schaut die Österreicherin Magdalena Schrefel in »Kirschen, Herz mit Verband« auf die Brustkrebserkrankung ihrer Mutter und auf ihre eigene. In ihrem literarischen Essay sucht Schrefel nach Worten, tastet sich in kurzen Sätzen in das hinein, was sie selbst nur »das K-Wort« nennt. Die Jury zeichnete Magdalena Schrefel mit dem Dreisat-Preis aus. Die Kontrapunkte zu Magdalena Schrefels Versuch des kalten Blicks auf sich selbst lieferten die in Ungarn geborene Lyrikerin und Musikerin Kinga Todt und der in Berlin lebende Autor Ozan Zakaria Keskinkilic. Ostblock-Mädel, Todts historisch und popkulturell aufgeladenes und exzellent vorgetragenes Gesamtkunstwerk, ist der kollektive Gesang einer Generation von Frauen, Grenzgängerinnen zwischen Österreich und Ungarn mit Transitzonenerlebnissen zwischen politischen Systemen. Keine Anklage, aber eine mit Wut aufgeladene poetische Suada. Kinga Todt wurde mit dem mit 15.000 Euro dotierten Kelag-Preis bedacht. In Ozan Zakaria Keskinkilics Erzählung »Vater ohne Sohn« wiederum überlagern sich permanent religiöse, literarische und erotische Motive. Der Ich-Erzähler ist ein Mann von 46 Jahren, der ein Verhältnis mit einem mehr als 20 Jahre jüngeren Mann anfängt und darüber seinen Sohn vernachlässigt. Eine formal stark gearbeitete, melodiöse Prosa. Der scheidende Juryvorsitzende Klaus Kastberger erkannte darin erzählerische Pracht, sein Jurykollege Philipp Tingler, Neuköllner Biedermeier. Beide haben ein bisschen recht. Die Begeisterung behielt die Oberhand in der Jury. Ozan Zakaria Keskinkilic nahm den Deutschlandfunkpreis entgegen. Insgesamt gilt, die richtigen Autorinnen und Autoren wurden beim 50. Bachmann-Wettbewerb ausgezeichnet. Zur Wahrheit gehört aber auch, in einem Feld von 14 Teilnehmern gab es dazu auch keine Alternativen.
0: Die Bilanz von Christoph Schröder, der 50. Klagenfurter Tage der deutschsprachigen Literatur mit Lena Schette als der großen Siegerin mit gleich 2 Preisen.

Das war mal wieder eines der beliebten Klavierstücke von Fritz Kreisler. Nee, ist für Klavier erst bearbeitet worden. Und zwar Liebesleid, sein Stück hier gespielt von dem russischen Pianisten Kirill Gerstein. Es ist erforscht worden und bekannt geworden, dass Kaiser Joseph II., damit sind wir in der Mozartzeit, ein großer Freund des Streichquartetts gewesen ist. Und es auch gefördert hat, so dass man heute meint, Haydn, Mozart und all die anderen Musiker, die so viele Streichquartette komponierten, für die wäre das gar nicht möglich geworden, wäre der Kaiser nicht eben ein großer Anhänger dieser Musikgattung gewesen. Und noch einer wirkte damit, damit es ordentlich Nachschub gab auf dieser Ebene. Das war Johann Georg Albrechtsberger, auch einer der Komponisten, die damals in Wien wirkten, im Wien der 1780er, 90er, 1800er Jahre. Von ihm stammt die folgende Musik, auch ein Streichquartett für zwei Violinen, Viola und Cello, Adagio und Fuge in C-Moll.

0: Das Quatuor Rincontro hörten Sie da mit der Musik des Österreichers Johann Georg Albrechtsberger, ein Mann der Mozartzeit. Adagio und Fuge in C-Moll waren das. 7:28 Uhr ist es. Und wir beschäftigen uns mal wieder mit ein bisschen Wissenschaft. Und es geht in den folgenden Minuten um die Evolution des Menschen, also wie sich der Hominide aus den anderen Primaten herausschälte. Und das ist ja noch lange nicht zu Ende erforscht. Immer wieder gibt es neue Studien und auch neue Erkenntnisse. Und diese hier, die betrifft die Entwicklung der Sprache als herausragendes Merkmal der Profilierung des Menschen als Menschen. Offenbar hängt das eng mit dem Lachen zusammen, das immer schneller und variabler und der jeweiligen Situation angepasst worden sein soll, woraus dann immer besser kontrollierte und immer besser intonierte Laute entstanden sein sollen. Julia Nestlin vermittelt Ihnen das und dabei darf natürlich auch ein bisschen Lachen nicht fehlen.
1: Lachen. Schon mit 3-4 Monaten kichern Babys. Lange bevor wir sprechen, lachen wir. Und damit sind wir nicht alleine. Auch Menschenaffen lachen. So klingt das bei Bonobos, Schimpansen, Gorillas oder Orang-Utans. Wir bzw. unsere Vorfahren lachen vermutlich schon seit mindestens 15 Millionen Jahren. Lachen trägt bei uns Bedeutung, ganz ohne Worte. Und auch bei Affen ist Lachen sozial wichtig.
2: Lachen ist ein sehr wichtiger sozialer Laut. Es hilft dabei, Beziehungen innerhalb einer Gruppe zu steuern.
1: Aber können Affen ihr Lachen auch je nach Situation anpassen? Genau das wollten die Forschenden aus Großbritannien herausfinden. Dafür haben sie erstmals den Rhythmus des Lachens systematisch verglichen. Bei Orang-Utans, Gorillas, Bonobos, Schimpansen und 4 Kindern. Insgesamt 140 Lachsequenzen. Und sie haben 2 Situationen untersucht. Kitzeln und freies Spiel. Kitzeln ist gleichmäßig, Spielen ist freier und komplexer. So lässt sich erkennen, was am Lachen immer gleich bleibt und was sich verändert. Gekitzelt wurden die Tiere in der Studie von vertrauten Pflegern. Denn wie uns Menschen geht es Affen auch beim Kitzeln, erklärt De Gregorio.
2: Wir lassen uns gern kitzeln, aber nicht von Fremden. Sie werden gerne von vertrauten Freunden gekitzelt.
1: Das Ergebnis, die Affen und auch wir lachen mit einem gemeinsamen Grundrhythmus.
2: Wir können das wie das Ticken einer Uhr beschreiben oder wie ein Metronom. Tick, tack, tick, tack, ziemlich gleichmäßig.
1: Alle lachen in einem gewissen Takt.
2: Aber genauso wie ein Metronom schneller oder langsamer werden kann, gilt das auch für unser Lachen. Menschen können schneller lachen als andere Menschenaffen. Und wir können den Rhythmus unseres Lachens je nach Situation verändern.
1: Der Tübinger Neurobiologe Steffen Hage forscht zur Evolution der menschlichen Sprache und ordnet die Studie ein.
3: Was hier das Spannende ist, finde ich, an der Arbeit ist, dass sie zeigen, dass je näher die Menschenaffen Richtung Mensch geht, dass sich da die Flexibilität zu vergrößern scheint.
1: Das ist die zentrale Erkenntnis der Studie, die jetzt im Fachmagazin Communications Biology veröffentlicht wurde. Beim Orang-Utan funktioniert Lachen noch eher gleichförmig.
2: Das Lachen mancher Menschenaffen, zum Beispiel von Orang-Utans, ist eher fest verdrahtet, wie auf Knopfdruck. Es klingt im Grunde jedes Mal sehr ähnlich.
1: Bei Bonobos wird es laut Studie beweglicher. Für unser Ohr klingt das erstmal sehr ähnlich. De Gregorio räumt ein, wir haben nun mal keine Affenohren.
2: Die Unterschiede sind ziemlich fein. Wahrscheinlich sind wir einfach nicht daran gewöhnt. Ein anderes Tier könnte die Unterschiede vermutlich deutlicher wahrnehmen.
1: Und die Unterschiede sind messbar. Warum macht es aber evolutionär Sinn, in bestimmten Situationen schneller lachen zu können oder variabler? Hage hat eine Vermutung.
3: Je kürzer der Rhythmus wird, könnte dafür sprechen, dass die Erregung stärker ist in dieser Emotion und es wäre natürlich dann noch freundlicher als ein langsames Lachen.
1: Ein schnelles Kichern wirkt anders als ein langsames, gezwungenes Ha, ha, ha. Genau diese Flexibilität könnte ein entscheidender Baustein auf dem Weg zum Sprechen gewesen sein, sagt Hage.
3: Wir können langsam sprechen, das heißt, wir produzieren die Silben mit einer langsameren Rhythmizität. Wir können aber auch viel, viel schneller sprechen und wir benutzen es ja auch, also als Stilmittel.
1: Sprechen heißt Atem steuern, Stimme kontrollieren, Timing treffen, was stellvertretend in der Studie auch beim Lachen wichtig ist. Und genau diese Kontrolle scheint sich in der Evolution entwickelt zu haben.
2: Menschenaffen haben grundsätzlich den richtigen Apparat, um zu sprechen. Der Unterschied ist die Kontrolle darüber. Wenn ich spreche, bewege ich Zunge, Lippen und Mund ganz gezielt. Das können andere Primaten so nicht. Es fehlt ihnen gewissermaßen die neurologische Verbindung zwischen Gehirn und Muskeln.
1: Sagt De Gregorio. Es war ein langer Weg bis zum Sprechen. Die Studie zeigt jetzt einen kleinen Baustein auf dem Weg zu unserer Sprechfähigkeit auf. Und?
2: Wir konnten zeigen, dass wir so etwas wie die Meister des Lachens sind. Wir sind besser im Lachen als andere große Menschenaffen,
1: ergänzt De Gregorio. Kommunikation ist nicht nur Worte und Laute, sondern auch Rhythmus. Und auch Lachen kann Informationen transportieren. Bei Affen vielleicht ein wenig, bei uns aber eine Menge.
0: Ja, und bei uns kann sogar das Lachen im Halse stecken bleiben. Julia Nestlin über das Lachen als wichtigen evolutionären Baustein auf dem Weg zur menschlichen Sprache.

0: Das war das Orchester Sinfonia 21 mit Musik von Ottorino Respighi mit seinem berühmten Werk Antike Arie e Danze, und zwar altitalienische Lieder und Lautentänzen. Und hier hörten Sie gerade das Balletto daraus. H2 Kultur, 7:37 Uhr ist es, und wir kommen zur Frühkritik. Und die führt ins Caricatura-Museum nach Frankfurt, quasi pünktlich zu Beginn der Sommerferien, hat dort eine neue Ausstellung eröffnet. Und das auch dazu in köstlich kühlen Räumen. Das versichert mein Kollege Jan Tussing, der diese Ausstellung jetzt besucht hat und uns darüber erzählen wird. Es geht um die Werkschau der Comickünstlerin Katharina Gräfe. Sie gehört durchaus zu den renommiertesten Vertreterinnen der komischen Kunst in Deutschland. Und Jan Tussing, Sie haben sie auch direkt sprechen können und können uns jetzt bestimmt sehr gut sagen, wo sie einzuordnen ist.
1: Ja, genau. Guten Morgen. Also wir konnten uns vor der Pressekonferenz in der Caricatura schon auch ein bisschen länger unterhalten. Das war ganz schön. Und da erzählte sie, wie sie zum Zeichnen gekommen ist, nämlich schon in der Schule, in der Schülerzeitung in Hamburg, wo sie aufwuchs und dann nach dem Studium der Architektur fing sie bei einer Eventagentur an und merkte, dass hier so ein bisschen der Humor fehlte. Also ging sie zum Privatfernsehen, wo Sketch-Comedy-Formate entwickelt wurden. Und auch da ist sie nicht so glücklich geworden. Das war ein sehr männlich dominierter Haufen. Und irgendwie sagte sie dann, okay, jetzt wage ich meinen Schritt in die Unabhängigkeit. Und so ist sie im Grunde zum Cartoon-Zeichnen gekommen. Ganz autodidaktisch. Und da hat sie ihren eigenen Stil entwickelt, ihre klaren Linien, die von der Architektur geprägt sind, ihre strukturierten Kompositionen. Und ihr Humor ist nicht so ein Slapstick-Humor mit Schenkelklopfer-Effekt, sondern Katharina Gräfe sucht das Absurde im Alltag, gar nicht so das Politische. Sie kann auch gut gemachten Quatsch wertschätzen, hat sie mir erzählt.
0: Also das interessiert mich jetzt schon mal am meisten, der gut gemachte Quatsch. Aber wir wollen erstmal so das Ganze, die ganze Ordnung der Dinge kennenlernen. Wie wird die Show aufgezogen?
1: Also es erwartet uns ein richtig großes, vielfältiges Werk in der gesamten Ausstellungsfläche der Caricatura. Wir sehen neben Cartoons, Comics, Illustrationen, Zeichnungen, Skizzen, auch Fotografien und Textarbeiten. Und die sind sehr verspielt, aber auch pointiert kritisch. Also sie beschäftigt sich in der Arbeit mit uns Menschen, mit unserer Gesellschaft, unserem Alltag, den Absurditäten, die uns begleiten. Und sie hält uns dabei den Spiegel vor. Und ihr Humor hat auch was Absurdes. Beispielsweise hat sie in der Caricatura ein Verlierertreppchen gebaut. Was ist ein Verlierertreppchen? Das ist das gleiche wie ein Siegertreppchen, nur geht's runter und dann können sich dann drei Menschen auf unterschiedlicher Höhe verteilen und einer ist halt eben der Letzte, der Vorletzte und der Vorvorletzte. Und das ist sehr witzig, wenn man davor steht, da kann man natürlich auch mal reingehen. Und etwas kruder an der Wand sehen wir Cartoons oder beispielsweise zwei alte Menschen nebeneinander auf einem Sofa und der eine sagt zum anderen, wenn du nicht bald stirbst, dann lasse ich mich scheiden. Also schon auch etwas schwarzer Humor.
0: Aber das mit dem Verlierertreppchen, das finde ich auch klasse. Verlieren lernen mit dem Verlierertreppchen, was für ein Vergnügen. Jan Tussing, Sie haben jetzt schon klar gemacht, der Humor von Katharina Gräfe entzündet sich jetzt nicht an den klassisch politischen Themen, aber Themen haben oder Themengruppen wird es doch bestimmt auch in der Ausstellung geben, oder?
1: Ja, ganz auf jeden Fall. Die Arbeiten sind sehr breit aufgestellt. Also beispielsweise in Patchwork erzählt sie ganz lakonisch eine Geschichte über eine Transplantationsforscherin, die ihre Kinder im Labor erschafft. Oder sie erschafft auch eine Charaktere, die heißt Petronia. Das ist eine dicke Prinzessin, die steht immer übel gelaunt, breitbeinig und übergewichtig auf ihrem kleinen Planeten. Das ist die Schwester vom kleinen Prinzen, den wir kennen von Saint-Exupéry. Aber sie dagegen ist verbittert und so ein Charaktere, der uns ein bisschen nervt, aber gleichzeitig auch über Zuschreibungen, Körperformen, Rollenbilder und Identitäten nachdenken lässt. Das ist, finde ich, so ein Charakter, mit dem wir uns vielleicht auch mal identifizieren können. Also ich habe viel Zeit verbracht, weil es gibt so viele Cartoons anzuschauen und ich war überrascht, wie trocken und schwarz der Humor ist, aber auch wie geistreich und um die Ecke gedacht. Also ich will nur ein Beispiel anbringen, weil den fand ich, das ist ein Bild, was mich angesprochen hat. Da fragt ein Drache auf einer Party mit einem Cocktailglas in der Pfote zwei andere Partygäste, wie ihr lasst euch scheiden. Und dann sehen wir Yin und Yang, die beiden asiatischen Symbolfiguren, die stehen da auch mit Cocktailglas, aber nebeneinander, nicht als Kreis. Und dann kommt die Sprechblase, ach, wir sind sind einfach zu unterschiedlich. Also ja. Sehr spät, sehr witzig, finde ich.
0: Und ich denke, es wird klar, wer Sinn für Humor hat, wer komische Kunst liebt, der wird hier nicht unter seinem Niveau unterhalten, Jan Tussenge.
1: Auf jeden Fall. Also Katharina Grewe, ich kannte sie vorher nicht, gestehe ich. Und also seit 2004 publiziert sie in vielen Magazinen und Zeitungen, darunter auch die Süddeutsche, die Taz und die Titanic. Also sie hat auch schon viele Auszeichnungen bekommen. Und was mir gefällt ist, Katharina Grewe hat so ein eigenes Universum geschaffen, das wir in der Karikatur entdecken können. Gut gefallen hat mir auch, dass das so liebevoll präsentiert wird. Beispielsweise wurde ein Raum gebaut, regelrecht, extra in Verehrung an ihr Werk. Da sind dann zwei Sessel vor einer sehr ausdrucksstarken Tapete. Und wer die Tapete sieht und die Katharina Greves Comics kennt, der weiß auch warum. Diese Tapeten spielen immer eine große Rolle. Und dieser Raum ist ein Raum, der den Comics nachempfunden ist. Und man kriegt so ein richtiges Greve-Gefühl, wenn man durch die Karikatura geht. Also sehr liebevoll konzipiert und präsentiert, sehr umfangreich und sehr viel zum Schmunzeln.
0: Hört sich gut an und das, glaube ich, ist klar geworden, welche Schätze dort zu finden sind. Schätze der komischen Kunst. Jan Tussing über die Ausstellung, die Werkschau Katharina Grewe in der Karikatura in Frankfurt noch bis zum Januar 2027. Und wenn es zu heiß wird, der kann in kühlen Räumen diese Künstlerin und ihr Werk dann in aller Gelassenheit entdecken. Dankeschön, Jan Tussing, für die Frühkritik heute.
1: Gerne.

heute steht Michael Haydn ganz im Schatten seines Bruders Josef Haydn. Das ist bekannt. Genauso bekannt ist aber auch, dass wenn man das nüchtern sieht und nüchtern hört, dass dann die Unterschiede zwischen den beiden gar nicht so groß sind. Also jedenfalls nicht im sinfonischen Werk. Wir haben hier nämlich jetzt eine Sinfonie vorgestellt von Michael Haydn, die Sinfonie Nummer 36 in B-Dur. Und Sie hörten gerade das Finale und das steht wirklich im Schwung und auch in Witz dem seines Bruders Josef wirklich nicht nach. Die Deutsche Kammerakademie Neuss spielte. Und weiter geht es mit Musik von Johann Sebastian Bach. Da gehen wir ein bisschen zurück in der Zeit und da hören Sie noch Sonatenmusik, eine Flötensonate von ihm.

0: zweimal Flöte war hier zu hören mit Emmanuel Pahü und Sylvia Carédou bei der Sonate in G-Dur im Bach-Werke-Verzeichnis unter der Nummer 1039 verzeichnet. Also Musik von Johann Sebastian Bach war das. In den USA ist gerade viel los, da ist Trump, klar, da ist die laufende Fußball-WM, ja, auch klar, und jetzt gibt's noch einen obendrauf. Die USA streben nun ihrem großen Unabhängigkeitsjubiläum entgegen. Am kommenden Samstag wird dann groß gefeiert. Dann sind es genau 250 Jahre her, dass die amerikanischen Kolonien sich von Großbritannien losgesagt und ihre Unabhängigkeit erklärt haben. Diese Unabhängigkeit wurde hart erkämpft in einem jahrelangen Krieg gegen das ehemalige Mutterland. Und an den erinnern in diesen Tagen Land auf und Land ab Laiendarsteller, die in selbstgeschneiderten Uniformen mit historischen Waffen die Geburtsstunde der ältesten Demokratie der Welt zum Leben erwecken. Torben Bürgers hat in Indiana ein solches Schlachtenbild mal live miterlebt.
1: Kanonenschläge donnern über die Lichtung im Nationalpark von Vincennes, Indiana. Pulverdampf verschleiert den Zuschauern teilweise die Sicht. Vor ihren Augen ziehen Laiendarsteller in historischen Kostümen in die Schlacht. Briten auf der einen Seite, Washingtons Armee und mutige Milizionäre auf der anderen. Nachgestellt werden Szenen aus dem amerikanischen Unabhängigkeitskrieg.
2: And we use the same weapons, the same tactics, the same clothing, the same line firing.
1: Sie verwenden dieselben Waffen, dieselbe Kleidung und dieselbe taktische Formation, sagt Frank Dorfman, ein Mitglied der sogenannten Culpeper Minutemen. Die Gruppe stellt eine Bürgerwehr dar, die vor 250 Jahren an der Seite der regulären Armee gekämpft hat.
3: Im Alter von 16 Jahren wurde von einem erwartet, dass man der Miliz beitritt. Dazu gehörten Bauern, Kaufleute, Anwälte und Bankiers. Jeder galt automatisch als Teil der Miliz. Alt und groß genug, um eine Waffe zu tragen.
1: Gefeuert wird mit Pulver, nicht mit Kugeln. Gezielt wird auf die Baumwipfel, natürlich nicht auf die Köpfe der Gegenüber. Wobei Präzision ohnehin nicht die Stärke der damaligen Schusswaffen war. Masse statt Klasse stand im Vordergrund.
3: Dieses Ding konnte 3 bis 5 Mal pro Minute abgefeuert werden. Die Idee dahinter, wenn man 1000 Leute auf der einen Seite des Feldes hat und 1000 Leute auf der anderen Seite, wird schon irgendjemand getroffen.
1: Neben dem Schlachtfeld errichten die Minutemen ihr Lager. Geschlafen wird in einfachen Dreieckszelten aus weißem Leinenstoff, oft auf einfachem Stroh. Seinen grünen Jagdrock mit den charakteristischen Fransen hat Frank selbst genäht, genauso wie seine beigefarbenen Kniehosen aus Baumwolle. An den Füßen schlichte Schnallenschuhe aus Wildleder. Die vielleicht unbequemsten Schuhe, die er je getragen hat, sagt Frank. Das Nachspiel des Unabhängigkeitskrieges ist umstritten. Kritiker sehen darin blinden Patriotismus. Für die Darsteller dagegen ist es ein wertvolles Eintauchen in die Gründerzeit der Nation, die Amerika bis heute prägt. Ein identitätsstiftender Mythos, der erhalten werden soll, koste es, was es wolle. Für Kyle Willyard, den Captain der Minutemen, geht es um Demut und Dankbarkeit.
3: Viele haben dafür ihr Leben gelassen. Und ich finde, ihre Geschichte muss erzählt werden. Ich gebe nicht vor, in ihrer Haut zu stecken oder auch nur einen kleinen Teil dessen zu erleben, was sie durchgemacht haben. Aber wenn ich die Aufmerksamkeit auf die Opfer lenken kann, die sie für unser Land gebracht haben, dann halte ich das für eine wichtige Sache.
1: Kurz vor dem 250. Geburtstag des Landes bekommen die sogenannten Reenactments besonders viel Aufmerksamkeit. Mehrere tausend Zuschauer sind gekommen. Für Dean Geiken die Erfüllung eines Traumes. Er bezeichnet sich selbst als Patrioten mit rot-weiß-blauem Blut in den Adern, die Nationalfarben.
4: I bleed red, white and blue. I do. I'm really excited to be here for the 250th. It's a dream come true for me.
1: Am Ende des Tages werden auch dieses Mal die Briten in die Flucht geschlagen. Sehr zur Freude des Publikums und der Culpeper Minutemen.
0: Mit Stolz, Demut, Dankbarkeit, aber auch mit Spaß feiern die Amerikaner in ihrem Land. Den kommenden 250. Unabhängigkeitstag am Samstag ist Stichtag. Der Beitrag kam von Torben Bürgers.

0: Filmmusik von Alfred Schnittke, berühmte Musik aus dem Film Clowns und Kinder, die wir hier immer wieder spielen. Das war ein Intermezzo mit dem Rundfunksinfonieorchester Berlin. 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
2: 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So, hier nähern wir uns der 8-Uhr-Marke. Wir nähern uns dieser Marke mit der Musik von Karl Friedrich Abel. Da hören Sie noch aus einer Sinfonia Concertante in D-Dur. Und nach den 8-Uhr-Nachrichten, ja, da widmen wir uns der guten alten Gitte. Die gibt's noch und die wird heute 80 Jahre alt. Gegen 8.10 Uhr mehr dann von ihr.

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1: 8 Uhr. Suche nach Vermissten im Erdbebengebiet von Venezuela. Auswirkungen von Gewitter im Rhein-Main-Gebiet. Kanada steht zum ersten Mal im Achtelfinale einer Fußball-WM. Das Wetter, erst Schauer und Gewitter, dann auch sonnig bis 30 Grad. Mein Name ist Daniel Skondo. Guten Morgen. Nach den schweren Erdbeben in Venezuela werden immer noch Zehntausende Menschen vermisst. Es gibt kaum noch Hoffnung, Überlebende zu finden. Offiziell liegt die Zahl der Todesopfer bei 1450. Inzwischen hat die Oppositionspolitikerin Machado gesagt, dass sie nach Venezuela zurückkehren möchte. Sie sagte dem US-Sender Fox News, sie wolle mit ihrem Volk zusammen sein, um zu trauern und Kraft zu geben. ARD-Korrespondentin Jenny Barke.
2: Allerdings droht ihr bei einer Einreise die Verhaftung. In Venezuela laufen Ermittlungen gegen die Oppositionelle. Unter anderem wirft ihr die Interimsregierung unter Delcy Rodríguez vor, den US-Militäreinsatz im Januar unterstützt zu haben und damit die Festnahme des Langzeitmachthabers Nicolás Maduro mitzuverantworten. Machado lebte in Venezuela im Untergrund, bis sie im Dezember in Oslo den Friedensnobelpreis persönlich entgegengenommen hat. Seitdem hält sie sich im Ausland auf.
1: Mehrere Gewitter haben heute Morgen in Hessen nicht nur für Abkühlung gesorgt. In Maintal im Main-Kinzig-Kreis hat der Blitz in einen Kirchturm eingeschlagen und ein Feuer ausgelöst. Jetzt muss geprüft werden, ob er noch stabil ist. Das Gewitter hat sich auch am Frankfurter Flughafen ausgewirkt. Wegen der Blitze musste die Abfertigung mehrere Male unterbrochen werden. Mehrere Verbindungen wurden gestrichen. Einige Flugzeuge konnten nicht landen. In Rheinland-Pfalz hat der Regen für Entspannung gesorgt beim Kampf gegen einen Waldbrand bei Bad Kreuznach. Der Nachbarort Traisen war deshalb evakuiert worden. Außenminister Wadephul reist heute nach Südamerika. Er wird dort die Mercosur-Staaten Paraguay, Argentinien und Brasilien besuchen. Als erstes wird er aber bei einem Zwischenstopp in Washington US-Außenminister Rubio treffen. ARD-Korrespondent Uwe Berndt.
3: Vor dem NATO-Gipfel, der nächste Woche in Ankara stattfindet, will Wadephul mit seinem Amtskollegen Rubio über die weitere Unterstützung für die Ukraine beraten. In einer Stellungnahme des Auswärtigen Amtes heißt es, Ziel sei, eine neue Lastenverteilung für die langfristige Unterstützung der Ukraine zu vereinbaren. Außerdem will Wadephul laut Ankündigung über die Lage im Iran reden. Es gehe darum, wie aus der Rahmenvereinbarung zwischen den USA und dem Iran eine dauerhafte und tragfähige Lösung werden könne.
1: Bei der Bürgermeisterwahl in Reichelsheim im Odenwald hat keiner der 4 Kandidaten die absolute Mehrheit erreicht. Bei einer Stichwahl in 3 Wochen werden die beiden Unabhängigen Christian Hofmann und Thomas Pfeiffer gegeneinander antreten. Die Wahl war nötig geworden, nachdem der langjährige Amtsinhaber Stefan Lopinski im Mai gestorben war. Nach dem Ausbruch des Hunter-Virus auf dem Kreuzfahrtschiff Hondius hat sich die Lage wieder stabilisiert. Die Weltgesundheitsorganisation teilte mit, es habe keine weiteren Fälle gegeben. Die Quarantäne in mehreren Ländern sei abgeschlossen. Insgesamt hatten sich 13 Menschen mit dem Hunter-Virus angesteckt. 3 waren daran gestorben. Schon vor Wochen hatte die WHO mitgeteilt, dass das Risiko für die Bevölkerung aber gering sei und keine Gefahr einer Pandemie bestehe. Bei der Fußball-WM hat das deutsche Team heute Abend sein erstes Spiel in der K.O.-Runde. Gegner im 16. Finale ist Paraguay. Los geht's um 22.30 Uhr. Vorher tritt Brasilien gegen Japan an. Schon eingezogen ins Achtelfinale ist Kanada. Aus dem ARD-WM-Team Michael Küster.
4: Im ersten 16. Finale der WM-Geschichte hat es in einer schwachen Partie lange nach Verlängerung ausgesehen, bis Kanadas Özcak in der Nachspielzeit den 1:0-Siegtreffer gegen Südafrika erzielte. Beide Teams hatten sich zuvor erstmals für die K.O.-Runde bei einer WM-Endrunde qualifizieren können.
1: Und das passiert heute noch. Am Frankfurter Landgericht beginnt der Prozess zu einem Verkehrsunfall in Frankfurt vor knapp einem Jahr, bei dem Zwillingsbrüder auf einem E-Roller getötet wurden. Ein Autofahrer ist wegen versuchten Mordes und fahrlässiger Tötung angeklagt. Und das Grand-Slam-Turnier in Wimbledon startet. 9 Tennisprofis aus Deutschland sind dabei. Auch der Gewinner der French Open, Alexander Zverev. Das waren die Nachrichten. Das Wetter. Noch teils kräftige Schauer und Gewitter, am Nachmittag dann aber oft trocken und teils sonnig bei Höchstwerten zwischen 23 und 30 Grad. In der kommenden Nacht meist trocken, dann kühlt's ab auf 19 bis 13 Grad und morgen beginnt der Tag sonnig, nachmittags und abends auch Wolken, aber meist trocken bis 32 Grad. Die weiteren Aussichten: Mittwoch und Donnerstag Sonne, Wolken und einzelne Schauer bis 29 Grad. Die Zeit 8.05 Uhr.
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5: Dazu begrüßt Sie Martin Maria Schwarz. Einen feinen Morgen wünsche ich Ihnen.

Das hat ihm jede Menge Applaus eingebracht, dieses Bläsertrio in C-Dur, Opus 87 aus dem Jahr 1794, dem Ludwig van Beethoven, um den geht es. Das Finale hörten sie gerade gespielt hier von Hans-Jörg Schellenberger Oboe, Christoph Hartmann Oboe und Dominik Wollenweber English Horn. 8:09 ist es am heutigen Montag, den 29. Juni. Und darüber erfahren Sie ja bei uns im Programm von HR2 Kultur mehr bis 9 Uhr. Über Gitte Henning, die heute 80 Jahre alt wird. Dann über die weiter schwierige Lage für alle Queeren, die in der Türkei leben. Und in unserer Buchbesprechung um kurz nach 8:30 geht es dann um den Roman Die Riesinnen von Hannah Heffner. Und der Brahms? Der Brahms, der zeigte sich um das Jahr 1860 herum höchst undankbar. Da hatte er seine liebe Freundin Clara Schumann innigst gebeten, seine Händel-Variationen in ihr Programm aufzunehmen und der Öffentlichkeit erstmals vorzustellen. Und dann tat sie es. Und was war der Lohn? Brahms erklärte, er könne sie nun gar nicht mehr hören, die Variationen, um sie nur wenig später selber aufzuführen. Ha, Künstler sind halt manchmal schwierig. Auch der Jonathan Fournel, der französische Pianist, der jetzt diese Variation spielt, das weiß ich nicht. Es ist die Variation mit der Nummer 5, Espressivo.

0: Jonathan Fournel, der französische Pianist, mit einem Stück aus Johannes Brahms Händel-Variationen. Und jetzt kommen wir zu ihr, zur eine der berühmtesten Däninnen bei uns in der Nachkriegszeit, in den 60er Jahren, da wurde sie bekannt, die Sängerin Gitte Henning. Sie war schon als Kind in Skandinavien äußerst erfolgreich und gehörte dann so ab Mitte der 60er Jahre an der Seite von Rexildo zu den beliebtesten deutschen Schlagerstars. Seit den 90ern mag es um sie ruhiger geworden sein, aber sie ist immer noch da und setzt im Showgeschäft ihre eigenen Akzente. Mal mehr im Jazz, dabei immer selbstironisch, immer selbstbewusst, auch mal melancholisch. Und immer wieder unaufgeregt und lässig. Sie wird heute runde 80 Jahre alt. Peter Jungblut erinnert an sie oder würdigt sie, auch gar nicht an sie erinnern, sie ist ja noch da. Er würdigt sie mit Rückgriff auf einen ihrer populärsten Hits bei uns.
1: Ich will den Cowboy als Mann.
2: Nein, ich war kein Wunderkind, ganz bestimmt nicht. Ich habe meine Familie ernähren können in einer kleinen Notsituation und daraus ist eine singende Schauspielerin geworden. Und sie hat es ganz gut hingekriegt. Sie

0: Die Ästhetik stimmte, aber die Musikgeschmäcker stimmten nicht. Ich hatte ganz andere Richtung als der Rex. Aber wir waren sehr gut befreundet.
1: Gehen Sie aus vom Stadtpark die Laternen.
2: Das damalige Traumpaar war keines, wie heute bekannt ist. Es war eine Marketingidee, und zwar eine, die Gitte viel abverlangte. Sie wollte Jazz singen, in Deutschland waren eingängige Schlager gefragt.
3: Die jazzige Arrangements, die mein Schwager gemacht hatte, hat man mich gefragt, ob man die ändern könnte für ein deutsches Publikum. Und ich war höflich und sagte, naja, wenn es Ihnen nicht gefällt, dann können Sie das ja machen.
2: Wie viele Skandinavier gibt sich Gitte Henning gern selbstironisch, kokettiert mit ihrer angeblichen Faulheit, ihren Schwierigkeiten, Texte auswendig zu lernen und sieht sich selbst wieder erwarten, auch als Melancholikerin, womöglich ebenfalls typisch dänisch.
3: Melancholie ist gut für die Seele und das ist heilend. Ich bin nur Vermittlerin für solche Äußerungen. Wenn man sagt, ich will alles oder wenn man sagt, ich bin stark, stelle ich mir zur Verfügung und verkünde, dass man das zu sich sagen kann.
2: Jedenfalls ging Gitte mit fast 80 unter dem Motto »Ich bin stark« nochmal auf Tour und versicherte, es mache ihr überhaupt nichts aus, wenn manche Fans mit Rollator anreisten. Zwischen 2004 und 2007 war sie sehr erfolgreich gemeinsam mit ihren skandinavischen Kolleginnen Siv Malmquist und Wenke Myhre auf Tour, ganz ohne Zickenkrieg, wie Gitte versichert.
0: Wir sind fesche Mädels, alle drei zusammen. Jeder für sich hat einen Fund zu tragen und sehr viel zu geben.
2: Weniger bekannt ist dem breiten Publikum, dass Gitte in Musicals und im Schauspiel besetzt war. Selbst Shakespeares Was ihr wollt war dabei. Es gäbe viel zu erzählen, so Gitte. Aber ob sie wirklich Memoiren schreibt?
3: Ich schreibe im Kopf seit 20 Jahren, aber ob es etwas wird, das weiß ich nicht. Aber die Leute glauben, du musst doch ein wahnsinnig interessantes Leben gehabt haben. Du musst es zu Buch führen. Ja, hast du recht. Ich sage immer, hast du völlig recht, das ist, ja, stimmt. Aber ob es was wird, das weiß ich nicht. Mal schauen.
2: Über 70 Jahre ist Gitte jetzt im Showgeschäft. Eine seltene Leistung. Trotz aller Veränderungen des Publikumsgeschmacks, der Medienlandschaft, der Branche, nicht nur durchgehalten, sondern immer wieder eigene, sehr persönliche Akzente gesetzt zu haben. Unangestrengt, freundlich, ironisch, zugewandt, wie die meisten Dänen wohl sind. Und wie feiert Gitte ihren runden 80. lässig wie sonst?
3: Ich weiß gar nicht, was ich machen werde. Ich bin so oft gefeiert worden in meinem Leben, dass es nicht die Geschichte. Aber wenn ich mit guten Leuten gute Gespräche haben kann, dann reicht es mir.
4: Gitte wird heute 80. Das Gratulationsstück verfasste Peter Jungblut. Und das MDR-Sinfonieorchester spielt on top noch ein Ständchen und nimmt dafür das Konzertstück Nummer 1 in F-Moll von Felix Mendelssohn-Bartholdy.

0: noch so ein Komponist aus der Zeit um 1800 herum, auch ein berühmter in seiner Zeit, das war der Johann Nepomuk Hummel, und von ihm hörten Sie aus dem Klaviertrio Es-Dur Opus 12 das Finale und es spielte das Bosa-Trio. Gehen wir in die Türkei und dann kann man feststellen, dass es mit der Freiheit sexueller Selbstbestimmung dort nicht weit her ist. Es steht sogar ziemlich mies darum, denn wer queer ist und queer leben will und das auch zeigt, der hat schnell die Justiz am Bein. Das macht der Fall einer Ärztin erneut deutlich, der jetzt publik geworden ist. Unsere Korrespondentin in Istanbul, Filiz Kükekol, hat sie getroffen und dabei festgestellt, dass es grundsätzlich für alle schwierig ist, die nicht dem gegebenen, den von oben diktierten Ordnungen folgen.
1: Es ist das Gespräch des Tages unter queeren Menschen in der Türkei. Im Rahmen einer Razzia gegen Terrorgruppen ist die Redaktionsleitung des Magazins Chaos GL festgenommen worden. Ein Magazin von queeren Menschen für queere Menschen. Auch wenn Nichtregierungsorganisationen selbstbewusst für die Rechte der LGBTQ-Community einstehen, der Druck auf jeden Einzelnen ist groß. Und deshalb hat sich Larin lieber auf einen Kaffee im ARD-Studio verabredet. Die Transfrau und Ärztin wollte diskret über ihren Fall sprechen, darüber, dass sie ihren Beruf nicht mehr ausüben darf. Die amtierende Regierung hat es sich zur Gewohnheit gemacht, Menschen zu bestrafen, die nicht so denken und so sind wie sie selbst. Da bin ich als erste offen lebende Transfrau und Ärztin zu einer Symbolfigur geworden. Mich dafür zu bestrafen, ist ein großer Triumph für die Regierung. Eine Krankenschwester hatte sie über ein Online-Portal gemeldet, weil sie sich angeblich unangemessen verhalte. Zwar habe sie ihre Meldung später zurückgezogen, doch nach Angaben von Larin hatte sich das Gesundheitsministerium zu diesem Zeitpunkt bereits auf sie eingeschossen. Das Ministerium habe bei der Sozialversicherungsanstalt, der Polizei und anderen staatlichen Einrichtungen Informationen über sie eingeholt. Meine Medikamentenliste, die Gründe für meine Krankenhausaufenthalte, mein Privatleben, alles wurde seitenweise offengelegt. Das verstößt gegen das Gesetz. Und tatsächlich hatten Richter ihre erste Suspendierung vom Dienst aufgehoben. Ihr Privatleben tue nichts zur Sache. Doch es half nichts. Sie wurde erneut suspendiert. Larin glaubt, die Regierung wolle an ihr ein Exempel statuieren. Auf der Plattform X teilt sie ihre Transidentität mit mehr als 50.000 Followern. Wenn ich jetzt auch noch eine Haftstrafe bekomme, werden sie damit der ganzen LGBT-Plus-Gemeinde zeigen können, seht her, wenn ihr euch sichtbar macht, wenn ihr eure Identität lebt, dann nehmen wir euch euren Beruf weg und versuchen, euch ins Gefängnis zu bringen. Anhand meines Falles versuchen sie, diese Botschaft zu vermitteln. Die Ärztin möchte nicht klein beigeben. Sie hat einen Abschluss von einer der besten Universitäten für Medizin in der Türkei. Es sei ein sehr guter Abschluss, sagt sie, und hätte mit ihrem Privatleben nichts zu tun. Würde das Recht gelten und die Institutionen funktionieren, dann wären diese Leute ausgeschlossen worden und würden vor Gericht stehen, aber nicht ich. Auch wenn sich Larin kämpferisch gibt, sieht sie die Ausweglosigkeit ihrer Lage. Vor 2 Wochen habe ich erneut einen Bescheid vom Gesundheitsministerium erhalten. Gegen mich ist ein 1-jähriges Berufsverbot verhängt worden. Ich kann jetzt nicht einmal im privaten Sektor arbeiten. Das ist eine besonders harte Strafe. Man hat mich praktisch gesellschaftlich und beruflich kaltgestellt, in eine Art zivilen Tod gedrängt. Doch den Job aufzugeben, kommt für die Transfrau nicht in Frage. Sie werde weiter für ihr Recht einstehen, als Ärztin zu arbeiten in der Türkei.
0: Filiz Kükekol war das mit ihrem Beitrag über die weiter sehr schwierige Situation für queer lebende Menschen in der Türkei.

die gar nicht so simple, simple Sinfonie von Benjamin Britten. Daraus hörten Sie gerade ein Stück, einen Satz, es war der vierte Satz und es spielte das All Voice Chamber Orchestra. H2 Kultur am Montagmorgen. So, man atmet ja heute geradezu auf, jedenfalls in doch der Mehrheit der Teile in Hessen. Das war nämlich jetzt selbst für hitzegeübte oder sogar hitzeliebende Menschen eine überheftige Zeit die letzten Tage, davon vier am Stück mit Temperaturen von an oder auch über die 40 Grad. Und es ist ja erst Juni, noch Juni, also wir sind noch eigentlich am Anfang des Sommers. Das mag noch nicht das letzte Mal gewesen sein, dass es so viel Hitze am Stück gegeben hat in diesem Jahr. Und deswegen beschäftigt sich auch unsere Sendung Der Tag heute Abend damit ausführlicher. Unter dem Titel Hitze ohne Ende müssen wir den Sommer langsam fürchten nach den 18 Uhr Nachrichten heute hier in HR2 Kultur.

0: Der Film hat schon lange nachwirkende Wirkung gehabt und die Musik auch, die Jan Tiersen dafür komponierte, für die fabelhafte Welt der Amelie, auch schon wieder 25 Jahre her. Und Sie hörten gerade ein Stück aus seiner Filmmusik, Comptine d'une autre, été, so ist es hier übertitelt. Esther Abrami spielte die Geige. Damit sind wir bei unserer Buchbesprechung heute angelangt in HR2 Kultur. Wir kommen zu dem Roman Riesinnen von Hannah Heffner, der jetzt auch als Hörbuch erschienen ist. Die Autorin ist Anfang 40, studierte Politikwissenschaftlerin, sie ist auch Werbetexterin, hat sich aber parallel in den letzten 6 Jahren auch ein Standbein als Schriftstellerin geschaffen und bislang 3 Krimis veröffentlicht. Jetzt kommt etwas Neues dazu, das von der Ankündigung her nicht nach Krimi duftet. Dorothee Meyer-Karwick, greifen wir uns zu Beginn mal den Titel. Wer sind die Riesinnen?
1: Das sind 3 Frauen, Mutter, Tochter, Enkeltochter, deren Leben hier erzählt wird. Und zwar befindet sich ihr Lebenszentrum in dem fiktiven Dorf Wittenmoos im Schwarzwald.
0: Und wer in einem kleinen Dorf wohnt, weiß, dass alles Außergewöhnliche der Mitmenschen zumindest stark registriert und meistens auch be- oder sogar verurteilt wird.
1: Ja, genau. Und darum geht es hier. Die 3 ragen heraus im wahren Sinne des Wortes und wollen auch sonst nicht so recht in die Dorfgemeinschaft passen. Das gilt zuallererst für Lieselotte, die Älteste, mit der der Roman dann auch anfängt. Jetzt hören wir einen Ausschnitt, in dem diese Lieselotte im Sommer die Dorfstraße entlang geht. Und da liest die Schauspielerin Jördis Triebel.
2: Der Schweiß rollt ihr die Kanten der Knochen entlang. Denn mager ist sie, wie ein Kleiderhaken, zurechtgebogen zu Menschenform. Dünn und stark und langgestreckt, mit spitzen Schultern, mit Füßen, für die man keine Schuhe findet. Keine ist größer als sie, im Dorf nicht und auch nicht im nächsten. Die anderen Frauen sind zart und irgendwie kompakt, als hielte die Welt ihre Schätze beisammen. Nur Lieselotte hat sie auseinanderlaufen lassen, von der Erde weg, dazu die Kupferwollehaare, die wütend nach dem Himmel greifen. Wer sie sieht, weiß, wer sie ist. Man weiß es sofort. Und sie hasst es. Hasst es. Hasst es. Vielleicht hätte sie es an einem anderen Ort zu einer anderen Zeit auch lieben können. Aber das geht nicht. Nicht hier. Hier kann sie nie etwas anderes sein als das, was sie ihr nachrufen, die Rotzgören, mit den verschwitzten Hemden und den grasfleckigen Knien. Woanders, vielleicht hätte jemand die Stellen geküsst, an denen sich die Sommersprossen zum Gewimmel verdichten, hätte die blauwurzelnden Adern auf der Innenseite der dünnen weißen Arme mit schwieligen Fingern gestreichelt. Woanders, vielleicht. Stattdessen ist da Bernhard, der sie hinnimmt, mit diesem Gleichmut, der ganze Welten ersticken, unter sich begraben könnte.
1: Tja, und dieser Bernhard, es ist ihr Mann, 26 Jahre alt zu dieser Zeit, und er arbeitet als Metzger in der Metzgerei seines Vaters.
0: Und man hört der Lieselotte schon an, dass sie definitiv Schwierigkeiten hat mit dieser Lebenssituation und nicht glücklich ist.
1: Ja, das stimmt. Sie hasst es, durch ihr Aussehen im Dorf so herauszuragen. Sie hasst aber auch, man muss es so sagen, ihren Mann Bernhard. Oder ich glaube eher, sie hasst sich selbst dafür, dass sie ihn geheiratet hat. Jedenfalls, Lieselotte genannt, Liesel sammelt immer Geld. Und wenn es nur Pfennige sind und versteckt es vor ihrem Mann, aber vor allen Dingen auch vor den Schwiegereltern Margret und Wilhelm.
0: Was möchte sie dann mit dem Geld tun?
1: Na, weggehen, raus aus dieser als fürchterlich empfundenen Enge des Dorfes. Aber es kommt anders, Liese wird schwanger und bekommt Cornelia, genannt Cora. Ja, und bei Bernhard und dessen Eltern ist die Freude eher verhalten. Sie haben sich nämlich einen Jungen gewünscht, einen Stammhalter, der später die Metzgerei übernehmen könnte.
0: Das klingt ja jetzt wirklich nach alten patriarchalen Verhältnissen. Ich glaube, das klärt sich noch auf. Ja, und mit einem Kind ist es ja sowieso noch schwieriger, so eine Ehe- und Dorfgemeinschaft zu verlassen. Wie geht Liese mit dieser Situation um?
1: Na, erstmal liebt sie Cora, die ebenso rothaarig ist wie sie und sehr wild. Aber Liese kapselt sich durch die Tochter noch mehr von den anderen ab, ist ganz auf dieses Kind fixiert. Aber dann, ein paar Jahre später, kommt Bernhard bei einem Autounfall um. Und Liese weint ihm keine Träne nach. Sie überwindet sich stattdessen und geht zu den Schwiegereltern.
2: Es tut mir leid, sagt sie schließlich. Sehr leid. Ich möchte euch nicht bedrängen, aber ich habe ein Kind. Das Kind braucht ein Zuhause und Essen. Darüber müssen wir reden. Du willst Geld. Wilhelm spuckt den Satz, als wäre es die größte Unverschämtheit, dass Lise und Cora nicht verhungern wollen. Du könntest arbeiten, sagt Margret schnell. Eine Heilige streitet nicht. In der Metzgerei. Ich kann auf Cora aufpassen. Ich hole sie von der Schule ab. Niemals, denkt Lise. Gleichzeitig denkt sie, dass es so einfach wäre, Ja zu sagen. Alles wäre geregelt. Niemand würde sie hassen. Lise will keinen Streit. Sie will nur, was ihr zusteht. Bernhard sollte die Metzgerei übernehmen, sagt sie stattdessen. Wilhelms Lippen werden schmal, als ahnte er, was kommt, ohne es glauben zu können. Ich will sie. Ich will die Metzgerei.
1: Tja, die Schwiegereltern hassen sie dafür, aber sie geben ihr die Metzgerei. Und warum? Wie Lise sie dann unter Druck setzen konnte, das erfahren wir erst ganz am Schluss des Romans.
0: Aber wir erleben gerade die erste große richtige Zuspitzung, zumal ja Lise das Handwerk gar nicht kann. Sie geht also volle Kraft ins Risiko. Was macht sie nun damit?
1: Ja, sie bekommt schon Angst vor der eigenen Courage, aber sie arbeitet sich ein und sie hat ja auch Mitarbeiter, die ihr zur Seite stehen. Ja, und nun wird erzählt, wie sie sich hocharbeitet, wie sie zur Metzgerei noch einen Ausschank dazu aufmacht, wie sie erfolgreich wird und wie sie dann Jahre später nochmal mit der Protestbewegung im südbadischen Wiel am Kaiserstuhl in Kontakt kommt. Und da geht es um den Protest gegen ein geplantes Atomkraftwerk.
0: Aha, jetzt wird also das zeitliche Setting doch etwas konturierter. Ich sagte ja gerade patriarchale Verhältnisse. Das kann also so ganz gegenwärtig nicht sein. In welcher Zeit spielt denn der Roman nun?
1: Naja, man kann es jetzt zeitlich einordnen. Die Proteste waren Mitte der 1970er Jahre und gelten ja als Geburtsstunde der deutschen Anti-Atomkraft-Bewegung. Auch Lise geht dann mal auf so eine Demo und lernt dabei noch einen Mann kennen, Robert, der ihr rät, die weite Welt zu bereisen. Doch Lise bleibt jetzt in ihrem Dorf. Wer das Dorf schließlich verlässt, das ist eben später diese wilde Cora. Sie bricht aus, lebt in Frankreich und in Italien, so eine Art verspätetes Hippie-Leben, bis sie nach Monaten dann ungewollt schwanger wird. Von wem ist nicht so ganz klar. Das ist der Moment, in dem sie unfreiwillig wieder zu ihrer Mutter ins Dorf zurückkommt und dort eine Tochter bekommt. Eva.
0: Und dann haben wir die dritte Generation im Spiel.
1: Genau, rothaarig ist sie wie die anderen beiden, aber irgendwie ruht sie stärker in sich. Und während Eva heranwächst, gründet Cora ein Restaurant im Dorf und das wird sehr erfolgreich. Also die als Niederlage empfundene Rückkehr ins Dorf wendet sie in einen Erfolg. Ja, Eva wächst derweil heran, auch sie wird das Dorf verlassen, aber sie kehrt ebenfalls später zurück. Und dann durchaus freiwillig. Sie wird nämlich Försterin, schließlich auch in diesem Schwarzwälder Dorf, da schon die Heimat ihrer Mutter und Großmutter ist. So schließt sich dann der Kreis.
0: Ein Roman über drei Generationen mit drei Frauen, verwurzelt in einem Schwarzwälder Dorf. Sie haben den Roman mit immerhin fast 11 Stunden gehört. Was ließ Sie dranbleiben?
1: Ich gebe zu, zuerst habe ich ihn mal wieder weggelegt, weil mir der Anfang etwas, ich sag mal, so verschwurbelt daherkam. Also Dorf und Wald wurden mir ein bisschen zu mystisch beschrieben. Aber dann hat mich das Hörbuch doch durchaus gepackt. Die drei Figuren sind mir einfach sehr nahe gegangen. Interessant fand ich, wie sie sich jeweils entwickeln, wie sich aber auch ihre Beziehung zueinander verändert. Und das alles wird erzählt vor dem Hintergrund der Zeit ab, ja, Ende der 60er Jahre. Es kommt dann die Phase der Bürgerinitiativen, dann die, in der man reist, um die große Welt kennenzulernen, noch ohne an die Klimakrise zu denken. Und schließlich die Rückbesinnung auf das, was man unter Heimat versteht. Denn das ist es ja, ein moderner Heimatroman.
0: Ja, und dieser Heimatroman, Sie haben es schon gesagt, wird von Jördis Triebel gelesen. Trägt sie über die vielen Stunden?
1: Ich finde schon, sie greift gut die Atmosphäre auf und versteht es auch so, die großen inhaltlichen Bögen herauszuarbeiten. Und sie macht das wie von so einer höheren Warte aus. Also es kommt mir so vor, als würde sie so ein Fotoalbum oder sowas aufschlagen und erzählen, so war das damals, so hat es sich entwickelt. Und sie hat dabei so eine eher kernige, raue Stimme. Und ja, das passt gut zu Hannah Heffner, die es ebenfalls gut schafft, zu erzählen, wie sich auch so das Frauenleben in diesen Jahrzehnten verändert hat, wie viel freier und selbstbestimmter es geworden ist. aber auch welche Entwicklung Dorf und Wald in dieser Zeit machten.
0: Also das kommt bei Ihnen alles gut an. Dankeschön, Dorothee Meyer-Karweg, über das Hörbuch Hanna Heffner, Die Riesinnen, gelesen von Jördis Triebel. Das Hörbuch hat eine Laufzeit von 10 Stunden 42 Minuten. Es kostet knapp 20 Euro und ist bei der Hörverlag erschienen.

0: das war nochmal Streichermusik, nochmal ein Streichquartett, damit hatten wir es heute schon an anderen Stelle zu tun. Dieses Mal ein Streichquartett von George Onslow, und zwar ein Musik aus Anfang des 19. Jahrhunderts mit dem Mandelring-Quartett. Da hörten Sie gerade das Finale dieses Streichquartetts Nummer 4 in C-Moll. Und damit sind wir mal wieder bei der KI angelangt. Die Welt ist sich einig, die KI wird die Dominanz über sehr, sehr viele Bereiche, sehr viele Lebensbereiche gewinnen in den nächsten Jahren, und sie durchdringt unseren Alltag ja jetzt schon klar und deutlich. Aber es ist trotzdem interessant festzustellen, wie unterschiedlich die Umgangsweise damit ist. Bei uns wird vor allem diskutiert, ist ja auch wichtig, aber wenn man dann wieder sieht, wie andere Länder damit umgehen und voranpreschen, dann denkt man, ja, vielleicht machen es die besser. Zum Beispiel Singapur. Singapur fördert Talente und den Einsatz dieser Technologie in Wirtschaft und Verwaltung mit dem klaren Ziel, Singapur soll ein Hotspot für die gesamte Region werden in Sachen KI. Premierminister Lawrence Wong koordiniert die nationale Strategie persönlich. Jennifer Johnston hat einen von Singapurs täglich angebotenen KI-Kursen mal besucht.
1: Es ist die Klasse für Anfänger. AI for Beginners steht auf dem Bildschirm. Lehrer Davian versucht den Teilnehmenden zu erklären, wie wichtig konkrete Formulierungen sind, wenn sie mit künstlicher Intelligenz arbeiten. Er vergleicht die KI mit einem dreijährigen Kind.
2: You ask the kid, go and get a water for you. A glass of water.
3: Wenn du das Kind fragst, geh und hol mir ein Glas Wasser, würdest du es trinken? Na?
2: Mommy drink. Dad drink or not?
3: Es könnte Leitungswasser sein, es könnte aber auch Wasser aus der Toilettenschüssel sein. Anweisungen sind sehr wichtig.
1: Im Raum sitzen 17 Singapurer zwischen 30 und 75 Jahren. Sie wollen lernen, wie sie künstliche Intelligenz in ihrem Alltag nutzen können. Die 59-jährige Susan Cheng ist Klavierlehrerin und hofft, mit AI Musikstücke komponieren zu können.
4: I have never been an IT person.
5: Ich war nie ein IT-Mensch, das ist mein Mann. Deshalb verlasse ich mich zu Hause immer auf ihn. Aber durch einen Freund wurde mir bewusst, man kann mit KI sogar Songs kreieren, genau in dem Stil, den man haben möchte.
1: Ein paar Reihen weiter sitzt Joy Nuchari. Sie leitet einen Massagesalon.
6: Ich möchte lernen, wie ich mit KI Werbeposter erstelle, um mehr Kunden auf meinen Laden aufmerksam zu machen.
1: Zudem hofft die 46-Jährige, dass ein Chatbot standardmäßige Kundenanfragen automatisch für sie beantworten könnte und die Gehaltsabrechnungen für ihre rund 50 Mitarbeitenden vereinfacht. Der 75-jährige Anwalt Konrad de Souza möchte, dass die KI ihm Zeit spart bei seinen aufwendigen Schriftsätzen für Gericht.
3: Die Behörden sagen uns immer wieder, wir sollen lernen, mit KI umzugehen, sonst würden wir nach und nach aus dem Arbeitsmarkt verdrängt.
1: Die Regierung betone ständig die Bedeutung von KI. Täglich sehe Konrad de Souza Berichte darüber im Fernsehen. Trotz seines hohen Alters möchte er den Anschluss nicht verlieren. Der Weiterbildungskurs wird von der Regierung gefördert. Singapurer zahlen nur einen Bruchteil des eigentlichen Preises. Denn das kleine Land in den Tropen will seine Bevölkerung fit machen für die Zukunft. Die Regierung hat angekündigt, bis 2030 mehr als 670 Millionen Euro in AI-Forschung, Entwicklung und die Förderung von Talenten zu investieren.
3: Wir werden KI nutzen, um die Wirtschaft wachsen zu lassen. Und wir werden sicherstellen, dass dieses Wachstum zu guten Arbeitsplätzen und besseren Löhnen führt.
1: Erklärte vor kurzem Singapurs Premierminister Lawrence Wong. Dafür müsse Singapur nicht die größten und besten Modelle entwickeln, die derzeit noch aus den USA kommen. Es gehe vor allem darum, Unternehmen und Talente anzuziehen, die hier Modelle testen.
7: As a small city,
3: unser Vorteil als kleine Stadt liegt darin, ein Zentrum für KI-Anwendungen zu sein. Ein Ort, an dem KI-Modelle und KI-Anwendungen getestet, in realen Anwendungsfällen eingesetzt und anschließend in größerem Maßstab ausgerollt werden können.
7: And then can be scaled up further.
1: Künstliche Intelligenz werde Singapurer ihre Jobs kosten, aber auch neue schaffen. Zudem gäbe es keine Alternative, als sich für die neue Technologie zu öffnen, betont Kommunikationsministerin Josephine Teo auf einer großen KI-Konferenz.
5: Es ist verlockend zu sagen, lasst uns das Tempo drosseln. Aber wir dürfen nicht vergessen, dass es Unternehmen gibt, die nicht in Singapur tätig sind und mit voller Geschwindigkeit voranschreiten. Wenn sie einen Wettbewerbsvorsprung gegenüber unseren Unternehmen aufbauen, dann werden letztlich auch unsere Arbeitnehmer die Folgen tragen müssen.
1: Dieses Jahr hat Singapur einen KI-Rat ins Leben gerufen, der die Strategie bereichsübergreifend im ganzen Land koordiniert. Premierminister Wong ist der Vorsitzende, was zeigt, wie wichtig die Regierung das Thema nimmt. Bereits in der Schule geht es los. Der Umgang mit KI sei wie eine neue Sprache zu lernen.
5: Es mag keine Sprache sein, in der wir uns vollkommen wohlfühlen, und wir erwarten auch nicht, dass jeder ein Experte wird. Aber jeder sollte genug lernen, um die Sprache im Alltag sinnvoll nutzen zu können und dadurch effektiver zu werden.
1: Im KI-Kurs für Anfänger gehen sie dafür die ersten Schritte.
0: Singapur tut jetzt schon das, was unausweichlich ist oder zumindest erscheint, nämlich sich vollständig auf die KI einzulassen, und darüber erzählte Jennifer Johnston.

Filippo Grignani, das war ein italienischer Komponist Ende des 18., Anfang des 19. Jahrhunderts. Ein Mann auch für Kammermusik. Sie hörten ein Beispiel, das war ein Sextett in A-Dur, aus dem Sie hörten, und das spielte das Consortium Classicum Orchester, diesen dritten Satz. So, gleich wird es 8.57 Uhr. Wir nähern uns also der 9-Uhr-Marke. Bis dahin soll sie noch Musik von Rossini verzaubern. Die Fantasie über Themen aus Wilhelm Tell für Cello und Orchester, das Morphing Chamber Orchestra spielt. Und nach den 9-Uhr-Nachrichten, dann werde ich meine Kollegin Julika Tillmanns begrüßen, die immer die Lesungen aussucht, die Texte dafür. Und heute beginnen wir nämlich wieder mit einer neuen und es geht um einen wahrlichen Klassiker, die Deutschstunde von Siegfried Lenz. Damit geht es heute los in der Lesung bei uns. Und warum und wieso, das wird Julika Tillmanns dann so gegen 9.15 Uhr hier erklären. Ja.

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2: 9 Uhr. Prozess um tödlichen E-Scooter-Unfall in Frankfurt. Auswirkungen von Gewittern im Rhein-Main-Gebiet. Erstes K.O.-Spiel für Deutschland bei der Fußball-WM. Das Wetter, Schauer und Gewitter, später sonnig bis 30 Grad. Mein Name ist Daniel Skondo. Guten Morgen. Vor knapp einem Jahr waren in Frankfurt bei einem Verkehrsunfall mit E-Scootern Zwillingsbrüder tödlich verletzt worden. Ein Auto hatte sie gerammt. Gleich beginnt am Landgericht der Prozess gegen den Fahrer. Die Staatsanwaltschaft wirft ihm fahrlässige Tötung und versuchten Mord vor. HR-Reporter Wolfgang Hetfleisch.
3: Laut Anklage war der 24-jährige Beschuldigte damals mit hohem Tempo auf der Mainzer Landstraße unterwegs, als der Wagen auf die Fahrradspur geriet und mit Zwillingen auf einem E-Scooter kollidierte. Die beiden 23-Jährigen starben. Der Angeklagte soll unter dem Einfluss von Lachgas gestanden haben und weitergerast sein. Ein weiterer E-Scooter-Fahrer wurde erfasst und auf die Motorhaube geschleudert. Er landete erst ein gutes Stück entfernt auf der Fahrbahn.
2: Gewitter und Starkregen haben heute Morgen in Hessen für einige Feuerwehreinsätze gesorgt. Zwischen Taunusstein und Itzstein war die B275 wegen eines umgestürzten Baumes zeitweise gesperrt. In mehreren Orten waren Straßen überschwemmt. Woanders gab es folgenreiche Blitzeinschläge. HR-Reporter Heiko Schneider.
4: In Maintal im Main-Kinzig-Kreis ist laut Feuerwehr gegen 5:30 mindestens ein Blitz in den Turm der evangelischen Kirche im Stadtteil Hochstadt eingeschlagen. Die 25 Feuerwehrleute hatten den Brand schnell unter Kontrolle, sodass er sich nicht ausbreiten konnte. Jetzt muss geprüft werden, ob die Spitze des Turms einsturzgefährdet ist. Am Frankfurter Flughafen musste wegen der Blitze die Abfertigung unterbrochen werden. Mehrere Flüge sind deshalb gestrichen worden. Einige Flugzeuge konnten nicht landen.
2: Der Bundespolizei droht im kommenden Jahr ein Engpass bei den Bodycams. Davon geht die Gewerkschaft GdP aus. Der zuständige Vorsitzende Roßkopf sagte der Rheinischen Post, die Beamten könnten ohne einsatzfähige Körperkameras dastehen. Grund ist demnach eine gescheiterte Ausschreibung für einen neuen Anbieter. Um einen Mangel abzuwenden, sei jetzt eine schnelle Entscheidung des Bundesinnenministeriums nötig. Denn der Einsatz der Kameras habe sich bewährt, gerade an Bahnhöfen. Nach den Erdbeben in Venezuela möchte Oppositionsführerin Machado in das südamerikanische Land zurückkehren. Das sagte sie dem US-Sender Fox News. Sie war letzten Dezember heimlich aus Venezuela ausgereist, um in Oslo den Friedensnobelpreis entgegenzunehmen. Im Katastrophengebiet schwindet immer mehr die Hoffnung, dass Menschen noch lebend aus den Trümmern gerettet werden können. Es werden etwa 50.000 Menschen vermisst. Zehntausende sind obdachlos. Ermittlungen nach mutmaßlichem Mord in Kassel. In der Nacht zu Sonntag hatte die Polizei einen jungen Mann tot in einer Wohnung im Stadtteil Waldau gefunden. Angehörige hatten den 21-Jährigen als vermisst gemeldet. Die Obduktion hat dann ergeben, dass er erschlagen wurde. Als mutmaßlicher Täter gilt sein 18-jähriger Bruder. Er konnte bisher nicht festgenommen werden. Die Fahndung läuft. Bei der Fußball-WM steht Co-Gastgeber Kanada als erstes Team im Achtelfinale nach einem knappen 1:0 gegen Südafrika. Vor ihrem ersten K.O.-Spiel bei der WM hat die deutsche Elf schon mal die Luft im Stadion von Boston geschnuppert. Dabei war die Stimmung nach der Niederlage gegen Ecuador eher gedämpft, berichtet ARD-WM-Reporter Tim Brockmeier.
5: Grenzenlose Vorfreude auf ein Alles-oder-Nichts-Spiel auf der weltgrößten Fußballbühne war eher nicht zu spüren. Immerhin bescheinigte Nagelsmann seiner Mannschaft ein Abschlusstraining, in dem richtig Würze drin war. Und Antonio Rüdiger versprach, die Mannschaft werde ein ganz anderes Gesicht zeigen als noch im letzten Spiel. Möglich, dass auch die Startelf ein anderes Gesicht haben wird. Es gibt Überlegungen, taktisch etwas zu verändern, verriet Nagelsmann. Details gab es natürlich keine. Leon Goretzka könnte eine Option sein. Sicher scheint, dass Nathaniel Brown in die Startelf zurückkehrt.
2: Anpfiff für das Spiel Deutschland gegen Paraguay ist um 22.30 Uhr. Das waren die Nachrichten. Das Wetter. Noch teils kräftige Schauer und Gewitter, am Nachmittag dann oft trocken und teils sonnig bei Höchstwerten zwischen 23 und 29 Grad. In der kommenden Nacht meist trocken, dann kühlt's ab auf 19 bis 14 Grad und morgen beginnt der Tag oft sonnig. Nachmittags und abends sind dann auch Wolken und einzelne Schauer und Gewitter dabei bei bis zu 32 Grad. Die weiteren Aussichten: Mittwoch und Donnerstag Sonne, Wolken und oft trocken bis 29 Grad. Die Zeit 9.05 Uhr.
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6: Und dabei begleitet sie Martin-Maria Schwarz weiter. Ich wünsche einen gut temperierten Tag.

Keine Frage, die Farandole, das ist der berühmteste Satz aus Bizets Alésiennes Suite. Dabei vergisst man manchmal die Herkunft dieses Stückes beziehungsweise dieses Tanzes. Es ist ja ein Tanz, Farandole, ein Tanz aus der Provence, aus dem 18., 19. Jahrhundert. Ein provenzalischer Kettentanz, wo die Tänzer einen offenen Reigen bilden und sich an den Händen halten. Bizet machte ihn dann so richtig berühmt, dann also für alle in der Provence war er natürlich schon gesetzt. H2 Kultur am Montagmorgen, da schauen wir mal auf das Programm, was sie da jetzt erwartet. Im Wort geht es fast durchweg um Siegfried Lenz und seinen Roman Die Deutschstunde. Mit diesem Klassiker starten wir heute in die neue Lesung und schon zuvor. Und das schon in wenigen Minuten wird unsere Redakteurin dafür, Julika Tillmanns, erklären, warum sie diesen Roman ausgewählt hat und überhaupt alles Wichtige dazu nochmal vorstellen und einordnen. Und weil Mozart in unserem Musikprogramm heute bislang außen vor geblieben ist, wollen wir das jetzt ändern und ihn, respektive seine Musik, wieder reinlassen. Und zwar mit der Fantasie im D-Moll, Köchelverzeichnis 397, Alfred Brendel spielt.

0: Brendel und Mozart, respektive dessen Musik, mit der Fantasie in D-Moll-Köchel-Verzeichnis 397. 9.15 Uhr wird es in 10 Sekunden und jetzt beschäftigen wir uns, wie angekündigt, mit der neuen Lesung bei uns. Die neue lange Sommerlesung in diesem Fall bei uns im Programm. In den Sommerferien wird sie laufen, die ganzen Sommerferien durchziehen und noch zwei Wochen darüber hinaus, denn es gibt einen Großroman, einen Klassiker, die Deutschstunde von Siegfried Lenz, und Julika Tillmanns ist dazu ins Studio gekommen und wird erklären erst einmal, warum die Wahl auf diesen Roman fiel.
1: Sehr gerne. Siegfried Lenz wäre einfach in diesem Jahr 100 Jahre alt geworden und ja, er gehört ja zu den prägenden Figuren der Gruppe 47, die übrigens jetzt alle so nach und nach 100 geworden wären. Allerdings galt dieser Pfeife rauchende Hamburger als Meister der klassisch-realistischen Erzählweise, im Gegensatz zu manchen radikaleren oder experimentelleren Kollegen aus dieser legendären Schriftstellervereinigung. Seine Deutschstunde hat Lenz bei der allerletzten Sitzung der Gruppe 47 im Oktober 67 vorgestellt. Er hatte aber dort nur mäßigen Erfolg. 1968 ist der Roman dann bei Hoffmann und Campe erschienen und das Publikum hat sich darauf gestürzt. 2,2 Millionen verkaufte Exemplare, Übersetzungen in über 20 Sprachen, also das war ein Welterfolg und ich finde, der Roman hat sich bis heute gehalten.
0: Deswegen ein Klassiker mit Fug und Recht, aber es ist immer doch nochmal ganz wichtig, nochmal alles zu erklären, worum es geht, auch wenn jeder wahrscheinlich, der über 50 ist und Literatur interessiert, sagen wird, ja klar, Deutschstunde kenne ich, aber man kann es dann vielleicht nicht so gut nacherzählen, deshalb bitte Julika Tillmanns, Vorhang auf für Sie.
1: Ich erzähle es nochmal kurz. Ja. Der Roman thematisiert die Kultur des blinden Gehorsams im Nationalsozialismus. Das ist eigentlich dieses Thema. Er ist angesiedelt in den Jahren 1943-44 auf einer fiktiven holsteinischen Insel, also in einem abgeschlossenen Setting. Und darin stehen sich so zwei Typen, so zwei Archetypen gegenüber. Der eine ist der Inselpolizist, der sich der nationalsozialistischen Ordnung bedingungslos unterordnet und der diese Ordnung auch zunehmend brachial durchzusetzen versucht. Der andere ist ein Maler, dessen Kunst im Nazi-Jargon als entartet gilt und über den ein Malverbot verhängt wird. Aber ja, dieser Maler lässt sich davon einfach nicht einschüchtern. Im Gegenteil, er umgeht das Verbot auf immer neue und auch natürlich sehr mutige Art und Weise. Und die erzählerische Pointe ist, dass der Sohn des Polizisten uns diese Geschichte erzählt, und zwar im Rückblick. Also in der Roman-Gegenwart ist der Erzähler 21 Jahre alt, straffällig geworden und er erinnert sich, wie er als Kind erlebte, wie sich eben dieser Konflikt zwischen seinem Vater und dem Maler immer mehr zugespitzt hat und wie er anfangs ganz natürlich an der Seite seines Vaters steht, aber dann eben früh die Seiten wechselt und den Maler unterstützt, zunächst in Gedanken, aber dann auch in Taten.
0: Julika Tillmanns, Sie haben es ja vorhin schon gesagt, das war ja eigentlich erst ein Publikumserfolg und weniger ein Kritikererfolg. Hm. Mit was hat Lenz hier den Nerv getroffen?
1: Hm. Ja, dieses Publikum 1968, das konnte sich natürlich ganz gut mit diesem jungen Erzähler identifizieren. Die 68er haben sich ja auch gegen die Generation ihrer Nazi-Eltern aufgelehnt und sie haben auch ihre eigene Verwickeltheit und Schuld mit aufgearbeitet, genau wie der Erzähler Sigi das in der Deutschstunde macht. Und dazu kommt, dass hier ja so eine positive, eine selbstermächtigende Geschichte erzählt wird. Dieser junge Sigi setzt sich ja aktiv für den Maler ein und übernimmt also auch persönlich Verantwortung. Ganz im Sinne des Zeitgeists damals und vielleicht können wir uns davon auch heute ein bisschen was abschneiden, aber wie genau Sigi diese Verantwortung übernimmt, welche Aktionen er sich einfällt, das wird erst am Ende restlos aufgeklärt. Also der Roman enthält auch so eine gewisse Spannungsdramaturgie und überhaupt ist er einfach sehr populär und einfach gut erzählt.
0: So, und das wird dann auch zu hören sein in den nächsten Wochen, klar. Ganz kurz nochmal, Siegfried Lenz, der Autor, den meisten wahrscheinlich auch vertraut, aber vielleicht vielen auch nicht so richtig. Wie kam er denn überhaupt dazu, Schriftsteller zu werden?
1: Ja, Siegfried Lenz ist 1926 in Ostpreußen geboren worden. Er hat 1943 noch ein Notabitur abgelegt und wurde dann zur Kriegsmarine eingezogen. Ab 1945 konnte er dann aber studieren, Philosophie, Anglistik und Literaturwissenschaften in Hamburg und hat danach erstmal journalistisch gearbeitet, als Feuilleton-Redakteur bei der Welt, aber vor allem auch als Radioautor. Lenz hat natürlich vor allem für den NWDR geschrieben, journalistisches, Kurzprosa und auch Hörspiele. Und das hat er beibehalten, auch nachdem 1951 sein erster Roman erschien, das war ein Habichte in der Luft, und auch noch nachdem dieser erfolgreiche Sulaikenband

0: vorlag. Er hat einfach ein Leben lang fürs Radio gearbeitet. Und in und neben seinem Schreiben war Siegfried Lenz natürlich auch ein eminent politischer Mensch. Er stand der SPD nahe, unterstützte die Ostpolitik von Willy Brandt, war ein wichtiger Gesprächspartner für Helmut Schmidt, etwa auch im Deutschen Herbst. Und er ist nur ein Jahr vor seinem ebenfalls pfeiferauchenden Freund Schmidt gestorben, nämlich im Jahr 2014 im stolzen Alter von 88 Jahren.
1: Also ein Schriftsteller, der wie fast alle in dieser Zeit sehr stark dem Radio auch verbunden gewesen sind. Und er hat ja auch für das Radio dann die Autorenlesung der Deutschstunde aufgenommen, die wir jetzt hören werden hier.
0: Ganz genau. Und zwar hören wir eine Aufnahme aus dem Jahr 1995. Da war Siegfried Lenz immerhin auch schon fast 70 Jahre alt. Und da hat er den ganzen Roman, der hat mehr als 500 Seiten, vor großem Live-Publikum hier im Sendesaal des Hessischen Rundfunks gelesen. Wir senden eine leicht gekürzte Fassung davon und da hören wir, Siegfried Lenz hatte mit 70 noch eine sehr jugendliche Stimme, was natürlich gut ist, weil er uns ja die Sicht seines 21-jährigen Helden vorträgt. Und man folgt dieser Stimme einfach gern. Lenz verliest sich so gut wie nie, meist herrscht wirklich gebannte Stille im Saal, manchmal bekommt er aber auch einen Lacher und man hört einfach, dass das Publikum ganz bei ihm ist. Also der Pakt, den dieser Schriftsteller immer mit seinem Publikum eingehen wollte, der ist hier, finde ich, absolut aufgegangen.
1: Und jetzt macht's natürlich erst recht neugierig, wie sich das jetzt anhört, also gerade mit den Ohren von heute. Julika Tillmanns, vielen Dank für die Vorstellung unserer kommenden Lesung. Heute geht's los. Siegfried Lenz mit der Autorenlesung seines Romans Deutschstunde, ab heute zu erleben auf unseren angestammten Plätzen um 9.30 Uhr und um 14.30 Uhr. 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

0: Damit hatte Maurice Ravel auch einen großen Erfolg, dass er nämlich dieses Stück schrieb in Verehrung von dem großen Barockkomponisten François de Couperin. Landsmann von ihm hat nur 100 Jahre früher gelebt, glaube 150 sogar. Und dann schrieb er dieses Stück Le Tombeau de Couperin, also eine Art Gedächtnisstück in Erinnerung an den großen Meister, den er auch selbst zitiert hat dann in diesem Werk, das Calfix Reed Quintett spielte. So, jetzt haben wir 21:50, bald unsere Lesung, wie eben schon groß angekündigt. Aber vorher noch mal kurz ein Hinweis auf unseren Doppelkopf. Da wird der Komponist Michael von Hinzenstern zu Gast sein, dessen Leben sich änderte, als er 1970 als 14-Jähriger die elektronische Musik von Karl-Heinz Stockhausen im Radio hört und unbedingt den Komponisten kennenlernen wollte. Aber wie nur, er lebte in Weimar, Stockhausen in Köln, dazwischen die Mauer. Doch 6 Jahre später gelingt es ihm. Und das war dann der Beginn einer lebenslangen Künstlerfreundschaft. Darüber und über vieles andere aus dem Leben in Weimar, darüber wird er erzählen, der Michael von Hinzenstern, heute im Doppelkopf auch, wie er dort 1980 mit Freunden das Ensemble für intuitive Musik gegründet hat.
1: Es gilt in allen Dingen, die wir als Ensemble, als Künstler, als Chor tun, und das ist mir ein wichtiges Anliegen, an die positive Energie anzuknüpfen, die uns während der Zeit der politischen Wende beschäftigt hat. Also da gab es so viel Kreativität, neue Dinge zu machen, zu bewegen, zusammenzurücken. Und diesen Geist möchte ich auch wieder in alle künstlerischen Projekte hineinbringen. Also dass wir eine positive Ausstrahlung haben und dass das Ganze dabei uns allen Spaß macht.
0: Der Komponist Michael von Hinzenstern, er ist heute zu Gast im Doppelkopf, heute nach den 12 Uhr Nachrichten und wieder nach den 23 Uhr Nachrichten zu hören im Live-Programm oder in ARD Sounds auch. 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So, 21:50, jetzt noch Schumanns Musik, und zwar hören Sie noch das Finale aus seiner 3. Violinsonate und dann kommen wir zu unserer Lesung und wir starten heute, wie Sie schon gehört haben, in Lenz Deutschstunde.

0: Andrew Vann, Geige und Charles Richard Amelie hörten sie da mit dem Klavier bei der dritten Violinsonate in A-Moll von Schumann. Es war das Finale.
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0: In diesem Jahr wäre Siegfried Lenz 100 Jahre alt geworden. Wir haben deshalb seine Deutschstunde zu unserem großen Sommerroman hier in der Lesung von HR2 Kultur erkoren. Heute und in den kommenden 8 Wochen senden wir Ihnen also eine nur leicht gekürzte Fassung des weltberühmten Romans, der zunächst auf in den Winter 1954 auf eine Elbinsel bei Hamburg führt. Sigi Jepsen sitzt dort in einer Jugendstrafanstalt und soll eine Strafarbeit über die Freuden der Pflicht anfertigen, soweit die Ausgangslage. Siegfried Lenz selbst hat 1995 im Hessischen Rundfunk seinen ganzen Roman vor Live-Publikum eingesprochen. Sie hören also, wie der damals fast 70-jährige Autor in die Rolle seines 21-jährigen Romanhelden Sigi schlüpft.
2: Die Strafarbeit. Sie haben mir eine Strafarbeit gegeben. Joswig selbst hat mich in mein festes Zimmer gebracht, hat die Gitter vor dem Fenster beklopft, den Strohsack massiert, hat sodann unser Lieblingswärter meinen metallenen Schrank durchforscht und mein altes Versteck hinter dem Spiegel. Schweigend und gekränkt hat er weiterhin den Tisch inspiziert und den mit Kerben bedeckten Hocker, hat dem Ausguss sein Interesse gewidmet, hat sogar mit vornem Knöchel dem Fensterbrett ein paar pochende Fragen gestellt, den Ofen auf Neutralität untersucht. Und danach ist er zu mir gekommen, um mich gemächlich abzutasten von der Schulter bis zum Knie und sich beweisen zu lassen, dass ich nichts Schädliches in meinen Taschen trug. Dann hat er vorwurfsvoll das Heft auf meinen Tisch gelegt, das Aufsatzheft. Auf dem grauen Etikett steht »Deutsche Aufsätze von Sigi Jepsen«, ist grußlos zur Tür gegangen, enttäuscht, gekränkt in seiner Güte. Denn unter den Strafen, die man uns gelegentlich zuerkennt, leidet Joswig, unser Lieblingswärter, empfindlicher, auch länger und folgenreicher als wir. Nicht durch Worte, aber durch die Art, wie er abschloss, hat er mir seinen Kummer zu verstehen gegeben. Lustlos, mit stochernder Ratlosigkeit fuhr sein Schlüssel ins Schloss. Er zauderte vor der ersten Drehung, verharrte wiederum, ließ das Schloss noch einmal aufschnappen und beantwortete sogleich diese Unentschiedenheit, sich selbst verweisend, mit 2 schroffen Umdrehungen. Niemand anders als Karl Joswig, ein zierlicher Scheuermann, hat mich zur Strafarbeit eingeschlossen. Obwohl ich fast einen Tag lang so sitze, kann und kann ich nicht anfangen. Schaue ich zum Fenster hinaus, fließt da durch mein weiches Spiegelbild die Elbe. Mache ich die Augen zu, hört sie nicht auf zu fließen, ganz bedeckt mit bläulich schimmerndem Treibeis. Ich muss die Schlepper verfolgen, die mit krustigem, befändetem Bug graue Schnittmuster entwerfen. Muss dem Strom zusehen, wie er von seinem Überfluss Eisschollen an unseren Strand abgibt, sie hinaufdrückt, knirschend höher schiebt, bis zu den trockenen Schilfstoppeln, wo er sie vergisst. Widerwillig beobachte ich die Krähen, die, scheint's, eine Verabredung bei Stade haben. Von Wedel her, von Finkenwerder und Hannover Sand, schwingen sie einzeln heran, vereinigen sich über unsere Insel zu einem Schwarm, steigen und wenden in verwinkeltem Flug, bis sie sich auf einmal einem günstigen Wind anbieten, der sie nach Stade wirft. Das knotige Weidengebüsch lenkt mich ab, das glasiert ist und mit trockenem Reif gepudert. Der weiße Maschendraht, die Werkräume, die Warntafeln am Strand, die hartgefrorenen Klumpen des Gemüselands, das wir im Frühjahr und der Aufsicht der Wärter selbst bebauen, alles. Und sogar die Sonne lenkt mich ab, die, wie durch Milchglas getrübt, lange, keilförmige Schatten fordert. Und wenn ich trotzdem einmal nahe daran anzufangen, fällt mein Blick unweigerlich auf den zerschrammten, an Ketten hängenden Anlegeponton, an dem die gedrungene messingblitzende Barkasse aus Hamburg festmacht, um pro Woche, sagen wir mal, bis zu 1200 Psychologen abzusetzen, die sich geradezu krankhaft für schwer erziehbare Jugendliche interessieren. Ich kann nicht wegsehen, wenn Sie den gekrümmten Strandweg heraufkommen, ins blaue Direktionsgebäude geführt werden und nach üblicher Begrüßung, womöglich auch nach Ermahnungen zu Vorsicht und unauffälligem Forschen, ungeduldig hinausdringen, scheinbar absichtslos über unsere Insel schwärmen und sich an meine Freunde heranmachen. An Pelle Kastner zum Beispiel, an Eddie Sillus und den jähzornigen Kurtchen Nickel. Vielleicht interessieren Sie sich deshalb so für uns, weil die Direktion errechnet hat, dass jeder, der auf dieser Insel gebessert worden ist, nach seiner Entlassung mit 80%iger Wahrscheinlichkeit nicht wieder straffällig wird. Wenn Joswig mich nicht zur Strafarbeit eingeschlossen hätte, wären Sie jetzt wohl auch hinter mir her, würden meinen Lebenslauf unter Ihr wissenschaftliches Brennglas halten und sich bemühen, ein Bild von mir zu gewinnen. Aber ich muss die doppelte Deutschstunde nachholen, muss die Arbeit liefern, die ein hagerer, schreckhafter Dr. Korpjun und unser Direktor Himpel von mir erwarten. Auf Hannover Sand, der Nachbarinsel, die ebenfalls elbabwärts liegt Richtung Twielenfleetwischhafen und auf der, wie bei uns, schwer erziehbare Jugendliche festgehalten und gebessert werden, wäre das nicht möglich. Zwar gleichen sich die beiden Inseln sehr. Zwar werden sie vom gleichen öltrüben Wasser belagert, von den gleichen Schiffen passiert, von den gleichen Möwen beansprucht. Doch auf Hannover Sand gibt es keinen Dr. Korpjun, keine Deutschstunden, keine Aufsatzthemen, unter denen, Ehrenwort, die meisten sogar körperlich leiden. Viele von uns möchten daher lieber auf Hannover Sand gebessert werden, wo die seegehenden Schiffe zuerst vorbeikommen und wo die knatternde, zerrissene Flamme über der Raffinerie jeden dauerhaft grüßt. Auf der Schwesterinsel, das ist sicher, hätte ich keine Strafarbeit erhalten, denn dort kann nicht geschehen, was bei uns geschah. Hier genügte es, dass ein hagerer, nach Salbe riechender Mensch auf korbjunsche Art in den Klassenraum trat, uns höhnisch, aber auch schreckhaft musterte, sich ein »Guten Morgen, Herr Doktor« wünschen ließ und ohne Ankündigung, ohne Warnung die Aufsatzhefte verteilte. Er sagte nichts. Er trat für mir und ich meine genussvoll an die Tafel, ergriff die Kreide, hob die unansehnliche Hand und schrieb, während ihm der Ärmel bis zum Ellenbogen hinabrutschte, dabei einen trockenen, gelblichen, wenigstens 100-jährigen Arm freigab, das Thema an die Tafel, in seiner geduckten, schrägen Schrift, in der Schräge der Scheinheiligkeit. Es hieß »Die Freuden der Pflicht«. Ich blickte erschrocken in die Klasse, sah nur gekrümmte Rücken, verstörte Gesichter. Da lief ein Zischen von Bank zu Bank, Füße scharrten, Tischplatten wurden mit Seufzern gespickt. Ole Plötz, mein Nebenmann, bewegte seine fleischigen Lippen, las halblaut mit und bereitete seine Krämpfe vor. Charlie Friedländer, der begabt genug ist, nach Belieben, blass, grünlich, jedenfalls alarmierend ungesund zu erscheinen, so dass alle Erzieher ihn spontan von jeder Arbeit befreien, Charlie ließ bereits seine Atemkunst spielen, verfärbte sich zwar noch nicht, machte sich jedoch schon unter geschickter Mitwirkung der Halsschlagader Schweißperlen auf Stirn und Oberlippe. Ich zog meinen Taschenspiegel heraus, winkelte ihn in Richtung zum Fenster, fing mir etwas Sonne und warf die Sonne gegen die Tafel, worauf Dr. Korpjun sich erschreckt umwandte, mit zwei Schritten die Sicherheit des Katheders gewann und uns von dort herab befahl, anzufangen. Noch einmal flog sein trockener Arm hoch, sein Zeigefinger wies in fordernder Starre auf das Thema »Die Freuden der Pflicht«. Und um allen Fragen auszuweichen, verfügte er, jeder kann schreiben, was er will. Nur muss die Arbeit von den Freuden der Pflicht handeln. Ich halte meine Strafarbeit bei gleichzeitiger Einschließung und vorläufigem Besuchsverbot für unverdient. Denn man lässt mich nicht dafür büßen, dass meiner Erinnerung oder meiner Fantasie nichts gelang. Vielmehr hat man mir diese Abgeschiedenheit verordnet, weil ich, gehorsam nach den Freuden der Pflicht suchend, plötzlich zu viel zu erzählen hatte. Oder doch so viel, dass mir kein Anfang gelang, so sehr ich mich auch anstrengte. Da es nicht beliebige, da es die Freuden der Pflicht sein sollten, die Korpion sich von uns entdeckt, beschrieben, ausgekostet, jedenfalls eindeutig bewiesen wünschte, konnte mir niemand anderes erscheinen als mein Vater Jens Ole Jepsen. Seine Uniform, sein Dienstfahrrad, das Fernglas, der Regenumhang, seine in unablässigem Westwind segelnde Silhouette auf dem Kamm des Deiches. Unter Doktor Korpions mahnendem Blick fiel er mir sogleich ein. Im Herbst. Dann also an einem dunklen, windfrischen Tag im Sommer schob er sein Fahrrad wie immer zum schmächtigen Ziegelweg hinab, hielt wie immer unter dem Schild Polizeiposten Ruckbüll, brachte die Pedale, indem er das Hinterrad hob, in die erwünschte Ausgangsstellung, verschaffte sich wie immer mit zwei Stößen den nötigen Schwung zum Aufsitzen und fuhr, zunächst schlingend, stuckernd, vom Westwind aufgebauscht, ein Stück in Richtung zur Husumer Chaussee, die nach Heide und Hamburg weiterführt, bog beim Torfdeich ab und fuhr, jetzt mit seitlichem Wind, an den maulwurfsgrauen Gräben entlang zum Deich, wie immer an der flügellosen Mühle vorbei, saß hinter der Holzbrücke ab und schob das Fahrrad schräg den wulstigen Deich hinauf, gewann dort oben, vor der Leere des Horizonts, eine unerwartete, den Raum betreffende Bedeutung, schwang sich abermals in den Sattel und segelte nun eine einsame Tjalk mit prallem, geblähtem und fast explodierendem Umhang auf dem Kamm des Deiches entlang nach Blekenwarf, wie immer nach Blekenwarf. Nie vergaß er seinen Auftrag. Wenn der Herbstwind Korvetten über den Himmel von Schleswig-Holstein trieb, mein Vater war unterwegs. Im scheckigen Frühjahr, bei Regen, an trüben Sonntagen, morgens und abends, in Krieg und Frieden, schwang er sich auf sein Fahrrad und strampelte in die Sackgasse seiner Mission, die ihn immer nur nach Blekenwarf führte, von Ewigkeit zu Ewigkeit. Amen. Dies Bild, wie gesagt, diese mühselige Fahrt, zu der der Außenposten der Landpolizei Ruckbüll, der nördlichste Polizeiposten Deutschlands, andauernd aufbrach, gelang meiner Erinnerung sofort. Und um Korpion zu dienen, dachte ich mich noch näher heran, band mir einen Schal um, ließ mich auf den Gepäckträger des Dienstfahrrads setzen und fuhr einfach mit nach Blekenwarf wie so oft, hielt mich wie so oft mit klammen Fingern am Koppel meines Vaters fest, während der Gepäckträger mir mit seinem harten Gestänge rote Flecken in die Oberschenkel kniff. Ich fuhr mit und sah uns gleichzeitig gegen den Hintergrund unentbehrlicher Abendwolken gemeinsam auf dem Deich entlangfahren. Ich spürte die Windstöße frei und scharf von der Einöde des Watts und sah uns beide von fern schwanken unter denselben Windstößen. Und ich hörte meinen Vater stöhnen vor Anstrengung, nicht verzweifelt oder zornig über den Wind, sondern nur ordnungsgemäß stöhnen und, wie mir schien, mit heimlicher Genugtuung. Am Watt, am schwarzen winterlichen Meer entlang, fuhren wir nach Blekenwarf, das ich kannte wie kein Anwesen außer der zerfallenen Mühle und unserem Haus. Ich sah es da liegen, auf schmutzigem Erdsockel, von Erlen flankiert, deren Kronen scharf gestriegelt und nach Osten hingebogen waren. Ich versetzte mich vor das schwingende Holztor, öffnete es, blickte forschend auf Wohnhaus, Stall, Schuppen und das Atelier, aus dem mir, wie so oft, Max Ludwig Nansen zuwinkte, listig und vorsorglich drohend. Sie hatten ihm damals verboten zu malen. Und mein Vater, der Polizeiposten Ruckbüll, hatte die Einhaltung des Malverbots zu überwachen durch alle Tages- und Jahreszeiten. Er hatte, um auch das zu erwähnen, jede Erfahrung und Entstehung eines Bildes zu unterbinden, alle unerwünschten Behauptungen des Lichts, überhaupt polizeilich dafür zu sorgen, dass in Blekenwarf nicht mehr gemalt wurde. Mein Vater und Max Ludwig Nansen kannten sich lange, ich meine seit ihrer Kindheit. Und da sie beide aus Glüserup stammten, wussten sie, was sie voneinander zu erwarten hatten und vielleicht auch, was ihnen bevorstand und was einer dem anderen bereiten würde bei längerer Dauer der Lage. Weniges liegt so wohl verwahrt im Tresor meiner Erinnerung wie die Begegnung zwischen meinem Vater und Max Ludwig Nansen. Deshalb schlug ich zuversichtlich mein Heft auf, legte meinen Taschenspiegel daneben und suchte die Fahrten meines Vaters nach Blekenwarf zu beschreiben. Nein, nicht allein die Fahrten, sondern auch all die Finten und Fallen, die er sich ausdachte für Nansen, die schlichten und komplizierten Listen, Pläne, die seinem langsamen Argwohn einfielen, Tricks, Täuschungen und, weil Dr. Korbschüner sich gewünscht hatte, schließlich auch die Freuden, die bei der Ausübung der Pflicht wohl abfielen. Es gelang nicht. Es glückte nicht. Immer wieder setzte ich an, schickte mein Vater den Deich hinab, mit und ohne Umhang, bei Wind und bei Windstille, mittwochs und sonnabends. Es half nicht. Da herrschte zu viel Unruhe, zu viel Bewegung und liederliche Fülle. Noch bevor er Blekenwarf erreichte, verlor ich ihn aus den Augen, weil es einen Aufruhr von Möwen gab, weil ein alter Torfkahn mit seiner Fracht kenterte oder ein Fallschirm über dem Watt schwebte. Vor allem aber lief über den Vordergrund eine kleine, unternehmungslustige Flamme, die alle erinnerten Bilder und Begebenheiten versehrte, sie schmelzen und auflodern ließ und, wenn die Flamme sie nicht erwischte, krümmte oder verkohlte oder, was auch vorkam, sie unter dem Zittern ihrer Glut verbarg. So versuchte ich's von der anderen Seite, dachte mich nach Blekenwarf, um hier meinen Anfang zu finden. Und grauäugig, listig, bot sich Max Ludwig Nansen an, mir beim Trichten der Erinnerung zu helfen. Er lenkte meinen Blick auf sich, trat mir zuliebe aus seinem Atelier, tappte durch den Sommergarten zu den oft gemalten Zinnien, stieg langsam den Deich hinauf, wobei sich ein schweres, beleidigtes Gelb über den Himmel legte, das von dunklem Blau durchzuckt wurde, hob ein Fernglas und blickte nur eine Sekunde in Richtung Ruckbüll. Das genügte, um plötzlich ins Haus zu stürzen und sich im Innern zu verstecken. Fast hatte ich einen Anfang gefunden, als das Fenster aufgestoßen wurde und Ditte, Max Ludwig Nansens Frau, mir wie so oft ein Stück Streuselkuchen herausreichte. Da bot sich einfach zu viel an. Ich hörte eine Schulklasse in Blekenwarf singen. Ich sah wieder eine kleine Flamme. Ich hörte die Geräusche, die mein Vater bei nächtlichem Aufbruch verursachte. Jutta und Jobst, die fremden Kinder, überraschten mich im Schilf. Jemand warf Farben in einen Tümpel, der in dramatischem Orange aufleuchtete. Ein Minister sprach in Blekenwarf. Mein Vater salutierte. Große Autos mit fremdem Nummernschild hielten in Blekenwarf. Mein Vater salutierte. Ich träumte in der zerfallenen Mühle, im Versteck, wo die Bilder lagen. Mein Vater führte eine Flamme an der Leine, löste das Halsband und befahl der Flamme, such. Immer mehr verschränkte, überschnitt, verwirrte sich alles, bis mich auf einmal Korbschüners warnender Blick traf. Da reinigte ich sozusagen in gesammelter Anstrengung die von Gräben durchschnittene Ebene meiner Erinnerung, schüttelte die Nebenerscheinungen ab, um alles unverdeckt und leicht abbildbar vor mir zu haben, besonders meinen Vater und die Freuden der Pflicht. Ich erreichte es auch, hatte gerade alle entscheidenden Personen zu einer Paradeformation unter dem Deich aufgestellt, wollte sie auch schon vor mir defilieren lassen, als Ole Plötz, mein Nebenmann, aufschrie und sich in erfolgreichen Krämpfen aus der Bank fallen ließ. Der Schrei kappte alle Erinnerungen, ein Anfang gelang mir nicht mehr, ich gab auf und als Dr. Korbschüner die Hefte einsammelte, gab ich ein leeres Heft ab. Julius Korbschüner konnte meine Schwierigkeiten nicht einsehen. Glaubte mir nicht die Qual des Beginnens, konnte sich einfach nicht vorstellen, dass der Anker der Erinnerung nirgendwo fasste, die Kette straffte, sondern nur rasselnd und polternd, bestenfalls Schlamm aufwirbelnd über den tiefen Grund zog, sodass keine Ruhe eintrat, kein Stillstand, der nötig ist, um ein Netz über Vergangenes zu werfen. Nachdem also dieser Deutschlehrer erstaunt mein Heft durchgeblättert hatte, rief er mich auf, betrachtete mich einerseits leicht angewidert, andererseits mit redlichen Bedenken, forderte eine Erklärung von mir und sah sich nicht in der Lage, mit dieser Erklärung zufrieden zu sein. Er bezweifelte den guten Willen sowohl meiner Erinnerung als auch meiner Fantasie, bestritt mir die Not des Anfangs, indem er nicht mehr sagte als »Du siehst nicht so aus, Sigi Jepsen« und behauptete mehrmals, dass die leeren Seiten gegen ihn gerichtet seien. Statt mir zu glauben, witterte er Widerstand, Aufsässigkeit und so weiter. Und da für solche Lagen der Direktor zuständig ist, führte Korpion mich nach der Deutschstunde, die mir nichts brachte als den Schmerz über eine tolle, verwackelte, jedenfalls unknüpfbare Erinnerung, in das blaue Direktionsgebäude hinüber, wo im ersten Stock, gleich neben der Treppe, das Zimmer des Direktors liegt. Direktor Himpel, wie immer in Windjacke und Knickerbocker, war von etwa 32 Psychologen umgeben, die sich geradezu fanatisch interessiert zeigten an den Problemen jugendlicher Krimineller. Auf seinem Schreibtisch stand eine blaue Kaffeekanne, lagen fleckige Seiten von Notenpapier, einige davon bedeckt mit seinen hastigen, landschaftlich engagierten Kompositionen, knappe Lieder, in denen die Elbe vorkam, mehr feuchter Wind, gebeugter, aber zäher Strandhafer, leuchtender Möwenflug, aber auch flatternde Kopftücher sowie der dringende Ruf des Nebelhorns. Unser Inselchor ist dazu ausersehen, all diese Lieder aus der Taufe zu heben. Die Psychologen verstummten, als wir das Zimmer betraten, hörten zu, was Dr. Korpion dem Direktor zu melden hatte. Die Meldung kam leise. Doch ich konnte hören, dass da abermals von Widerstand die Rede war und von Aufsässigkeit. Und wie um das zu belegen, überreichte Korpion mein leeres Aufsatzheft dem Direktor. Der wechselte einen besorgten Blick mit dem Psychologen, trat auf mich zu, rollte mein Heft zusammen und schlug sich damit kurz auf das eigene Handgelenk, dann auf die Knickerbocker und verlangte eine Erklärung. Ich sah gespannte Gesichter, hörte ein zartes Knacken hinter mir, das entstand, als Korpion seine Finger auszog, litt unter der gesammelten Erwartung meiner Umgebung. Durch das breite Eckfenster, vor dem mein Klavier stand, sah ich hinaus auf die Elbe, erkannte zwei Krähen, die sich im Flug um etwas Schlaffes, Hängendes, vielleicht um ein Stück Darm stritten, dass sie sich wechselweis entrissen, hinabwürgten, ausspuckten, bis es auf eine Eisscholle fiel und dort von einer wachsamen Möwe geschnappt wurde. Da legte der Direktor mir eine Hand auf die Schulter, nickte mir fast kameradschaftlich zu und bat mich noch einmal vor all dem Psychologen um eine Erklärung, worauf ich ihm von meiner Not erzählte, wie mir das Wichtigste zu dem gewünschten Thema zuerst einfiel, dann aber verwackelte, wie ich kein Geländer finden konnte, das mich allmählich in die Erinnerung hinabführte. Von den vielen Gesichtern erzählte ich ihm, von dem unüberschaubaren Gedränge und all den Bewegungen quer durch meine Erinnerung, die mir jeden Anfang vermadderten, jeden Versuch vereitelten. Auch vergaß ich nicht zu erwähnen, dass die Freuden der Pflicht bei meinem Vater noch andauerten und dass ich sie deshalb, um ihnen gerecht zu werden, nur ungekürzt schildern könne, jedenfalls nicht in willkürlicher Auswahl.
0: Siegfried Lenz hörten Sie da. Er las die erste von 40 Folgen seines Romans Die Deutschstunde. Will wiederholen die Folge heute wieder um 14.30 Uhr. 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

0: das Ensemble Italiano di Fiati spielte Musik von Antonio Salieri, und zwar war das die Kassation in C-Dur. 9.57 Uhr wird es gleich, dann haben wir den guten Moment hier abgepasst, um mal zu schauen und zu hören, was denn am Vormittag bei uns im Programm läuft. Carmen Mikovic wird moderieren, meine liebe Kollegin. Ja, was steht an?
1: Es geht um Cyberangriffe. Immer öfter werden nämlich Museen Opfer solcher Angriffe. Wir sprechen darüber, was das bedeutet für die Museen. Und pünktlich zum Ferienbeginn in Hessen sprechen wir über ein neues Buch von Felicitas Hoppe. Die Schriftstellerin hat einen neuen Essay veröffentlicht über die Kunst des Unterwegsseins. Und der heißt einfach nur Reisen.
0: Dankeschön, Carmen Mikovic, für den kleinen Ausblick auf die Zeit nach 10 bei uns im Programm. Die Zeit vor 10, die endet in 2,5 Minuten. Bis dahin noch Musik von Giuseppe Matucci, und Sie hören Florian Noack am Klavier bei der Tarantella Opus 44 Nummer 6 von Matucci. Ich darf mich bedanken fürs Zuhören, wünsche Ihnen einen Tag mit viel Luft. Die Luft ist frischer geworden. Ich glaube, das belebt heute alle. Haben Sie viel Spaß mit diesem Tag. Tschüss, sagt Martin Maria Schwarz.

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1: 10 Uhr. Kleidung von Billigplattformen im Internet mit Schadstoffen belastet. Prozess zum tödlichen E-Scooter-Unfall in Frankfurt. Trump kündigt neues Prestigeprojekt in Washington an. Das Wetter, Schauer und Gewitter, später sonnig bis 30 Grad. Mein Name ist Daniel Skondo. Die deutsche Umwelthilfe warnt vor der Online-Plattform Shein. Viele Kleidungsstücke sind offenbar mit Chemikalien belastet. Sie hat 18 Produkte testen lassen. In 15 waren problematische Stoffe enthalten. Aus der Nachrichtenredaktion Maren Weil.
2: In 7 Produkten wurden EU-Grenzwerte überschritten und das teilweise heftig. Beispiel PFAS-Chemikalien. Die bauen sich im Körper kaum ab, gelten zum Teil als krebserregend und können auf Dauer unfruchtbar machen. In einer Kinderjacke wurde der Grenzwert für einen solchen Stoff um das 1100-fache überschritten. In einer Jacke für Teenies sogar um das 12.000-fache. Shein sagt, dass diese Produkte jetzt erstmal nicht mehr verkauft werden sollen und will weitere Kleidungsstücke testen.
1: Vor knapp einem Jahr waren in Frankfurt bei einem Verkehrsunfall mit E-Scootern Zwillingsbrüder tödlich verletzt worden. Ein Auto hatte sie gerammt. Jetzt hat am Landgericht der Prozess gegen den Fahrer begonnen. Die Staatsanwaltschaft wirft ihm fahrlässige Tötung und versuchten Mord vor. HR-Reporter Wolfgang Hetfleisch.
3: Laut Anklage war der 24-jährige Beschuldigte damals mit hohem Tempo auf der Mainzer Landstraße unterwegs, als der Wagen auf die Fahrradspur geriet und mit Zwillingen auf einem E-Scooter kollidierte. Die beiden 23-Jährigen starben. Der Angeklagte soll unter dem Einfluss von Lachgas gestanden haben und weitergerast sein. Ein weiterer E-Scooter-Fahrer wurde erfasst und auf die Motorhaube geschleudert. Er landete erst ein gutes Stück entfernt auf der Fahrbahn.
1: Gewitter und Starkregen haben heute Morgen für Probleme am Frankfurter Flughafen gesorgt. Nach Angaben einer Sprecherin wurden 100 Starts und Landungen gestrichen und ein Flug nach München umgeleitet. In Maintal im Main-Kinzig-Kreis hat ein Blitz in den Kirchturm der evangelischen Kirche eingeschlagen und ein Feuer ausgelöst. Die Feuerwehr konnte die Flammen schnell löschen. In Rheinland-Pfalz hat der Regen für Entspannung gesorgt beim Kampf gegen einen Waldbrand bei Bad Kreuznach. Der Nachbarort Traisen war gestern deswegen evakuiert worden. Der deutsche Staat hat im letzten Jahr so viel investiert wie lange nicht mehr. Das meldet das Statistische Bundesamt. Danach sind die Bruttoinvestitionen um gut 12% gestiegen auf 147,5 Milliarden Euro. Das ist das größte Plus bei den staatlichen Investitionen seit dem Jahr 2000. Als Grund wird die starke Zunahme der sogenannten Ausrüstungsinvestitionen genannt, zu denen auch Rüstungsgüter zählen. So sei zum Beispiel deutlich mehr Geld für Waffensysteme und andere Anschaffungen für die Bundeswehr ausgegeben worden. Nach dem schweren Erdbeben in Venezuela werden immer noch Zehntausende Menschen vermisst. Es gibt kaum noch Hoffnung, Überlebende zu finden. Offiziell liegt die Zahl der Todesopfer bei 1450. Inzwischen hat die Oppositionspolitikerin Machado gesagt, dass sie nach Venezuela zurückkehren möchte. Sie sagte dem US-Sender Fox News, sie wolle mit ihrem Volk zusammen sein, um zu trauern und Kraft zu geben. ARD-Korrespondentin Jenny Barke.
4: Allerdings droht ihr bei einer Einreise die Verhaftung. In Venezuela laufen Ermittlungen gegen die Oppositionelle. Unter anderem wirft ihr die Interimsregierung unter Daisy Rodriguez vor, den US-Militäreinsatz im Januar unterstützt zu haben und damit die Festnahme des Langzeitmachthabers Nicolás Maduro mitzuverantworten. Machado lebte in Venezuela im Untergrund, bis sie im Dezember in Oslo den Friedensnobelpreis persönlich entgegengenommen hat. Seitdem hält sie sich im Ausland auf.
1: Nach dem Ballsaal am Weißen Haus und anderen Projekten will US-Präsident Trump als nächstes einen Golfplatz in Washington bauen lassen. Er kündigte an, dass die Arbeiten im September beginnen. Der Golfplatz solle der Öffentlichkeit zugänglich sein, aber auch so gestaltet sein, dass große Turniere wie die US Open dort stattfinden könnten. Die Leitung des Projekts habe das US-Innenministerium. Wer dafür bezahlt und wie hoch die Kosten sind, sagte Trump nicht. Das waren die Nachrichten. Das Wetter. Noch teils kräftige Schauer und Gewitter, am Nachmittag oft trocken und teils sonnig bei Höchstwerten zwischen 23 und 29 Grad. Morgen erst oft sonnig, am Nachmittag und Abend auch Wolken und einzelne Schauer und Gewitter bis 32 Grad. Die weiteren Aussichten, Mittwoch und Donnerstag gibt Sonne, Wolken und es bleibt oft trocken bei bis zu 29 Grad. Die Zeit 10.05 Uhr.
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Zu Beginn des Vormittags in HR2 Kultur waren wir bei einem schönen Fest dabei, beim Hochzeitstag auf Trollhögen. Dieses Klavierstück von Edvard Grieg kam hier in einer Orchesterbearbeitung daher, gespielt von der Academy of St. Martin in the Fields unter Neville Mariner. Einen Teil der Musik, die Sie gleich hören, könnten Sie aus anderen Zusammenhängen kennen, denn Mozart hat den spanischen Kollegen Vicente Martín y Soler wohl auch geschätzt und eine Melodie aus dessen Oper Una Cosa Rara in seinem Don Giovanni zitiert. Immerhin hatten die beiden den Librettisten Lorenzo da Ponte gemeinsam. Wir hören jetzt 5 Stücke aus genau dieser Oper, aus Una Cosa Rara von Vicente Martín y Soler, allerdings in einer Bearbeitung für Bläser und Kontrabass mit den Moonwinds.

0: Das Ensemble Moonwinds unter der Leitung von Juan Enrique Luna mit 5 Stücken aus der Oper Una Cosa Rara von Vicente Martín y Soler. Es ist 10 Uhr, gleich 24. Sie hören H2 Kultur am Vormittag. Die Zeiten von Papier, Karteikarten, gedruckten Arbeitsanweisungen sind vorbei. Computer erleichtern den Alltag überall in der Arbeitswelt, auch zum Beispiel in Museen. Aber mit der Digitalisierung steigt natürlich auch die Gefahr von Cyberangriffen. Betroffen waren unter anderem die Uffizien in Florenz, das Kolosseum in Rom. Anfang des Jahres fielen die IT-Systeme der staatlichen Kunstsammlungen Dresden aus und da waren dann gleich 15 Museen im Verbund betroffen. Auch das System des Deutschen Meeresmuseums wurde gehackt. Jonas Kühlberg berichtet aus Stralsund, wie man danach damit umgegangen ist.
1: Es ist spät in der Nacht, als am 15. März 2024 plötzlich die IT-Systeme im Deutschen Meeresmuseum in Stralsund ausfallen. Angreifer sind in die Computersysteme eingedrungen. Museumsdirektor Burkhard Barschek erfährt davon auf Reisen.
2: Ich war auf einer Konferenz und saß im Zug und dann hat sich ja innerhalb von wenigen Stunden doch irgendwie gezeigt, dass es eine sehr ernsthafte Sache ist. Und mein erster Gedanke ging eigentlich sofort in Richtung Aquarien, weil ich da wirklich auch mal ganz sicherstellen wollte, dass da wirklich nichts betroffen war.
1: Das Stralsunder Meeresmuseum zeigt nicht nur Ausstellungen, es beherbergt auch Aquarien, die Fische, Schildkröten und bedrohte Korallenarten zeigt.
2: Also bei uns ist es so, dass wenn Fische keinen Sauerstoff bekommen, dann hat man irgendwas zwischen 6 und 12 Stunden, bis es dann wirklich lebenskritisch wird für die.
1: Diese Sorge bleibt zum Glück unbegründet. Die Technik der Aquarien läuft getrennt vom übrigen Netz. Dazu gibt es Notfallsauerstoff. Die Tiere bleiben unversehrt. Das Museum hatte vorgesorgt. Bei den anderen Systemen aber, von der Verwaltung bis zu den Forschungsdaten, ist der Schaden gewaltig.
2: Es ging darum, dass es ein groß angelegter, auch staatlich wohl finanziert und unterstützter Hackerangriff war, ganz gezielt eben auf unsere Institution. Und hier ging es nicht darum, wirklich Informationen abzugreifen, sondern es ging darum, das gesamte System zu verschlüsseln und dann Lösegeld zu erpressen, sodass wir dann wieder an die Daten herankommen.
1: Für Barschek und seine Kollegen ist klar, den Lösegeldforderungen wird man nicht nachkommen, gerade als öffentlich finanziertes Museum. Doch der Preis ist hoch. Wochenlang läuft im Haus danach fast nichts mehr. Keine E-Mails, keine Telefonate, nicht einmal die Drucker. Verständigt wird sich zeitweise mit handgeschriebenen Zetteln. Ähnlich ist das auch schon anderen Häusern passiert. Dem Naturkundemuseum in Berlin zum Beispiel oder den staatlichen Kunstsammlungen Dresden. Über die Vorfälle sprechen wollen sie nicht. Interviewzusagen werden kurzfristig zurückgezogen, Anfragen bleiben unbeantwortet. Ist es den Museen unangenehm, darüber zu sprechen? Ein Fachmann und Sicherheitsexperte, der Museen und Besitzer von Privatsammlungen im Auftrag von Versicherern berät, sieht das anders.
3: Nein, das glaube ich also speziell in den beiden Fällen nicht, weil das dort sicherlich zum Sicherungskonzept allein schon gehört, dass man solche Dinge nicht öffentlich macht. Und deswegen ist es am besten, je weniger man drüber spricht.
1: Schweigen als Teil des Schutzes. Doch je weniger öffentlich über die Gefahr gesprochen wird, desto schwerer lassen sich Politik und Gesellschaft davon überzeugen, in Sicherheit zu investieren. Dabei gilt für den Berater ein einfacher Grundsatz.
3: Die schwächste Stelle wird ausgenutzt. Das ist einfach so. Und das, die kann organisatorisch sein, die kann im IT-Bereich sein, die kann im Bereich der Einbruchmeldeanlage sein oder auch in der physischen Sicherheit des Gebäudes.
1: Sicherheit beginnen nicht nur bei moderner Technik, sondern auch bei grundlegenden Prinzipien. Der Experte verweist auf eine gerade erst veröffentlichte neue Sicherheitsrichtlinie, die auf den Namen VDS 3511 hört. Netze sollten für Verwaltung und Besucher strikt getrennt sein, Personal regelmäßig geschult, für Passwörter, gegen Phishing und im Umgang mit Technik. Ein Beispiel des Experten zeigt, wie achtlos damit oft umgegangen wird.
3: Wenn ich irgendwo in einem Museum bin und ich sehe, dass da die Depots auf den Flucht- und Rettungsplänen draufstehen, dann sage ich, nimm doch bitte mal die Beschreibung raus, der hier wirklich tätig ist, der weiß, dass da ein Depot ist. Aber die Leute, die sich den Flucht- und Rettungsplan angucken, die müssen nur wissen, wo sie rauskommen, aber nicht, wo das Depot ist.
1: Solche Leitfäden zu erfüllen, kostet allerdings Geld. Und das ist im Kulturbereich chronisch knapp. Auf die Frage, was sich vor allem ändern müsste, damit unsere Museen sicherer werden, hat der Berater eine klare Antwort.
3: Das wäre tatsächlich, dass die Kommunen mehr Geld in die Hand nehmen, um die Sicherungstechnik in den Museen auf den Stand der Technik zu bringen und ebenso, dass die Museen um die Wichtigkeit von Aufsichten wissen.
1: Bleibt die unbequeme Frage, wie viel ist uns die Sicherheit unserer Museen wert? Für den Experten ist klar, Sicherheit sei kein Zustand, sondern ein Prozess. Und der kostet Geld. Der Schutz unseres kulturellen Erbes entscheidet sich heute nicht mehr nur in der Vitrine, sondern ebenso im Serverraum.
0: Jonas Kühlberg über Cyberangriffe auf Museen, also über Schwachstellen der IT-Sicherheit zu sprechen, würde helfen, vielleicht auch Geld dafür aufzubringen. Wir hören Musik von Johann Sebastian Bach in den nächsten knapp 20 Minuten, nämlich sein Konzert für zwei Klaviere, Streicher und Basso Continuo C-Dur. Solistin und Solist sind Jewgeni Koroljow und Anna Winitskaya. Mit ihnen spielt die Kammerakademie Potsdam.

Mit einer Fuga ging das Doppelkonzert C-Dur von Johann Sebastian Bach zu Ende. Die Kammerakademie Potsdam hat hier zwei fantastische Solisten begleitet, Jewgeni Koroljow und Anna Winitskaya. 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Die hat Karidis Landsmann, der griechische Komponist Minas Bourboudakis, imaginiert in seinem Klavierstück Katharsis, ein tönender Prolog zu Homers Odyssee.

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0: Die Enigma-Variationen Opus 36 von Edward Elgar, die gibt's auch in dieser zarten Bearbeitung mit Vokalensemble und Solovioline. Die 9. Variation war das Nimrod, das Pseudonym eines Freundes von Elgar. Das Ensemble am Akkord hat hier den Geiger Daniel Hope begleitet. Es ist 8:08. Sie hören HR2 Kultur am Vormittag und es ist Zeit für unser Kulturgespräch. Heute beginnen die hessischen Schulferien und damit die Reisezeit. Felicitas Hoppe hat einen Essay über das Reisen veröffentlicht. Eine ihrer Leidenschaften, denn seit 30 Jahren ist die Schriftstellerin eigentlich permanent unterwegs. Sie umrundete zum Beispiel einst auf einem Containerfrachtschiff die Welt und hat das auch literarisch verarbeitet. Ihre eigene Reisebiografie hat aber ganz anders begonnen, als Stubenhockerin in einer Kindheit, in der für Urlaub einfach kein Geld da war. Hat diese frühe Erfahrung des Nicht-Reisen-Könnens möglicherweise ihre Fantasie beflügelt? Das wollte meine Kollegin Nicole Abraham von Felicitas Hoppe wissen.
1: Also ich glaube, dass es zweierlei. Einerseits war dieses Zuhause ein Schutzraum, in dem die Geschichten natürlich gedeihen konnten, weil man sie nicht mit dieser, ich sage mal, übertrieben bösen Welt da draußen abgleichen musste. Andererseits muss ich sagen, dass bei uns zu Hause keine Reiseunlust herrscht. Also wir gingen regelmäßig wandern, was ich auch nicht so mochte. Aber die Bewegung, das Rausgehen, der Kontakt mit der Außenwelt, das war kein Tabu, es war eben einfach nicht möglich. Aber natürlich haben Sie recht, das beflügelt die Geschichtenproduktion bis zu einem bestimmten Punkt ungemein. Mein Vater war ein großer Leser von Abenteurerromanen und so weiter. Also das spielt eine Rolle und da hat sich eine richtige Geschichtenbatterie natürlich angesammelt. Aber irgendwann reicht das dann nicht mehr.
2: Genau, da kam nämlich der Wendepunkt und Sie sind aufgebrochen. Als Studentin ging es nach Oregon, da lebt die Hälfte meiner Familie, by the way. Später folgte die legendäre Weltumrundung auf einem Containerfrachtschiff. Erinnern Sie sich noch an das Gefühl, als die gedanklichen Reisen Ihrer Kindheit plötzlich so zu echten Schritten in der Realität geworden sind?
1: Ja, ich kann mich sehr gut daran erinnern. Ich bin ja eine Spätfliegerin, hätte ich fast gesagt. Sie haben Oregon erwähnt. Wenn man heute bedenkt, dass jemand mit Anfang 20 zum ersten Mal ein Flugzeug besteigt, ist das eigentlich schon legendär.
2: Tatsächlich.
1: Und dieses Gefühl, wobei man im Flugzeug ja auch in einem geschlossenen Raum ist und auch im Kopf reist, man sieht alles von oben, aber dann zu landen an dieser Westküste, einen Greyhound-Bus zu besteigen und in einer komplett anderen Umgebung zu sein. Das war faszinierend und ich erinnere mich sehr genau, es war beunruhigend. Also es war aber eine produktive Aufregung, aber es war natürlich nicht frei von Ängsten und das ist ein Gefühl, das werde ich nie vergessen.
2: Wie haben Sie diese Angst überwunden?
1: Einfach durch die Erinnerung an den Ruf meiner Mutter. Ich zitiere das in meinem Buch, wer nicht losgeht, kommt auch nirgendwo an. Und das ist dann doch eine Parole, die in diesem nicht reisen könnenden Haushalt sehr wirksam war. Kinder, wie und wohin auch immer, es muss auch nicht die Westküste sein, macht euch auf den Weg. Es gibt eine Welt, die man sich anschauen muss. Und es gibt vor allem Menschen, die anders denken, die anders leben, die anders ticken. Und dieser Ruf meiner Mutter hat mich begleitet. Und dann verwandelt sich die Angst eigentlich in eine Herausforderung. Das ist was ganz Wichtiges.
2: Und Neugier, oder?
1: Neugier, natürlich ja. Neugier und immer getragen von dem Gefühl, wenn ich nicht weggehe, habe ich auch nichts zu erzählen. Das war immer mein Mittel gegen die Angst, wenn die Luft irgendwie dick wurde oder ich nicht weiter wusste oder drohte verloren zu gehen. Ich habe immer gedacht, das ist jetzt interessant, das wird später mal eine gute Geschichte. Also die Aussicht auf Geschichten erzählen erleichtert das Reisen.
2: Jetzt sind Sie fast ununterbrochen unterwegs. Reisen Sie eigentlich immer noch gern?
1: Das ist sehr unterschiedlich. Ich glaube, das geht mir nicht anders als uns allen. Wir leben ja in einer Gesellschaft, die ohnehin sehr viel unterwegs ist. Viele Menschen auf dieser Welt sind komplett unfreiwillig unterwegs. Das sind keine freiwillig Reisenden oder auch Nichtreisenden in dem Sinn. Das heißt, wir alle kennen die Mühsal und die Freuden. Wir kennen die verstopften Straßen. Wir kennen die politischen und klimatischen Herausforderungen, das alles trübt natürlich das, was wir früher so leichtfertig als Reiselust bezeichnet haben. Aber was immer noch funktioniert, ist dieses Wissen, wenn ich hinausgehe, auf die Straße trete, und das kann vor der Haustür sein, begegnet mir etwas, was noch nicht passiert ist und was mich lebendig hält. Und ich glaube, der Gedanke überwiegt die Anstrengung doch, auch wenn sie manchmal übermächtig wird und ich mich ruhebedürftig fühle. Aber ich weiß, dass ich ohne das keine neuen Erkenntnisse bekomme.
2: Sie schreiben auch so treffend, ein Mensch muss reisen mit allen Risiken und Nebenwirkungen. Warum tun wir uns eigentlich den ganzen Stress aus Kofferschleppen, Flugverspätungen und der Fremde überhaupt an? Was treibt so den Urlauber an?
1: Ich glaube ja, dass einerseits dieser Satz sehr zweifelhaft ist, und ich werde für diesen Satz natürlich auch weitlich kritisiert. Wenn man ihn auf der Oberfläche liest, ein Mensch muss reisen, dann sagt man, Moment mal, in der gegenwärtigen Situation gibt es nichts Unverantwortlicheres, Stichwort ökologischer Fußabdruck, als zu reisen, wobei wir vergessen, dass wir mit unseren Medien genauso viele ökologische Fußabdrücke hinterlassen. Aber A, glaube ich, dass wir Menschen eine Art ungesättigten Rest haben. Das betrifft die Geschäftsreisenden genauso wie die Urlauber. Merkwürdigerweise unterziehen wir uns dem immer wieder, obwohl ja auch nicht alle Urlaube schön sind. Aber ich glaube, es ist immer verbunden mit der Hoffnung, diesmal wird es noch schöner, diesmal wird es anders schön. Und ich glaube, einer der Hauptantriebe ist, unserem mühseligen Alltag zu entkommen. Also Reisen ist ja auch Kompensation. Dieses Feststecken im Alltag, in unseren Büros, in den Redaktionen, in den Fabriken, wo auch immer. Und da ist die Aussicht natürlich auf das andere, schönere, groß, auch wenn das dann oft enttäuscht wird.
0: Sagt die Schriftstellerin und Büchner-Preisträgerin Felicitas Hoppe über die Kunst des Unterwegsseins. Wer pünktlich zum heutigen Ferienstart in Hessen auf eine kluge literarische Gedankenreise gehen möchte, der Essay Reisen von Felicitas Hoppe ist in der Reihe Das Leben lesen im Hansa Berlin Verlag erschienen. Und das vollständige Gespräch mit Felicitas Hoppe, das finden Sie bei uns unter hr2.de. Musik von Jean-Philippe Rameau gibt es jetzt. Nein, ganz falsch. Musik von Frédéric Chopin gibt es jetzt zu hören, nämlich die Nocturne Opus 62 mit Roger Woodward.

0: Instrumentalstücke aus der Oper Dardanus von Jean-Philippe Rameau waren das, die Dardanus Suite. Eine Chaconne war der letzte Satz und gespielt hat das HR-Sinfonieorchester unter der Leitung von Gottfried von der Goltz. Es ist inzwischen 11 Uhr und gleich 22 Minuten. Heute ist der 29. Juni, die Sommerferien haben begonnen und in vielen hessischen Kulturinstitutionen ist ebenfalls Pause angesagt. Aber da gibt es noch eine Ausstellung, die gerade erst eröffnet hat und uns den Sommer hinweg begleitet, noch dazu in köstlich kühlen Räumen. In der Caricatura in Frankfurt ist am Wochenende eine Werkschau der Comic-Künstlerin Katharina Grewe gestartet, eine der renommiertesten Vertreterinnen der komischen Kunst in Deutschland. Unser Frühkritiker Jan Tussing hat sie getroffen und meinem Kollegen Martin Maria Schwarz heute Morgen erzählt, wie er Katharina Grewe wahrgenommen hat.
1: Wir konnten uns vor der Pressekonferenz in der Caricatura schon auch ein bisschen länger unterhalten. Das war ganz schön. Und da erzählte sie, wie sie zum Zeichnen gekommen ist, nämlich schon in der Schule, in der Schülerzeitung in Hamburg, wo sie aufwuchs und dann nach dem Studium der Architektur fing sie bei einer Eventagentur an und merkte, dass hier so ein bisschen der Humor fehlte. Also ging sie zum Privatfernsehen, wo Sketch-Comedy-Formate entwickelt wurden. Und auch da ist sie nicht so glücklich geworden. Das war ein sehr männlich dominierter Haufen. Und irgendwie sagte sie dann, okay, jetzt wage ich mal einen Schritt in die Unabhängigkeit. Und so ist sie im Grunde zum Cartoon-Zeichnen gekommen. Ganz autodidaktisch. Und da hat sie ihren eigenen Stil entwickelt, ihre klaren Linien, die von der Architektur geprägt sind, ihre strukturierten Kompositionen. Und ihr Humor ist nicht so ein Slapstick-Humor mit Schenkelklopfer-Effekt, sondern Katharina Grewe sucht das Absurde im Alltag, gar nicht so das Politische. Sie kann auch gut gemachten Quatsch wertschätzen, hat sie mir erzählt.
2: Also das interessiert mich jetzt schon mal am meisten, der gut gemachte Quatsch. Aber wir wollen erstmal so das Ganze, die ganze Ordnung der Dinge kennenlernen. Wie wird die Show aufgezogen?
1: Also es erwartet uns ein richtig großes, vielfältiges Werk in der gesamten Ausstellungsfläche der Caricatura. Wir sehen neben Cartoons, Comics, Illustrationen, Zeichnungen, Skizzen, auch Fotografien und Textarbeiten. Und die sind sehr verspielt, aber auch pointiert kritisch. Also sie beschäftigt sich in der Arbeit mit uns Menschen, mit unserer Gesellschaft, unserem Alltag, den Absurditäten, die uns begleiten. Und sie hält uns dabei den Spiegel vor. Und ihr Humor hat auch was Absurdes. Beispielsweise hat sie in der Karikatura ein Verlierertreppchen gebaut. Was ist ein Verlierertreppchen? Das ist das gleiche wie ein Siegertreppchen, nur geht's runter und dann können sich dann drei Menschen auf unterschiedlicher Höhe verteilen und einer ist halt eben der Letzte, der Vorletzte und der Vorvorletzte. Und das ist sehr witzig, wenn man davor steht, da kann man natürlich auch mal reingehen. Und etwas kruder an der Wand sehen wir Cartoons oder beispielsweise zwei alte Menschen nebeneinander auf einem Sofa und der eine sagt zum anderen, wenn du nicht bald stirbst, dann lasse ich mich scheiden. Also schon auch etwas schwarzer Humor.
2: Aber das mit dem Verlierertreppchen, das finde ich auch klasse. Verlieren lernen mit dem Verlierertreppchen, was für ein Vergnügen. Jan Tussing, Sie haben jetzt schon klar gemacht, der Humor von Katharina Grewe entzündet sich jetzt nicht an den klassisch politischen Themen, aber Themen haben oder Themengruppen wird es doch bestimmt auch in der Ausstellung geben, oder?
1: Ja, ganz auf jeden Fall. Die Arbeiten sind sehr breit aufgestellt. Also beispielsweise in Patchwork erzählt sie ganz lakonisch eine Geschichte über eine Transplantationsforscherin, die ihre Kinder im Labor erschafft. Oder sie erschafft auch eine Charaktere, die heißt Petronia. Das ist eine dicke Prinzessin, die steht immer übel gelaunt, breitbeinig und übergewichtig auf ihrem kleinen Planeten. Das ist die Schwester vom kleinen Prinzen, den wir kennen von Saint-Exupéry. Aber sie dagegen ist verbittert und so ein Charaktere, der uns ein bisschen nervt, aber gleichzeitig auch über Zuschreibungen, Körperformen, Rollenbilder und Identitäten nachdenken lässt. Das ist, finde ich, so ein Charakter, mit dem wir uns vielleicht auch mal identifizieren können. Also ich habe viel Zeit verbracht, weil es gibt so viele Cartoons anzuschauen und ich war überrascht, wie trocken und schwarz der Humor ist, aber auch wie geistreich und um die Ecke gedacht. Also ich will nur ein Beispiel anbringen, weil den fand ich, das ist ein Bild, was mich angesprochen hat. Da fragt ein Drache auf einer Party mit einem Cocktailglas in der Pfote zwei andere Partygäste, wie ihr lasst euch scheiden. Und dann sehen wir Yin und Yang, die beiden asiatischen Symbolfiguren, die stehen da auch mit Cocktailglas, aber nebeneinander, nicht als Kreis. Und dann kommt die Sprechblase, ach, wir sind einfach zu unterschiedlich. Also ja. Sehr spät, sehr witzig, finde ich.
2: Und ich denke, es wird klar, wer Sinn für Humor hat, wer komische Kunst liebt, der wird hier nicht unter seinem Niveau unterhalten, Jan Tussenger.
1: Auf jeden Fall. Also Katharina Grewe, ich kannte sie vorher nicht, gestehe ich. Und also seit 2004 publiziert sie in vielen Magazinen und Zeitungen, darunter auch die Süddeutsche, die Taz und die Titanic. Also sie hat auch schon viele Auszeichnungen bekommen. Und was mir gefällt ist, Katharina Grewe hat so ein eigenes Universum geschaffen, das wir in der Karikatur entdecken können. Gut gefallen hat mir auch, dass das so liebevoll präsentiert wird. Beispielsweise wurde ein Raum gebaut, regelrecht, extra in Verehrung an ihr Werk. Da sind dann zwei Sessel vor einer sehr ausdrucksstarken Tapete. Und wer die Tapete sieht und die Katharina Greves Comics kennt, der weiß auch warum. Diese Tapeten spielen immer eine große Rolle. Und dieser Raum ist ein Raum, der den Comics nachempfunden ist. Und man kriegt so ein richtiges Greve-Gefühl, wenn man durch die Karikatura geht. Also sehr liebevoll konzipiert und präsentiert, sehr umfangreich und sehr viel zum Schmunzeln.
0: Jan Tussing über die Werkschau in der Karikatura Frankfurt. Katharina Grewe, Qualitätsideen seit 1972. Zu sehen bis ins nächste Jahr hinein, bis zum 17. Januar. Und jetzt, wie schon vorhin angekündigt, Musik von Frédéric Chopin. Zwei Nocturnen hat er in seinem Opus 62 zusammengefasst. Das erste in H-Dur beginnt sozusagen in Zeitlupe mit einem sehr modern anmutenden Arpeggio. Roger Woodward ist am Flügel.

Mit sehr viel Ruhe hat Roger Woodward die beiden Nocturne Opus 62 von Frédéric Chopin gespielt, zuletzt das Nocturne in E-Dur. Sie hören H2 Kultur am Vormittag. Es lebe der Kontrast, denn nach diesen sehr, sehr intimen Klängen kommen wir jetzt zu ganz anderer Musik, zu Ludwig van Beethovens Coriolan-Ouvertüre.

Die Coriolan-Ouvertüre Opus 62, zerrissene Musik von Ludwig van Beethoven. Das Tonhalle-Orchester hat hier unter der Leitung von David Zinman gespielt. Und kurz bevor der Vormittag in HR2 Kultur in den Mittag übergeht, gibt's noch Musik von Giacomo Puccini zu hören. Das Intermezzo aus seiner Oper Manon Lescaut. Das Sinfonieorchester Göteborg ist hier unter der Leitung von Neeme Järvi.

Das Intermezzo aus Giacomo Puccinis Manon Lescaut mit dem Sinfonieorchester Göteborg unter der Leitung von Neeme Järvi. 11:53 ist es, gleich nach den Nachrichten gibt es den Doppelkopf und da spricht der Komponist Michael von Hinzenstern mit Stefan Fricke und erzählt aus seinem sehr bewegten Künstlerleben.

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2: 12 Uhr. Kleidung von Internet-Billig-Plattform mit Schadstoffen belastet. Vardafuhl trifft Rubio in Washington. Erstes K.O.-Spiel bei der WM für Deutschland. Das Wetter: Schauer und Gewitter, später sonnig bis 30 Grad. Mein Name ist Theresia Tautz. Die Deutsche Umwelthilfe warnt vor der Online-Plattform Shein. Viele Kleidungsstücke sind offenbar mit Chemikalien belastet. Sie hat 18 Produkte testen lassen, in 15 waren problematische Stoffe enthalten. Aus der Nachrichtenredaktion Maren Weil.
3: In 7 Produkten wurden EU-Grenzwerte überschritten und das teilweise heftig. Beispiel PFAS-Chemikalien. Die bauen sich im Körper kaum ab, gelten zum Teil als krebserregend und können auf Dauer unfruchtbar machen. In einer Kinderjacke wurde der Grenzwert für einen solchen Stoff um das 1100-fache überschritten. In einer Jacke für Teenies sogar um das 12.000-fache. Shein sagt, dass diese Produkte jetzt erstmal nicht mehr verkauft werden sollen und will weitere Kleidungsstücke testen.
2: Außenminister Vardafuhl trifft sich am Nachmittag in Washington mit seinem US-amerikanischen Kollegen Rubio. Themen sind nach Angaben des Auswärtigen Amts die Lage im Nahen Osten, die weitere Unterstützung für die Ukraine und die Vorbereitung des NATO-Gipfels in der Türkei. Danach reist Vardafuhl zu Mercosur-Gesprächen nach Paraguay. ARD-Hauptstadtkorrespondent Uwe Berndt.
4: Das neue Freihandelsabkommen zwischen der EU und mehreren südamerikanischen Staaten sei ein Meilenstein für den Handel, so Vardafuhl, denn es umfasse 700 Millionen Einwohner und 20% des Welthandels. Zum Beispiel bestehe nun im Bereich seltene Erden und kritische Mineralien die Chance, die Lieferketten nach Südamerika zu verbessern und die Abhängigkeit von anderen Staaten zu überwinden. Anschließend reist Vardafuhl von Paraguay weiter nach Argentinien und Brasilien.
2: Gewitter und Starkregen haben heute Morgen für Probleme am Frankfurter Flughafen gesorgt. Nach Angaben einer Sprecherin wurden 100 Starts und Landungen gestrichen und ein Flug nach München umgeleitet. In Maintal im Main-Kinzig-Kreis hat ein Blitz in den Kirchturm der evangelischen Kirche eingeschlagen und ein Feuer ausgelöst. Die Feuerwehr konnte die Flammen schnell löschen. In Rheinland-Pfalz hat der Regen für Entspannung gesorgt beim Kampf gegen einen Waldbrand bei Bad Kreuznach. Der Nachbarort Traisen war deswegen evakuiert worden. Die Corona-Pandemie beschäftigt viele Unternehmen bis heute, unter anderem die Starthilfe und die Art und Weise, wie die hessische Landesregierung sie zurückgezahlt haben will. Deshalb ist am Vormittag in Kassel das Friseurhandwerk auf die Straße gegangen. HR-Reporter Jürgen Jenauer.
5: Als die Betriebe vor 6 Jahren die Hilfen beantragen, gehen sie noch davon aus, dass die Hilfen nicht zurückbezahlt werden müssen. Protest dagegen gab es immer wieder, die Friseure fordern mehr Fairness. So sollen die Soforthilfen ähnlich berechnet werden wie Überbrückungshilfen. Da werden Löhne fix Kosten und Ähnliches von der Summe abgezogen, sodass nicht alles zurückbezahlt werden muss.
2: Für die deutsche Fußballnationalmannschaft beginnt heute die K.O.-Runde bei der Weltmeisterschaft. Gegner im 16. Finale ist Paraguay. Aus dem ARD-WM-Team Michael Küster.
6: Die Südamerikaner haben sich als Gruppendritte für das 16. Finale qualifiziert. Ihren einzigen Sieg holten sie gegen die Türkei. Dazu gab es ein torloses Unentschieden gegen Australien. Bundestrainer Julian Nagelsmann spricht im Vorfeld von einem unangenehmen und abwehrstarken Gegner. Die DFB-Elf ist in Boston dennoch der Favorit. Anstoß ist um 22:30 Uhr.
2: Das waren die Nachrichten. Das Wetter. Die Schauer und Gewitter lassen langsam nach und am Nachmittag wird es oft trocken und sonnig bei bis zu 29 Grad. Kommende Nacht kühlt es ab auf 19 bis 14 Grad und es bleibt meistens trocken. Morgen gibt es erst viel Sonne und es wird trocken. Ab dem Nachmittag können teils schwere Schauer und Gewitter dazukommen. Die Temperaturen steigen auf 26 bis 32 Grad morgen. Und die weiteren Aussichten: am Mittwoch sonnig und wolkig, ab und zu Gewitter, am Donnerstag oft trocken bis 29 Grad. Die Zeit ist 12:04 Uhr.
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7: Heute mit Michael von Hitzenstern und Stefan Fricke. Organist, Harmoniumspieler, Sprechkünstler, Musikologe, Chronist, Historiker, Autor, Journalist, Kulturveranstalter, Festivalmacher, intuitiver Musiker, auch und gerne mit elektrischen Apparaten und elektronischen Instrumenten. Ein überaus weites Feld von Betätigungen und Fähigkeiten prägt die Biografie von Michael von Hinzenstern. 1956 in Eisenach geboren, ein Jahr später der Umzug nach Weimar, wo der Vater, der evangelische Pfarrer Herbert von Hinzenstern, unter anderem die Sonntagszeitung Glaube und Heimat leitete, eine der ältesten evangelischen Kirchenzeitungen, 1924 gegründet. Seit 1957 lebt Michael von Hinzenstern also in Weimar. Ein guter Ort zum Leben, zum Arbeiten?
8: Auf jeden Fall. Also ich fühle mich in Weimar durch ganz viele Dinge inspiriert. Das kann die Geschichte sein, die ferne Geschichte, die nahe Geschichte. Und wir sind ständig am Suchen, wo wir neue Anknüpfungspunkte finden können, um diese Kulturstadt in ihren Facetten immer wieder neu lebendig werden zu lassen.
7: Aber das Startsignal ging eigentlich von Weimar aus, aber in die Ferne nach Köln. Als Jugendlicher hörten Sie im Westradio dort Musik eines Komponisten. Und die Musik und der Komponist haben Sie sogleich fasziniert und eigentlich bis heute nicht mehr losgelassen. Was war da los?
8: Ja, ich hörte in einem Nachtprogramm die Komposition Telemusik von Karl-Heinz Stockhausen aus dem Jahre 1966, die er in Japan realisiert hat. Und diese Art elektronischer Musik hat mich wie ein Blitzschlag getroffen. Also das Werk hat voll bei mir eingeschlagen und hat mich unheimlich angeregt, über neue Klangfarben nachzudenken. Ich hatte selber auch schon mit Kurzwellenradios experimentiert, versucht, neue Klänge zu produzieren und dieses Stück auch mit dieser Intermodulation verschiedener kultureller Sprachen, das hat mich unheimlich fasziniert.
7: Intermodulation verschiedener kultureller Sprachen und auch gesprochener Sprachen. Wie kann man sich das vorstellen?
8: Ja, er hat verschiedene Dinge miteinander in Zusammenhang gebracht. Also die Hüllkurve eines Werkes mit der Rhythmik einer anderen Kultur und das dann zu einer ganz neuen Ebene gebracht. Und diese Art der Bearbeitung hat mich sehr fasziniert.
7: Stockhausen war der erste Gastkomponist, der ja ins NHK-Studio, das ist der öffentlich-rechtliche Rundfunk in Japan, eingeladen worden ist. Das Studio gab es zu dem Zeitpunkt schon 10 Jahre und wurde ja nach dem Modell des Westdeutschen Rundfunkstudios in Köln nachgebaut. Man hat sich extra eine Zeitschrift mitgenommen aus Köln, um alles 1:1 in Tokio umsetzen zu können, was eben Karl-Heinz Stockhausen schon aus Köln ab 1953, ein bisschen später vielleicht, dann kennengelernt hat. Entscheidender ist aber jetzt für uns, abgesehen von der Telemusik, wir werden gleich auch einen Ausschnitt hören, ist ja seit diesem Hörerlebnis entstand dann eine über Umwege große Freundschaft, große Beziehung zum Kölner Komponisten Karl-Heinz Stockhausen.
8: Ja, diese Beziehung reicht von meinem 14. Lebensjahr 1970 bis zum Tode des Komponisten 2007. Das sind also insgesamt 37 Jahre und ich habe mehrere Ordner, in denen sich über 100 handschriftliche Briefe von Stockhausen befinden. Der erste Brief hat ein Datum, das ich mir gut gemerkt habe, weil es zugleich der Geburtstag von Franz Liszt ist, 22. Oktober 1970, da kam er gerade von den Donaueschinger Musiktagen, wo das Werk Mantra für zwei Pianisten und Live-Elektronik uraufgeführt worden ist und schrieb mir, ich bin unendlich dankbar für diese Musik, die so ganz anders schwingt. Und er hat dann viele Fragen von mir beantwortet und ich habe diese Fragen auch ganz echt gestellt, weil sie mich als Jugendlichen bewegt haben.
7: Zum Beispiel?
8: Ja, also das kann ich jetzt gar nicht so ganz genau mehr sagen. Also zum Beispiel die verschiedenen Möglichkeiten, wie man elektronische Musik produzieren kann, also auch die Verbindung von Instrumentalklängen und Tonband damals und welche Möglichkeiten sich da für uns im Osten bieten könnten. Das war natürlich etwas schwierig.
7: Ich erinnere mich aber, gelesen zu haben, dass die erste Kontaktaufnahme von Ihnen zu Karl-Heinz Stockhausen sehr schwierig verlaufen ist.
8: Ja, also ich hatte ja die Privatadresse von Stockhausen nicht und habe dann meine Briefe an den WDR Köln, Studio für elektronische Musik, geschickt. Und diese Briefe hat die Stasi immer abgefangen. Die haben ihr Ziel nicht erreicht. Und mein Vater war dann auf einer Dienstreise in Westdeutschland. Er hatte ein Visum und da hat er meinen Brief in der BRD eingeworfen. Und dadurch ist der Kontakt dann schnell zustande gekommen.
7: Und wie ging es dann weiter? Briefwechsel gab es, Stockhausen hat Bücher, Partituren, Schallplatten irgendwie in die DDR geschickt. Das wurde nicht abgefangen?
8: Doch, das wurde auch abgefangen. Ich musste dann auch arme Rentner, die reisen durften, um Hilfe bitten, dass sie für mich Schallplatten oder Bücher über die Grenze schmuggeln. Die haben dann immer bald einen Herzinfarkt gekriegt, um mir Stockhausen-Musik nahezubringen. Das hat sich später dann etwas vereinfacht in den 80er Jahren, aber am Anfang war es sehr, sehr schwierig. Als ich dann aber die Privatadresse in Kürten hatte, hat die Korrespondenz sehr gut funktioniert.
7: Und dann sind Sie sich persönlich begegnet.
8: Ja, das war natürlich ein ganz großer Glücksumstand. Der Komponist Paul-Heinz Dittrich, den ich in Zeuthen besucht habe, erzählte mir vom Kompositionswettbewerb in Boswil in der Schweiz. Und da gab es gerade eine neue Ausschreibung und er sagte, nimm doch einfach mal teil und vielleicht ergibt sich ja was. Und das Thema war sehr merkwürdig, der Komponist als Mitarbeiter. In der Jury waren unter anderem Klaus Huber und Luca Lombardi. Klaus Huber hatte das Komponistenseminar begründet, um vor allem auch Komponisten aus dem Ostblock eine Möglichkeit zu bieten, auszureisen und in der Schweiz auch zu arbeiten. Und ich habe dann ein Stück geschrieben unter dem Titel Aleaphonie für variable Besetzung und habe das dann nach Boswil geschickt. Und dann kam eine große Überraschung, ein Schreiben von der Stiftung Alte Kirche Boswil, dass man mich für einen Arbeits- und Studienaufenthalt im Künstlerhaus Boswil vorgesehen habe, über 3 Monate. Und damals war ich 20 Jahre alt.
7: Also 1976?
8: 1976, da war also noch die Ost-West-Beziehung sehr schwierig. Und ich dachte, um Gottes Willen, also einem DDR-Jugendlichen einen Preis in dieser Form zu vermachen, ist eigentlich völlig sinnlos. Also ich dachte, das kann eigentlich nichts werden. Mein Vater, der oft mit den staatlichen Stellen verhandeln musste, hat dann aber sehr viel Initiative entwickelt, auch im Staatssekretariat für Kirchenfragen. Das eskalierte dann bis hin zu der Bemerkung meines Vaters, wenn das nicht möglich wäre, überlegt er, die DDR zu verlassen. Und das hat dann doch gewirkt und ganz plötzlich bekam ich eine Einladung nach Ost-Berlin, wo man mir den Reisepass ausgehändigt hat. Das Wunderbare daran war, dass ich dann die Reise durch die Bundesrepublik antreten konnte, während andere DDR-Kollegen mussten immer via Prag in die Schweiz fliegen, weil sie nicht die böse Bundesrepublik durchqueren sollten. Und für mich war es plötzlich möglich und ich habe sofort die Reiseroute geändert.
7: Wie sah das dann aus, die Reiseroute geändert? Doch erst aber in die Schweiz.
8: Nein, nein, ich bin in Frankfurt ausgestiegen und da haben mich meine Verwandten erwartet. Wir haben dann schön Party gefeiert. Und die Freiheit macht einen ja dann auch gerne leichtsinnig. Und ich habe dann Stockhausen kontaktiert, beziehungsweise erst Peter Oetwisch, den ich schon aus Ungarn kannte, und um Vermittlung gebeten, dass ich beim verehrten Meister eine Audienz bekommen möge. Und so bin ich dann auch nach Köln gefahren, war auch im WDR, im elektronischen Studio und Mesias Majguaschka, einer der damaligen Assistenten von Stockhausen, hat mich dann erst nach Öldorf gebracht und später am nächsten Tag, am 4. Advent, landete ich auch bei Stockhausen.
7: Und dann geklingelt und der Meister öffnete die Tür.
8: Der Meister öffnete die Tür und hielt Christbaumkugeln in der Hand, was mich sehr überraschte. Meine Mutter stammt aus Lauscha, wo der Christbaumschmuck mal erfunden wurde. Diese Christbaumkugeln und plötzlich Stockhausen mit Christbaumschmuck, das war etwas verwunderlich für mich. Zunächst, er sagte dann gleich, ja, ich bin Familienmensch und empfange heute meine Kinder und da muss alles schön geschmückt sein. Und dann hat er mich reingebeten, ich nahm an einem Tisch Platz und er gab mir ein Blatt Papier in die Hand und sagte, so, jetzt schreibst du auf alles, was du von mir haben möchtest. Und ich war völlig verwirrt und dachte, um Gottes Willen, ich bin ja nur auch nicht so ein Typ, der unverschämt dann alles aufschreibt, was er vielleicht im tiefsten Herzen begehrt. Ich sagte, es ist mir ein bisschen peinlich, die Situation. Und er sagte dann, nein, dann machen wir es andersrum. Er ging zu einem Regal und zog immer eine Schallplatte oder ein Buch raus. Und wenn ich es nicht hatte, hat er es in einen großen Plastiksack gepackt. Und ich hatte dann am Ende eine unheimliche Ansammlung von Stockhausen, Büchern, Schallplatten, Noten in einem großen Plastiksack, wo ich dachte, um Gottes Willen, wie kannst du den wieder über die Grenze bringen?
7: Das war aber noch nicht alles. Also 3 Monate waren Sie dann in der BRD und auch mal in der Schweiz. Aber es gab auch wieder Begegnungen in diesem Aufenthalt mit Karl-Heinz Stockhausen.
8: Ja, also da wir uns kurz vor Weihnachten befanden, hat er mir dann noch einen Umschlag überreicht. Da stand drauf, frohe Weihnacht, lieber Michael. Und da waren 400 D-Mark drin. Er lud mich dann zu Konzerten nach Belgien ein, nach Brüssel und Liège, wo unter anderem Mixtur, Mantra und auch die Hymnen mit Solisten aufgeführt worden sind. Und das war für mich natürlich eine unheimliche Chance, Proben und auch Aufführungen zu erleben.
7: Und dann ging es irgendwann zurück nach Weimar.
8: Ja, dann ging es schweren Herzens zurück, denn ich hatte mich ja auch auf viele Abwege begeben, die nicht unbedingt im Sinne der DDR-Politik waren. Und war nun etwas aufgeregt, was mich zu Hause

0: Das war ein kurzer Ausschnitt aus der 1966 entstandenen Telemusik von Karl-Heinz Stockhausen. Michael von Hinzenstern, die Telemusik ist die Erstlingsbegegnung mit der Klangwelt von Stockhausen, die sie seither nicht mehr losgelassen hat und die auch dazu geführt hat, 1980, da hatten sie Stockhausen schon kennengelernt, persönlich kennengelernt, bei einem Besuch in der Bundesrepublik, hat 1980 zur Gründung des Ensembles für intuitive Musik Weimar geführt. Ein nicht nur in der DDR, aber hier in der DDR vor allem, ein höchst ungewöhnliches Ensemble. Woraus bestand dieses Ensemble und was hat das Ensemble gemacht?
1: Also seit meinem Aufenthalt in der Schweiz hatte ich ganz starkes Interesse daran, ein Ensemble für neue Musik zu gründen, mit den Möglichkeiten, die uns zur Verfügung standen. Ich habe zum Beispiel in der Schweiz mir noch einen kleinen Synthi-E von EMS erworben. Das war so eine Basis für die Ensemblegründung. Und dann hatten wir eine Urbesetzung. Das war natürlich mein Bruder, mit dem ich schon viel zuvor musiziert habe, Matthias von Hinzenstern, Violoncello. Dann kam hinzu ein Klarinettist, Mario Peter, der spielte Klarinette, Bassklarinette, Saxophon. Dann zunächst ein kurzzeitig gewonnener Elektroniker, Wigbert Schwabe. Und ab 1981, 82 hat die Rolle dann Hans Tutschko übernommen. Also alles, was mit Live-Elektronik zu tun hat, Klangbearbeitung in Echtzeit. Und ich selber spielte die diversen Tasteninstrumente, also Harmonium, Klavier, Orgel, Synthesizer. Die Besetzung hat sich bis zum Jahre 1993 gehalten. Dann wurde unser Klarinettist krank und konnte nicht mehr mitspielen. Und dann hat seine Rolle Daniel Hoffmann übernommen, Trompete, Flügelhorn. Und diese Besetzung haben wir seit 1993 unverändert beibehalten.
0: Jetzt nennt sich das Ensemble ja Ensemble für intuitive Musik. Was ist denn intuitive Musik?
1: Intuitive Musik ist eine Musik, die im Moment der Aufführung entsteht. Wir haben den Begriff von Stockhausen übernommen. Er hat zwei Zyklen geschrieben aus den sieben Tagen und für kommende Zeiten zwischen 1968 und 1970. Und hier ist es der Anspruch Stockhausens, dass die Musiker ähnlich wie er funktionieren. Er fühlt sich wie ein Radioapparat, der Schwingungen empfängt, die er dann sozusagen in musikalische Sprache überträgt. Und er versucht mit den intuitiven Texten, die eine formale Gliederung und inspirierende Worte haben, er versucht, die Musiker an diese Ströme, die er empfängt, anzuschließen. Also der Interpret hat eine große Freiheit, aber auch eine große Verantwortung, wenn er sich dazu hinreißen lässt, diese Texte umzusetzen.
0: Aber intuitive Musik ist jetzt nicht gleichzusetzen mit improvisierter Musik. Was wäre denn da ein bisschen der Unterschied? Oder ich meine, verwandt sind die, glaube ich, schon, ja, diese Spielformen, aber es gibt eine Unterscheidung.
1: Ja, es gibt also bei improvisierter Musik ist es oft mit bestimmten stilistischen Richtungen verbunden, also eine Orgelimprovisation im Stile der Barockzeit oder Jazzimprovisation oder Free Jazz, das sind immer stilistische Dinge, die da eine Rolle spielen. Und bei der intuitiven Musik soll die ganz frei entstehen, aber dennoch den Geist Stockhausens atmen, sage ich mal ganz vorsichtig. Wir haben die früher sehr frei gespielt und er hat dann in zwei Probenphasen mit uns klar gemacht, dass man diese Texte auch sehr konkret gestalten muss. Das hat also auch mit der Innentextur jedes einzelnen Tones

0: zu tun, wie man einen Ton anspielt, gestaltet und auf ein Ziel hin entwickelt. Das war ihm immer ganz wichtig.
1: Auf die Probenphasen kommen wir noch. Jetzt vielleicht mal einen Text, den Karl-Heinz Stockhausen 1969 geschrieben hat, Unbegrenzt. Da heißt es, ein Ton lebt wie du, wie ich, wie er, wie sie, wie es, bewegt sich, dehnt sich aus und schrumpft zusammen, verwandelt sich, gebiert, zeugt, stirbt, wird neugeboren, sucht, sucht nicht, findet, verliert, verbindet sich, liebt, wartet, eilt, kommt und geht. Wenn Sie im Ensemble solche Texte gelesen haben, wurde dann auch noch darüber diskutiert, ehe man versuchte, die Gedanken, das Intuitive in Klänge umzusetzen?
0: Das war ganz unterschiedlich. Also manchmal haben wir uns nur hingesetzt und haben losgelegt. Aber es gab ja auch eine interessante Phase, wo uns ab 1982 jedes Jahr Markus Stockhausen, der Trompeter, besucht hat. Und mit ihm haben wir auch viel über die Texte diskutiert, beziehungsweise hat er dann angefangen, selber auch Texte zu schreiben. Ich habe das alles aufgehoben, das ist zum Teil auf Papierservietten in irgendwelchen Restaurants entstanden. Und die waren also in der Probenphase auch ganz wichtig für uns. Und für Markus war es auch so eine Art Selbstfindungsprozess, gerade bei dem Zyklus für kommende Zeiten, aus dem er fast noch nichts gespielt hatte und den er erst durch uns näher kennenlernte. Und wir sind ja lange Zeit befreundet schon. Das war also auch eine ganz spannende Phase. Also sowohl als auch Diskussion oder auch direkt spielen.
1: Nach dem Mauerfall im November 1989 hat das Ensemble auch mit Stockhausen zusammengearbeitet. Sie haben es angedeutet, es entstand eine CD mit Aufnahmen aus dem Zyklus aus kommenden Zeiten. Wie hat die Zusammenarbeit mit ihm funktioniert?
0: Ja, das waren also zwei Phasen. Die erste Phase war, nachdem er uns 1990 gehört hatte. In Alfter, in der Anthroposophischen Hochschule, spielten wir da und da saß er im Publikum. Davor kam er aber noch in den Backstage-Bereich, hat uns nett begrüßt und hat gesagt, er freut sich, dass er uns nun endlich live hören kann. Und dann saß er im Publikum und wir waren natürlich furchtbar aufgeregt, dachten, oh, jetzt kommt die Stunde der Wahrheit, was er nun sagen wird. Und er kam danach wieder hinter die Bühne und sagte, ja, also gut, ich möchte jetzt unbedingt mit euch weiterarbeiten. Ich weiß jetzt, wie ihr so ungefähr tickt und ich möchte euch einladen für nächstes Jahr, dass wir über die Pfingsttage intensiv miteinander proben. Und das hat er auch eingehalten und wir waren dann über Pfingsten 1991 in Kürten und da haben wir unheimlich viel gelernt, wie man diese Texte noch konkreter umsetzen kann. Also das war eine strenge Schule, aber auch sehr hilfreich und sehr lehrreich. Und dann gab es aber so eine längere Pause. Wir waren natürlich in der Nachwendezeit auch mit ganz vielen anderen Dingen und Tourneen beschäftigt. Und erst im Jahre 2005 haben wir den Faden nochmal aufgenommen und dann nochmal eine Probenphase gehabt, die dann zu dieser CD für kommende Zeiten geführt hat. Also da hat er nochmal intensiv Dinge erläutert und das Schwierige war, dass er immer unheimlich viel gleichzeitig verlangt hat und man hat dann manchmal gedacht, wie soll ich denn das jetzt nur schaffen? Aber das war, glaube ich, auch im Prinzip die Interpreten bis an die Grenze ihrer Möglichkeiten zu treiben.
1: Wir kommen gleich nochmal auf die Nachwendezeit zu sprechen. Wie ist denn das Ensemble in der DDR angekommen?
0: Also in der DDR haben wir mit diesen nicht erwünschten Programmen insgesamt von 1980 bis 1990 125 Konzerte in allen Teilen der Republik gespielt. Sehr viele Konzerte und der Schwerpunkt lag schon bei Stockhausen, aber auch noch Programme, die sich mit Bauhaus-Traditionslinien beschäftigt haben und natürlich auch neue Stücke von Komponisten wie Helmut Zapf, von dem haben wir zwei Stücke uraufgeführt, aber auch von dem heranreifenden Komponisten Hans Tutschku.
1: Und nach der Wende dann viele Tourneen, die dann ja in nahezu alle europäischen Länder geführt haben, aber auch nach Lima, Bogota, Sao Paulo, Caracas, Mexico City und auch nach Südostasien und Nordamerika.
0: Ja, das Goethe-Institut hat uns in einem günstigen Zeitpunkt entdeckt und Dadurch sind wir unheimlich viel, auch intensiv durch viele Länder gereist. Und der Musikreferent Jürgen Drews war also ein unglaublicher Kenner der Weltmusikszene, der wusste, was auf allen Erdteilen los ist und hat uns auch immer wichtige Tipps gegeben und hat aber uns auch sehr ermutigt, dass wir viel mehr Eigenprojekte machen sollen.
1: Und was ist so ganz besonders in Erinnerung geblieben, sagen wir mal, vom Konzert in Jakarta oder in Manila?
0: Naja, das erste herausragende Konzert war für uns in einem Lavafeld in Mexico City, wo wir ein Stück gemacht haben über die Elemente. Und das war also sehr naturorientiert. Und wir haben auf der 6-wöchigen Tournee, wir wussten, wir haben zum Schluss ein Open Air und hatten noch nie ein Open Air und hatten viele Zweifel auch und haben diskutiert, was kann man auf dem Open Air machen. Und dann war die Musik über die 4 Elemente genau richtig.
1: Sie haben uns auch eine eigene intuitive Musik mitgebracht, auf jeden Fall mit Ihrem eigenen Ensemble. Die Komposition selber stammt von Hans Tutschko und heißt Spiegelbilder für Ensemble und Computer. Worum geht's da?
0: In diesem Stück geht es vor allem darum, dass die Instrumente in einen Dialog mit der Elektronik treten. Das heißt also, bestimmte Passagen werden aufgenommen und tauchen später wieder auf. In dem Beispiel, das wir jetzt gleich hören werden, geht es dabei vor allem um die Dehnstedter Peternell-Orgel, die auch Franz Liszt gespielt hat. Und hier werden die Orgelklänge in ganz geheimnisvoller Weise elektronisch transformiert. Außerdem habe ich an der Orgel noch eine Winddrossel eingesetzt, mit der man die Windzufuhr der Orgel stufenlos regulieren kann. Und das gibt dann also eine ganz wunderschöne Klanglandschaft.

0: Ein ganz kleiner Ausschnitt aus einer Aufführung des Ensembles für intuitive Musik Weimar, das unser Doppelkopfgast Michael von Hinzenstern 1980 gegründet hat. Mein Name ist Stefan Fricke. Herr von Hinzenstern, die intuitive Musik, die eigene oder die Initiale von Karlheinz Stockhausen, ist nicht das einzige Feld, in dem Sie sich künstlerisch bewegen. Johann Sebastian Bach wäre ein weiterer Komponist und ganz besonders auch Franz Liszt, mit dem Sie sich beschäftigt haben. Franz Liszt, mehrfach in Weimar gewesen, als Klavierlehrer dort tätig, aber auch, was vielen heute sicher nicht so vertraut sein dürfte, als Orgelexperimentator.
1: Das ist wirklich spannend. Und zwar wurde im Jahre 1860 in dem kleinen Dorf Dehnstedt, 5 Kilometer von Weimar entfernt, eine neue Orgel der Gebrüder Peternell eingerichtet. Die Konzeption für diese Orgel hat der Weimarer Stadtorganist Johann Gottlob Töpfer vorgenommen, der als Begründer einer wissenschaftlichen Orgelbautheorie gilt. Er hat also Lehrbücher geschrieben und hat versucht, den Orgelbau auf eine wissenschaftliche Basis zu stellen. Töpfer und Liszt kannten sich, Töpfer hat auch komponiert und er stand zunächst der Zukunftsmusik Liszts etwas skeptisch gegenüber, aber in späteren Werken hat er doch auch viele Impulse von Liszt übernommen. Und diese Orgel ist nun ein authentisches Beispiel für die Klangwelt der Liszt-Zeit. Also sie hat 19 Register, 2 Manuale und ganz charakteristische Stimmen, die es ermöglichen, die Klangwelt Franz Liszts ganz authentisch darzubieten. Deswegen sind auch viele kleine Charakterstücke hier auf dieser Orgel besonders faszinierend, die auf einem großen modernen Instrument gar nicht so beeindrucken. Und ich habe mich als Organist sehr mit dem Instrument beschäftigt, aber wir haben es auch im Sinne von Franz Liszt erweitert, denn er hat auch schon durch unterschiedliche Länge der Registerzüge, er hat die Registerzüge Viertel oder halb gezogen, versucht, fließende Übergänge in den starren Orgelklang zu bringen. Da gibt es auch noch Bleistiftstriche, die wir gefunden haben. Und ich behaupte ganz sicher, dass die von Franz Liszt stammen.
0: Also fast so eine Art wie Klangfarbenmelodie, die ihm davor geschwebt hat?
1: Ja, also es ist sehr interessant bei der mechanischen Orgel, wenn man die Registerzüge ganz langsam rauszieht und hat jetzt einen Ton oder auch einen Akkord liegen, wie die Luft allmählich in die Pfeifen kommt. Und das kann man natürlich mit einem Register machen oder auch mit 5 Registern gleichzeitig. Und dann hört man diesen Übergang aus dem Nichts, wo dann zunächst nur Luft kommt und dann immer mehr Klang entsteht. Und in der Hinsicht hat sich auch schon mal Frescobaldi versucht, in Rom den Orgelklang durch Hinzuziehung eines nicht ganz gezogenen Registers zum Schweben zu bringen. Und in Dehnstedt haben die sich bei ihren Orgelkonferenzen damit beschäftigt, Liszt und sein Kantor Gottschalk, den er als seinen legendarischen Kantor bezeichnet hat.
0: Die Orgel war immer präsent in der ganzen Zeit, seitdem Liszt dort war? Also im allgemeinen Kulturbewusstsein der Weimarer Stadtbevölkerung?
1: Nein, die war überhaupt nicht im Kulturbewusstsein. Ich bin rein zufällig auf das Instrument aufmerksam geworden. Bei Quellenstudien im Liszt-Archiv bin ich auf einen Brief gestoßen, wo Liszt von ländlichen Klangexperimenten in Dehnstedt spricht. Und da bin ich natürlich sofort hingefahren und habe das Instrument unverändert vorgefunden. Die Kirche war aber in sehr schlechtem Zustand und auch der Fußboden und der Turm. Und da haben wir dann angefangen, Benefizkonzerte zur Rettung der von Liszt gespielten Peternell-Orgel durchzuführen.
0: Und das war auch so Mitte der 80er Jahre, oder?
1: Das fing ab 1981 an und hat sich dann im Laufe der 80er Jahre gesteigert. Und wir konnten dann auch mit Hilfe von Yehudi Menuhin und Doris Stockhausen und der Firma Dornier am Bodensee konnten wir dann vor allem Schiefer besorgen, damit das Dach neu eingedeckt werden kann. Und andere Spender haben uns unterstützt, dass auch die Orgel eine Generalreparatur haben konnte. Und die führte dann 2011 zu einer vollständigen Restaurierung.
0: Sie haben uns, lieber Herr von Hinzenstern, die Aufnahme einer Orgelkomposition von Franz Liszt mitgebracht, interpretiert von Ihnen selbst an der Orgel in der Dorfkirche Dehnstedt. Was ist das für ein Stück? Tröstung heißt es.
1: Ja, es handelt sich hier um die Transkription eines Klavierstückes aus den sogenannten Consolations. Das sind ja Tröstungen. Und Liszt's legendarischer Kantor Gottschalk hat diese Transkription vorgenommen. Das Original sind so Arpeggien auf der Orgel. Und Gottschalk hat also mit der Transkription begonnen und Liszt hat sie zu Ende geführt. Und ich habe das in einer Tondenkmäler-Ausgabe wiedergefunden, die völlig aus dem Blick geraten war. Und die ist in letzter Minute noch in die Gesamtausgabe der Orgelwerke bei der Universal-Edition Wien aufgenommen worden.

0: Tröstung von Franz Liszt, gespielt von unserem Doppelkopfgast Michael von Hinzenstern an der Peter-Nell-Orgel in der evangelischen Dorfkirche Dehnstedt bei Weimar. Weimar, Michael von Hinzenstern, ist seit allerfrühester Kindheit ihr Lebensmittelpunkt, ihr Arbeitsplatz, ihre Wirkstätte. Und neben den großen Klassikern Goethe, Schiller, Wieland, Bach und Liszt ist Weimar auch die Heimat vom Bauhaus und sogar ein zeitweiliges Zentrum des Dadaismus gewesen. Zwei thematische Bereiche, mit denen sich ebenfalls intensiv beschäftigen, bis heute eigentlich auch in ihrer eigenen künstlerischen Arbeit.
1: Auf jeden Fall. Also der Bauhausimpuls und auch Dada haben mich seit über 40 Jahren fest im Griff.
0: Und was gibt es da alles so für Aktivitäten?
1: Ja, ich habe also 2012 die Dada-Dekade gegründet, mit der wir das 100. Jubiläum eines internationalen Kongresses der Dadaisten und Konstruktivisten vorbereitet haben. Der fand vom 15. bis 17. September 1922 in Weimar und Jena statt. Und ich fand es ganz wesentlich, dass die Speerspitze der europäischen Avantgarde plötzlich in Weimar zu Gast war. Das wollten wir also feiern und in leichter Ironie zur Luther-Dekade, die von 2008 bis 2017 dauerte und jeweils Themenjahre hatte, haben wir uns entschlossen, in der Dada-Dekade auch Themenjahre durchzuführen und dabei auch immer ein Motto zu gestalten. Und jedes Themenjahr hatte ein Motto, zum Beispiel Jena, Japan, Jenseits oder Hoch, Höher, Höch. Dada mit Hanna aus Gotha, also auch immer mit einem starken lokalen Bezug verbunden.
0: Und immer die Namen eingebracht von manchen Künstlern in diesen Titeln, aber mit der Bevorzugung der Alliteration.
1: Natürlich.
0: Ja. Alliteration beschäftigt uns gleich nochmal, aber noch dazwischen. Es gab auch Begegnungen, die Sie hatten mit Ernst Jandl oder dem Vokalakrobaten Jaap Blanc. Dann auch mit der, wie sie sich selbst nannte, die Großmutter von Fluxus, Mary Bauermeister, was jetzt auch wieder dann eine Verbindung schafft zu Karl-Heinz Stockhausen zurück. Mary Bauermeister war die zweite Ehefrau von Karl-Heinz Stockhausen. Wie konnten Sie diese Leute alle nach Weimar holen oder war Ernst Jandl eine Begegnung in Österreich?
1: Die war in Österreich, aber ich habe versucht, ihn zu holen und er hatte gerade gesundheitliche Probleme, hat mir dann abgesagt und dafür Jaap Blanc geschickt. Das war auch eine gute Entscheidung, dass wir dadurch Jaap Blanc kennenlernen konnten. Zwischen 1994 und 2019 ist Blanc immer wieder in Weimar gewesen, um auch mit EFIM zu musizieren, aber auch im Bauhaus-Kontext hat er Programme gestaltet. Was jetzt noch nicht genannt wurde, also die Beschäftigung mit dem Bauhaus war auch durch die Begegnung mit einem Zeitzeugen beflügelt. Kurt Schmidt, der seit 1919 Schüler im Bauhaus war und unter anderem das mechanische Ballett zur Bauhauswoche 1923 kreiert hat, war uns ein wichtigster Gesprächspartner und seine Idee, ein abstraktes Bühnengeschehen zu gestalten, das sich immer wieder verändert, mit Hilfe von Figurinen, die immer in neuer Konstellation von dahinter verborgenen Tänzern bewegt werden. Das hat uns inspiriert, ein Programm zu machen, wo sich Farben auf der Bühne unmerklich verändern und immer neue Strukturen entstehen. Und später haben wir das auch noch in Verbindung mit Tanz gestaltet, also ein synästhetisches Projekt, was dann hieß Klang, Farbe, Bewegung. Aber auch anknüpfend ans Bauhaus, der andere wichtige Wegbereiter für uns war Laszlo Molinocz, auch in seiner Vision einer Verbindung der Kunst mit technischen Möglichkeiten.
0: Technische Möglichkeiten, er hat mit dem Grammophon experimentiert oder hatte die Vision, dass man mit dem Grammophon experimentieren könnte. Und somit ist Weimar die Wiege der elektronischen Musik?
1: Ja, das habe ich immer gerne behauptet. Das lässt sich nicht so ganz untermauern, aber der Lokalpatriotismus hat hier voll durchgeschlagen.
0: Sie haben selbst einige Sprechstücke verfasst unter dem Eindruck von mancher dadaistischer Literatur, vielleicht von dem vergessenen Otto Nebel oder auch Kurt Schwitters, der sich natürlich mehr als Märzliterat denn als Dadaist verstand, und vielen anderen. Eins ihrer, ja, wie soll ich sagen, Neo-Dada-Gedichte, phonetische Gedichte, haben Sie uns mitgebracht, dass Sie hier live vortragen wollen.
1: Ja, es handelt sich hierbei um einen Auszug aus einem Chorstück für Sprecher, Musiker und den absurden Chor Weimar. Also Sprecher, die Rolle des Sprechers habe ich übernommen, und ich werde jetzt einfach kurze Einwürfe machen, was der Chor macht. Den kann ich also nicht ganz darstellen, aber ich kann es andeuten. Das Chorstück hat den Titel Zürich, Zyklon, Zyankali, und ich gehe da jetzt mal rein und wir müssen mal sehen, wie weit wir kommen. Zy, Zy, Zyr, ich, Zürich, Z-Ü-R-I-C-H, Z-Ü-R-I-C-H, Z-Ü-R-I-C-H.

0: Am Anfang war der Ort, dann kam das Wort, jetzt sind wir dort. Eine Art Ostinato, das vom Chor immer wiederholt wird, während ich weiter spreche. Das geschah vor 100 Jahren. Der Chor ruft: In Zürich! Sprecher: Der Hauptstadt des Kantons Zürich, im Zürichbiet, wo die Zürcher züchtig, aber auch zügellos mit Zündplätzchen zündeln, Zündverteiler zünden und Zündkerzen auf zürcherische Art im Zürichsee versenken. Z. Zü. So kommt das Ü zum Z. Überall. Überaltert. Überängstlich. Überarbeitet. Überbacken. Überbelegt. Überbelichtet. Überbetont. Überbetrieblich. Überbevölkert.
1: Ein Ausschnitt aus dem phonetischen Gedicht Zürich, Zyklon Zyrkali, von und mit Michael von Hinzenstern. Ja, vielen Dank für die Kostprobe aus dem künstlerischen, literarischen Schaffen von Ihnen. Bis jetzt haben wir vor allem über Ihre musikalisch-künstlerischen Aktivitäten gesprochen. Wo waren Sie am 9. November 1989, als die Mauer fiel?
0: Ich war in der Schillerstraße 11a in Weimar. Da wohnte ein befreundetes Ehepaar mit einem kleinen Kind. Das wurde gerade ins Bett gebracht, als ich da zum Abendessen weilte. Und da lief eine Live-Übertragung, wo Günter Schabowski verkündete, dass die Mauer fallen wird. Die Journalisten fragten noch einmal nach, ab wann, und er sagte: Ja, unverzüglich. Und als die Freunde wieder ins Zimmer kamen, habe ich gesagt: Eben wurde verkündet, dass die Mauer fällt oder dass die Grenzen offen sind. Und sie haben es mir nicht geglaubt. Aber 2 Tage später haben sie die DDR verlassen und haben mir ihre schöne Wohnung übergeben, in die ich dann sozusagen als Hausbesetzer eingezogen bin.
1: Und an dem Abend selber noch passierte noch was?
0: Naja, wir haben ziemlich viel getrunken, muss ich sagen, und gefeiert. Wir haben kräftig gefeiert und da war die Nacht spät zu Ende. Also das ging eigentlich die ganze Nacht durch.
1: Hatten Sie nie die Lust oder besser gesagt die Notwendigkeit dazu gespürt, die DDR ganz zu verlassen, in den Westen zu gehen?
0: Das ist mir nie in den Sinn gekommen. Ich habe auf verschiedenste Weise versucht, immer die Grenze zu überwinden, aber dort zu bleiben war nicht mein Ziel. Stockhausen hatte mir auch am Anfang geraten, du musst dahin gehen, wo du deine Talente am besten entwickeln kannst. Ich habe aber gesagt, als evangelischer Pfarrerssohn, ich muss dahin, wo mich der liebe Gott hingesetzt hat, auch um mich für ihre Musik einzusetzen.
1: Nach der Schillerstraße sind Sie dann nochmal umgezogen, auch in die Straße, die nach einem Pfarrer benannt ist, Paul Schneider. Also Sie wohnen in der Paul-Schneider-Straße. Paul Schneider war evangelischer Pfarrer und Mitglied der Bekennenden Kirche, inhaftiert in Konzentrationslager Buchenwald, 1939 dort hingerichtet worden. Er hatte vehement gegen den Naziterror protestiert, auch in Buchenwald. Sie leben also in einer wirklich engen, bedrückenden Lage und haben ein Mahnmal jedes Mal, ja nicht nur oben auf dem Berg, sondern auch, wenn Sie das Straßenschild sehen.
0: Ja, also der Prediger von Buchenwald hat mich von Kindheit an auch sehr geprägt und zu den guten Dingen, die ich aus der DDR in Erinnerung habe, gehörte, dass die Schulklassen alle in das Konzentrationslager Buchenwald gehen mussten, um zu sehen, was dort passiert ist. Und wenn man dieses Krematorium sieht und die Überbleibsel, das geht einen schon kalt über den Rücken. Und wenn man einmal in Buchenwald war, wird man das nie vergessen. Also das ist, glaube ich, auch wichtig, dass die Erinnerung daran gewahrt bleibt. Und ich war sehr erschrocken, als dann 2002 das erste Mal eine Demonstration von Neonazis in Weimar angekündigt wurde. Und ich war damals schon seit 1999 beim Lokalradio Radio Lotte Weimar engagierten. Da ist mir die Idee gekommen, ein stadtweites Hubkonzert zu inszenieren, denn der Rundfunk ist ja ein wunderbares Medium, um gemeinsam auch zu musizieren oder auch zu demonstrieren. Und damals hatte auch schon jeder ein Autoradio und ich stand auf dem Theaterplatz neben Goethe und Schiller, dem schönen Denkmal, auf einer Bühne und der ganze Platz war voller Autos und die Übertragung begann 11:55. Das Stück hieß auch Es ist 11:55 und die ganze Stadt hat unter meiner Leitung gehupt, ob im Schrebergarten, ob am Frauenplan, wo Goethe wohnte, ob in irgendeinem Neubaugebiet. Überall konnte man meine Einsätze hören und damals war viel Krach, um dagegen zu demonstrieren.
1: Das ist jetzt nun schon einige Jahre her. Wie geht's weiter?
0: Es gilt in allen Dingen, die wir als Ensemble, als Künstler, als Chor tun, und das ist mir ein wichtiges Anliegen, an die positive Energie anzuknüpfen, die uns während der Zeit der politischen Wende beschäftigt hat. Also da gab es so viel Kreativität, neue Dinge zu machen, zu bewegen, zusammenzurücken. Und diesen Geist möchte ich auch wieder in alle künstlerischen Projekte hineinbringen. Also dass wir eine positive Ausstrahlung haben und dass das Ganze dabei uns allen Spaß macht.
1: Vielen Dank für dieses beinahe Schlusswort, Michael von Hinzenstern. Ich darf mich gleich schon verabschieden, aber Sie dürfen noch und müssen unbedingt noch was sagen zu dem letzten Musikstück, was wir hier in HR2 Doppelkopf heute spielen werden, zumindest einem Ausschnitt spielen werden. Es ist ein Stück von Ihnen, es heißt Schichten. Es ist natürlich mit dem Ensemble für intuitive Musik Weimar. Schichten. Worum handelt es sich, Michael von Hinzenstern? Und ich sage jetzt schon Tschüss und Danke, Stefan Fricke.
0: Ja, dieses Konzeptstück Schichten verfolgt das Ziel, dass einzelne Instrumente sozusagen allmählich übereinander gelagert werden in einer lebendigen Beziehung zueinander. Und wir haben aber vor der Aufführung, die am 12. Juni 2025 im Eisenacher Schloss stattfand, noch einen spontanen Impuls bekommen durch den Dichter Karl Lubomirski, Jahrgang 1939. Und er hat uns einen Brief geschrieben, den er ein Gedicht beigelegt hat. Und das haben wir in der Gruppe davor alle gelesen. Und es hat uns plötzlich unheimlich bewegt, sodass wir das in unser Herz geschlossen und mit in die Musik eingebracht haben. Ich lese es einfach vor. Wir, was sind das für Völker, die ihre Henker verehren, die ihrer Jugend die Zukunft verwehren, die zusehen, wie sich Brüder schlachten, die, wie wir alle, dieses einzige heilige Leben verachten.

Das war der Doppelkopf mit Michael von Hinzenstern. 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Das heutige Kulturgespräch am Nachmittag dreht sich um Puppen. Vom Puppenzimmer über das Puppenheim bis zur Entpuppung. 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Puppen sind eins der ältesten Spielzeuge der Menschheit. Sie bestanden aus Wachs, Knochen, Stoff, Holz, aus Porzellan und Kunststoff. Puppen leisten Gesellschaft und spenden Trost, werden geliebt, gesammelt, geschlagen und verunstaltet. Sie sind magische Gegenstände, Sex- und Angstobjekte, stehen auf Bühnen und in Ausstellungen. Sie sind Dummies bei Crashtests. Tanja Reichs Buch offenbart uns eine schillernde Vielzahl verschiedenster Puppenkörper und Geschichten. Mein Kollege Meinolf Bunzmann unterhält sich mit Tanja Reich über ihr Buch heute Nachmittag gegen 10 nach 5.

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1: 13 Uhr. Hitzeschäden auf hessischen Autobahnen und Zugstrecken. Hausverwalter aus dem Hochtaunus wegen Veruntreuung angeklagt. Airbus bekommt 3 Milliarden Kredit von EU-Förderbank. Das Wetter, Schauer und Gewitter, später sonnig bis 30 Grad. Mein Name ist Theresia Tautz. Die Hitze hat Schäden auf Straßen und Zugstrecken in Hessen hinterlassen. In Mittelhessen muss der Asphalt auf der A485 und A45 ausgebessert werden. Aus der Nachrichtenredaktion Felix Wendt.
2: Betroffen sind Abschnitte zwischen Ehringshausen und dem Wetzlacher Kreuz und Schiffenberger Tal und Bergwerkswald. Dort ist jeweils nur eine Spur frei. Im Laufe des Tages sollen die Schäden ausgebessert werden. Bei der Bahn gibt es im Rhein-Main-Gebiet Ausfälle und Verspätungen auf fast allen S-Bahn-Linien. Im Tunnel unter der Frankfurter Innenstadt ist ein Signal defekt und zeigt Dauerrot. Außerdem haben sich durch die Hitze Gleise verzogen. Das kann erst in der Nacht repariert werden, wenn es kühler ist, meldet die Bahn.
1: Die Staatsanwaltschaft Frankfurt klagt einen Hausverwalter aus dem Hochtaunus an wegen des Verdachts der Untreue in mehr als 400 schweren Fällen. Konkret soll er Gelder von Eigentümern entwendet haben. Aus der Nachrichtenredaktion Marco Schleicher.
3: Der 46-Jährige ist mindestens seit 2020 für Immobilien in Frankfurt und dem Hochtaunuskreis zuständig. Der Vorwurf, der Verwalter soll Gelder von Hausgeld- und Rücklagekonten der Wohnungseigentümergemeinschaften und Grundeigentümern auf sein Privatkonto überwiesen haben. Die Ermittler sprechen von 700.000 Euro, die er für eigene Zwecke verwendet haben soll. Die Staatsanwaltschaft hat mehr als 300.000 Euro sichergestellt. Der Mann sitzt seit Anfang März in Untersuchungshaft.
1: Am letzten Wochenende sind bei Badeunfällen in Deutschland mindestens 26 Menschen ums Leben gekommen. Alles Männer oder Jungen, das hat die Deutsche Lebensrettungsgesellschaft mitgeteilt. Demnach mussten außerdem 8 Menschen nach dem Baden in der extremen Hitze reanimiert werden. Die DLRG hatte schon vor der Hitzewelle vor den Gefahren gewarnt. Gerade Männer überschätzten an heißen Tagen ihre Fähigkeiten beim Schwimmen und gingen Risiken ein, die vermeidbar wären. Nachhaltige Projekte und internationale Zusammenarbeit. Darum geht es bis morgen auf der Hamburger Nachhaltigkeitskonferenz. Sie ist heute von Bundespräsident Steinmeier eröffnet worden. Aus Hamburg, Frauke Reinig.
4: Er meint, ohne gegenseitiges Vertrauen werde es nicht gelingen, globale Herausforderungen wie den Klimawandel oder die Bekämpfung von Hunger und Armut zu meistern. Künftig soll besonders die Zusammenarbeit mit dem globalen Süden durch eine Nord-Süd-Kommission gestärkt werden, die hier bei der Konferenz offiziell ihre Arbeit aufnimmt. Neben politischen Absichtserklärungen soll die Konferenz aber auch konkrete Projekte vorantreiben. Dafür kommen viele Initiativen und Wirtschaftsvertreter.
1: Rekordmilliarden für Airbus. Der europäische Flugzeugbauer bekommt von der Europäischen Investitionsbank so viel Geld wie noch nie. In Brüssel ist die Vereinbarung für die erste Kredittranche unterschrieben worden. Dabei hieß es, mit dem Geld solle Airbus seine Führungsrolle in der zivilen und militärischen Luftfahrt weiter ausbauen. Mit so viel Geld wie für Airbus hat die EU-Förderbank bisher noch kein Unternehmen unterstützt. Das waren die Nachrichten. Das Wetter. Die Schauer und Gewitter lassen langsam nach und am Nachmittag wird es oft trocken und sonnig bei bis zu 29 Grad. Kommende Nacht kühlt es ab auf 19 bis 14 Grad und es bleibt meistens trocken. Morgen erst viel Sonne und trocken. Ab dem Nachmittag können teils schwere Schauer und Gewitter dazukommen. Die Temperaturen steigen auf 26 bis 32 Grad morgen. Die weiteren Aussichten. Am Mittwoch sonnig und wolkig, ab und zu Gewitter, am Donnerstag oft trocken bis 29 Grad. Die Zeit, es ist gleich 13.04 Uhr.
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Der ungarische Tanz G-Moll, der erste ungarische Tanz von Johannes Brahms, hier mal in einer Bearbeitung für Violine und Klavier. Gespielt haben die Geigerin Kyung-Wa Chung und der Pianist Philipp Moll. Und jetzt hören wir in H2 Kultur am Mittag einen kleinen Ausschnitt aus dem zweiten Akt der Oper Agrippina von Georg Friedrich Händel, Rezitativ und Arie des Ottone. Es singt der Countertenor Jakub Josef Orlinski. Mit ihm spielt das Ensemble Il Pomodoro unter der Leitung von Maxim Emeljanitschew.

0: Das Ensemble Il Pomodoro unter Maxim Emeljanichev hat hier den Countertenor Jakub Josef Orlinski begleitet beim Lamento der Arie des Ottone aus dem zweiten Akt der Oper Agrippina von Georg Friedrich Händel. Sie hören HR2 Kultur am Mittag um 14 Minuten nach 1. Die hessischen Sommerferien haben begonnen und da bietet es sich an, Ausflüge zu schönen Orten zu unternehmen. Können Sie gerade nicht? Ist kein Problem, wir reisen einfach akustisch. In unserer neuen Sommerserie nehmen wir Sie mit zu diversen hessischen Traumgärten. Es ist ein ziemlich exotischer Garten, den wir heute besuchen. Mitten in Hessen, in Trebur im Kreis Groß-Gerau, hat sich ein Ehepaar einen japanischen Garten angelegt. Und er kommt an, sogar bei Japanerinnen und Japanern selbst. Maren Adler und Gabi Beck nehmen Sie mit in die anmutige Welt des asiatischen Gartens.
1: Da plätschert erfrischendes Wasser aus einem Bambusrohr über einen runden großen Stein. Gleich daneben ein japanischer Ahorn, der Schatten spendet. Die rosa Blüten der Blumen dahinter sorgen für Farbtupfer in dem lebendigen Gemälde.
2: Der Garten, das ist schon unsere Leidenschaft und japanische Garten so ein bisschen, ich sag jetzt mal, unser Kindchen, ja.
1: Eva Sellner hat vor 40 Jahren mit ihrem Mann in Japan gelebt, daher die Inspiration.
2: Und haben so viele japanische Gärten gesehen, die uns auch sehr beeindruckt haben. Und dann hatten wir uns gesagt, wir möchten doch einen japanischen Garten haben.
1: Und so streift sie durch ihren Garten, stolz auf den japanischen Flair, den er verbreitet. Da gibt es nicht nur Bäume, Sträucher oder Blumen, die in unterschiedlichsten Farben blühen. Es gibt auch ein paar Kiesel und auffällige Felssteine, die das Ganze abrunden und vielleicht sogar zum Meditieren einladen.
2: Dieser Stein hier ist ein Sperrstein, der nennt sich Sekimori-Ishi. Und der wird hingelegt, damit der Besucher weiß, hier darf ich diesen weiteren Raum nicht betreten. Hier gehe ich nur noch mit dem Auge spazieren.
1: Was macht eigentlich einen japanischen Garten aus?
2: Ein japanischer Garten muss getrennt sein vom Rest des Gartens. Man betrachtet ihn wie ein Bild.
1: Während Eva Sellner erklärt, ist ihr Mann damit beschäftigt, durch die Kieselsteine am Boden mit einem Rechen Linien zu ziehen. Betrachtet man sein Werk am Ende, könnte man meinen, man schaut auf eine Wasserfläche. Aber genau das ist gewollt.
2: Also Dietmar steht nicht morgens um 5 auf, um dann meditatives Hagen zu zelebrieren, sondern er macht es dann so alle paar Wochen mal. Ne?
1: Und so haben die beiden immer etwas zu

Das Trompetenkonzert Estour von Johann Baptist Georg Neruda mit Lucien Renaudin-Varie und dem Luzerner Sinfonieorchester unter der Leitung von Michael Sanderling. Sie hören H2 Kultur am Mittag. Die nächsten fast 40 Minuten gehören Antonin Dvorak. 1884 hat er seine siebte Sinfonie D-Moll Opus 70 komponiert. Und zur gleichen Zeit wurde er auch als Ehrenmitglied der Londoner Philharmoniegesellschaft ernannt. Ein Kompositionsauftrag war natürlich auch die Folge. Und diese neue Sinfonie, die siebte, die hat Antonín Dvořák dann am 2. April 1885 uraufgeführt in der St. James Hall in London. Im April 2008 entstand unsere Aufnahme der siebten Sinfonie von Antonín Dvořák mit dem HR-Sinfonieorchester unter der Leitung von Andris Nelsons.

0: opulente siebte Sinfonie D-Moll von Antonin Dvorak, sein Opus 70. Das HR-Sinfonieorchester hat hier unter der Leitung von Andris Nelsons gespielt. Kurzer Blick auf den Nachmittag. Zu Gast in Menschen und ihre Musik ist heute die Geigerin Laila Shayek. Ihre Spezialität, die historische Aufführungspraxis. Die ersten Auszeichnungen für Barockvioline, die hatte sie noch vor dem Ende ihrer Ausbildung erhalten. Dem Originalklang vergangener Jahrhunderte auf die Spur zu kommen, das erfordert viel Forschergeist.
1: Also ich finde eigentlich, wir sind supermodern. Aber mir taugt das wirklich, diese Mischung zwischen Forschung und an der Musik dranbleiben. Manchmal, ganz ehrlich, habe ich das Gefühl, dass unser Stolz ein bisschen überschwappt und wir dann das Gefühl haben, wir sind die Einzigen, die wissen, wie es geht. Und deswegen finde ich das auch immer wahnsinnig toll, wenn ich dann mit anderen Leuten zusammenarbeite, die einen ganz anderen Weg hinter sich haben und genauso viel wissen, aber den Fokus auf anderes legen oder das Wissen anders anwenden.
0: Laila Shayek in Menschen und ihre Musik. Heute nach den 15 Uhr Nachrichten das ausführliche Gespräch. Ihre Schwester im Geiste sozusagen, das ist die Barockgeigerin Shushan Cyranossian. Sie spielt natürlich auch die entsprechende Musik. In diesem Fall die Violinsonate E-Moll, Werkeverzeichnis 1023 von Johann Sebastian Bach. Zusammen mit Mate Bolasch, Cello und Leonardo Garcia Alarcón, Cembalo.

Kammermusik von Johann Sebastian Bach war das, die Violinsonate E-Moll, Werkeverzeichnis 1023, mit der Geigerin Shushan Cyranossian, dem Cellisten Mate Bolasch und dem Cembalisten Leonardo Garcia Alarcón. Es ist 3:06, gleich gibt's die Lesung in HR2 Kultur und die widmen wir ab heute dem großen Schriftsteller Siegfried Lenz und seinem Roman Deutschstunde. Bis 2:30 gibt's hier noch ein paar Takte Musik von Franz Schubert zu hören.

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0: In diesem Jahr wäre Siegfried Lenz 100 Jahre alt geworden. Wir haben deshalb seine Deutschstunde zu unserem großen Sommerroman hier in HR2 Kultur erkoren. Heute und in den kommenden 8 Wochen senden wir also eine leicht gekürzte Fassung des weltberühmten Romans, der uns zunächst in den Winter 1954 auf eine Elbinsel bei Hamburg führt. Sigi Jepsen sitzt dort in einer Jugendstrafanstalt und soll eine Strafarbeit über die Freuden der Pflicht anfertigen. Soweit die Ausgangslage. Siegfried Lenz selbst hat 1995 im Hessischen Rundfunk seinen kompletten Roman vor Live-Publikum eingesprochen. Sie hören also, wie der damals fast 70-jährige Autor in die Rolle seines 21-jährigen Romanhelden Siggi schlüpft.
2: Die Strafarbeit. Sie haben mir eine Strafarbeit gegeben. Josweg selbst hat mich in mein festes Zimmer gebracht, hat die Gitter vor dem Fenster beklopft, den Strohsack massiert, hat sodann unser Lieblingswärter meinen metallenen Schrank durchforscht und mein altes Versteck hinter dem Spiegel. Schweigend und gekränkt hat er weiterhin den Tisch inspiziert und den mit Kerben bedeckten Hocker, hat dem Ausguss sein Interesse gewidmet, hat sogar mit fornem Knöchel dem Fensterbrett ein paar pochende Fragen gestellt, den Ofen auf Neutralität untersucht und danach ist er zu mir gekommen, um mich gemächlich abzutasten von der Schulter bis zum Knie und sich beweisen zu lassen, dass ich nichts Schädliches in meinen Taschen trug. Dann hat er vorwurfsvoll das Heft auf meinen Tisch gelegt, das Aufsatzheft. Auf dem grauen Etikett steht »Deutsche Aufsätze von Sigi Jepsen«, ist grußlos zur Tür gegangen, enttäuscht, gekränkt in seiner Güte. Denn unter den Strafen, die man uns gelegentlich zuerkennt, leidet Josvik, unser Lieblingswärter, empfindlicher, auch länger und folgenreicher als wir. Nicht durch Worte, aber durch die Art, wie er abschloss, hat er mir seinen Kummer zu verstehen gegeben. Lustlos, mit stochernder Ratlosigkeit fuhr sein Schlüssel ins Schloss. Er zauderte vor der ersten Drehung, verharrte wiederum, ließ das Schloss noch einmal aufschnappen und beantwortete sogleich diese Unentschiedenheit, sich selbst verweisend, mit 2 schroffen Umdrehungen. Niemand anders als Karl Josvik, ein zierlicher Scheuermann, hat mich zur Strafarbeit eingeschlossen. Obwohl ich fast einen Tag lang so sitze, kann und kann ich nicht anfangen. Schaue ich zum Fenster hinaus, fließt da durch mein weiches Spiegelbild die Elbe. Mache ich die Augen zu, hört sie nicht auf zu fließen, ganz bedeckt mit bläulich schimmerndem Treibweiß. Ich muss die Schlepper verfolgen, die mit krustigem, befändertem Bug graue Schnittmuster entwerfen. Muss dem Strom zusehen, wie er von seinem Überfluss Eisschollen an unseren Strand abgibt, sie hinaufdrückt, knirschend höher schiebt, bis zu den trockenen Schilfstoppeln, wo er sie vergisst. Widerwillig beobachte ich die Krähen. Die, scheint's, eine Verabredung bei Stade haben. Von Wedel her, von Finkenwerder und Hannover Sand schwingen sie einzeln heran, vereinigen sich über unsere Insel zu einem Schwarm, steigen und wenden in verwinkeltem Flug, bis sie sich auf einmal einem günstigen Wind anbieten, der sie nach Stade wirft. Das knotige Weidengebüsch lenkt mich ab, das glasiert ist und mit trockenem Reif gepudert. Der weiße Maschendraht, die Werkräume, die Warntafeln am Strand, die hartgefrorenen Klumpen des Gemüselands, das wir im Frühjahr und der Aufsicht der Wärter selbst bebauen, alles. Und sogar die Sonne lenkt mich ab, die, wie durch Milchglas getrübt, lange, keilförmige Schatten fordert. Und wenn ich trotzdem einmal nahe daran anzufangen, fällt mein Blick unweigerlich auf den zerschrammten, an Ketten hängenden Anlegeponton, an dem die gedrungene messingblitzende Barkasse aus Hamburg festmacht, um pro Woche, sagen wir mal, bis zu 1200 Psychologen abzusetzen, die sich geradezu krankhaft für schwer erziehbare Jugendliche interessieren. Ich kann nicht wegsehen, wenn sie den gekrümmten Strandweg heraufkommen, ins blaue Direktionsgebäude geführt werden und nach üblicher Begrüßung, womöglich auch nach Ermahnung zu Vorsicht und unauffälligem Forschen, ungeduldig hinausdringen, scheinbar absichtslos über unsere Insel schwärmen und sich an meine Freunde heranmachen. An Pelle Kastner zum Beispiel, an Eddie Sillus und den jähzornigen Kurtchen Nickel. Vielleicht interessieren sie sich deshalb so für uns, weil die Direktion errechnet hat, dass jeder, der auf dieser Insel gebessert worden ist, nach seiner Entlassung mit 80%iger Wahrscheinlichkeit nicht wieder straffällig wird. Wenn Joswig mich nicht zur Strafarbeit eingeschlossen hätte, wären sie jetzt wohl auch hinter mir her, würden meinen Lebenslauf unter ihr wissenschaftliches Brennglas halten und sich bemühen, ein Bild von mir zu gewinnen. Aber ich muss die doppelte Deutschstunde nachholen, muss die Arbeit liefern, die ein hagerer, schreckhafter Dr. Korpjun und unser Direktor Himpel von mir erwarten. Auf Hannover Sand, der Nachbarinsel, die ebenfalls elbabwärts liegt Richtung Twillenfleetwischhafen und auf der, wie bei uns, schwer erziehbare Jugendliche festgehalten und gebessert werden, wäre das nicht möglich. Zwar gleichen sich die beiden Inseln sehr. Zwar werden sie vom gleichen öltrüben Wasser belagert, von den gleichen Schiffen passiert, von den gleichen Möwen beansprucht. Doch auf Hannover Sand gibt es keinen Dr. Korpjun, keine Deutschstunden, keine Aufsatzthemen, unter denen, Ehrenwort, die meisten sogar körperlich leiden. Viele von uns möchten daher lieber auf Hannover Sand gebessert werden, wo die seegehenden Schiffe zuerst vorbeikommen und wo die knatternde, zerrissene Flamme über der Raffinerie jeden dauerhaft grüßt. Auf der Schwesterinsel, das ist sicher, hätte ich keine Strafarbeit erhalten, denn dort kann nicht geschehen, was bei uns geschah. Hier genügte es, dass ein hagerer, nach Salbe riechender Mensch auf korbjunsche Art in den Klassenraum trat, uns höhnisch, aber auch schreckhaft musterte, sich ein »Guten Morgen, Herr Doktor« wünschen ließ und ohne Ankündigung, ohne Warnung die Aufsatzhefte verteilte. Er sagte nichts. Er trat für mir und ich meine genussvoll an die Tafel, ergriff die Kreide, hob die unansehnliche Hand und schrieb, während ihm der Ärmel bis zum Ellenbogen hinabrutschte, dabei einen trockenen, gelblichen, wenigstens 100-jährigen Arm freigab, das Thema an die Tafel, in seiner geduckten, schrägen Schrift, in der Schräge der Scheinheiligkeit. Es hieß, die Freuden der Pflicht. Ich blickte erschrocken in die Klasse, sah nur gekrümmte Rücken, verstörte Gesichter. Da lief ein Zischen von Bank zu Bank, Füße scharrten, Tischplatten wurden mit Seufzern gespickt. Ole Plötz, mein Nebenmann, bewegte seine fleischigen Lippen, las halblaut mit und bereitete seine Krämpfe vor. Charlie Friedländer, der begabt genug ist, nach Belieben, blass, grünlich, jedenfalls alarmierend ungesund zu erscheinen, so dass alle Erzieher ihn spontan von jeder Arbeit befreien, Charlie ließ bereits seine Atemkunst spielen, verfärbte sich zwar noch nicht, machte sich jedoch schon unter geschickter Mitwirkung der Halsschlagader Schweißperlen auf Stirn und Oberlippe. Ich zog meinen Taschenspiegel heraus, winkelte ihn in Richtung zum Fenster, fing mir etwas Sonne und warf die Sonne gegen die Tafel, worauf Dr. Korpjun sich erschreckt umwandte, mit zwei Schritten die Sicherheit des Katheders gewann und uns von dort herab befahl, anzufangen. Noch einmal flog sein trockener Arm hoch, sein Zeigefinger wies in fordernder Starre auf das Thema »Die Freuden der Pflicht«. Und um allen Fragen auszuweichen, verfügte er, »Jeder kann schreiben, was er will. Nur muss die Arbeit von den Freuden der Pflicht handeln. Ich halte meine Strafarbeit bei gleichzeitiger Einschließung und vorläufigem Besuchsverbot für unverdient. Denn man lässt mich nicht dafür büßen, dass meiner Erinnerung oder meiner Fantasie nichts gelang. Vielmehr hat man mir diese Abgeschiedenheit verordnet, weil ich, gehorsam nach den Freuden der Pflicht suchend, plötzlich zu viel zu erzählen hatte. Oder doch so viel, dass mir kein Anfang gelang, so sehr ich mich auch anstrengte. Da es nicht beliebige, da es die Freuden der Pflicht sein sollten, die Korpion sich von uns entdeckt, beschrieben, ausgekostet, jedenfalls eindeutig bewiesen wünschte, konnte mir niemand anderes erscheinen als mein Vater Jens Ole Jepsen. Seine Uniform, sein Dienstfahrrad, das Fernglas, der Regenumhang, seine in unablässigem Westwind segelnde Silhouette auf dem Kamm des Deiches. Unter Doktor Korpions mahnendem Blick fiel er mir sogleich ein. Im Herbst. Dann also an einem dunklen, windfrischen Tag im Sommer schob er sein Fahrrad wie immer zum schmächtigen Ziegelweg hinab, hielt wie immer unter dem Schild Polizeiposten Ruckbüll, brachte die Pedale, indem er das Hinterrad hob, in die erwünschte Ausgangsstellung, verschaffte sich wie immer mit zwei Stößen den nötigen Schwung zum Aufsitzen und fuhr, zunächst schlingend, stuckernd, vom Westwind aufgebauscht, ein Stück in Richtung zur Husumer Chaussee, die nach Heide und Hamburg weiterführt, bog beim Torfdeich ab und fuhr, jetzt mit seitlichem Wind, an den maulwurfsgrauen Gräben entlang zum Deich, wie immer an der flügellosen Mühle vorbei, saß hinter der Holzbrücke ab und schob das Fahrrad schräg den wulstigen Deich hinauf, gewann dort oben, vor der Leere des Horizonts, eine unerwartete, den Raum betreffende Bedeutung, schwang sich abermals in den Sattel und segelte nun eine einsame Tschalk mit prallem, geblähtem und fast explodierendem Umhang auf dem Kamm des Deiches entlang nach Blekenwarf, wie immer nach Blekenwarf. Nie vergaß er seinen Auftrag. Wenn der Herbstwind Korvetten über den Himmel von Schleswig-Holstein trieb, mein Vater war unterwegs. Im scheckigen Frühjahr, bei Regen, an trüben Sonntagen, morgens und abends, in Krieg und Frieden, schwang er sich auf sein Fahrrad und strampelte in die Sackgasse seiner Mission, die ihn immer nur nach Blekenwarf führte, von Ewigkeit zu Ewigkeit. Amen. Dies Bild, wie gesagt, diese mühselige Fahrt, zu der der Außenposten der Landpolizei Ruckbüll, der nördlichste Polizeiposten Deutschlands, andauernd aufbrach, gelang meine Erinnerung sofort. Und um Korpion zu dienen, dachte ich mich noch näher heran, band mir einen Schal um, ließ mich auf den Gepäckträger des Dienstfahrrads setzen und fuhr einfach mit nach Blekenwarf wie so oft, hielt mich wie so oft mit klammen Fingern am Koppel meines Vaters fest, während der Gepäckträger mir mit seinem harten Gestänge rote Flecken in die Oberschenkel kniff. Ich fuhr mit und sah uns gleichzeitig gegen den Hintergrund unentbehrlicher Abendwolken gemeinsam auf dem Deich entlangfahren. Ich spürte die Windstöße frei und scharf von der Einöde des Watts und sah uns beide von fern schwanken unter denselben Windstößen. Und ich hörte meinen Vater stöhnen vor Anstrengung, nicht verzweifelt oder zornig über den Wind, sondern nur ordnungsgemäß stöhnen und, wie mir schien, mit heimlicher Genugtuung. Am Watt, am schwarzen winterlichen Meer entlang, fuhren wir nach Blekenwarf, das ich kannte wie kein Anwesen außer der zerfallenen Mühle und unserem Haus. Ich sah es da liegen, auf schmutzigem Erdsockel, von Erlen flankiert, deren Kronen scharf gestriegelt und nach Osten hingebogen waren. Ich versetzte mich, wo das schwingende Holztor öffnete es, blickte forschend auf Wohnhaus, Stall, Schuppen und das Atelier, aus dem mir, wie so oft, Max Ludwig Nansen zuwinkte, listig und vorsorglich drohend. Sie hatten ihm damals verboten zu malen. Und mein Vater, der Polizeiposten Ruckbüll, hatte die Einhaltung des Malverbots zu überwachen durch alle Tages- und Jahreszeiten. Er hatte, um auch das zu erwähnen, jede Erfahrung und Entstehung eines Bildes zu unterbinden, alle unerwünschten Behauptungen des Lichts, überhaupt polizeilich dafür zu sorgen, dass in Blekenwarf nicht mehr gemalt wurde. Mein Vater und Max Ludwig Nansen kannten sich lange, ich meine seit ihrer Kindheit. Und da sie beide aus Glüserup stammten, wussten sie, was sie voneinander zu erwarten hatten und vielleicht auch, was ihnen bevorstand und was einer dem anderen bereiten würde bei längerer Dauer der Lage. Weniges liegt so wohl verwahrt im Tresor meiner Erinnerung wie die Begegnung zwischen meinem Vater und Max Ludwig Nansen. Deshalb schlug ich zuversichtlich mein Heft auf, legte meinen Taschenspiegel daneben und suchte die Fahrten meines Vaters nach Blekenwarf zu beschreiben. Nein, nicht allein die Fahrten, sondern auch all die Finten und Fallen, die er sich ausdachte für Nansen, die schlichten und komplizierten Listen, Pläne, die seinem langsamen Argwohn einfielen, Tricks, Täuschungen und, weil Dr. Korbschüner sich gewünscht hatte, schließlich auch die Freuden, die bei der Ausübung der Pflicht wohl abfielen. Es gelang nicht. Es glückte nicht. Immer wieder setzte ich an, schickte mein Vater den Deich hinab, mit und ohne Umhang, bei Wind und bei Windstille, mittwochs und sonnabends. Es half nicht. Da herrschte zu viel Unruhe, zu viel Bewegung und liederliche Fülle. Noch bevor er Blekenwarf erreichte, verlor ich ihn aus den Augen, weil es einen Aufruhr von Möwen gab, weil ein alter Torfkahn mit seiner Fracht kenterte oder ein Fallschirm über dem Watt schwebte. Vor allem aber lief über den Vordergrund eine kleine, unternehmungslustige Flamme, die alle erinnerten Bilder und Begebenheiten versehrte, sie schmelzen und auflodern ließ und, wenn die Flamme sie nicht erwischte, krümmte oder verkohlte oder, was auch vorkam, sie unter dem Zittern ihrer Glut verbarg. So versuchte ich's von der anderen Seite, dachte mich nach Blekenwarf, um hier meinen Anfang zu finden. Und grauäugig, listig, bot sich Max Ludwig Nansen an, mir beim Trichten der Erinnerung zu helfen. Er lenkte meinen Blick auf sich, trat mir zuliebe aus seinem Atelier, tappte durch den Sommergarten zu den oft gemalten Zinnien, stieg langsam den Deich hinauf, wobei sich ein schweres, beleidigtes Gelb über den Himmel legte, das von dunklem Blau durchzuckt wurde, hob ein Fernglas und blickte nur eine Sekunde in Richtung Rukbüll. Das genügte, um plötzlich ins Haus zu stürzen und sich im Innern zu verstecken. Fast hatte ich einen Anfang gefunden, als das Fenster aufgestoßen wurde und Ditte, Max Ludwig Nansens Frau, mir wie so oft ein Stück Streuselkuchen herausreichte. Da bot sich einfach zu viel an. Ich hörte eine Schulklasse in Blekenwarf singen. Ich sah wieder eine kleine Flamme. Ich hörte die Geräusche, die mein Vater bei nächtlichem Aufbruch verursachte. Jutta und Jobst, die fremden Kinder, überraschten mich im Schilf. Jemand warf Farben in einen Tümpel, der in dramatischem Orange aufleuchtete. Ein Minister sprach in Blekenwarf. Mein Vater salutierte. Große Autos mit fremdem Nummernschild hielten in Blekenwarf. Mein Vater salutierte. Ich träumte in der zerfallenen Mühle, im Versteck, wo die Bilder lagen. Mein Vater führte eine Flamme an der Leine, löste das Halsband und befahl der Flamme, such. Immer mehr verschränkte, überschnitt, verwirrte sich alles, bis mich auf einmal Korpions warnender Blick traf. Da reinigte ich sozusagen in gesammelter Anstrengung die von Gräben durchschnittene Ebene meiner Erinnerung, schüttelte die Nebenerscheinungen ab, um alles unverdeckt und leicht abbildbar vor mir zu haben, besonders meinen Vater und die Freuden der Pflicht. Ich erreichte es auch, hatte gerade alle entscheidenden Personen zu einer Paradeformation unter dem Deich aufgestellt, wollte sie auch schon vor mir defilieren lassen, als Ole Plötz, mein Nebenmann, aufschrie und sich in erfolgreichen Krämpfen aus der Bank fallen ließ. Der Schrei kappte alle Erinnerungen, ein Anfang gelang mir nicht mehr, ich gab auf und als Dr. Korpion die Hefte einsammelte, gab ich ein leeres Heft ab. Julius Korpion konnte meine Schwierigkeiten nicht einsehen. glaubte mir nicht die Qual des Beginnens, konnte sich einfach nicht vorstellen, dass der Anker der Erinnerung nirgendwo fasste, die Kette straffte, sondern nur rasselnd und polternd, bestenfalls Schlamm aufwirbelnd über den tiefen Grund zog, so dass keine Ruhe eintrat, kein Stillstand, der nötig ist, um ein Netz über Vergangenes zu werfen. Nachdem also dieser Deutschlehrer erstaunt mein Heft durchgeblättert hatte, rief er mich auf, betrachtete mich einerseits leicht angewidert, andererseits mit redlichen Bedenken, forderte eine Erklärung von mir und sah sich nicht in der Lage, mit dieser Erklärung zufrieden zu sein. Er bezweifelte den guten Willen sowohl meiner Erinnerung als auch meiner Fantasie, bestritt mir die Not des Anfangs, indem er nicht mehr sagte als »Du siehst nicht so aus, Sigi Jepsen« und behauptete mehrmals, dass die leeren Seiten gegen ihn gerichtet seien. Statt mir zu glauben, witterte er Widerstand, Aufsässigkeit und so weiter. Und da für solche Lagen der Direktor zuständig ist, führte Korpion mich nach der Deutschstunde, die mir nichts brachte als den Schmerz über eine tolle, verwackelte, jedenfalls unknüpfbare Erinnerung, in das blaue Direktionsgebäude hinüber, wo im ersten Stock, gleich neben der Treppe, das Zimmer des Direktors liegt. Direktor Himpel, wie immer in Windjacke und Knickerbocker, war von etwa 32 Psychologen umgeben, die sich geradezu fanatisch interessiert zeigten an den Problemen jugendlicher Krimineller. Auf seinem Schreibtisch stand eine blaue Kaffeekanne, lagen fleckige Seiten von Notenpapier, einige davon bedeckt mit seinen hastigen, landschaftlich engagierten Kompositionen, knappe Lieder, in denen die Elbe vorkam, mehr feuchter Wind, gebeugter, aber zäher Strandhafer, leuchtender Möwenflug, aber auch flatternde Kopftücher sowie der dringende Ruf des Nebelhorns. Unser Inselchor ist dazu ausersehen, all diese Lieder aus der Taufe zu heben. Die Psychologen verstummten, als wir das Zimmer betraten, hörten zu, was Dr. Korpion dem Direktor zu melden hatte. Die Meldung kam leise, doch ich konnte hören, dass da abermals von Widerstand die Rede war und von Aufsässigkeit. Und wie um das zu belegen, überreichte Korpion mein leeres Aufsatzheft dem Direktor. Der wechselte einen besorgten Blick mit dem Psychologen, trat auf mich zu, rollte mein Heft zusammen und schlug sich damit kurz auf das eigene Handgelenk, dann auf die Knickerbocker und verlangte eine Erklärung. Ich sah gespannte Gesichter, hörte ein zartes Knacken hinter mir, das entstand, als Korpion seine Finger auszog, litt unter der gesammelten Erwartung meiner Umgebung. Durch das breite Eckfenster, vor dem mein Klavier stand, sah ich hinaus auf die Elbe, erkannte zwei Krähen, die sich im Flug um etwas Schlaffes, Hängendes, vielleicht um ein Stück Darm stritten, dass sie sich wechselweis entrissen, hinabwürgten, ausspuckten, bis es auf eine Eisscholle fiel und dort von einer wachsamen Möwe geschnappt wurde. Da legte der Direktor mir eine Hand auf die Schulter, nickte mir fast kameradschaftlich zu und bat mich noch einmal vor all dem Psychologen um eine Erklärung, worauf ich ihm von meiner Not erzählte. Wie mir das Wichtigste zu dem gewünschten Thema zuerst einfiel, dann aber verwackelte. Wie ich kein Geländer finden konnte, das mich allmählich in die Erinnerung hinabführte. Von den vielen Gesichtern erzählte ich ihm, von dem unüberschaubaren Gedränge und all den Bewegungen quer durch meine Erinnerung, die mir jeden Anfang vermadderten, jeden Versuch vereitelten. Auch vergaß ich nicht zu erwähnen, dass die Freuden der Pflicht bei meinem Vater noch andauerten und dass ich sie deshalb, um ihnen gerecht zu werden, nur ungekürzt schildern könne, jedenfalls nicht in willkürlicher Auswahl.
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Das war Lang Lang mit einer venezianischen Barcarole von Ruggero Leoncavallo. Noch 4 Minuten bis zu den 15 Uhr Nachrichten. Und nach den Nachrichten gibt's dann Menschen und ihre Musik. Heute mit der Geigerin Leila Schajek. Mein Name ist Carmen Mikovic. Danke fürs Zu- und Weiterhören. Ich wünsche Ihnen noch einen schönen Nachmittag.

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1: 15 Uhr. 5 Tote nach Schüssen in Jugendeinrichtung in Niedersachsen. Hitze beschädigt Gleise und Asphalt. Betriebe der Ökolandwirtschaft sehen sich immer mehr unter Druck. Das Wetter zunehmend sonnig bis 30 Grad. Mein Name ist Claudia Meichelbeck. Nach den Schüssen in der Innenstadt von Stade in Niedersachsen gibt es mehrere Tote. Die Polizei meldet aktuell 5 Todesopfer und mehrere Verletzte. Ein Sprecher sagte, die Schüsse seien in einer Jugendeinrichtung gefallen. 2 Menschen seien festgenommen worden, unter ihnen auch der mutmaßliche Schütze. Wie und warum es zu den Schüssen kam, ist bisher nicht bekannt. Die große Hitze hinterlässt Spuren bei der Bahn im Rhein-Main-Gebiet. Es gibt Probleme im S-Bahn-Netz. An der Galluswarte in Frankfurt haben sich Gleise verzogen. Das soll kommende Nacht repariert werden. Dazu versuchen Techniker am Hauptbahnhof eine Signalstörung zu beheben. Auch auf Autobahnen in Mittelhessen gibt es Hitzeschäden. Dort muss die Asphaltschicht ausgebessert werden. Die ökologische Landwirtschaft gerät in Deutschland zunehmend unter Druck. Davor warnt das Agrarbündnis, ein Zusammenschluss aus 25 Verbänden, unter anderem aus der Landwirtschaft, dem Naturschutz und der Verbraucherpolitik. Hintergrund ist eine geplante Reform der EU. Aus der ARD-Klimaredaktion Ulrike Brandt.
2: Unter anderem sehen die Pläne der EU-Kommission vor, dass nach 2027 keine Gelder mehr für die Leistungen im Umwelt-, Klima- und Tierschutz verbindlich reserviert werden sollen. Das Bündnis will, dass die Politik endlich die Empfehlungen der sogenannten Zukunftskommission Landwirtschaft umsetzt. Die hatte vor 5 Jahren im Auftrag der damaligen Bundesregierung Lösungen entwickelt, damit sich Landwirtschaft in Deutschland finanziell lohnt und gleichzeitig umweltfreundlicher entwickeln kann.
1: Die Staatsanwaltschaft Frankfurt klagt einen Hausverwalter aus dem Hochtaunus an, wegen des Verdachts der Untreue in mehr als 400 schweren Fällen. Konkret soll er Gelder von Eigentümern entwendet haben. Aus der Nachrichtenredaktion Marco Schleicher.
3: Der 46-Jährige ist mindestens seit 2020 für Immobilien in Frankfurt und dem Hochtaunuskreis zuständig. Der Vorwurf, der Verwalter soll Gelder von Hausgeld- und Rücklagekonten der Wohnungseigentümergemeinschaften und Grundeigentümern auf sein Privatkonto überwiesen haben. Die Ermittler sprechen von 700.000 Euro, die er für eigene Zwecke verwendet haben soll. Die Staatsanwaltschaft hat mehr als 300.000 Euro sichergestellt. Der Mann sitzt seit Anfang März in Untersuchungshaft.
1: Nach dem heißen Wochenende melden Freibäder in Hessen Besucherrekorde. In Fulda sind zum Beispiel 9.600 Menschen gekommen, um sich abzukühlen. Auch in Guxhagen in Nordhessen waren es so viele Besucher wie noch nie. HR-Reporterin Stefanie Küster.
4: Badleiter Kevin Hertling hat mir gesagt, am Sonntag waren insgesamt 1.700 Menschen da. Bemerkenswert in Kassel, hier waren teils mehr Menschen im kleineren Freibad Wilhelmshöhe als im Auebad. Auch in Melsungen war es mit 2.310 Badegästen voll. Einmal rückte hier der Krankenwagen an. Grund war ein Unfall am Sprungturm.
1: Das waren die Nachrichten. Das Wetter. Heute Nachmittag gibt's kaum noch Schauer oder Gewitter. Es bleibt meistens trocken und auch die Sonne kommt wieder öfter raus. Die Höchstwerte steigen auf 23 Grad in der Rhön und 30 Grad am Rhein. Auch in der kommenden Nacht bleibt es meistens trocken. Die Luft kühlt ab auf 19 bis 14 Grad. Morgen scheint anfangs noch die Sonne. Nachmittag gibt's dann wieder einzelne Schauer und Gewitter, die auch kräftig werden können. Dazu dann maximal 26 bis 32 Grad. Und die Aussichten? Am Mittwoch oft freundlich und meist trocken, am Donnerstag wechselhafter mit Schauern und einzelnen Gewittern bis 29 Grad. Es ist 15.04 Uhr.
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5: Heute mit Uta Seiler am Mikrofon und mit Leila Schajek. Sie ist Geigerin aus der Schweiz. Ich grüße Sie ganz herzlich, Frau Schajek.
6: Ich grüße Sie auch.
5: Sie sind eine der führenden Geigerinnen in der sogenannten alten Musikszene. Das heißt, Sie sind eine Frau, die ganz neue Hörerfahrungen ermöglicht. Stücke, die man schon tausendmal rauf und runter gehört hat, klingen auf einmal vollkommen anders. Das hat natürlich mit der Barockgeige zu tun. Es ist also Musik, die Sie spielen, die auch durchaus überrascht. Sind Sie selber auch ein Mensch, der gern überrascht wird?
6: Oh ja, total. Auch im privaten Rahmen. Ich finde das extrem schön. Gerne positiv überraschen, bitte.
5: Was war denn für Sie die größte Überraschung, als Sie das erste Mal mit alter Musik in Berührung gekommen sind? Denn zunächst hatten Sie ja erstmal moderne Geige studiert.
6: Ja, Ich war damals, glaube ich, 17 und habe noch in Winterthur studiert. Und da kam John Holloway.
5: Selbst auch Geiger.
6: Genau. Und er hat uns unterrichtet und zum ersten Mal ganz andere Fragen gestellt. Er hat nicht gesagt, ja, mach hier mehr Vibrato und da müsstest du lauter spielen und diese Stelle klingt besser so, sondern er hat immer nachgefragt, wieso machst du das so? Wieso machst du hier einen Triller? Wieso machst du hier keinen Triller? Und dann begann schon dieser erste Weg, so eine Art historische Recherche. Woher weiß man das und wie findet man das raus? Wie kommt man zu einem stilsicheren Gefühl, was zu einer Musik passt, was aufgeschrieben wurde, was aber auch nicht aufgeschrieben wurde? Und es ist manchmal wirklich so, auch wie in alter Literatur, in der nicht alles in brutaler, schonungsloser Offenheit beschrieben wird, sondern wo sehr, sehr viel zwischen den Zeilen liegt und man selber wissen muss, was jetzt noch im Bereich des Möglichen liegt. Und dass halt ein Text nicht einfach ein sogenannter Urtext ist und ich folge jetzt genau dem, was geschrieben ist, sondern ein Gespür dafür zu entwickeln, wo die Notation aufhört und wo die Arbeit des Interpreten anfängt.
5: Weil damals ja auch viel improvisiert wurde noch über den Notentext. Also improvisiert ist vielleicht zu viel gesagt, aber verziert, ausgeschmückt, verändert.
6: Ganz, ganz genau. Da gibt's auch ein ganz tolles Dokument von Schmelzer, der ja auch ein sehr, sehr berühmter Geiger war aus dem 17. Jahrhundert. Und der hatte einen Brief gekriegt, ob er vielleicht eine seiner berühmten Sonaten als Abschrift an einen Hof senden könnte. Und er meinte, nein, das macht er nicht, aber wenn der Prinz dieses Stück hören möchte, so wie er das spielt, dann könne er ihn gerne einladen und er würde ihm das vorspielen. Also das heißt ganz eindeutig, der Notentext war nur ein Teil davon und den wollte er dann teils auch wirklich für sich behalten und dann aber ein Geld draus machen, indem man ihn dann selber hört. Und wenn er das spielt, klingt es auch ganz anders als das, was effektiv notiert ist.
5: Auch eine gute Art, sich beim Prinzen einzuladen. Eins müssen Sie mir aber noch sagen. Ich habe gelesen, Sie haben selber gesagt, dass Sie früher ein bisschen arrogant auf die Barockgeige herabgeschaut haben. Was hat Sie denn so genervt damals an der Barockgeige, bevor Sie dann selber ein Freak geworden sind?
6: Ich fand das irgendwie komisch. Ich glaube, ich war einfach zu sehr auf den technischen Aspekt der Musik fokussiert und wollte gut und schnell und virtuos spielen können. Und dass es auch noch andere Werte gibt, das musste sich bei mir erst herauskristallisieren.
5: Jetzt sind Sie jedenfalls selbst mit der Barockgeige ganz eng verbandelt und Ihr erster Musikwunsch, das ist die erste Rosenkranz-Sonate von Heinrich Ignaz Franz Bieber mit John Holloway, von dem Sie eben erzählt haben, der bei Ihnen die Liebe zur alten Musik geweckt hat, dem Ensemble Tragicommedia. Und David Moroney am Cembalo.
6: Ich habe diese Aufnahme rauf und runter gehört. Ich war so absolut fasziniert davon. Und irgendwie hat diese Aufnahme eine unglaubliche Tiefe, die ich manchmal heute in moderneren Interpretationen ein bisschen vermisse, sogar bei mir selber.

0: Die erste Rosenkranz-Sonate von Heinrich Ignaz Franz Bieber, das war der Geiger John Holloway, Cembalist David Moroni und das Ensemble Tragicommedia. Gewünscht hat sich das die Schweizer Geigerin Leila Schajek. Frau Schajek, Ferienzeit, wo ist eigentlich Ihre Geige, wenn Sie in Urlaub fahren?
1: Wenn ich wirklich in Urlaub fahre, also wenn ich Geigenurlaub habe, dann ist sie zu Hause. Dann hat die auch Urlaub.
0: Gut versteckt im Tresor oder liegt die dann einfach so auf dem Wohnzimmertisch?
1: Ich werde jetzt meine Adresse nicht verraten.
0: Aber wenn Sie sie mitnehmen, wie ist das? Also so ein Instrument, ich weiß nicht genau, was die Geige wert ist, die Sie haben, aber die sind ja unglaublich kostbar. Hat die einen eigenen Platz im Flieger oder wie funktioniert das?
1: Es gilt einfach als Handgepäckstück, die Geige, und man hat sie immer auf dem Rücken. Und in den ersten Tagen, wenn man in die Ferien fährt, erschrickt man ständig, weil man das Gefühl hat, man hat das Instrument irgendwo liegen gelassen. Man nimmt sie halt wie jede Handtasche auch mit auf die Zugtoilette und Flughafentoilette, die kommt einfach überall mit.
0: Sie haben aber noch nicht irgendwo Ihre Geige liegen lassen?
1: Doch.
0: Auch schon?
1: Mhm. Das ist eine heftige Geschichte. Mein Bruder hat eine Weile in New York studiert und ich habe ihn in der Zeit sehr oft besucht. Und einmal war ich etwas spät dran zu Rush Hour zum Flughafen und musste am Times Square aussteigen. Und ich habe auch noch einen Koffer voll Bücher für meinen Bruder mit nach Hause genommen. Ich war also absolut überladen und bin dort ausgestiegen, wirklich mit Koffer links, Koffer rechts. Und ich weiß nicht, irgendwie war noch eine Tasche dabei. Und dann stößt mich jemand von hinten an und sagt, sorry, excuse me. Und ich dachte, mein Gott, der sieht doch, dass ich da nicht ausweichen kann. Das waren so viele Leute und ich mit meinen Koffern. Und dann sehe ich irgendwie, dass der versucht, an mir vorbeizugehen und sehe, der hat einen Geigenkasten in der Hand. Und zuerst denke ich noch, ah, witzig, der hat genau denselben Kasten wie ich. Und dann sind mir wirklich die Knie eingesackt. Ich habe das noch nie erlebt. Das sagt man ja, dass einem die Knie einsacken. Und das gibt's wirklich. Die haben echt nachgelassen und ich bin fast auf den Boden gefallen. Und das war also ein Passagier, der hat das irgendwie realisiert, dass die Geige dort geblieben ist und die ist mir nachgelaufen. Ich werde der Person ewig dankbar sein.
0: Frau Schajek, wir haben schon ein bisschen über Ihren Weg gesprochen, nämlich dass Sie erst moderne Geige studiert haben und dann zur Barockgeige gewechselt haben. Wir gehen jetzt noch ein bisschen weiter zurück. Wie war das in Ihrer Familie? Ich glaube, Ihre Mutter ist Schweizerin, Ihr Vater hat irgendwie iranische Vorfahren. Sind Sie mal dort gewesen? Haben irgendeine Form von Verbindung?
1: Ich habe eine sehr, sehr enge Verbindung zur Verwandtschaft, aber zum Land leider gar nicht, auch nicht zur Sprache.
0: Also die Verwandtschaft, die lebt auch in der Schweiz dann oder
1: nein,
0: doch dort?
1: Nein, wir sind die Einzigen in der Schweiz, der Rest ist über die ganze Welt verstreut. Ein großer Teil ist in Los Angeles, das auch Terangeles genannt wird unter Iranern, weil es dort extrem viele Exil-Iraner gibt. Ein Teil ist in Israel und der Rest ist sonst auf dem nordamerikanischen Kontinent verteilt. Es gibt Leute in Japan, es gibt Leute in Österreich eine Familie und ganz, ganz wenige noch im Iran. Aber es ist tatsächlich so, dass einfach auch kulturell bedingt das Zusammengehörigkeitsgefühl unglaublich groß ist. Und ich habe tatsächlich auch meine Kindheitsferien damit verbracht, die Verwandtschaft zu besuchen.
0: Und inwiefern hat sich die iranische Kultur für Sie prägend ausgewirkt?
1: Ja, in sehr vielem. Also sobald sich mein Horizont als kleines Mädchen so weit geöffnet hat, dass ich in andere Häuser rein bin, habe ich gemerkt, dass andere Leute nichts auf dem Boden haben. Bei uns waren Teppiche auf dem Boden und an den Wänden, die Nains aus Seide. Die Kultur ging auch durch den Magen. Mein Vater hat sehr, sehr viel iranisch gekocht. Meine Mutter erzählt auch, dass das für sie total ungewohnt war, Kinder zu haben, die eine solche körperliche Nähe suchten. Sie war selber Lehrerin und kannte das überhaupt nicht von Schweizer Kindern, dass die sich so unglaublich nah an die Mutter halten. Und dieses Nähesuchen, das war offenbar etwas, das auf dem europäischen Kontinent noch nicht so ausgeprägt war. Und natürlich auch die Sprache immer wieder zu hören. Das war schon einfach sehr, sehr wichtig und sehr prägend, auch wenn ich kaum was kann. Ich kann eigentlich nur einen einzigen Satz, weil die eine Familie aus dem Iran geflohen ist, direkt nach der Revolution. Mein Vater ist der älteste von 27 Cousins und Cousinen und die jüngste, die war dann eben, glaube ich, 3 oder 4, als die Tante meines Vaters mit den kleinsten Kindern geflohen ist und die sind dann über die Schweiz gekommen. Es war dann Winterzeit und bei uns damals, Ende 70er, Anfang 80er Jahre, gab's kaum frische Früchte im Winter. Und meine Cousine bzw. die Cousine meines Vaters, die wollte unbedingt eine Birne haben. Und sie hat wirklich den Tag damit verbracht zu sagen, Golabi Michai, ich möchte eine Birne.

0: You Don't Know Me mit Patricia Barber, ein Musikwunsch der Geigerin Leila Schajek. Frau Schajek, Sie haben Ihr Diplom in Geige in Winterthur mit 18 Jahren schon gemacht. Wie kam es so jung? Haben Sie nur geübt als Kind und Jugendliche oder haben Sie sich schon auch ein bisschen ausgelebt mit Party machen und so?
1: Nein, gar nicht. Es gab absolut kein Party machen. Ich glaube, heute würde das fast niemand mehr so machen, wie ich meine Kindheit verbracht habe. Ich habe sehr oft Geburtstagseinladungen nicht angenommen, weil ich halt üben musste. Ich hatte auch eine sehr, sehr, sehr strenge erste Lehrerin. Bei der war ich dann bis zu 3-mal in der Woche. Das war aber auch total übertrieben. Jetzt im Rückblick. Ich habe auch teilweise Dispens gekriegt in der Schule. Bei uns in der Schweiz war das so, dass man an 4 Nachmittagen pro Woche Schule hatte und dann auch noch am Samstagmorgen. Und als es dann ins Gymnasium ging, bin ich in der Privatschule und habe dann den Gymnasialstoff während dem Studium erst nachgeholt und dann ein sogenanntes eidgenössisches Abitur gemacht. Das war sehr, sehr anstrengend, aber ich habe keine Ahnung mehr, wie ich das gemacht habe.
0: Aber Sie haben es geschafft am Ende.
1: Ich habe es geschafft.
0: Und dann waren Sie erstmal auch in der Zürcher Oper, eben noch mit der modernen Geige damals. Und dann haben Sie ein echtes Problem bekommen mit den Ohren. Das war dann ja auch ein Grund, dass Sie quasi die Kehrtwende zur Barockgeige hingelegt haben, oder?
1: Ja, ganz genau. Und irgendwie muss ich meinen Ohren dankbar sein. Die haben

0: mir ein großes Stoppsignal gesendet. Ich habe einen fünffachen Tinnitus gekriegt.
1: Was ist das, fünffach?
0: Also links war es ein Quartsextakkord für diejenigen, die sich da auskennen. Also drei Töne links und zwei Töne rechts. Und das war nur das eine. Das fast Schlimmere war die Hyperakusis. Das ist, wenn man unglaublich sensibel reagiert auf Geräusche. Also ich konnte schon nicht mal den Reißverschluss von meinem Geigenkasten aufmachen. Alles, was irgendwie so ein helleres Geräusch macht, das geht nicht so. Oder zum Beispiel ein Joghurtbecher auslöffeln und das Geräusch vom Löffel über Plastik, das war zu schmerzhaft. Das ging nicht mehr. Oder
1: ja, aber was
0: Zeitung
1: haben Sie da
0: lesen.
1: Gemacht? Ich meine, da kann man ja sich gar nicht mehr bewegen. Es sind ja ganz normale Alltagsklänge.
0: Ja, ich war zu Hause und habe geheult.
1: Ja. Schon brutal. Und Musik
0: ja,
1: war gar nicht möglich.
0: Es war
1: oder?
0: Heftig. Nein. Und es hieß dann, ich müsste einfach warten und so viel Ruhe wie möglich haben. Und das hat dann einfach halt eine Weile gedauert. Und irgendwann konnte ich dann so minutenweise wieder üben mit Hörschutz. Und ich habe mich dann nach vorne gestürzt und gefunden, okay, ich höre jetzt auf mit der modernen Geige und konzentriere mich ganz auf das, was mich schon in der Opernzeit immer mehr interessiert hat, nämlich eben dieses Zweitstudium noch zu machen. Und immerhin war es dann auch klar, dass ich meinen Job nicht behalten kann, sondern dass ich alles auf diese Karte setzen muss. Und ich glaube, das war das Positive. Weil wenn man studiert und wenig Geld hat und dann kriegt man plötzlich einen Job in einem Zürcher Orchester, dann hat man zuerst mal das Gefühl, man ist der König der Welt. Und dann dieses Gehalt erstmal wieder aufzugeben, das
1: auch
0: macht man, glaube ich, nicht so leichtsinnig. Aber es war, glaube ich, schon nicht nur, glaube ich, sondern es war absolut der richtige Entscheidung.
1: Der richtige Weg, Gott sei Dank. Leila Shayek, Sie haben mal gesagt, forscht und grabt so viel ihr wollt, aber vergesst nicht das eigentliche Ziel, nämlich die Menschen von heute zu berühren. Um Menschen mit Musik zu berühren, muss man natürlich selber auch berührbar sein. Wie kann man denn eigentlich die Empfindungsfähigkeit in sich öffnen oder auch erhöhen? Wie öffnen wir uns wirklich für Musik?
0: Das ist interessanterweise gerade eine Frage, die mich im Moment sehr, sehr, sehr beschäftigt. Nicht wegen mir, sondern weil ich jetzt gerade meine Tochter auf ihrem Weg auf dem Cello sehr stark begleite und sie ist gerade an diesem Punkt, an dem sie jetzt langsam merkt, dass es eben nicht nur um die korrekten Töne geht, sondern auch um das Zulassen von Emotionen. Ich glaube, es hat sehr viel mit Mut zu tun. Es hat ja auch sehr viel mit Loslassen zu tun. Loslassen fällt meistens dem Perfektionisten sehr schwer. Und ich bin ganz sicher eine Perfektionistin und ich glaube eben meine Tochter auch.
1: Man muss irgendwie vom Kopf ins Herz sozusagen
0: ja,
1: loslassen.
0: Ja, genau. Und auch zulassen, dass einem andere erkennen oder dass andere sehen, wie man empfindet. Und das ist für gewisse Leute ist das erschreckend oder nicht einfach oder die möchten sich nicht so in die Karten gucken lassen.
1: Die nächste Musik ist von Johann Sebastian Bach. Sind Sie auch eine von den Musikerinnen und Musikern, die nach dem Motto leben, meinen täglichen Bach gib mir heute?
0: Absolut. Ich spiele zwar nicht täglich Bach, aber Bach musste einfach mit rein. Von zwei wirklich ganz, ganz lieben und großartigen Kollegen, mit denen ich selber auch schon viel zusammengearbeitet habe. Und ich finde die Aufnahme wirklich ganz, ganz toll.
1: Sie sprechen von Oboistin Xenia Löffler und dem Dirigenten Václav Lux. Und wir hören sie jetzt mit dem Kollegium 1704 und einem Ausschnitt aus dem Konzert in A-Dur, Bachwerkeverzeichnis 1055.

0: Die Oboistin Xenia Löffler zusammen mit dem Kollegium 1704, geleitet von Václav Lux. Das war der erste Satz Allegro aus dem Konzert in A-Dur, Bach-Werkeverzeichnis 1055. Gewünscht hat sich das Leyla Shayek. Leyla Shayek, historische Aufführungspraxis, das ist ihr Ding. Das heißt auch viel Recherche in Quellen. Sind Sie so ein Forschertyp, der dann in Museen und Bibliotheken unterwegs ist und sich durch viel staubiges Material hindurchwühlt?
1: Ja, das war ich zumindest zum Beginn. Und jetzt ist der Kalender so dicht, dass ich das leider oft nicht mehr so mache, aber ich mache das schon gern. Und wenn man dann so ein Original in den Händen hält, dann sagt einem das auch was ganz anderes.
0: Was fühlen Sie da in so einem Moment, wenn Sie jetzt echt etwas Tolles gefunden haben? Was geht da in Ihnen vor?
1: Ja, dann ist man erstmal fasziniert davon und möchte das spielen und irgendwie dieses Fenster zur Vergangenheit öffnen und diese Verbindung herstellen und spüren, was da war und was man daraus zurückholen kann in die heutige Zeit.
0: Was ich spannend finde, wenn ich alte Musik höre, selbst wenn sie furchtbar schnell gespielt ist und ganz furios ist, mich entspannt es immer. Womit hängt es zusammen? Hat alte Musik ein anderes Zeitempfinden?
1: Ich weiß nicht, ob es ein anderes Zeitempfinden hat, aber das Ziel vor allem im Hochbarock war ja tatsächlich, dass man den Menschen durch gut und schlecht führt, damit er am Schluss geläutert wieder rauskommt. Deswegen ja auch immer diese Dualität im Ausdruck, schon in den ersten Phrasen jeweils, dass man immer einen Gedanken hat und einer, der dem gegenübergestellt wird.
0: Immer Licht und Schatten, hell und dunkel.
1: Licht und Schatten, genau. Und dass man den Zuhörer durch all diese Emotionen führt, damit er sich dann am Schluss wie getröstet wieder entspannen kann.
0: Leyla Shayek, jetzt haben wir schon ganz viel über alte Musik gesprochen, aber für Laien, was machen Sie eigentlich alles anders auf der Barockgeige als auf einer ganz normalen Geige?
1: Also da ist erstmal das Material. Unsere Instrumente, die haben immer noch reine Darmsaiten, sind also nicht silber umsponnen.
0: Ich glaube aus Schafsdarm, oder?
1: Ganz genau. Und wir haben andere Bögen. Die Bögen werden tendenziell immer länger und tendenziell an der Spitze immer schwerer. Bis zu einem Punkt, an dem das quasi ausgeglichen ist und der Bogen sich beim Spielen an jeder Stelle gleich schwer anfühlt.
0: Bei den modernen Bögen.
1: Bei den modernen Bögen. Aber eben früher war das anders. Da hatte man ganz, ganz wenig Gewicht vorne. Und das muss man sich vorstellen, wie wenn man auf einer Wippe ganz alleine auf einem Ende drauf sitzt und auf dem anderen Ende ist keiner. Oder man sitzt an einem Ende als Erwachsener und auf der anderen Seite sitzt ein zweijähriges Kind, ungefähr
0: so. Das weint, weil es nicht runterkommt.
1: Genau. Und das ermöglicht ganz andere Arten der Aussprache. Also der Bogen aufgrund seiner Leichtigkeit und auf seiner Kürze reagiert er sehr, sehr viel schneller. Und man hat dann halt auf der Erwachsenenseite hat man wesentlich mehr Gewicht und Klang als auf der Kinderseite, wo alles sehr, sehr viel leichter und luftiger klingt. Und weil die Musik aus der Zeit auch so geschrieben wurde, noch bis ins 18. Jahrhundert herein, galt das eigentlich, dass nicht jede Note das gleiche Gewicht haben soll, sondern dass sich schwer und leicht abwechselt.
0: Kommt doch eigentlich vom Tanz, oder? Schwer, leicht. Also das ist
1: ja, natürlich. Das geht aber auch, ich denke, mit den sozialen Strukturen Hand in Hand. Dass es halt irgendwie in Anführungszeichen mächtigere Leute gibt und weniger mächtige Leute. Es gibt eine große Hierarchie in der Gesellschaft. Und auch deswegen, ganz ehrlich, war Bachs Musik wahrscheinlich so unverständlich und revolutionär, weil bei ihm einfach alle Stimmen gleich bewertet werden und gleich wichtig sind. Das ist was unglaublich Neues in der Zeit.
0: Manchmal legen Sie Ihre Geige auch etwas tiefer. Ist das so ähnlich wie beim tiefer gelegten Wagen? Ist man dann schneller, schneidiger unterwegs auf der Geige?
1: Nein, nein, im Gegenteil. Es ist eigentlich ein bisschen unbequemer, vor allem für Leute wie ich, die das nicht tagtäglich 6 Stunden lang machen. Das ist bei jedem Körper so ein bisschen anders. Man findet direkt unter dem Schlüsselbein so eine Kuhle, wo sie, wenn man den Arm nach vorne geht, wo sie quasi in dieser natürlichen Rundung drin liegt. Wenn man dazu den Bogen auch noch etwas anders hält, nämlich mit dem sogenannten Untergriff, also das heißt, den Daumen unter das Holzteil legt, das die Bogenstange und das Haar voneinander trennt, dann ergibt das eine ganz andere Klanglichkeit, die noch etwas rauer ist, aber auch direkter und noch andere Obertöne mit reinbringt, die sich auch gerade im Zusammenspiel mit den Instrumenten aus der Zeit, also 17. oder sogar noch 16. Jahrhundert, vor allem mit Zinken wesentlich besser mischt.
0: Das ist wieder ein bisschen ähnlich, diese Haltung, wie zum Beispiel in der indischen Musik. Da wird die Geige auch weiter unten gehalten.
1: Ja, und überhaupt, also wenn Sie noch heute zum Beispiel nach Ungarn gehen, dann sehen Sie auch dort Leute, die Geige dort unten halten. Ich denke, auch bei uns war halt in der Zeit schon eine Trennung da zwischen den Spielleuten, die von Wirtshaus und von Ort zu Ort gezogen sind und die Geige halt dann oft dort unten gehalten haben, und den Musikern vom Hof, die dann irgendwann angefangen haben, die Geige mehr nach oben zu bringen. Wenn Sie sich zum Beispiel einen Holzschnitt anschauen von Musikern, die in einer Kirche spielen und die auf Emporen stehen, dicht an dicht aneinander gedrängt, dann erhalten die ganz oft die Geige unten. Und wenn sie die Geige unten haben, dann sind die Arme automatisch näher am Körper. Das heißt, sie brauchen weniger Platz zum Spielen.
0: Leila Schajek, als nächstes hören wir den Frühling aus Vivaldis Jahreszeiten, und zwar mit Ihnen und mit dem Ensemble Musica Fiorita. Und das ist eben Musik, auf die ich mich mit meiner Begrüßung bezogen habe, wo ich gesagt habe, Sie ermöglichen ganz neue Hörerfahrungen, denn dieser Frühling klingt wirklich ganz frisch und neu. Und da sind also musikalische Blüten zu sehen und zu hören, die man so noch nicht gekannt hat. Das ist schon auch was, wo man innere Freiheit braucht, oder? Ich meine, man kennt ja die ganzen Aufnahmen, die es schon so gibt, und dann macht man es ganz, ganz anders.
1: Ja, das gelingt natürlich auch nicht immer. Und ich finde, man muss auch nicht immer was total anders machen. Ich finde es ganz wichtig, dass man beim Interpretieren bei sich selber bleibt und das so macht, wie man es empfindet, und nicht nur, damit es anders ist, weil dann bekommt man höchstens Bewunderung zurück. Aber ich möchte ja, dass die Leute hören, was ich empfunden habe. Und es geht eigentlich für mich nicht um die Effekthascherei. Gut, auf dieser Aufnahme hat es jetzt ein paar Effekte drin. Daniela Dolci wollte unbedingt eben noch den Donner im Sommer haben und die Vögelchen mit dabei. Das war ihr ganz wichtig, auch weil Vivaldi ja ein Opernkomponist war. Und man weiß, dass eben gerade in der Oper dazumals auch sehr, sehr viele solche Zusatzeffekte verwendet wurden. Und deswegen wollte sie die unbedingt drin haben. Ich finde aber, es ist ganz gut gelungen.
0: Ich habe es gar nicht als Effekthascherei empfunden, sondern einfach als ein Klangbild, das ganz natürlich sich anfühlt.
1: Mit reinkommt.
0: Ja, ja. Und auch die Art, wie es gespielt ist, ein ganz besonderes Klangbild.

0: Der Frühling aus den vier Jahreszeiten von Antonio Vivaldi, gespielt von der Barockgeigerin Leyla Shayek mit dem Ensemble Musica Fiorita. Leyla Shayek, Sie sind seit 2010, glaube ich, als Dozentin auch an der Schola Cantorum Basiliensis. Das ist einer der Hotspots für alte Musik in Basel. Wie würden Sie den Spirit, den Geist dort an der Schola beschreiben?
1: Ha! Basel ist ja sehr klein und ich fahre eigentlich immer mit dem Fahrrad zur Hochschule und jedes Mal denke ich, mein Gott, was habe ich für ein Glück. Ich habe moderne Geige in Basel studiert und habe dann quasi Lager gewechselt. Das wurde damals wirklich noch sehr so empfunden.
0: Haben sich ja einige die Nase gerümpft.
1: Ja, natürlich. Wir haben alle die Nase gerümpft über die Birkenstocks auf der rechten Seite und auf der linken Seite waren die engen Jeans. Und das hat sich ja inzwischen alles wirklich sehr, sehr vermischt.
0: Es gibt enge Jeans auch mit Birkenstockschuhen.
1: Genau. Und die Birkenstocks, die sind ja total in. Und überhaupt, finde ich, ist die alte Musik total in. Ich finde das wesentlich moderner, sich mit solchen Ideen zu beschäftigen, als in einer Interpretation zu beharren, die eigentlich auch nichts jetzt mit der Musik mehr zu tun hat. Also ich finde eigentlich, wir sind super modern. Aber mir taugt das wirklich, diese Mischung zwischen Forschung und an der Musik dranbleiben. Manchmal, ganz ehrlich, habe ich das Gefühl, dass unser Stolz ein bisschen überschwappt und wir dann das Gefühl haben, wir sind die Einzigen, die wissen, wie es geht. Und deswegen finde ich das auch immer wahnsinnig toll, wenn ich dann mit anderen Leuten zusammenarbeite, die einen ganz anderen Weg hinter sich haben und genauso viel wissen, aber den Fokus auf anderes legen oder das Wissen anders anwenden. Und ich denke, wir haben einen riesigen Zusammenhalt und ich merke das auch, dass tendenziell gerne Leute wieder bei uns arbeiten, die auch da studiert haben, auch wenn sie zwischen dem Studium und dem Unterrichten einen ganz anderen Weg und eine ganz andere Entwicklung hingelegt haben.
0: Leyla Shayek, ein wichtiger Punkt für das Musizieren ist auch die Sprache, der Gesang. Singen Sie selbst gerne?
1: Ich singe wahnsinnig gerne, aber seit ich mit dem Sänger zusammen bin, ist mir das manchmal ein bisschen peinlich.
0: Ist er so streng mit Ihnen, oder?
1: Nein, er ist überhaupt nicht streng. Wir hören ihn ja auch gleich. Aber ich singe wahnsinnig gerne. Ich habe sehr viel mit meinen Kindern auch gesungen. Ich habe ihnen stundenlang vorgesungen und letztendlich habe ich auch meine Nichten und Neffen in den Schlaf gesungen. Und es gibt nichts Schöneres als das.
0: Haben Sie das Gefühl, wenn Sie geigen, dass Sie dann eigentlich auch singen, Geschichten erzählen?
1: Ja, auf jeden Fall. Also ich habe jetzt nicht unbedingt Worte vor mir, aber Geschichten und sehr viele Bilder. Also ich sehe auch sehr viele Details, wie was für Pflanzen stehen jetzt da, wie ist es bewaldet, woher kommt die Person, was hat sie an. Meine Fantasie ist da ziemlich genau.
0: Es klingt so, als würden Sie kleine Opern aufführen, wenn Sie spielen.
1: Ja, mir hilft das, aber es ist nicht, dass ich das jetzt extra erfinde, das fließt einfach so mit ein.
0: Sprechen Sie mit Ihrer Geige eigentlich? Das machen ja manche.
1: Innerlich. Wie es ihr geht und wie es mir geht. Manchmal geht es uns beiden ganz super gut und manchmal geht es ihr schlecht und manchmal geht es mir dann aber auch nicht gut und dann wird sie ein bisschen wütend. Nee, das ist tatsächlich so. Man ist ja auch nicht immer in derselben Form. Also ich habe neuere Instrumente, die super stabil sind und sehr gut funktionieren und halt ein älteres, das sehr wetterfühlig ist und gerade bei meinem Instrument, das eine relativ hohe, delikate Wölbung hat, verschiebt sich dann der sogenannte Stimmstock, also das Teilchen, das den Boden und die Decke miteinander verbindet. Dann verändert sich der Klang und dann braucht es wieder einen Gang zum Geigenbauer.
0: Leyla Shayek, Sie haben gerade schon angekündigt, zum Schluss noch ein Stück von Franz Schubert, Nacht und Träume. Was verbinden Sie damit?
1: Ich liebe Schubert über alles. Ich finde das einfach so eine unglaublich intime Miniaturwelt und der Ausdruck von jedem Lied ist so unglaublich austariert und wirklich eine perfekte Kugel für sich. Ich finde das einfach unglaublich berührend, was der mit Emotionen anstellen konnte.
0: Das hören wir uns an zum Abschluss. Ganz herzlichen Dank, Leyla Shayek, dass Sie hier waren. Alles Gute für Sie.
1: Ich danke Ihnen gleichfalls.

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3: 16 Uhr, 5 Tote nach Schüssen in Jugendeinrichtungen in Niedersachsen. Bund sieht bei Hitzeschutz Länder in der Pflicht. Deutschland hilft weiter nach Erdbeben in Venezuela. Das Wetter oft sonnig, bis 30 Grad. Mein Name ist Claudia Meichelbeck. Großeinsatz in Stade in Niedersachsen. Durch Schüsse wurden laut Polizei 5 Menschen getötet. ARD-Reporter Albrecht Breitschuh.
4: Die Rede ist davon, dass diese Schüsse in einer Jugendeinrichtung in der Dankersstraße, also in der Innenstadt, abgegeben worden seien. Und neben den 5 Toten soll es auch weitere Personen mit Schussverletzungen gegeben haben. Es sind 2 Tatverdächtige festgenommen worden. Darunter soll sich auch der mutmaßliche Schütze befinden. Ob es weitere Täter gibt, das ist derzeit ebenso noch unklar wie der Tathergang. Das Ganze wird natürlich jetzt untersucht.
3: Politiker und Verbände diskutieren darüber, wie ein besserer Hitzeschutz in Krankenhäusern und Pflegeheimen finanziert werden kann. Bundesumweltminister Schneider hat jetzt gesagt, dass er vor allem Länder und Kommunen in der Pflicht sieht. Die Länder hätten im Rahmen des Sonderprogramms vom Bund 100 Milliarden Euro zur Verfügung gestellt bekommen. Es stehe ihnen vollkommen frei, die Mittel auch dafür zu verwenden. Die Grünen hatten vorher die Regierung aufgefordert, öffentliche Einrichtungen wie Krankenhäuser und Pflegeheime mit Klimaanlagen auszustatten. Nach den schweren Erdbeben unterstützt die Bundesregierung Venezuela weiter mit Rettungsteams und Material. Den Transport übernimmt die Bundeswehr. Die Luftwaffe hat auf der Insel Aruba einen vorübergehenden Stützpunkt eingerichtet. 2 Spezialteams aus Deutschland sind schon in Venezuela und suchen dort nach Verschütteten. Aus Berlin ARD-Korrespondent Tim Aßmann.
5: Jede Minute zähle, erklärte ein Sprecher des Auswärtigen Amtes. Die Hilfe aus Deutschland könne den entscheidenden Unterschied machen. Ein medizinisches Unterstützungsteam der Johanniter-Unfallhilfe bereitet sich auf den Einsatz in Venezuela vor und soll dort dabei helfen, medizinische Basisversorgung für Verletzte bereitzustellen. Die deutsche Unterstützung wird mit internationalen Partnern abgestimmt, um schnell, gezielt und koordiniert helfen zu können.
3: Veggie, Hühnchen oder Seitansteak, diese Namen sind in der EU in Zukunft tabu. Die EU-Staaten haben endgültig grünes Licht gegeben für das Verbot von Fleischbezeichnungen für nicht tierische Produkte. Vorher hatte sich schon das EU-Parlament geeinigt. Hersteller und Händler haben jetzt 3 Jahre Zeit, bis die neuen Regeln angewendet werden und sie ihre Produkte umbenennen müssen. Für die deutsche Fußballnationalmannschaft beginnt heute die K.O.-Runde bei der Weltmeisterschaft. Gegner im 16. Finale ist Paraguay aus dem ARD-WM-Team Michael Küster.
6: Die Südamerikaner haben sich als Gruppendritte für das 16. Finale qualifiziert. Ihren einzigen Sieg holten sie gegen die Türkei. Dazu gab es ein torloses Unentschieden gegen Australien. Bundestrainer Julian Nagelsmann spricht im Vorfeld von einem unangenehmen und abwehrstarken Gegner. Die DFB-Elf ist in Boston dennoch der Favorit. Anstoß ist um 22.30 Uhr.
3: Das waren die Nachrichten. Das Wetter: bis heute Abend bleibt es meistens trocken. Die Sonne kommt öfter zum Vorschein bei maximal 23 bis 30 Grad. In der kommenden Nacht soll es nicht regnen. Die Luft kühlt dann ab auf 19 bis 14 Grad. Morgen beginnt der Tag oft sonnig. Am Nachmittag und Abend kann es dann aber wieder einzelne Schauer und teils kräftige Gewitter in Hessen geben. Das Ganze bei maximal 26 bis 32 Grad. Und die Aussichten: am Mittwoch überwiegend freundlich und meistens trocken bis 28 Grad. Der Donnerstag dann zunehmend wechselhaft mit einzelnen Schauern und Gewittern bis 29 Grad. Es ist 16.04 Uhr.
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Der Oboist Hans-Peter Westermann und das Freiburger Barockorchester unter der Leitung von Thomas Hengelbrock haben den ersten Satz aus dem S-Dur-Oboen-Konzert von Karl Philipp Emanuel Bach gespielt. 16 Uhr und 11 Minuten HR2 Kultur am Nachmittag. Ingeborg Bachmanns 100. Geburtstag, den haben wir und den würdigen wir natürlich auch nicht nur in HR2 Kultur, sondern auch bei der 50. Jubiläumsausgabe des Bachmann-Wettbewerbs ist die Namensgeberin natürlich gefeiert worden. Und wie immer sind Autorinnen und Autoren mit Texten angetreten. Gestern ist die Preisverleihung zu Ende gegangen. Wir ziehen gleich ein Resümee nach diesem Lied, das ganz ohne Worte auskommt, von Felix Mendelssohn Bartholdy.

0: Musik von Felix Mendelssohn Bartholdy. Die spanische Pianistin Alicia de la Rocha hat aus Mendelssohns Opus 19 das erste Lied ohne Worte gespielt. Ohne Worte wäre Literatur natürlich nicht denkbar. Gestern ist die Jubiläumsausgabe des Bachmann-Wettbewerbs zu Ende gegangen. Für die einen ist es die größte Castingshow des Literaturbetriebs, für die anderen ein Literaturgerichtshof und Gradmesser für den Zustand der zeitgenössischen Literatur. Gestern ist der Bachmann-Preis zum 50. Mal verliehen worden. Am Wörthersee auf den Tagen der deutschsprachigen Literatur. 14 Autorinnen und Autoren waren mit ihren Texten angetreten. Christoph Schröder mit einem Kommentar über das diesjährige Feld der Bewerberinnen und Bewerber.
1: Zu Hause am Bildschirm, im abgedunkelten Zimmer und mit kühlem Kopf sieht die Klagenfurter Bachmann-Welt immer etwas weniger aufregend aus als vor Ort. Und so muss man aus der Ferne feststellen, angesichts der zum Teil prominenten Namen der Autorinnen und Autoren, die zu den 50. Tagen der deutschsprachigen Literatur in das Rennen um die insgesamt 5 Preise gegangen sind, war das Niveau letztendlich dann doch eher mittelmäßig. Das war schon am ersten Tag zu beobachten. Fiona Sironitsch, die im vergangenen Jahr mit ihrem Debütroman überraschend auf der Shortlist des Deutschen Buchpreises stand, eröffnete den Wettbewerb. Und das mit einem sprachlich verquasten Text, in dem Sätze standen wie »Ich bestreiche Brote mit einer hefebasierten Paste«. Später am Tag machte dann Slata Rochal ihre in einem Interview getätigte Ankündigung wahr und verließ noch vor der Jurydiskussion das Studio. Das war dann noch einmal Thema. Rochals kalkuliert auf Klassismuskritik gebürsteter Wettbewerbsbeitrag allerdings zu Recht nicht mehr. Der Höhepunkt des Wettbewerbs war Lena Schettes Erzählung »Was wir tragen«, eine ungeschützte Geschichte über zwei Mädchen, deren Freundschaft auf ihrer Mehrgewichtigkeit basiert. Das Verhältnis der Ich-Erzählerin zu ihrer Mutter, Hass, Selbsthass, der Fremde und der eigene Blick auf Körper, von all dem erzählt Schette kraftvoll und vielschichtig. Lena Schette wurde nicht nur mit dem mit 30.000 Euro dotierten Bachmann-Preis 2026 ausgezeichnet, auch das Publikum wählte die 1993 in Lüdenscheid geborene Autorin zur Gewinnerin des BKS-Bank-Publikumspreises. Im Tonfall ganz anders als Lena Schette, nämlich diagnostisch, wissenschaftlich, schaut die Österreicherin Magdalena Schrefel in »Kirschen, Herz mit Verband« auf die Brustkrebserkrankung ihrer Mutter und auf ihre eigene. In ihrem literarischen Essay sucht Schrefel nach Worten, tastet sich in kurzen Sätzen in das hinein, was sie selbst nur »das K-Wort« nennt. Die Jury zeichnete Magdalena Schrefel mit dem Dreisatzpreis aus. Die Kontrapunkte zu Magdalena Schrefels Versuch des kalten Blicks auf sich selbst lieferten die in Ungarn geborene Lyrikerin und Musikerin Kinga Toth und der in Berlin lebende Autor Ozan Zakaria Keskinkilic. Ostblock-Mädel, Toths historisch und popkulturell aufgeladenes und exzellent vorgetragenes Gesamtkunstwerk, ist der kollektive Gesang einer Generation von Frauen, Grenzgängerinnen zwischen Österreich und Ungarn mit Transitzonenerlebnissen zwischen politischen Systemen. Keine Anklage, aber eine mit Wut aufgeladene poetische Suada. Kinga Toth wurde mit dem mit 15.000 Euro dotierten Kelag-Preis bedacht.

0: Karia Keskin-Kilic nahm den Deutschlandfunkpreis entgegen. Insgesamt gilt, die richtigen Autorinnen und Autoren wurden beim 50. Bachmann-Wettbewerb ausgezeichnet. Zur Wahrheit gehört aber auch, in einem Feld von 14 Teilnehmern gab es dazu auch keine Alternativen.
1: Gestern ist der Bachmann-Preis zum 50. Mal verliehen worden. Christoph Schröder hat die diesjährige Runde der Bewerberinnen und Bewerber vorgestellt und ihre Leistungen eingeordnet.

Der Margaretenwalzer aus der Oper Margarete von Charles Gounod. Hier hat das Ensemble I Salonisti gespielt. 16:22 Uhr, HR2 Kultur am Nachmittag. Heute hat uns die traurige Nachricht erreicht, dass Günter Lenz gestern im Alter von 87 Jahren gestorben ist. Der Bassist, Komponist und Arrangeur wäre im kommenden Juli 88 geworden. Günter Lenz hat 1961 zum ersten Mal im HR Jazz Ensemble gespielt und war dann fast 60 Jahre lang ein prägendes Mitglied dieser Formation. Nicht nur als Musiker, sondern auch als Komponist und Arrangeur. Geboren wurde Günter Lenz 1938 in Frankfurt am Main. Er begann zunächst mit der Gitarre, wechselte aber dann Ende der 1950er Jahre zum Kontrabass. 1961 wurde er Mitglied des Albert Mangelsdorfs Dorfquintetts. Ab den 1970er Jahren sammelte er auch Big Band Erfahrungen, zunächst bei Kurt Edelhagen und Peter Herbolzheimer, und spielte mit Jazzgrößen wie Chet Baker, Coleman Hawkins, Volker Kriegel oder Eugen Cicero. Den Jazzformationen des Hessischen Rundfunks war Günter Lenz zeitlebens verbunden. Für das HR Jazz Ensemble entstanden im Lauf der Jahre fast 200 Kompositionen. Hier eine davon, Cotton Worldwide. Hören wir Günter Lenz am Bass mit dem HR Jazz Ensemble in einer Aufnahme aus dem Jahr 1993. Der Mann an der Posaune ist natürlich sein langjähriger Partner auch im Quintett, Albert Mangelsdorf.

0: Forgotten World Side von und mit dem Bassisten Günther Lenz. Hier haben wir ihn in einer Aufnahme von 1993 mit seinen damaligen Kollegen im HR Jazz Ensemble gehört. Gestern ist Günther Lenz im Alter von 87 Jahren gestorben. Ein Blick auf die Uhr, 16.27 Uhr, HR2 Kultur am Nachmittag. In diesem Jahr feiert das Museum Sammlung Prinzhorn des Universitätsklinikums Heidelberg sein 25-jähriges Bestehen. Die Jubiläumsausstellung Alles Kunst rückt eine Frage in den Fokus, die das Haus seit seiner Gründung begleitet. Wie lassen sich bildkünstlerische Werke aus psychiatrischem Kontext ausstellen, von denen viele ursprünglich nie für die Öffentlichkeit bestimmt waren oder nicht als Kunst erschaffen wurden? Die Schau präsentiert ikonische Arbeiten der Sammlung, die auf Kunst von Menschen mit Psychiatrieerfahrung spezialisiert ist, und das in einer neuen Weise. Marie-Dominique Wetzel stellt die Ausstellung vor.
1: Man kann sich stundenlang in diese Bildergeschichte vertiefen. Auf einem kleinen quadratischen Teppich hat Emma Mohr, Psychiatriepatientin aus Halle, über 50 Bildfelder mit bunten Wollfäden gestickt. Mit sehr detaillierten alttestamentarischen und bürgerlichen Szenen, mit Darstellungen von Kaiser Wilhelm I. und auch von sich selbst. Aber wahrscheinlich war diese Vorderseite des Teppichs nur eine Art Ablenkungsmanöver, erklärt Museumsleiter Thomas Röske.
2: Auf der Rückseite sind handgestickte Briefe aufgenäht, und zwar an den Kaiser und seine Ministerien, in denen sich Emma Mohr darüber äußert, warum sie überhaupt in die Anstalt gekommen ist und wie schlecht man sie behandelt. Es ist eigentlich eine Beschwerde einer Anstaltspatientin, und sie hoffte, dass sie auf diesem ungewöhnlichen Weg ihre Beschwerde aus der Anstalt herausbringen konnte.
1: Ob es ihr damals gelungen ist, den Teppich aus der Anstalt zu schmuggeln, weiß man leider nicht. Dieser Mitteilungscharakter sei aber typisch für viele Werke, die sich in der Sammlung Prinzhorn befinden, sagt Museumsleiter Thomas Röske. Oft gehe es in den Werken auch darum, dass die Psychiatriepatientinnen und Patienten sich ihrer selbst, auch hinter Anstaltsmauern, als freie Persönlichkeiten vergewissern wollten.
2: Viele haben die Möglichkeit ergriffen, kreativ zu werden und haben etwas geschaffen, das offenbar nicht unbedingt dazu bestimmt war, in Ausstellungen zu hängen, sondern das reagiert auf die Situation, in der sie sich befinden und oftmals auch auf ihre spezifische Weltsicht.
1: So hat zum Beispiel Else Blankenhorn eigene Geldscheine hergestellt und mit Aquarellen verziert. Alle mit hohen Geldbeträgen, Millionen- und Billionenscheine, denn die Psychiatriepatientin aus Karlsruhe war der Meinung, dass sie eine Kaiserin sei und diese Summen für ihre wohltätigen Zwecke brauche. Noch bei der Gründung des Museums Sammlung Prinzhorn im Jahr 2001 lag der Fokus der Arbeit darauf, der Öffentlichkeit zu vermitteln, dass es sich bei den Werken nicht um medizinhistorische Dokumente handelt, beziehungsweise sie vom Stigma der Irrenkunst zu befreien. Damals stand im Vordergrund, die künstlerische Qualität der Werke herauszustreichen, betont Museumsleiter Thomas Röske.
2: Das war für uns auch die ersten Jahre sehr wichtig, den Werken die Würde von Kunstwerken zu geben. Ich glaube nur, dass wir dabei möglicherweise bestimmte Aspekte überbetont haben und wir nochmal zurücktreten sollten, um zu überlegen, was ist eigentlich genau deckungsgleich mit Kunst an diesen Werken und was unterscheidet die Werke von dem, was wir heute als Kunst auffassen?
1: Viele Werke seien gar nicht als Kunstwerke geschaffen und damit auch nicht für einen musealen Kontext gedacht, sagt Thomas Röske. Und deswegen ist für ihn die Frage wichtig, wie man sie in seinem Museum sinnvoll präsentieren kann. Die selbstgestalteten Geldscheine von Elsa Blankenhorn zum Beispiel werden jetzt zwar in einer gängigen Glasvitrine gezeigt, aber es wurden auch Faksimile angefertigt, die in einer historischen Kasse liegen, vom Publikum in die Hand genommen und von beiden Seiten betrachtet werden können. Außerdem beschäftigt sich das Ausstellungsteam mit der zentralen Frage, wie wichtig es ist, das Publikum über die individuellen Lebensumstände derer aufzuklären, die diese Werke geschaffen haben. Museumsleiter Thomas Röske hofft, dass er mit der Jubiläumsausstellung dazu beitragen kann, die Sammlung Prinzhorn neu zu betrachten und die Inklusion sogenannter Outsider-Art weiter zu stärken.
0: Alles Kunst, so heißt die Ausstellung, die 25 Jahre Museumssammlung Prinzhorn würdigt. Sie ist noch zu sehen bis zum 31. Januar.

Der dritte Satz aus der C-Dur-Sinfonie Opus 13 Nummer 5 von Karl Stamitz mit den London Mozart Players unter der Leitung von Matthias Barmatt. 16.36 Uhr. Wir schauen mal auf den Musikabend heute in HR2 Kultur. 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Ebenfalls zu hören sind diese antiken Klänge, komponiert in unserem Jahrhundert. 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

0: Advantage Points, ein Stück von und mit Chilly Gonzales. Hier hat er gemeinsam mit dem Kaiserquartett gespielt. 16.42 Uhr. Die dänische Sängerin Gitte Henning war schon als Kind in Skandinavien äußerst erfolgreich und gehörte Mitte der 60er Jahre an der Seite von Rex Gildo zu den beliebtesten deutschen Schlagerstars. Seitdem setzt sie im Showgeschäft immer wieder eigene Akzente, mal selbstironisch, mal selbstbewusst, mal melancholisch, aber immer unaufgeregt und lässig. Heute, kaum zu glauben, wird sie runde 80. Peter Jungblut gratuliert.
1: Ich will den Cowboy als Mann.
2: Nein, ich war kein Wunderkind, ganz bestimmt nicht. Ich habe meine Familie ernähren können in einer kleinen Notsituation und daraus ist ein singendes Schauspielerin geworden. Und sie hat es ganz gut hingekriegt, sie ist nicht verrückt geworden und trinkt nicht, frisst keine Tabletten, ist eigentlich recht gesund dabei geblieben.
3: Ein Wunderkind war Gitte Henning nach eigenen Worten also nicht, ein Kinderstar aber auf jeden Fall. Mit 8 Jahren stand sie erstmals auf einer Bühne, mit 12 war sie in Skandinavien fernsehbekannt. Sie war also medienerprobt und ausgesprochen erfolgreich, als sie 1963 erstmals in Deutschland vermarktet wurde, als Schlagerpartnerin von Rex Gildo.
2: Wir hatten verschiedene Geschmäcker. In vielen Sachen. Die Ästhetik stimmte, aber die Musikgeschmäcker stimmte nicht. Ich hatte ganz andere Richtung als der Rex. Aber wir waren sehr gut befreundet.
1: Gehen Sie aus vom Stadtpark die Laternen.
3: Das damalige Traumpaar war keines, wie heute bekannt ist. Es war eine Marketingidee, und zwar eine, die Gitte viel abverlangte. Sie wollte Jazz singen, in Deutschland waren eingängige Schlager gefragt.
4: Die jazzige Arrangements, die mein Schwager gemacht hatte, hat man mich gefragt, ob man die ändern könnte für ein deutsches Publikum. Und ich war höflich und sagte, naja, wenn es Ihnen nicht gefällt, dann können Sie das ja machen.
3: Wie viele Skandinavier gibt sich Gitte Henning gern selbstironisch, kokettiert mit ihrer angeblichen Faulheit, ihren Schwierigkeiten, Texte auswendig zu lernen und sieht sich selbst, wie der erwarten, auch als Melancholikerin, womöglich ebenfalls typisch dänisch.
4: Melancholie ist gut für die Seele und das ist heilend.
1: Ich
4: bin nur Vermittlerin für solche Äußerungen. Wenn man sagt, ich will alles, oder wenn man sagt, ich bin stark, stelle ich mir zur Verfügung und verkünde, dass man das zu sich sagen kann.
3: Jedenfalls ging Gitte mit fast 80 unter dem Motto »Ich bin stark« nochmal auf Tour und versicherte, es mache ihr überhaupt nichts aus, wenn manche Fans mit Rollator anreisten. Zwischen 2004 und 2007 war sie sehr erfolgreich gemeinsam mit ihren skandinavischen Kolleginnen Siv Malmquist und Wenke Myhre auf Tour, ganz ohne Zickenkrieg, wie Gitte versichert.
2: Wir sind fesche Mädels, alle drei zusammen. Jeder für sich hat einen Pfund zu tragen und sehr viel zu geben.
3: Weniger bekannt ist dem breiten Publikum, dass Gitte in Musicals und im Schauspiel besetzt war. Selbst Shakespeares Was ihr wollt war dabei. Es gäbe viel zu erzählen, so Gitte. Aber ob sie wirklich Memoiren schreibt?
4: Ich schreibe im Kopf seit 20 Jahren, aber ob es etwas wird, das weiß ich nicht. Aber die Leute glauben, du musst doch ein wahnsinnig interessantes Leben gehabt haben. Du musst es zu Buch führen. Ja, hast du recht. Ich sage immer, hast du völlig recht, das ist stimmt. Aber ob es was wird, das weiß ich nicht. Mal schauen.
3: Über 70 Jahre ist Gitte jetzt im Showgeschäft. Eine seltene Leistung. Trotz aller Veränderungen des Publikumsgeschmacks, der Medienlandschaft, der Branche, nicht nur durchgehalten, sondern immer wieder eigene, sehr persönliche Akzente gesetzt zu haben. Unangestrengt, freundlich, ironisch, zugewandt, wie die meisten Dänen wohl sind. Und wie feiert Gitte ihren runden 80. lässig wie sonst?
4: Ich weiß gar nicht, was ich machen werde. Ich bin so oft gefeiert worden in meinem Leben, das ist nicht die Geschichte. Aber wenn ich mit guten Leuten gute Gespräche haben kann, dann reicht es mir.
0: Gute Gespräche, vielleicht ja über die von ihr so geliebte Jazzmusik, mit der sie in Deutschland nicht angekommen wäre in den 1960ern. Gitte Henning wird heute 80 Jahre alt. Herzlichen Glückwunsch. Und Gitte Henning ist auf Tour mit ihrem Programm Ich bin stark, 80 Jahre Gitte Henning, und kommt auch nach Hessen. Wenn Sie Gitte Henning-Fan sind, am 13. November ist sie in Bad Homburg im Kurtheater, am 29. November in der Orangerie in Fulda und am 4. Dezember in der Stadthalle in Limburg.

0: Schneeflöckchen, die hätten wir in den vergangenen Tagen gut gebrauchen können bei der Hitze. Aus Peter Tschaikowskis Bühnenmusik Schneeflöckchen haben wir einen Ausschnitt gehört, das Melodram, gespielt vom Sinfonieorchester Göteborg unter der Leitung von Neeme Järvi. 16.52 Uhr nach dieser lyrischen Musik nehmen wir uns jetzt auch einen Augenblick Zeit für die Poesie in der Sprache.
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0: Sandra Hüller liest uns jetzt ein Gedicht von Anne Cotton.
2: Begriff. Darf ich den Sommertag mit dir vergleichen? Er geht zu Ende, während mein Sonett beginnt. Sonett beginnend, während Tag verrinnt. Darf ich den Sommertag mit dir vergleichen? Die Angst, es könnte gilben und verbleichen, das Blatt, auf dem das Gold zu blau gerinnt, vergeht, wenn dein Profil Kontur gewinnt, dir Wörter ähneln, Ebenbilder gleichen. Zum Ersten ist jetzt vorerst Mai, so ungetrübt gefiltert deine Strahlkraft, wie eine Sonne, der man noch nicht müde ist. Zum Zweiten ist dein Haar wie Flachs und ist dein Mund wie Wolken, durch die Sonne Kraft und Friede strotzend bricht, als ob es Sommer sei. Und strahlend da wie Mittag ist dein Leib, quadratisch wie ingeniös vermessen, gestochen wie aus Gotteslästerung dein Auge. Wahr und präsent, solange ich hier bleib, und breit und warm, wie ich dabei gesessen, schreib ich dich, während ich auf Wolken schaue. Solange ich vertraue, sind die Tage hier. Verlangen ich implementier, verbaue, schweigen. An Orten fehlt's dir nicht, mir nicht an Wegen, die Stellen deiner Haut zu stillen auf Papier. Und solltest du fern oder auch nur gehen, dank dieser Eselsbrücke weiß ich, wie du bist. Künftige Generationen werden dich in etwa sehen, und ich werd immer wissen, wie ein Sommertag ist.

Das Jahr, dieser Klavierzyklus war von Fanny Hensel als musikalisches Tagebuch ihres einjährigen Italienaufenthalts gedacht. Aus diesem Klavierzyklus, das Jahr, haben wir die Nummer 9 gehört, dem September, am Flusse mit der Pianistin Claire Wangsi. 16.57 Uhr, HR2 Kultur am Nachmittag. Gleich geht's in HR2 Kultur nach den 17 Uhr Nachrichten und die Puppe. Vom Puppenzimmer über das Puppenheim bis zur Entpuppung. Tanja Reich hat ein Buch geschrieben über Puppen. Das ist zugleich eine Geschichte von weiblicher Selbstbestimmung. Puppen leisten Gesellschaft, spenden Trost, werden geliebt, gesammelt, geschlagen und verunstaltet. Die Puppe von Tanja Reich, darüber spreche ich mit der Autorin gleich nach den 17 Uhr Nachrichten hier in HR2 Kultur.

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2: 17 Uhr. Bund sieht beim Hitzeschutz vor allem Länder und Kommunen in der Pflicht. 5 Tote nach Schüssen in Jugendhilfeeinrichtungen in Niedersachsen. Sexuelle Übergriffe in Freibädern in Hessen. Das Wetter, Sonne und Wolken bis 30 Grad. Mein Name ist Claudia Meichelbeck. Nach der Hitzewelle der vergangenen Tage diskutieren Politiker und Verbände darüber, wie ein besserer Schutz vor hohen Temperaturen finanziert werden kann. Bundesumweltminister Schneider sieht das vor allem als Aufgabe von Ländern und Kommunen. Zu Forderungen der Grünen, Krankenhäuser und Pflegeheime besser vor Hitze zu schützen, sagte Schneider im Deutschlandfunk.
3: Ja, das können die Länder ja auch machen. Die haben ja im Rahmen des Sonderprogramms 100 Milliarden Euro Ländern und Kommunen zur Verfügung gestellt. Und es steht ihnen vollkommen frei, dass sie die Mittel daran auch investieren.
2: Nach Schüssen in Stade in Niedersachsen laufen die Ermittlungen. Bisher ist unklar, was genau heute Mittag passiert ist. Die Polizei hat bestätigt, dass 5 Menschen durch Schüsse in einer Jugendeinrichtung gestorben und weitere Menschen verletzt worden sind. 2 Verdächtige seien festgenommen worden, unter ihnen auch der mutmaßliche Schütze. Nach den schweren Erdbeben unterstützt die Bundesregierung Venezuela weiter mit Rettungsteams und Material. Den Transport übernimmt die Bundeswehr. Die Luftwaffe hat auf der Insel Aruba einen vorübergehenden Stützpunkt eingerichtet. 2 Spezialteams aus Deutschland sind schon in Venezuela und suchen dort nach Verschütteten. Aus Berlin ARD-Korrespondent Tim Aßmann.
4: Jede Minute zähle, erklärte ein Sprecher des Auswärtigen Amtes. Die Hilfe aus Deutschland könne den entscheidenden Unterschied machen. Ein medizinisches Unterstützungsteam der Johanniter-Unfallhilfe bereitet sich auf den Einsatz in Venezuela vor und soll dort dabei helfen, medizinische Basisversorgung für Verletzte bereitzustellen. Die deutsche Unterstützung wird mit internationalen Partnern abgestimmt, um schnell, gezielt und koordiniert helfen zu können.
2: Die Polizei meldet mehrere sexuelle Übergriffe in hessischen Freibädern am Wochenende. In Griesheim wurde eine 20-jährige Frau begrapscht. Danach waren mehrere Männer noch mit dem Schwimmbadpersonal aneinander geraten. Ein Bademeister und ein Security-Mitarbeiter wurden verletzt. In Hofheim wurde ein Mann festgenommen, der 2 13-jährige Mädchen angefasst haben soll. In Frankfurt meldete sich eine 17-jährige beim Bademeister, weil sie von einem anderen Jugendlichen begrapscht wurde. Radprofi John Degenkolb aus Oberursel im Hochtaunuskreis tritt auch in diesem Jahr bei der Tour de France an. Er wurde von seinem niederländischen Team nominiert. HR-Sportreporter Matthias Merget.
5: Damit geht Dege, wie ihn seine Freunde und Fans nennen, in seine 11. Tour de France. Mit seiner großen Erfahrung soll er dem Team helfen und in der Sprintvorbereitung eine zentrale Rolle spielen. Seinen größten Erfolg beim wichtigsten Radrennen der Welt feierte Degenkolb 2018, als er die spektakuläre Kopfsteinpflaster-Etappe nach Roubaix gewinnen konnte. Los geht die Rundfahrt am kommenden Samstag in Barcelona.
2: Tennisspielerin Tatjana Maria hat beim Turnier in Wimbledon die 2. Runde erreicht. Sie gewann ihr erstes Match klar in 2 Sätzen gegen Julia Putintseva aus Kasachstan. 2022 hatte es Maria noch bis ins Halbfinale geschafft. Das waren die Nachrichten. Das Wetter heute Abend und in der Nacht bleibt es meistens trocken. In der Nacht kühlt die Luft ab auf 19 bis 14 Grad. Morgen scheint vormittags oft die Sonne. Am Nachmittag und Abend können sich einzelne, teils kräftige Schauer und Gewitter entwickeln. Es bleibt aber oft trocken. Die Höchstwerte morgen erreichen 26 bis 32 Grad. Und die Aussichten am Mittwoch überwiegend freundlich und meist trocken. Nur einzelne Schauer bis 28 Grad. Am Donnerstag am Nachmittag wechselhafter mit Schauern Gewittern und einzelnen Gewittern bis 29 Grad. Es ist 17.04 Uhr.
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6: Mit Meinolf Bonsmann, schön, dass Sie dabei sind.

Musik für den Hof in Potsdam und in Berlin. Musik von Johann Joachim Quanz. Der dritte Satz aus seinem Flötenkonzert in G-Dur mit dem Flötisten Patrick Gallois und dem Kammerorchester Karl-Philipp Emanuel Bach unter der Leitung von Peter Schreier. Dass Stress nicht nur nicht gut für unseren Körper ist, sondern auch nicht für unser Gehirn, das ist klar. Aber was da genau passiert und warum, das erfahren wir in der kommenden Stunde bis 18 Uhr. Dann stellen wir Ihnen die slowakische Stadt Trenčín vor, eine der beiden Kulturhauptstädte in Europa. Und eine Herausforderung ist das für die Kleinstadt mit gut 50.000 Einwohnern. Und gleich geht's um eines der ältesten Spielzeuge der Welt, um die Puppe. Die Autorin Tanja Reich hat ein Buch geschrieben über die Geschichte der Puppe und ihre feministische Sichtweise mit eingebracht. Vorher hören wir die Puppe. So heißt nämlich ein Satz aus dem Zyklus Jeux d'enfants, aus den Kinderstücken von Georges Bizet.

0: Die Puppe, ein Satz aus der Petite Suite von Georges Bizet, gespielt hat das Orchestre du Capitole de Toulouse unter der Leitung von Michel Plasson. 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Die Puppe, so heißt auch der neue Band von Tanja Reich. Auf gut 60 Seiten erzählt sie von den Dingen des Lebens, vom Puppenzimmer über das Puppenheim bis zur Entpuppung. Tanja Reichs Geschichte der Puppe ist zugleich eine Geschichte weiblicher Selbstbestimmung. Darüber kann ich jetzt am Telefon mit ihr sprechen. Guten Tag, Frau Reich, nach Österreich, glaube ich, oder?
1: Ja, guten Tag aus Wien.
0: Frau Reich, wie sind Sie auf das Thema Puppe gekommen?
1: Ja, also es war tatsächlich so, dass die Jessica Beer vom Residenzverlag gefragt hat, ob ich nicht ein Buch über ein Ding meines Lebens schreiben möchte. Und zunächst hatte ich eigentlich das Buch im Sinn, aber das war schon vergeben.
0: Das ist eine Reihe, nicht wahr?
1: Es ist eine Reihe, genau, Dinge des Lebens. Es sind kleine Geschenkbücher. Zum Beispiel mit mir gleichzeitig ist das Klo von Franz Hobel erschienen. Es gibt auch die Stricknadel. Und ich habe länger darüber nachgedacht, welcher Gegenstand mich eigentlich begleitet oder wichtig in meinem Leben ist. Und ich bin eigentlich eine Puppenskeptikerin und habe eigentlich eine, sagen wir, schwieriges Verhältnis zur Puppe und dachte mir aber, die Puppe ist eigentlich ein Gegenstand, der mich bis heute begleitet, im übertragenen Sinn, weil die Puppe wird uns in die Wiege gelegt, später werden wir zum Püppchen gemacht und da habe ich mir gedacht, da möchte ich reingehen und mich mehr damit beschäftigen.
0: Hatten Sie das schon als kleines Mädchen, diese Distanz zur Puppe, oder waren Sie da noch, wie soll man sagen, Sie sind ja ein Kind gewesen, waren Sie da noch unkritisch oder haben Sie es nicht gemocht?
1: Ja, das war ja das Spannende bei meiner Recherche, dass ich von der Puppenskeptikerin ausgegangen bin, aber in der Recherche gemerkt habe, dass meine Erinnerung ja gar nicht so korrekt ist, wie ich dachte.
0: Ja, es passiert manchmal.
1: Ich habe dann meine Mutter angerufen, sie sagt, Tanja, das stimmt ja nicht. Du hast immer gerne mit Puppen gespielt und es gibt einfach auch diese Puppen, an die ich mich nicht mehr erinnern kann. Und ich bin, also das ist auch ein kleiner Spoiler noch, ich bin von der Puppenskeptikerin jetzt zu einer totalen Puppenliebhaberin geworden, als ohne dass ich jetzt eine Sammlerin geworden bin, aber das Thema hat mich so sehr fasziniert, dass es mich auch nach dem Schreiben des Buches nicht mehr loslässt.
0: Frau Reich, Sie haben ja gesagt, das Buch ist Teil einer Reihe und muss deshalb auch kurz und knackig behandelt werden. Sie schaffen das ja, die Thematik Puppe auf lediglich 60 Seiten zu behandeln. Das ist ja eine Herausforderung. Worauf haben Sie sich da beschränkt?
1: Also ich habe mich tatsächlich auf einen feministischen Blick fokussiert, eben ausgehend von meiner Erinnerung, was macht es eigentlich mit einem Kind, wenn es einen Puppenwagen bekommt, mit der Puppe herumfährt, als wäre es eine junge Mutter, auch die Barbie-Puppe, was macht das mit Körperbildern, was macht der objektifizierte Blick auf den Frauenkörper? Oder was sind diese Puppen, welchen Ausdruck einer Gesellschaft sind sie auch? Also das ist vielleicht ja auch die Konklusion oder der große Bogen. Eine Puppe ist immer ein Ausdruck der Gesellschaft und vielleicht auch eine Momentaufnahme, die sich jederzeit verändern kann und auch immer in Veränderung ist. Und die Puppe ist auch der älteste Gegenstand der Menschheitsgeschichte oder einer der ältesten Gegenstände und hat unterschiedlichste Funktionen auch gehabt, von Grabbeigabe über magischem Objekt, aber eben auch klassische Spielpuppe.
0: Vielleicht zeichnen Sie mal ein kurzes Bild von dem großen Spektrum, das es an Puppen gibt, von den ersten Puppen der Menschheit, von den Grabbeigaben bis heute. Wie waren die ersten Puppen und wie ist die Tendenz heute?
1: Ja, die Puppen hatten eben den Zweck, eigentlich immer schon als einerseits Spielobjekt zu sein, aber eben auch eine Art Abbild des Menschen zu sein. Also die Puppe ist eigentlich unser Gegenüber und es gibt keinen anderen Gegenstand, der uns so ähnlich sieht wie die Puppe. Deswegen ist der Gegenstand auch so faszinierend, unheimlich und auch magisch aufgeladen. Und von den Anfängen betrachtet hat der Mensch sich immer Gegenstände, also Puppen hergestellt aus den Materialien, die es gab, ob das Steine waren oder Lehm oder Holz, bis es dann zur industriellen Produktion auch kam und Puppen, zum Beispiel Käthe Kruse, eine der bekanntesten Puppenmacherinnen, das wirklich als Spielzeug fortgeführt hat. Es gab Kunstpuppen. Es hatte auch früher den Zweck, Stellvertreter im Tod zu sein. Eben die Puppen, die zum Beispiel im alten Ägypten die Arbeit des Toten verrichten. Und heutzutage, würde ich sagen, gibt es eine große kommerzialisierte Bandbreite und die Actionfiguren sind ja auch im Prinzip eine Art Puppe, die Puppe ein bisschen ablösen. Also die klassische, auch Waldorfpuppe oder die Babypuppen werden verdrängt von den Actionfiguren, zum Beispiel Minions und so weiter, die jetzt die Spielzeugläden fluten.
0: Frau Reich, das wäre auch jetzt eine meiner Fragen, ob Puppen eigentlich immer noch etwas vorwiegend für Mädchen sind oder eben, Sie haben es ja auch gerade angesprochen, Puppen auch für Jungen da sind. Und Sie haben schon selbst Actionfiguren gesagt. Puppe darf man das dann wohl nicht nennen für Jungen, oder?
1: Ja, also das Schwierige an den Actionfiguren ist, dass sie auch sehr definiert sind. Also es gibt ein gewisses Spektrum an Spielmöglichkeiten mit einem Superman oder einem Minion. Aber die Puppen, wenn wir jetzt als Gegenbeispiel die Waldorfpuppe hernehmen, ist halt möglichst wenig definiert, was heißt möglichst neutrale Gesichtszüge, auch von der Kleidung, alles offen. Und das bedeutet, dass ich meine Fantasie anregen kann, dass das Kind alles hineinlegen kann und alles damit erfinden kann. Und deswegen würde ich sagen, hat die Puppe einen ähnlichen Zweck wie auch das Buch, nämlich die Puppe und auch das Buch werden erst voll

0: spielen. Was sagt da die Psychologie? Warum löst man sich dann von diesen Figuren und den Puppen?
1: Das ist eine spannende Frage. Es gibt auch Gegenbeispiele dafür. Es gibt sehr viele Erwachsene, bis ins hohe Alter an Puppen festhalten. Aber ich würde sagen, die Puppen haben in vielen Phasen des Kinderlebens den Zweck, auch eine Freundin zu ersetzen oder einen Freund, also ein Spielgefährte zu sein, Gespräche zu führen, die irgendwann abgelöst werden durch reale Freundinnen. Und ich fand, da gibt es ein total schönes Beispiel aus meinem Bekanntenkreis. Da hat mir ein Bekannter erzählt, dass seine Tochter den ganzen Tag mit der Puppe spielt. Und er hat sie dann irgendwann gefragt, was sprichst du denn die ganze Zeit mit der Puppe? Und sie sagt, das verstehst du nicht. Und das ist vielleicht so dieses Bild, was die Kindheit und was die Puppe macht und machen kann. Und irgendwann ist da auch Schluss. Und das Kind emanzipiert sich. Und braucht die Puppe nicht mehr.
0: Tanja Reich, Sie haben ja die Kulturgeschichte der Puppe, wie Sie gesagt haben, auch aus feministischer Perspektive neu aufgerollt. Dann reden wir doch mal über eine der bekanntesten Puppen. Sie haben eben die Käthe-Kruse-Puppe erwähnt, aber eine der bekanntesten im 20. Jahrhundert ist natürlich die Barbie-Puppe. Was sagen Sie denn aus feministischer Sicht dazu?
1: Ja, ich denke, bei all diesen Puppen spielt ja einerseits mal die Rolle, dass Puppen immer schon den Zweck hatten, Frauen in gewisser Weise auch zu erziehen. Das war eben bei der Käthe-Kruse-Puppe so spannend, die dann auch sagt, eine Puppe muss zur Mütterlichkeit erziehen. Und die Puppen früher im Biedermeier hatten ja auch den Zweck, ein Lehrobjekt zu sein und Mädchen zu zeigen. So musst du ausschauen, da sitzt du in der Ecke, geschniegelt, gekämmt mit deinen Hütchen und Schuten und so weiter. Und die Barbie ist in dem Sinn eigentlich ein Gegenmodell. Also es ist im Prinzip die erste Puppe nach diesem Hype der Babypuppen, die eine erwachsene Person ist. Also es ist nicht mehr die Babypuppe, um die sich das Kind zu kümmern hat, um Mütterlichkeit zu erproben, zu wickeln, zu füttern und so weiter, sondern die Barbiepuppe ist ein Mensch mit Hobbys, mit Wohnmobil, mit Klamotten. Also das kann man natürlich jetzt auch kritisch sehen aus der Konsumperspektive. Aber das ist eigentlich eine spannende Sache, dass das Kind die Zukunft spielen kann und erproben kann. Und was da zum Beispiel PsychologInnen sagen, die Barbie-Puppe bei aller Kritik hat einen extrem hohen Aufforderungscharakter, was bedeutet, man kann ganz viel spielen damit und ganz viel erdenken und eben Ausflüge machen mit dem Auto und so weiter und so fort. Die kritische Perspektive darauf sind die Körpermaße. Eine Frau könnte mit diesen Maßen nicht überleben und müsste sich die Rippen entfernen, damit die Organe Platz haben. Und es gibt jetzt natürlich auch neue Puppen, Curvy Barbie, Black Barbie. Es gibt auch die erste Trans Barbie seit einiger Zeit nach dem Vorbild von Laverne Cox. Also die Puppe entwickelt sich weiter und das Spannende finde ich, dass es auch immer schon Berufspuppen gab. Also eben, es gab immer schon die Ärztin, Pilotin und so weiter, die auch den Anreiz geben kann, in Berufsgruppen einzusteigen, die jetzt vielleicht für Mädchen nicht vorgesehen sind. Aber die wurden wenig vermarktet und sind in den Läden auch nicht so präsent gewesen. Also ich kann mich nicht erinnern, eine Pilotin jemals gesehen zu haben. Und das ist dann oft das Schwierige, dass ich ja dann am Ende immer trotzdem der Mainstream durchsetzt. Und ich habe so eine kleine Fallprobe gemacht und die bestverkaufte Puppe in einem großen Online-Shop ist immer noch die Meerjungfrau.
0: Tanja Reich, Autorin des Buchs Die Puppe, herzlichen Dank für das Gespräch in HR2 Kultur und viele Grüße nach Wien.
1: Ja, vielen Dank für das Gespräch. Wiederhören.
0: Wiederhören. Das Buch Die Puppe von Tanja Reich mit Illustrationen von Hanna Zeckau ist erschienen im Residenzverlag. Und das Buch ist in einer Reihe entstanden, darüber haben wir gesprochen, in der Reihe Dinge des Lebens des Residenzverlags. Weitere Bände in dieser Reihe heißen Das Radio, Der Schlüssel, Der Schuh, Das Klo, Der Bleistift, ebenfalls von Schriftstellerinnen und Schriftstellern verfasst, alle illustriert von Hanna Zeckau.

La Ronde des Lutins, der Reigen der Kobolde. Ein Stück, mit dem man auf jeden Fall Eindruck machen kann. Komponiert von Antonio Bazzini und gespielt von dem Geiger Vadim Repin und dem Pianisten Alexander Markovic. 17.29 Uhr, HR2 Kultur am Nachmittag. Gleich besuchen wir eine der beiden Kulturhauptstädte. Es geht nach Trenčín in der Slowakei. Vorher machen wir einen kurzen Abstecher nach Salzburg. Dort hat Wolfgang Amadeus Mozart als 19-Jähriger seine Serenata, seine Huldigungsmusik Il Re Pastore, der König als Hirte, komponiert. Und daraus hören wir jetzt die Ouvertüre.

0: Wolfgang Amadeus Mozart, die Ouvertüre zu seiner Serenata Il Re Pastore, der König als Hirte, gespielt hat das La Cetra Barockorchester Basel unter der Leitung von Andrea Marcon. Trenčín in der Slowakei ist in diesem Jahr eine von zwei Kulturhauptstädten Europas und gilt immer noch als Geheimtipp. Dass das nicht so bleibt, dafür soll auch die Stadtschreiberin von Trenčín sorgen, die Leipzigerin Stefanie Bose. Die Übersetzerin und Kulturmanagerin lebt zurzeit in der Kleinstadt in der Westslowakei. Sie beschreibt ihre Begegnungen und die Stadtgeschichte, aber auch die drastischen Folgen der rechtsnationalen Kulturpolitik des Landes. Marianne Allweis hat Stefanie Bose getroffen.
1: Ja, das ist hier alles neu gemacht, diese ganze Promenade hier.
2: Trenčín erstrahlt in neuem Glanz, freut sich Stefanie Bose. Kaum noch Baustellen und Bauzäune, sondern frisch sanierte Plätze mit Barockbauten, Blumenbeeten und bunten Sitzgelegenheiten. Seit ein paar Wochen lebt die Leipzigerin schon in der slowakischen Kulturhauptstadt nahe der Grenze zu Tschechien.
1: Die Stadt ist eigentlich gemütlich. Es gibt unheimlich viele Cafés, viele sitzen draußen und genießen eigentlich diese schöne Altstadt, die es hier gibt. Die Menschen sind sehr freundlich, begegnen mir immer offen und mit Neugier. Und es gibt auch sehr viele Veranstaltungen, manchmal viele gleichzeitig und ich weiß gar nicht, wofür ich mich entscheiden soll.
2: Über ihre Erlebnisse berichtet Stefanie Bose in einem Blog und auf Instagram. Das Deutsche Kulturforum Östliches Europa hat sie als Stadtschreiberin ausgewählt. Die Slowakei kennt die 42-Jährige gut. Nach der Schule wollte sie als Freiwillige in Südamerika arbeiten. Gelandet ist sie in einem Dorf im Osten der Slowakei. Sie studierte Slawistik und übersetzt aus dem Tschechischen und Slowakischen. Die Stimmung in Trenčín erinnert Bose an die in Chemnitz, als die vor einem Jahr Kulturhauptstadt war.
1: Weil Trenčín eben auch eine Kleinstadt ist, die jetzt vielleicht vordergründig nicht prädestiniert dafür ist, Kulturhauptstadt zu sein. Aber das ist schon wichtig für so kleinere Städte, weil die sich sehr viel entwickeln können und weil dort viel Motivation reinkommt, neue Sachen vielleicht anzufangen und gemeinschaftlich zu arbeiten.
2: Trenčín mit seiner mittelalterlichen Burg hat eine reiche Geschichte, musste sich nach dem Ende der Textilindustrie aber neu erfinden. Wirtschaftlich und kulturell hat das gut funktioniert, mit einem innovativen Mittelstand und mit aktiven Kulturinstitutionen. Trenčín will keine internationalen Stars für einen Abend in die slowakische Provinz locken, sondern die Stadtgesellschaft vernetzen. Auch die Stadtbibliothek soll nachhaltig profitieren, erklärt der Bibliothekar Jan Kubica. Das Hauptgebäude wird zurzeit modernisiert, auch dank EU-Geldern. Das Nebengebäude dient gleichzeitig als Kulturzentrum. Allein am Eröffnungswochenende der Kulturhauptstadt hatten wir hunderte Besucher in unserer neuen Galerie. Gerade läuft unser traditioneller Schreibwettbewerb, aber dieses Jahr als Teil des Trenčína Literaturfestivals im Rahmen des Kulturhauptstadtprogramms. Kiezarbeit statt Prominenz, Gemeinschaft statt Spaltung, das ist das Ziel. Denn durch die Slowakei zieht sich ein tiefer Graben zwischen Anhängern der national orientierten Regierung und der pro-westlichen Opposition, erklärt Stefanie Bose. Die Kulturministerin einer kleinen rechten Partei wolle nur noch angeblich slowakische Traditionen fördern. Sie hat die Leitungen fast aller Kulturinstitutionen des Landes entlassen. Unterstützung erhält kaum noch jemand. Das Kulturhauptstadtjahr ist von der destruktiven Kulturpolitik nicht betroffen. Programm und Gelder waren schon bewilligt. Doch auch in Trenčín bemerkt die deutsche Stadtschreiberin Folgen des kulturellen Kahlschlags.
1: Freunde von mir, die haben hier eine Zeitschrift für übersetzte Literatur, wo jetzt wahrscheinlich die letzte Ausgabe erscheint, weil eben die Förderung nicht mehr gekommen ist. Also man merkt das schon.
2: Die Leipzigerin Bose hat im vergangenen Jahr einen Roman über Trenčín aus dem Slowakischen ins Deutsche übersetzt. Denkst du noch an Trenčín? Eine magische Reise zum jüdischen Erbe der Kulturhauptstadt. Geschrieben hat sie der Trenčiner Antiquar Lukas Zabala. Auch der hadert mit der aktuellen Politik der rechtsnationalen Ministerin. Auf der anderen Seite protestiere die Kulturszene und habe sich zusammengeschlossen. Mein Verlag hat in diesem Jahr nicht nur mich ohne Unterstützung des Staates Kulturfonds herausgegeben, sondern auch zwei oder drei andere Autorinnen. Es ist finanziell alles schwieriger, aber es ist möglich, weiterzuarbeiten. Für Bose wäre eine Regierungsbeteiligung der AfD in einem deutschen Bundesland ein schlimmes Szenario angesichts der Erfahrungen der Slowakei.
1: Hier ist auch inzwischen so viel kaputt gegangen, was über viele Jahre aufgebaut worden ist. Das kann man sehr schnell zerstören. Die ganzen Projekte und Strukturen, aber man kann die dann nicht so schnell wieder neu aufbauen.
0: Ein Besuch in der europäischen Kulturhauptstadt Trenčín in der Slowakei. Und wenn Sie sich gefragt haben, welche die zweite Kulturhauptstadt Europas ist, das ist Oulu in Finnland und die hat mit knapp 215.000 Einwohnern fast viermal so viel Einwohner wie Trenčín. Apropos Finnland, hier kommt Musik von Jean Sibelius.

Haben Sie es auch gehört? Da hat doch jemand zweimal genießt in dieser Aufnahme. Das war aus der Suite Charakteristik, Opus 100 von Jean Sibelius, der erste Satz, das Vivo mit den Helsinki Strings und mit der Harfenistin Hanna Rantailaho. 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

0: Die berühmten Grobschmied-Variationen aus der achten Suite, aus der achten Klaviersuite von Georg Friedrich Händel, hier mit der Pianistin Lisa Smirnova. Wer gestresst ist, hat sicherlich schon mal seinen Schlüssel oder einen Termin vergessen. Was Stress mit unserem Gehirn macht, ist ein großes Forschungsfeld. So hat eine neue Studie aus den USA, den Niederlanden und Deutschland herausgefunden, dass Stress sich nicht nur auf Erinnerungen auswirkt, sondern auch auf das, wie wir Erlebtes zu Wissen verknüpfen und auf Wissen aufbauen. Wiebke Drescher aus der Wissenschaftsredaktion hat sich die Studie mal genauer angeschaut.
1: Eine Person sieht eine Frau im Park, die mit ihrem Pudel spazieren geht. Der Hund hat eine besondere Farbe, hellgrau mit weißen Flecken, sehr einprägsam. Am nächsten Tag geht die Person wieder im Park spazieren und sieht denselben Pudel, nur dieses Mal ist es ein Mann, der ihn Gassi führt. Normalerweise könnte man die Frau und den Mann in Verbindung setzen. Vielleicht sind sie in einer Beziehung und haben einen gemeinsamen Hund. Diese Schlussfolgerung, in der Wissenschaft auch Inferenz genannt, fehlt aber unter Stress. Das hat eine neue internationale Studie herausgefunden.
2: Wir konnten in unserer Studie zeigen, dass Stress die Integration von Erinnerungen und auch die Fähigkeit, Inferenzen zu ziehen, reduziert.
1: Lars Schwabe leitet die Abteilung Kognitionspsychologie an der Universität Hamburg. In der Studie hat Schwabe mit einem internationalen Team untersucht, welche Informationen unter Stress verknüpft werden. Das Ergebnis: Stress kann das Schlussfolgern von Erlebten einschränken. Der Grund dafür ist,
2: dass das möglicherweise ein Mechanismus ist, weshalb Erinnerungen weniger gut verbunden werden können und man dann eben auch weniger gut Inferenzen ziehen kann, weil einfach das überlappende Material weniger gut wachgerufen werden kann.
1: In der Studie wurden 121 Teilnehmende untersucht, unterteilt in zwei Gruppen. Zwei Tage lang wurde die eine Gruppe Stress ausgesetzt, die andere nicht. Die Forschenden haben dabei das Gehirn gescannt und auch ihr Verhalten untersucht. Den Teilnehmenden wurden Bilder aus drei Kategorien gezeigt, A, B und C. Am ersten Tag mussten sie sich Bilderpaare von A und B merken, am nächsten Tag neue Paare aus Kategorie B und C. Dann wurde getestet, ob sie eine Verknüpfung von A zu C herstellen können.
3: Ich fand die Studie sehr lesenswert und sehr interessant gemacht von den Methodiken her und auch von der Herangehensweise. Also so methodische und wissenschaftliche Qualität würde ich als wirklich super gut beschreiben.
1: Sagt Christian Merz, Professor am Institut für kognitive Psychologie der Universität Bochum. Er erforscht, wie Stress das Lernen und unser Gedächtnis beeinflussen kann.
3: Und das finde ich eigentlich ganz spannend, dass halt quasi die stressige Situation dazu führt, dass man das Wissen nicht integriert in das, was man schon hat, sondern als separate Episode abgespeichert wird. Was in vielerlei Hinsicht sehr viel Sinn macht.
1: Erfahrungen, sowohl neue als auch alte, werden in unserem Gehirn im Hippocampus abgespeichert. Und der Stress passiert aber Folgendes. Statt die neuen Eindrücke mit den alten zu vernetzen, also der Hund gehört sowohl der Frau als auch dem Mann, wird die neue Information isoliert im Hippocampus gespeichert. Der Mann hat einen Hund, die Frau hat einen Hund. Das sei aber sinnvoll, erklärt Lars Schwabe, denn
2: wenn wir sagen, wir haben eine besonders stressige, bedrohliche Situation, dann ist es für mich vielleicht auch für die Zukunft, um bestimmte Situationen oder Orte meiden zu können, auch wichtig, diese wirklich für sich zu betrachten und nicht mit allen anderen Erfahrungen, die ich in einem ähnlichen Kontext gemacht habe, zu verknüpfen.
1: Aber das sollte die Ausnahme sein, denn neue Erlebnisse mit bereits bestehenden Erinnerungen zu verbinden, sei wichtig, um zu lernen. Demnach kann Stress den Lernerfolg mindern, zum Beispiel in der Schule. Auch um psychische Erkrankungen besser zu verstehen, können die Ergebnisse interessant sein.
2: Weil es Störungen gibt, wie zum Beispiel die Schizophrenie, wo PatientInnen dazu neigen, wenig begründete Schlüsse zu ziehen oder voreilige Schlüsse zu ziehen. Und auch in diesem Kontext kann Stress eine wichtige Rolle spielen.
1: Lars Schwabe forscht schon an Folgestudien mit, zum Beispiel zu dieser Frage, welche Rolle Stress bei Menschen spielt, die ein Risiko haben, an Schizophrenie zu erkranken.
0: Stress ist schlecht fürs Gehirn, haben wir irgendwie schon alle geahnt. Aber Wiebke Drescher hat das jetzt aus wissenschaftlicher Sicht erklärt.

Er war nicht nur ein Zeitgenosse Ludwig van Beethovens, sondern auch einer seiner guten Freunde, Antonio Casimir Cartellieri. Wir haben das Allegretto Vivace aus seiner Partia in Es-Dur gehört mit dem Consortium Classicum. 17.54 Uhr ist es. Der Sommer hat ja eigentlich gerade erst begonnen, zeigt sich aber von seiner sehr extremen Seite. Was wird da noch auf uns zukommen? Müssen wir in Zukunft den Sommer fürchten? Das fragt gleich nach 18 Uhr nach den Nachrichten unsere Sendung Der Tag mit meiner Kollegin Doris Renk. Das war HR2 Kultur am Nachmittag. Am Mikrofon war Meinolf Bunzmann. Ich sage danke fürs Zu- und fürs Weiterhören und wünsche Ihnen allen noch einen angenehmen Tag. Tschüss, machen Sie es gut.

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2: 18 Uhr. 6 Tote nach Schüssen in Jugendeinrichtung in Stade. Griesheimer Freibad nach Angriffen auf Personal geschlossen. WM-16-Finale Deutschland gegen Paraguay. Das Wetter in der Nacht meist trocken, 19 bis 14 Grad. Morgen erst sonnig, später Gewitter bis 32 Grad. Mein Name ist Katja Irle. Nach Schüssen in Stade in Niedersachsen ist die Zahl der Todesopfer auf 6 gestiegen. Laut Polizei ist ein Mensch im Krankenhaus an seinen schweren Verletzungen gestorben. Bei allen Toten handle es sich um Erwachsene. Die Schüsse waren in einer Jugendhilfeeinrichtung abgefeuert worden, in der Mutter-Kind-Wohngruppen untergebracht sind. Zwei Verdächtige seien festgenommen worden, unter ihnen auch der mutmaßliche Schütze. Ein Polizeisprecher sagte, es handle sich um eine so wörtlich erweiterte Familientragödie im Umfeld der Einrichtung. Nach einem Angriff auf das Personal bleibt das Freibad in Griesheim bei Darmstadt geschlossen. Die Stadt sucht zusätzliches Sicherheitspersonal. HR-Reporterin Stefanie Hofmann.
3: Eine 20 Jahre alte Frau soll im Becken begrapscht worden sein. Als Bademeister und Sicherheitsdienst eingreifen wollen, eskaliert die Situation. Ein Bademeister und ein Mitarbeiter des Sicherheitsdienstes werden attackiert und verletzt. Die Polizei rückt an und nimmt zwei Männer im Alter von 25 und 28 Jahren vorläufig fest. Wie der aktuelle Zustand der beiden Verletzten ist und wann das Freibad wieder öffnet, ist noch unklar.
2: Politiker und Verbände diskutieren darüber, wie ein besserer Hitzeschutz in Krankenhäusern und Pflegeheimen finanziert werden kann. Bundesumweltminister Schneider hat jetzt gesagt, dass er vor allem Länder und Kommunen in der Pflicht sieht. Die Länder hätten im Rahmen des Sonderprogramms vom Bund 100 Milliarden Euro zur Verfügung gestellt bekommen. Es stehe ihnen vollkommen frei, die Mittel auch dafür zu verwenden. Die Grünen hatten vorher die Regierung aufgefordert, öffentliche Einrichtungen wie Krankenhäuser und Pflegeheime mit Klimaanlagen auszustatten. Die ökologische Landwirtschaft gerät in Deutschland zunehmend unter Druck. Davor warnt das Agrarbündnis, ein Zusammenschluss aus 25 Verbänden, unter anderem aus Landwirtschaft, Naturschutz und Verbraucherpolitik. Hintergrund ist eine geplante EU-Reform. Aus der ARD-Klimaredaktion Ulrike Brandt.
4: Unter anderem sehen die Pläne der EU-Kommission vor, dass nach 2027 keine Gelder mehr für die Leistungen im Umwelt-, Klima- und Tierschutz verbindlich reserviert werden sollen. Das Bündnis will, dass die Politik endlich die Empfehlungen der sogenannten Zukunftskommission Landwirtschaft umsetzt. Die hatte vor 5 Jahren im Auftrag der damaligen Bundesregierung Lösungen entwickelt, damit sich Landwirtschaft in Deutschland finanziell lohnt und gleichzeitig umweltfreundlicher entwickeln kann.
2: Für die deutsche Fußballnationalmannschaft beginnt heute die K.O.-Runde bei der Weltmeisterschaft. Gegner im 16-Finale ist Paraguay. Aus dem ARD-WM-Team Michael Küster.
5: Die Südamerikaner haben sich als Gruppendritte für das 16-Finale qualifiziert. Ihren einzigen Sieg holten sie gegen die Türkei. Dazu gab es ein torloses Unentschieden gegen Australien. Bundestrainer Julian Nagelsmann spricht im Vorfeld von einem unangenehmen und abwehrstarken Gegner. Die DFB-Elf ist in Boston dennoch der Favorit. Anstoß ist um 22.30 Uhr.
2: Tennisspielerin Tatjana Maria hat beim Turnier in Wimbledon die 2. Runde erreicht. Sie gewann ihr erstes Match klar in 2 Sätzen gegen Julia Putintseva aus Kasachstan. 2022 hatte es Maria bis ins Halbfinale geschafft. Das waren die Nachrichten. Das Wetter. Am Abend und in der Nacht bleibt es meist trocken. Es kühlt ab auf 19 bis 14 Grad. Morgen scheint erst die Sonne. Im Laufe des Tages dann einzelne, teils kräftige Schauer und Gewitter. Oft bleibt es aber trocken bei 26 bis 32 Grad. Die weiteren Aussichten. Am Mittwoch Sonne und Wolken, im Norden und Osten einzelne Schauer, maximal 28 Grad. Am Donnerstag ganz ähnlich bei 22 bis 29 Grad. Die Zeit, es ist 4:04.
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6: Mit Doris Renk, ich grüße Sie.
7: 41,3 Grad.
8: Hitzerekorde vorgetragen im Stil von Wer bietet mehr?
7: 41,5 Grad.
9: Ich bin ein bisschen fertig.
10: In der einen Woche habe ich vielleicht gefühlt jeden Abend nur 3 oder 4 Stunden geschlafen.
11: Die Nächte sind gerade furchtbar.
8: Hitze tötet.
7: 41,5 Grad.
12: Ich kann nur empfehlen, einen nassen, kalten Badeanzug.
13: Ich mag insgesamt auf jeden Fall die Wärme mehr als die Kälte. Von daher ist insgesamt durchaus positiv.
7: 41,5 Grad.
14: Machen wir halt die Rollläden runter und dann ist es auch gut.
6: Wann wird's mal wieder richtig Sommer? Diese Frage wird in diesem Sommer wohl nicht gestellt werden. Viele fragen sich dagegen, wann gehen die Temperaturen mal wieder richtig runter? Es ist heiß in Deutschland und auch in ganz Europa wird es schwierig, ein kühles Plätzchen zu finden. Dieser Sommer ist extrem und die Erderwärmung wird uns deutlich vor Augen geführt. Wir spüren, welche Folgen sie hat für Mensch und Natur. Müssen wir den Sommer fürchten? Dieser Frage stellen wir uns. Wir haben getitelt Hitze ohne Ende. Müssen wir den Sommer fürchten? Und wir beginnen erstmal mit einem Rückblick auf das letzte Wochenende in diesem Hitzerekord Juni 2026.
15: Wer am Samstag über die kleine Brücke der beschaulichen Burgstadt Runkel an der Lahn gefahren ist, der hat sie alle planschen sehen. Die Kinder im Wasser, die Mamas auf dem Stand-Up-Paddle oder die Papas unterm Sonnensegel am Ufer. Alles auf jeden Fall kühler als die über 40 Grad Lufttemperatur unter der sengenden Sonne.
13: Ich mag insgesamt auf jeden Fall die Wärme mehr. Am liebsten laufe ich so rum. Badehose und sonst nichts.
14: Nicht immer meckern, wenn es regnet, sondern sich auch mal freuen, wenn die Sonne scheint, ne?
15: Mittelmeer-Feeling auch am Main in Frankfurt. Aber die Flusstemperaturen steigen gefährlich an. Der Main am Freitag schon bei 27 Grad. Tiere und Pflanzen sind gefährdet. Auch die Badeseen bieten immer weniger Abkühlung. Der Bärensee bei Hanau am Sonntag 28 Grad Wassertemperatur. Manche zieht's dann auch einfach nur in den Wald oder zu den Wasserspielplätzen. Egal wohin, Hauptsache nicht in der heißen Wohnung schmoren. Denn da kann die Laune schon mal in den Keller gehen.
13: Schlapp, fertig, schlechte Laune zu Hause, weil die Hitze allen aufs Gemüt drückt.
11: Die Nächte sind gerade furchtbar.
15: Tropische Nächte. Das Frankfurter Westend verzeichnet die historische nächtliche Höchsttemperatur für Hessen. 25 Grad, sagt der Deutsche Wetterdienst. Da ist es dann auch besser, die Nacht zum Tag zu machen. Im Frankfurter Waldstadion zum Beispiel am Samstagabend. Hier werden die Toten Hosen bei ihrer Abschiedstour gebührend und schweißtreibend gefeiert. Trotz Hitze. Konzertbesucher Simon.
16: Die Hosen ziehen wir uns bei jeder Temperatur rein. Bei den Hosen ist es immer heiß. Heute ist es halt ein bisschen heißer. Ne?
15: Eine Herausforderung für die Sanitäter im Stadion.
17: Hier ist natürlich das Dach ist zu. Viele sagen, okay, es ist schwül. Wir haben einfach massiver aufgestockt. Wir haben Notarzt mehr Personal, Fahrzeugaufstockung.
15: Vorsichtsmaßnahmen auch beim Ironman durch Frankfurt. Die Lauf- und Radstrecken werden halbiert. Trotzdem Begeisterung an der Strecke. Und auch Jan Stratmann ist happy. Er läuft als bester Deutscher auf Platz 10 ins Ziel.
18: Erstmal ist es bockheiß. Es war bestimmt gefühlt 10 Grad Unterschied zwischen Stadt und auf dem Land. Die Laufstrecke ist natürlich einmalig, das würde ich schon hervorheben. Überall Zuschauer, selbst bei der Hitze sind die Menschen rausgekommen. Das war schon mega cool.
15: Aber die extreme Hitze zeigt am Wochenende auch ihre gefährliche Seite. Notaufnahmen sind überfüllt und auch die Zahl der Badetoten steigt in Hessen an. In Velmar im Freibad stirbt ein Mann und auch im See in Raunheim. Auch in Flüssen kann es gefährlich werden, sagt uns Lukas Hosemann, der Sprecher des hessischen Polizeipräsidiums Einsatz.
19: Die Besonderheit bei einem Fluss wie dem Rhein ist eben, dass die Binnenschiffe erhebliche Wasserstandsänderungen verursachen können. Das heißt, ein Mensch steht vielleicht im Wasser und dann kommt ein Binnenschiff Leute vorbei. Und das kann eben immer wieder passieren, dass jemand dann sich erst noch in Sicherheit wiegt und dann plötzlich aber nicht mehr stehen kann. Und für Nichtschwimmer ist das natürlich dann sehr gefährlich.
15: Trotz Ferienstart in Hessen halten sich am Wochenende die Staus auf den Autobahnen in Grenzen. Manch einer will sich in die Kühle der Klimaanlage im Auto flüchten, erlebt aber ein böses Erwachen, weil das Auto nicht mehr anspringt. Die Batterie ist leer. Daniel Rosenfeld vom ADAC hat damit alle Hände voll zu tun.
9: Die Autos, die stehen dann schön in der Sonne. Die Sonne, die knallt auf die Motorhaube, ne, da wo die Batterie auch verbaut ist. Und dann geben die dann quasi einfach auf.
15: Aufgeben, das machen die Hessen nicht. Denn mit dem Ende des Wochenendes ist moderates Sommerwetter angesagt.
6: Heiß, heißer Hessen. Gabi Beck über den historischen Hitzerekord am letzten Juni-Wochenende in Hessen. Heute früh war dann Durchatmen angesagt. In vielen Regionen hatte es in der Nacht Gewitter gegeben. Die Temperaturen waren deutlich niedriger als in den Tagen davor. Dr. Martin Gutt aus dem ARD-Wetterkompetenzzentrum. Da stellt sich die Frage, haben wir die größte Hitze jetzt überstanden?
20: Um es mal ganz salopp zu sagen, nein. Also das war jetzt die erste ernstzunehmende Hitzewelle, allerdings auch die erste historische Hitzewelle. Und die neuesten Berechnungen zeigen, ich bin da gleich mal die Spaßbremse, eine neue weitere Hitzewelle schon ab nächster Woche. Und das, was wir jetzt in dieser Woche erleben, das ist sozusagen normalerweise, früher wäre das der Höhepunkt eines warmen Sommers gewesen mit Temperaturen um die 30 Grad oder etwas mehr, vielleicht auch ein bisschen darunter. Aber das geht gleich wieder nach oben in der nächsten Woche. Und das wird in der Tat ein Rekordsommer und ein Sommer, an den wir uns lange erinnern werden.
6: Da fragt man sich, ob solche Regeln, die ja beim Wetter durchaus vorhanden sind, noch gelten. Sowas wie den Siebenschläfer. Da sagt man dann ja, wenn es an Siebenschläfer so ist, wie es jetzt eben war, dann bleibt 7 Wochen lang auch so. Also wird das insgesamt ein sehr heißer Sommer?
20: Ja, wobei es natürlich nicht mit dem Lostag, also mit dem Siebenschläfer zu tun hat, weil ja unsere Altvorderen hatten ja nicht den einzelnen Tag im Blick, sondern den Zeitraum. Und in diesem Falle ist es eben der Zeitraum Ende Juni, ganz konkret eigentlich die Zeit zwischen dem 5. und dem 7. Juli der Fall, weil wir ja immer noch die Kalenderreform mit berücksichtigen müssen bei diesem ganz alten Großtag. Und jetzt in dieser Zeit muss noch die Vorfahren, jetzt wird der Charakter des Sommers geprägt und der Charakter in diesem Falle ist jetzt halt ein sehr heißer, extrem heißer Sommer.
6: Oh, wir haben eine ganz schlechte Leitung. Anscheinend verträgt die Leitung die Hitze auch nicht gut. Martin, du müsstest vielleicht noch mal ganz dicht ans Telefon gehen oder so.
20: Ja,
6: ich habe die Erfahrung, man kann sich schnell täuschen. Ich habe zum Beispiel behauptet, ich hätte so eine große Hitze noch nie erlebt in Frankfurt. Dann hat mein Mann nachgeschaut und dann war es 2019 wohl schon mal so um die 40 Grad in der Stadt. Wie außergewöhnlich ist denn das, was wir da gerade erleben?
20: Ja, das ist schon sehr außergewöhnlich und diese große Hitze, die wir damals 2019 hatten mit den 40 Grad und mehr, das muss man in Relation sehen, das war ja Ende Juli. Jetzt ist das Ganze 4 Wochen nach vorne gerückt auf Ende Juni, sodass ein Vergleich da eigentlich unzulässig ist. Diese Hitzewelle, die wir jetzt alle erlebt haben, ist historisch und hat keinen Vorläufer.
6: Du hast ja ein großes Archiv mit Messdaten, hast also auch den Überblick, welche Entwicklungen es da über einen langen Zeitraum gibt. Was hat das, was wir gerade erleben, mit dem Klimawandel, der Klimaerwärmung zu tun?
20: Eigentlich alles, weil eine solche Hitzewelle ist für unsere, ich sage es einfach mal immer ganz salopp, für unsere Vorfahren oder für mich. Ich habe ja jetzt schon auch schon einige Hitzewellen durchgemacht. Also das war im 20. Jahrhundert und in den Zeiten davor eigentlich nicht, es war überhaupt nichts, was die Menschen damals erlebt haben. Einzig 1947, das war mal so ein Sommer, der bis auf 39 Grad gegangen ist, gleich mal gefolgt von 1952 mit einer massiven Hitzewelle. Ende Juni und Anfang Juli mit 39,6 Grad. Aber mehr als 40 Grad gab es eigentlich in all den Jahren, Jahrzehnten, man muss einfach so sagen, Jahrhunderten eigentlich nicht in Deutschland. Die Atmosphäre hat sich geweigert, über 40 Grad hinauszugehen. Und das war bis 1983 der Fall. Dann gab es das erste Mal 40 Grad. Da hat man wochenlang geprüft, ob das Thermometer in Bayern, wo das stattfand damals, ob das korrekt gemessen hat. Man fand ja. Ja, es war korrekt. Und dann eben sind die 40 Grad jetzt in den letzten 25 Jahren etwa, seit 2003 eben fast in jedem, seit 2018 fast in jedem Sommer eben getoppt worden und mit einer Leichtigkeit, die eigentlich Angst macht. Und jetzt ist es so, das war nicht das erste Mal. Wir hatten 3 Tage hintereinander mit neuen Allzeitrekorden und es werden nicht die letzten gewesen sein. Und das ist definitiv die Klimaerwärmung. Das ist definitorisch der korrekte Ausdruck, weil Klimawandel gibt es ja an und für sich. Der zeigt auch in eine andere Richtung manchmal. Aber die Klimaerwärmung, die der Mensch verursacht, ist zu 100% dafür verantwortlich, dass wir einen solchen Sommer erleben, wie wir ihn momentan erleben.
0: Ich habe noch so im Kopf, dass es zunächst Prognosen gab, dass es in Deutschland so würde, die Winter feuchter, die Sommer trockener. Aber diese große unerträgliche Hitze, die gibt es ja eigentlich eher da, wo wir bisher immer die schöne Wärme gesucht haben, im sonnigen Süden. Müssen wir jetzt davon ausgehen, dass es bei uns extrem viel heißer wird, dass das die neue Normalität sein wird?
20: Das wird sie auf jeden Fall, denn wir müssen uns vergegenwärtigen, dass die Strömung in der Atmosphäre sich verändert hat in den letzten Jahrzehnten. Das liegt ganz einfach daran, dass der Unterschied zwischen kalt und warm, also zwischen Nord und Süd, geringer geworden ist. Früher, viele erinnern sich noch, kam das Wetter zuverlässig vom Atlantik. Alle 48 Stunden gab es zuverlässig den nächsten Wetterwechsel. Jetzt ist das Ganze hat sich so verändert, dass eben die Tiefdruckgebiete im Norden etwas schwächer geworden sind, die Hochdruckgebiete massiv sich verstärkt haben und die ganze subtropische Klimazone vom Mittelmeer hat sich nach Norden verschoben. Das bedeutet, alles, was früher Südfrankreich Klima hatte, also dieses leicht mediterran angehauchte, ist jetzt bei uns in Deutschland angekommen. Und was früher in Südfrankreich normal war, ist jetzt eigentlich im Prinzip in Nordafrika angekommen. Die ganze Geschichte hat sich um 10 bis 15 Breitengrade verschoben. Und das bedeutet für uns auch keinen normalen Wetterwechsel, sondern eher einen blockweisen Wetterwechsel, wochenlang zum Beispiel Trockenheit mit Dürre, wie wir es immer häufiger in den Frühjahrsmonaten sehen und dann wieder dazwischen geschaltet kurze Starkregen, die aber das Niederschlagsdefizit auf keinen Fall ausgleichen können, sodass wir diese Form der Wetteränderung, also die blockweise Wetteränderung, eben auch in Zukunft zu erwarten haben. Und das bedeutet mit all den Folgen, die es gibt, also zum Beispiel auch Hitzestress für die Vegetation, veränderte Pflanzen, veränderte Vegetation, veränderte Tierwelt und so weiter. Das alles haben wir noch gar nicht so richtig auf dem Schirm, aber das wird in der nächsten Zeit sich noch verstärken.
0: Leben wie in Südfrankreich klingt erstmal gar nicht so schlecht, aber wie du beschreibst, Dürre gehört dann auch auf jeden Fall dazu und eben auch große Hitze. Martin Gut aus dem Wetterkompetenzzentrum der ARD, vielen Dank.
20: Sehr gerne.
0: Die Rekordhitze der vergangenen Tage, die hat nicht nur vielen Menschen zugesetzt, sie hat auch Auswirkungen auf die Infrastruktur. Mehrere Autobahnabschnitte mussten ja wegen Hitzeschäden gesperrt werden. In manchen Orten fahren die Straßenbahnen nicht, weil die Schienen sich verschoben haben oder sogar verklebt sind. Die Bahn hat an ihre Kunden appelliert, bitte vermeiden Sie nicht notwendige Reisen. Die Verkehrsinfrastruktur sei stark von der Rekordhitze betroffen und gebuchte Tickets könnten kostenlos storniert werden. Sowas gab es, glaube ich, auch noch nicht vorher. Was also tun, damit bei der nächsten Hitzewelle der Verkehr weiterrollt auf der Schiene und auf den ebenfalls hitzeanfälligen Autobahnen des Landes? Autobahnen und Bahn fallen in die Zuständigkeit des Bundes. Was da in der Berliner Politik diskutiert wird, das erläutert uns Frank Eichmann.
21: Erklärt Bundeskanzler Merz das Hitzeproblem jetzt zur Chefsache, sodass zügig zusätzliche Milliarden fließen in die Klimaanpassung von Bahn und Schiene?
22: Chefsache ist ja noch keine Lösung für ein Problem.
21: Lehnt Regierungssprecher Stefan Cornelius die Idee ab?
22: Ja, man muss aufpassen bei solchen Maßnahmen, ob man da nicht Erwartungen weckt, die nicht erfüllt werden.
21: Dem stimmt der Eisenbahnexperte Christian Böttger von der Berliner HTW zu. Weil sich die Hitze gleichzeitig auf so viele Teile des Gesamtsystems Bahn ausgewirkt habe, dass es die schnelle Lösung gar nicht gäbe.
23: Also wir sehen, dass in Einzelfällen auch Stellwerke eben überhitzen können. Wir sehen, dass eben auch in ungünstigen Fällen auch die Oberleitung dann irgendwann mal durchhängt, weil sie sich zu stark erwärmt. Ein großes Thema, das immer wieder auftritt, sind Böschungsbrände. Die sind natürlich ganz schwer zu verhindern. Bis hin zum Thema Brände auf benachbarten Anlagen oder Wäldern. Dagegen können sich eben auch überhaupt nicht mehr schützen. Es ist nicht eben ein oder zwei Komponenten, wo man sagt, ich müsste einfach mal 100 Millionen dort investieren und dann wäre alles besser.
21: Denn die Hitze habe ein Unternehmen Bahn erwischt, das ohnehin in der tiefen Krise stecke. Auf 130 Milliarden Euro wird der Investitionsrückstau geschätzt. Aber wie wäre es, wenn angesichts des Klimawandels wenigstens alle Züge klimatisiert wären und in allen der gut 400 ICEs Klimaanlagen auch Rekordtemperaturen locker wegkühlen?
23: Das wäre technologisch natürlich möglich. Wir haben in Deutschland eben in einer Teil der Zugflotte eben keine Klimaanlagen. Darüber kann man sicherlich nachdenken. Bei den meisten neueren Zügen werden eben auch Klimaanlagen bestellt. Die Klimaanlagen sind eben auch ausgerichtet auf die bei uns typischen Wetterbedingungen und nicht auf die maximalen Hitzewellen. Das hat also durchaus auch einen ökonomischen Aspekt, weil sie eben eigentlich immer einen Optimalbereich für Klimaanlagen definieren müssen. Und der ist nun mal in Deutschland eben ein etwas niedrigerer als das, was wir jetzt am Wochenende hatten.
21: Zur Hitze auf den gut 13.000 Autobahnkilometern dieses Landes sagt Dirk Brandenburger von der Autobahn GmbH.
2: Ja, es hat uns ziemlich getroffen. Die Hitzewelle hat dem Material der Autobahn sehr zugesetzt. Wir hatten im gesamten Bundesgebiet in bestimmten Teilbereichen schon erhebliche Schädigungen.
21: Schmelzendes Bitumen auf Asphaltabschnitten mit Spurrinnen und auf älteren, stark beanspruchten Betonplatten, die sogenannten Blow-ups, also Betonplatten, die sich ausdehnen, blockieren und dann schlagartig nach oben aufbrechen, das waren die Hauptprobleme. Gut 3 Dutzend

0: die da entstanden sind, beschäftigt. Die Verkehrsinfrastruktur ist in Deutschland von der Hitze bedroht. Hitze ohne Ende, müssen wir den Sommer fürchten? Der Tag, ein Thema, viele Perspektiven. Wer jung, gesund und fit ist, der kommt mit der Hitze einigermaßen klar, aber die Folgen des Klimawandels sind besonders heftig für die schutzbedürftigeren Menschen, für Alte und Kranke und für die ganz Jungen, die Kinder. Das Kinderhilfswerk UNICEF hat in seiner neuesten Studie gewarnt, dass die Erderwärmung und ihre wetterbedingten Folgen jedes zweite Kind auf der Erde mehrfach gefährdet. Katharina Wilhelm aus der ARD Klimaredaktion fasst den Bericht für uns zusammen.
1: Rund 2,4 Milliarden Kinder leben auf der Welt. Die Hälfte von ihnen spürt gleich mehrere Gefahren des Klimawandels, sagt UNICEF-Sprecherin Katja Sodemann.
2: Hitzewellen, Dürren, Überschwemmungen, Stürme, je nachdem, wo man halt lebt. Zum Beispiel ist die Lage sehr dramatisch im Sahel, also in Ländern wie dem Tschad, Mali, Sudan. Dort treffen mehrere Klimagefahren gleichzeitig auf.
1: Extremwetter gehören zu den offensichtlichsten Gefahren, die Kinder belasten. Denn deren Körper können schlechter mit beispielsweise Hitze umgehen, sagt Christoph Wettach, Sprecher des Ausschusses Kindergesundheit und Klimawandel des Bundesverbandes der Kinder- und Jugendärzte.
3: Zum einen ist das Verhältnis zwischen Körperoberfläche und Gewicht dann nachher nicht so günstig. Das heißt, sie haben einfach nicht so gute Möglichkeiten, Wärme abzugeben. Das Zweite ist, dass es mit dem Schwitzen bei den Kleinen noch nicht so richtig klappt. Und das ist tatsächlich bis 14 Jahre, also bis zum Ende der Pubertät.
1: Allein im Jahr 2025 gab es 157 Extremwetterereignisse. Beispielsweise Überschwemmungen in Südostasien oder Waldbrände in Südeuropa. Sie gefährden nicht nur unmittelbar das Leben von Kindern. Der Klimawandel verstärkt in einigen Regionen auch heißes und feuchtes Klima. Dadurch breiten sich mehr Mücken aus, die die tödliche Krankheit Malaria übertragen können. Auch das eine Klimawandelfolge. Insgesamt sind viele Schwellen- und Entwicklungsländer stärker vom Klimawandel betroffen. Die Erderwärmung führt also auch zu größerer sozialer Ungerechtigkeit, sagt Stefanie Bosserhoff, Chefärztin für Kinder- und Jugendmedizin, die sich ebenfalls mit den Folgen der Klimakrise für Kinder beschäftigt.
4: Sie sind betroffen, wenn sie in einem Drittweltland leben oder in einem Land mit niedrigen sozioökonomischen Bedingungen. Sie sind betroffen, wenn sie zum Beispiel weiblich sind, sind sie mehr betroffen, als wenn sie männlich sind. Wenn sie ein Handicap haben, wenn sie eine Behinderung haben, wenn sie wenig Geld haben, dann sind sie deutlich mehr betroffen als jetzt jemand, der in einem sozioökonomisch reicheren Land lebt mit den entsprechenden Möglichkeiten.
1: Und nicht nur in Schwellen- und Entwicklungsländern. Auch in Deutschland spüren Kinder, dass sich finanziell besser gestellte Familien auch besser an die Erderwärmung anpassen können, so Kinderarzt Wettach.
3: Dass eben die Leute, die Geld haben, sich halt dann eine Klimaanlage kaufen, wenn wir im Sommer dann halt über die 35 Grad rausgehen, die Klimaanlage anmachen. Und die anderen, die mit ihren vier Kindern in einer Dachgeschosswohnung leben, an einer großen Straße ohne Bäume außenrum, die haben wirklich ein richtiges Problem.
1: Der Bericht des Kinderhilfswerks soll ein Warnsignal sein, verbunden mit der Dringlichkeit, klimaschädliche Emissionen zu reduzieren, auf fossile Brennstoffe zu verzichten und Regionen, die besonders extremen Wetterereignissen ausgesetzt sind, besser anzupassen. Außerdem fordert UNICEF, Kinder auch politisch in den Mittelpunkt zu rücken, so Sprecherin Katja Sodemann.
2: Die Kinder brauchen auch eine eigene Stimme in der Klimapolitik. Sie sind am wenigsten schuld, aber am allermeisten betroffen, auch künftig. Und sie sind gar nicht in die Entscheidungsprozesse oder nicht genug eingebunden. Und die Kinder brauchen Klimabildung, um auch mitreden zu können. Denn es ist letztlich ihre Zukunft, die wir kaputt machen.
0: Die UNICEF-Studie über die Gefahren, denen insbesondere Kinder ausgesetzt sind durch die Erderwärmung. Dr. Alexandra Schneider ist stellvertretende Direktorin des Instituts für Epidemiologie am Helmholtz-Zentrum München und sie leitet seit 2010 schon die Forschungsgruppe Environmental Risks, also Umweltgefahren. Sie erforscht die Auswirkungen von Umweltfaktoren wie Wetter, Klimawandel, Luftverschmutzung und Lärm auf die menschliche Gesundheit, insbesondere auch im städtischen Raum. Frau Dr. Schneider, schauen wir zunächst mal auf die Hitze. Welche Auswirkungen haben die hohen Temperaturen auf uns? Was passiert da im Körper?
5: Ja, im Prinzip hat der Körper eigentlich zwei Mechanismen, wie er auf Hitze reagiert. Das eine ist natürlich das Schwitzen. Und Schwitzen führt eben dazu, dass wir Wasser verlieren und auch Elektrolyte. Und dadurch wird das Blut im Prinzip dicker, kann man sich so vorstellen. Und es wird schwerer, das Blut durch den Körper zu pumpen. Und es wird anstrengender fürs Herz und könnte dann im Prinzip zu Blutverklumpung, also zu Thrombosen führen.
0: Das ist dann auch der Grund, warum Herzinfarkte wahrscheinlicher werden bei solchen Temperaturen.
5: Zum Beispiel. Aber es gibt

0: eben noch einen zweiten Mechanismus. Da stellen sich eben durch die Hitze die Blutgefäße weit, weil der Körper ja eben versucht, sich abzukühlen und also mehr Blut dann in die Arme und Beine bringt, um dort eben zur Abkühlung beizutragen. Und dann vermissen wir sozusagen das Blut im Körperinneren. Und das Herz muss ja aber weiter trotzdem die Organe mit Blut und Sauerstoff versorgen und fängt dann eben an, häufiger zu pumpen und auch fester zu pumpen. Und auch das kann sozusagen zum Beispiel gerade für ein vorgeschädigtes Herz dann eben ein bisschen kritisch werden, wenn es sozusagen so ein Mismatch zwischen Sauerstoffangebot und Sauerstoffbedarf kommt. Also da könnte dann zum Beispiel auch ein Herzinfarkt oder ein Schlaganfall entstehen bei Leuten, die vielleicht schon vorgeschädigt sind.
1: Der Körper ist also schwer damit beschäftigt, die Temperatur zu halten, nicht Fieber sozusagen zu bekommen, ne, sich abzukühlen.
0: Ganz genau.
1: Warum sagt man denn, dass man sich nicht so schnell abkühlen soll? Also wenn man jetzt stark erhitzt ist und springt in ein eiskaltes Gewässer, das ist ja auch nicht wirklich eine gute Idee.
0: Also generell ist auch eiskaltes Duschen gar nicht so schlau, weil es nur im ersten Moment zur Abkühlung kommt, aber im Prinzip sich dann die Gefäße ganz schnell zusammenziehen und dann versucht sozusagen der Körper auch noch alle Hitze, alle Wärme in sich zu behalten und die Abkühlung wird im Prinzip durch dieses Eiskalte dann auch kurzfristig unterbunden. Und diese sehr schnellen Temperaturwechsel zwischen sehr überhitzt und eiskalt sind überhaupt natürlich für den Körper ein bisschen schwer zu handeln. Da hat er dann schon schwer zu arbeiten.
1: Ja, und da erleben wir ja gerade extreme Schwankungen. Es ist nach einer längeren, eher kühlen Periode sehr schnell sehr heiß geworden. Welchen Unterschied macht das, ob es langsam nach oben geht oder sehr plötzlich?
0: Ja, der Körper braucht im Prinzip für seine Thermoregulation auch ein bisschen Zeit. Und wenn diese Temperaturschwankungen sehr schnell vonstatten gehen und wir sozusagen einen schnellen Anstieg haben oder auch wieder einen schnellen Abfall, dann muss sich der Körper darauf einstellen. Und wir haben also tatsächlich in unseren Studien gesehen, dass es zum Beispiel bei schnellen Temperaturanstiegen, aber auch bei schnellen Abfällen verstärkt zu Herzinfarkten kommt und verstärkt zu Schlaganfällen und sogar manchmal auch im schlimmsten Fall zu Todesfällen. Also das sieht man in den Krankenhauseinweisungen zum Beispiel relativ deutlich.
1: Wie sieht es denn mit solchen Stoffen wie Ozon aus? Vom Ozonloch hört man ja eigentlich nichts mehr.
0: Genau, beim Ozon muss man im Prinzip unterscheiden, dass es ja das Ozon eben weit oben gibt in der Stratosphäre, wo dann eben auch das Ozonloch entstanden ist. Das soll uns ja schützen vor der gefährlichen UV-Strahlung. Und dank des Montreal-Protokolls konnte eigentlich sehr viel von dieser Ozonschicht wieder quasi hergestellt werden. Aber es gibt natürlich noch das bodennahe Ozon und das entsteht besonders bei hohen Temperaturen plus eben Abgasen aus den Auspuffen. Und damit haben wir natürlich, wenn es immer wärmer wird bei uns, auch wieder verstärkt zu kämpfen. Und Ozon ist halt ein Reizgas. Also das ist schon mal klar, dass das für die Atemwege nicht so gut ist. Manchmal haben Leute auch zum Beispiel Probleme mit den Augen, weil es eben auch da reizend wirkt. Aber man sieht auch sogar mit dem Ozon Einflüsse aufs Herzkreislauf.
1: Und dann haben wir noch einen großen Faktor, das ist nämlich der Lärm. Ein großer Faktor, der Auswirkungen hat auf unsere Gesundheit. Wie sieht es da aus? Sind wir zunehmend mehr Lärm ausgesetzt?
0: Ja, es kommt natürlich darauf an, wo Sie wohnen, aber also in den Städten ist es schon relativ laut. Und wenn jetzt zum Beispiel auch im Sommer immer mehr Leute noch Klimaanlagen haben, die machen dann ja auch noch zusätzlichen Lärm. Also es ist ein wichtiger Umweltfaktor, der zum Teil vielleicht auch noch zu wenig beachtet wird, weil viele Leute denken, ja, an den Lärm der Straße habe ich mich gewöhnt, der macht mir gar nichts mehr. Aber es läuft so ein bisschen im Unterbewusstsein ab, diese Stressreaktion. Und sie führt auch, wenn die Leute das jetzt so bewusst gar nicht wahrnehmen, trotzdem zum Beispiel zu erhöhten Blutdruckwerten und eben so Stress und mangelndem Schlaf. Also die Schlaftiefe zum Beispiel hängt ja auch davon ab, wie sehr wir gestört werden im Schlaf durch bestimmte Lärmquellen.
1: Und wenn wir zu wenig schlafen, welche Auswirkungen hat das für den Körper?
0: Ja, generell ist der Schlaf eigentlich an wahnsinnig vielen Krankheitsentstehungen beteiligt. Also zum Beispiel auch bei Diabetes wurde gezeigt, dass Diabetes auch dann besonders entsteht, wenn die Leute Schlafmangel haben. Aber eben auch viele andere chronische Krankheiten sind wirklich davon abhängig, wie gut wir uns im Schlaf eben erholen können.
1: Jetzt ist natürlich die große Frage, wie wir uns gut schützen können vor schädlichen Umwelteinflüssen. Der Hitze aktuell kann man kaum entkommen. Was kann denn jeder selbst tun, um sich wenigstens einigermaßen gesund zu halten, trotz dieser Auswirkungen, denen wir ausgesetzt sind? Und was muss man einfach von staatlicher Seite und den Kommunen fordern?
0: Ja, also wir sprechen dabei ja immer von Verhaltens- und Verhältnisprävention und die Verhältnisprävention muss sozusagen vom Staat kommen. Es müssen bestimmte Strukturen geändert werden, also zum Beispiel müssten die Städte eben besser durchlüftet werden, grüner werden, damit wir auch in den Städten vor allem nachts weniger Hitzestress zum Beispiel haben. Aber man kann natürlich auch selbst ein bisschen dazu beitragen, also es ist zum Beispiel immer gut, lieber aktive Mobilität zu wählen, als mit dem Auto zu fahren. Gut, jetzt bei der großen Hitze sollte man vielleicht zur Mittagshitze jetzt nicht gerade radeln, aber es gibt ja viele andere Tage im Jahr, an denen man durchaus das Rad wählen könnte, weil die körperliche Aktivität ist eigentlich immer noch der große Schutzfaktor vor Herz-Kreislauf-Erkrankungen. Also das ist wirklich ein ganz wesentlicher Faktor, um Herz-Kreislauf-Erkrankungen vorzubeugen.
1: Und wenn wir uns viel und regelmäßig bewegen, hat es auch Auswirkungen auf unsere Temperaturregulation, wenn ich es richtig verstanden habe.
0: Ja, auf jeden Fall, weil ein trainierter Körper hat im Prinzip auch eine bessere Thermoregulation und kann dann viel besser auf so Wetterumschwünge reagieren. Die laufen dann immer noch ab im Körper, aber eben eher unmerklich, weil der Körper es einfach schafft, damit umzugehen, ohne dass da irgendwelche Krankheitssymptome für uns spürbar sind.
1: Also man kann was tun, das ist doch wenigstens die gute Nachricht. Frau Dr. Schneider, vielen Dank.
0: Sehr gerne.
1: Das war Dr. Alexandra Schneider vom Institut für Epidemiologie am Helmholtz-Zentrum in München. Ihr Forschungsschwerpunkt sind Umweltgefahren für die Gesundheit. Der Tag, ein Thema, viele Perspektiven, heute über Hitze ohne Ende. Müssen wir den Sommer fürchten? Das Ziel, die Erderwärmung auf 1,5 Grad im Vergleich zur vorindustriellen Zeit zu begrenzen, ist wahrscheinlich nicht zu erreichen. Aber es ist auch nicht so, dass nichts passiert wäre in Sachen Klima. Wir rasen nicht ungebremst in die Katastrophe. Es ist einiges auf den Weg gebracht worden in den letzten 35 Jahren, seit sich die Länder der Welt zum ersten Mal in Rio, dann in Kyoto und Paris vorgenommen haben, die Klimakrise aufzuhalten. Erneuerbare Energien sind unschlagbar günstig im Vergleich zu neuen fossilen Kraftwerken oder Atomkraft. Und Deutschland hat seine Klimaemissionen seit 1990 halbiert. Der halbe Weg zur Null ist also schon geschafft. Ein optimistisch-realistischer Überblick von Judith Kösters.
2: Wenn die Menschheit die aktuelle Erderwärmung aufhalten will, müssen wir aufhören, Treibhausgase auszustoßen. So weit, so simpel. 1990, also gut 35 Jahre her, gilt dabei meist als Bezugsjahr. Und die Maßzahl aller Dinge in Sachen Klimaschutz für ein Land ist die Menge an jährlich neu ausgestoßenen Treibhausgasen. Die lag für Deutschland damals, 1990, am Startpunkt sozusagen, bei 1,25 Milliarden Tonnen Treibhausgasen. Zufallsumfrage im Park in Frankfurt. Wo sind wir inzwischen, Stand jetzt, gelandet beim Treibhausgasausstoß im Vergleich zu den 1,25 Milliarden von damals?
3: 1,1.
4: Ich würde sagen, das Doppelte.
3: Ich würde sagen, so verfünfzehnfacht.
5: Vielfaches, ich würde mal schätzen, Faktor 20.
2: Die Fakten sehen viel besser aus. Knapp 0,65 Milliarden Tonnen Treibhausgase sind es Stand 2025, die Deutschland pro Jahr ausstößt. Mit anderen Worten, grob die Hälfte ist geschafft. Und wie hat Deutschland das gemacht? Nachfrage bei Professor Gunnar Luderer, Energiesystemforscher am Potsdam-Institut für Klimafolgenforschung. Seine Antwort kommt prompt.
6: In Bezug auf Deutschland und Europa kann man insbesondere hervorheben, den Emissionshandel. Die meisten Leute haben das gar nicht so auf dem Schirm, aber wir haben einen Emissionshandel seit fast 20 Jahren jetzt. Und da, wo der greift, ist er extrem erfolgreich.
2: Da, wo der greift. Von Anfang an war das der Strom- und Industriesektor. Dort wird schon seit langem europaweit eine Abgabe auf jede Tonne ausgestoßenes Treibhausgas fällig. Und diese Abgaben steigen jährlich. Das macht Strom aus Erneuerbaren im Vergleich viel attraktiver. Aber was ist mit dem Rest der Welt? Was ist mit China? Noch vor 2 oder 3 Jahren war das vermeintliche Anti-Klimaschutz-Totschlagargument. Solange China nicht mitmacht, bringt es doch alles nichts mit dem Klimaschutz. Aber galt noch nie und jetzt erst recht nicht, sagt Energiesystemforscher Luderer.
6: China hat wirklich das als industriepolitische Chance entdeckt, wegzugehen von den Fossilen und diese ganzen neuen, sehr, sehr innovativen Technologien im Bereich erneuerbare Energien, im Bereich Elektrifizierung, wirklich auch industriepolitisch in die Hand zu nehmen und da Marktführer zu werden.
2: Dank dieser Entwicklung dürften auch weltweit die Emissionen in den kommenden Jahren endlich sinken, sagt Luderer, wenn auch das Tempo auf dem Weg zur Klimaneutralität weiter deutlich zulegen müsste, um die Erderwärmung in einem handhabbaren Bereich von bestenfalls 1,5 Grad zu halten. Der Clou bei Chinas erneuerbaren Boom? Deutschlands Klimapolitik ist daran nicht unbeteiligt.
6: Das Erneuerbare Energiengesetz, das in Deutschland im Jahr 2001 eingeführt wurde, hat überhaupt diese Kostendegression, dieses Hochskalieren der Erneuerbaren möglich gemacht, was jetzt global dazu führt, dass Strom aus Sonne und aus Wind deutlich günstiger ist, als den Strom aus Kohlekraftwerken herzustellen.
2: Sprich, weil Deutschland in den 2000ern den Einsatz von Solar- und Windenergie finanziell stark gefördert hat, lohnte sich die Forschung daran. Die Technik wurde besser und vor allem auch viel günstiger. Der nächste große Bereich nach Stromsektor und Industrie, der über kurz oder lang klimaneutral werden wird, ist laut Luderer der Verkehr.
6: Das heißt, es ist nicht mehr eine Frage des Ob, sondern eine Frage des Wann sich die Elektromobilität durchsetzt.
2: Was ihn aber besorgt?
6: Ich glaube, dass es da sehr viele irreführende Falscherzählungen gibt in Bezug auf die Klimabilanz zum Beispiel von Elektroautos. Die ist ganz, ganz klar besser als die Klimabilanz von Verbrennern. Und das führt auch dazu, dass es schon ein sehr, sehr starkes Zögern gibt bei diesem Wechsel hin zu klimafreundlichen Lösungen.
2: Fazit: Für Deutschland gilt in Sachen Klimaschutz, die Hälfte ist geschafft. Kleiner Wermutstropfen, da hinzukommen, hat 35 Jahre gebraucht. Und wer nachrechnet, merkt, Klimaneutralität bis 2045 heißt, die zweite Hälfte Treibhausgase müssen wir jetzt fast doppelt so schnell wegkriegen wie die erste, nämlich in knapp 20 Jahren. Klimaforscher wie Gunnar Luderer sagen aber, geht. Immer noch, wenn Politik und Gesellschaft jetzt entschlossen handeln. Für Kopf in den Sand jedenfalls gibt es wahrlich keinen Grund.
1: Das ist doch mal schön zu hören. Die Industriepolitik weltweit gibt Grund zur Hoffnung. Man kann mehr tun, klar, aber man muss eben realistisch sein. Und positives Denken bewegt auch mehr als Verzweiflung oder den Kopf in den Sand zu stecken. Was machen die Klimaveränderungen mit uns? Nicht nur körperlich, sondern auch seelisch. Damit beschäftigt sich die Psychologin Lea Dohm. Sie hat das Buch Klimagefühle geschrieben und ist zuständig für das Themenfeld mentale Gesundheit bei Klug, Deutsche Allianz Klimawandel und Gesundheit e.V. Hallo, Frau Dohm.
7: Hallo, guten Abend.
1: Die derzeitigen Temperaturen bringen auch unsere Stimmung zum Kochen. Man hat eine kürzere Zündschnur, wenn es heiß ist. Wie kommt das eigentlich?
7: Naja, wir sind insgesamt reizbarer und das hat zum Beispiel den Grund, dass wir schlechter schlafen. Wer mehrere Nächte am Stück schlecht geschlafen hat, ist dann eben von der Stimmung auch nicht mehr so stabil aufgestellt, wie er es vielleicht sonst wäre. Das ist ein sehr einfacher Zusammenhang. Dahinter gibt es natürlich noch verschiedene biologische Mechanismen, die werden gerade auch intensiv erforscht. Aber wir sind einfach dünnhäutiger.
1: Ja. Welche anderen Gefühle löst denn so eine Hitzeperiode, wie wir sie gerade erleben, aus, gerade auch im Kontext der Erderwärmung?
7: Also letztlich kann es ganz viele unterschiedliche Gefühle auslösen und im Wesentlichen ist das, was viele Menschen erleben, Stress. Also da kommt ja praktisch ein großer Faktor, ein Extremwetter von außen und das wirbelt unseren gesamten Alltag einmal durch. Also die Mechanismen, die wir sonst zum Beispiel nutzen können, um uns zu entspannen, um uns zu erholen, die Aktivitäten, die wir vielleicht geplant haben, fallen auseinander und funktionieren in dieser Form nicht mehr, müssen umstrukturiert werden. Dazu kommt, dass es eine körperliche Belastung ist, dass wir uns schlapper fühlen, müder fühlen. Und das alles hat natürlich auch Auswirkungen auf die Psyche.
1: Einige Menschen haben tatsächlich wirklich große Angst vor dem, was da auf uns zukommt. Und wir haben ja auch getitelt, Hitze ohne Ende, müssen wir den Sommer fürchten. Was macht man mit diesem Gefühl?
7: Das ist eine wichtige Frage und dem gilt es im Grunde voranzustellen, dass Angst ja erstmal ein ganz normales Gefühl ist und psychische Gesundheit bedeutet, dass wir die gesamte Bandbreite der Gefühle wahrnehmen können. Also das bedeutet ja eben nicht, dass wir immer zuversichtlich und glücklich und zufrieden durchs Leben gehen, sondern dass wir auch mal Angst haben, auch mal wütend sind, auch mal traurig sind und dass diese Hitze in diesem Ausmaß, wie wir sie jetzt erlebt haben und wie sie ja vielleicht in den nächsten Wochen wieder auf uns zukommt und in den nächsten Jahren noch viel mehr und Stress macht, ist wirklich berechtigt und gut begründet. Und bestenfalls nutzen wir diese Energie, um jetzt mehr ins Handeln zu kommen und den Blick wieder mehr hinzuwenden zu Klimathemen, weil das wäre wirklich von großer Relevanz.
1: Aber sehr ängstliche Menschen geraten auch schnell mal in Panik, weil sie das Gefühl haben, sie könnten gar nichts tun.
7: Naja, es ist ja auch tatsächlich gar nicht so einfach, als Einzelperson sich wirksam zu erleben im Vergleich zu dieser großen, großen Klimakrise, die wir alle gesamtgesellschaftlich lösen müssen. Und nichtsdestotrotz gibt es natürlich verschiedene Möglichkeiten, wie wir aktiv werden können und wie wir im Grunde das Klima und die ökologischen Krisen fortan in unser Denken, Fühlen und Handeln konsequent mit rein integrieren können. So, aber jetzt mal ganz konkret im Einzelfall, wenn ich gerade total belastet bin von der Psyche, die ganzen Kommunen und Städte haben sehr konkrete Maßnahmen und Hilfsangebote. Es gibt zum Beispiel ganz oft kühle Ortekarten. Wir sollten lernen, sowas echt mal anzunehmen und dann gezielt kühle Orte aufzusuchen, uns zu schützen und auch gut aufeinander aufzupassen.
1: Also gerade in so einer wirklichen Stresssituation dann auch Hilfe annehmen. Das ist das eine, aber so ein pragmatischer Ansatz kann natürlich auch das andere sein, dass man sich den Veränderungen, die da auf uns zukommen, einfach irgendwie anpassen muss, dass man dann zum Beispiel über die Anschaffung einer Klimaanlage nachdenkt oder über Beschattungsmöglichkeiten, Ventilatoren, solche Dinge. Also dass man eben im Gegensatz zum Kontrollverlust so eine Selbstwirksamkeit spürt.
7: Absolut. Und diese ganzen Maßnahmen der Klimaanpassung gibt es ja einerseits individuell. Also ich kann selbst überlegen, was mache ich denn? Wie kann ich meine Wohnung vielleicht ausrüsten, damit ich nächstes Mal ein bisschen besser gewappnet bin? Aber auch strukturell. Da geht es natürlich auch um politische Fragen. Wie müssen Gebäude gestaltet werden? Wie können wir uns insgesamt als Gesellschaft klimaangepasster aufstellen in Krankenhäusern, in Pflegeheimen, die von Hitze sehr betroffen sind? Und eine Sache ist ganz wichtig. Die ganze Anpassung wird an Grenzen geraten, wenn wir nicht parallel und gleichzeitig eben auch den Klimaschutz fokussieren.
1: Wenn wir im kalten Winter frieren, dann wünschen wir uns sehnlichst, dass der Sommer bald kommt. Glauben Sie, das wird sich ändern? Wird der Sommer unbeliebter werden?
7: Das könnte durchaus sein. Ich kenne einige Menschen, persönliche Anekdote, die da tatsächlich schon Sorge haben und befürchten, wie der Sommer wohl ausfallen wird. Gerade wenn man sich viel mit solchen Themen beschäftigt, dann kann man schon feststellen, dass die Prognosen nicht so erfreulich sind und dass das dann Stress macht, ist ja sehr verständlich. Bestenfalls motiviert uns das zum Handeln. Bestenfalls sorgt es dafür, dass wir als Gesellschaft überlegen, wie können wir wieder lernen, über Klimathemen zu sprechen, ohne dass man dann auf eisernes Schweigen trifft und denkt, oh Gott, jetzt habe ich die Stimmung des Abends hier verdorben. Das muss auch auf andere Art und Weise möglich sein, konstruktiv, gemeinsam und irgendwie mit einer realistischen Zuversicht.
1: Der Meteorologe Martin Gutt hat vorhin gesagt, wir bekommen in Deutschland zunehmend mediterranes Klima, so wie in Südfrankreich. Das ist ja eigentlich sehr positiv besetzt. Wie lange dauert das, bis sich sowas dann verändert in unserer Wahrnehmung?
7: Naja, das klingt erstmal ganz positiv, aber man muss es halt immer auch im Zusammenhang mit der Luftfeuchtigkeit sehen. Und dazu kommt, dass zum Beispiel unsere Gebäude ja so ausgerichtet sind, dass sie die Wärme eher im Haus halten sollen, damit wir nicht so viel Energieverlust haben. Das ist in südlichen Ländern zum Beispiel ganz anders. Also wir sind infrastrukturell gar nicht gut darauf eingestellt. Wir müssen einerseits gucken, wie wir die Gebäude hier gestalten mit Wärmepumpen, die ja auch tatsächlich Kälte transportieren können. Und andererseits können wir natürlich von den südlichen Ländern auch ganz viele Good Practices es abschauen.
1: Sie haben gesagt, man muss auch akzeptieren, dass negative Gefühle durchaus mal dazugehören, dass das auch Teil von einem psychisch gesunden Dasein ist, dass man auch mal was Negatives empfindet. Wie erreicht man so ein bisschen mehr Resilienz? Das ist ja gerade ein großes Thema, dass wir in vielen Bereichen so wenig resilient sind.
7: Ja, vielleicht sind wir ja gar nicht so wenig resilient. Also tatsächlich ist es ja so, dass die allermeisten, vor allen Dingen Erwachsenen, wenn sie in ihre Biografie zurückschauen, feststellen, dass sie schon schwierige Zeiten im Leben irgendwie dann doch gemeistert und ganz gut überstanden haben und vielleicht sogar daran gewachsen sind. Und im Grunde stehen wir gerade kollektiv vor so einer Wachstumsaufgabe und Reifungsaufgabe. Denn wenn es uns jetzt gelingt, tatsächlich Klimathemen zu integrieren und mitzudenken und fortan einfach in unser Denken, Fühlen und Handeln zu integrieren, dann werden wir richtig resilient. Resilient aufgestellt sein. Also insofern sollten wir das unbedingt tun.
1: Lea Dohm, Autorin des Buches Klimagefühle und zuständig für das Themenfeld mentale Gesundheit bei Klug. Vielen Dank.
7: Gerne.
1: Hitze ohne Ende, müssen wir den Sommer fürchten? Der Tag, ein Thema, viele Perspektiven und wir wollen noch eine weitere Perspektive eröffnen. Der Sommer ist ja auch Urlaubszeit. Noch sind Spanien und Italien die beliebtesten Reiseziele für die Deutschen, aber so manchen zieht's schon nicht mehr in den Süden, Rhön statt Rhodos. Über vielleicht etwas kühlere Ferien in Hessen informiert uns Paul Mosbacher.
8: Ab ins erfrischende Nass. Ob im Freibad, daheim im Pool oder am Badesee, im Hochsommer treibt es viele dahin, wo es ruhiger und kühler ist. Nur ein Ausflug ist manchen aber zu wenig. Sie machen einen ganzen Urlaub daraus. Eine Coolcation, erläutert der Leiter der Abteilung Hessen Tourismus bei der Hessen Agentur Herbert Lang.
9: Coolcation setzt sich aus den englischen Begriffen Cool und Vacation zusammen. Das beschreibt einen Reisetrend, bei dem Urlauber im Sommer bewusst kühlere Reiseziele wählen. Statt in besonders heiße Mittelmeerregionen zu reisen, entscheiden sie sich beispielsweise für Skandinavien, Island oder höher gelegene Regionen wie die Alpen.
8: Wem das zu weit weg ist, muss gar nicht so weit reisen. Auch hier in Hessen gibt es Regionen, wo es relativ kühl ist. So HR-Meteorologe Tim Stäger.
10: Wir haben natürlich Höhenunterschiede. Südhessen liegt ja meistens so auf 100 Metern plus minus. Da ist es auch prinzipiell klimatologisch am wärmsten. In den Mittelgebirgslagen deutlich kühler. Da ist also die Mitteltemperatur übers Jahr gemittelt mehrere Grad niedriger. Also vor allem Nord- und Osthessen ist da im Vorteil, was kühle Gegenden angeht.
8: Die Rhön in Osthessen wartet sogar mit dem kühlsten Ort Hessens auf, die Wasserkuppe. Mit 950 Metern gleichzeitig auch der höchste Punkt des Landes. Mittlere Jahresdurchschnittstemperatur der vergangenen 6 Jahre 7,2 Grad Celsius. Und auch weitere Orte in der Umgebung sind für ein erfrischendes Klima bekannt, wie zum Beispiel der Schafstein oder der Guckheisee bei Poppenhausen.
11: Klar, bei 30 Grad muss man auf jeden Fall irgendwas suchen, wo Wasser ist.
12: Wir kommen jetzt aus der anderen Seite von Hessen. Da haben wir eigentlich solche Seen eher weniger. Fein, einfach toll, dass sowas gemacht wird und vor allen Dingen, dass es auch so gepflegt ist.
13: Eine Abkühlung. Ich war heute Morgen schon in der Rhön joggen und jetzt ist das perfekt, um dann hier nochmal sich abzukühlen. Aber in der Stadt ist es ziemlich heiß.
8: Ist die Rhön etwa ein Coolcation-Paradies? Der Geschäftsführer der Rhön GmbH, Johannes Metz, ordnet ein.
14: Das Potenzial ist definitiv da. Es findet schon statt, ohne dass wir es überhaupt so nennen. Die Gespräche sind die Anfragen, bestimmte Angebote, die wir haben, die sich natürlich genau um solche Themen drehen, die steigen, das wird mehr. Und ansonsten merken wir natürlich auch, die Sommermonate werden als solche deutlich stärker nochmal angefragt, was kann ich in der Zeit machen, wo kann ich hin, wo ist es vielleicht nicht ganz so heiß.
8: Statistiken dazu führt die Rhön GmbH noch nicht. Auch nicht die Hessen-Agentur. Die sieht den Coolcation-Trend im Land aber dennoch bestätigt, so Tourismus Hessen-Leiter Lang.
9: Das Thema gewinnt auch in Hessen an Bedeutung. Uns liegen aktuelle Studien vor, die zeigen, dass es natürlich noch keine grundlegende Neuorientierung der Deutschen oder auch der Hessen bei der Wahl ihrer Urlaubsziele gibt. Der Mittelmeerraum ist weiterhin bei den Deutschen sehr beliebt. Aber gleichzeitig beobachten wir, dass Wetter und Klima bei der Reiseentscheidung immer wichtiger werden. Viele Menschen nehmen Hitze im Urlaub zunehmend auch als Belastung wahr. Und so steigt das Interesse an Angeboten, die auch an heißen Tagen angenehm sind.
8: Und da gibt es viele in Hessen, auch außerhalb der Rhön. Dort rechnet man fest damit, dass der Coolcation-Trend in den kommenden Jahren weiter an Fahrt gewinnt.
1: Rhön statt Rhodos, Coolcation in Hessen. Nun war es in der letzten Woche egal, ob man in Deutschland, Frankreich, Italien oder Griechenland geschwitzt hat. Es war in ganz Europa unglaublich heiß mit tropischen Nächten. Die meisten Reisen für dieses Jahr sind auch bereits gebucht. Die Sommerferien haben ja in einigen Bundesländern schon begonnen. Aber vielleicht wird die aktuelle Hitze langfristig dazu führen, dass wir unser Reiseverhalten ändern. Darüber spreche ich mit Professor Dr. Sabrina Seeler. Sie forscht am Deutschen Institut für Tourismusforschung an der FH Westküste. Hallo Frau Seeler.
15: Hallo und moin.
1: Gibt es Hinweise darauf, dass die Menschen die Reisen in den sonnigen Süden eher auf die Randzeiten verlegen und im Juli und August dann lieber in nördlichere Regionen fahren?
15: Ja, also es gibt schon gewisse Anzeichen, dass der Norden an Attraktivität gewinnt. Also wenn wir uns das anschauen, was da an Zuwachs so in den letzten Jahren zu verzeichnen ist, dann beobachten wir so einen Trend schon. Aber der Sommerurlaub ist natürlich irgendwie auch verbunden mit Sonne und Strand und schönem Wetter. Und es treibt nach wie vor noch sehr, sehr viele Leute in den Mittelmeerraum. Und gerade auch Spanien gehört ja zu einem der beliebtesten Reiseziele der Deutschen. Also es sind Veränderungen erkennbar, allerdings sind die bislang in einem ganz marginal und kleinen Bereich.
1: Also speziell Mallorca gehört auch in diesem Jahr wieder zu den Top-Destinations der Deutschen, Hitze hin oder her. Warum ändern sich so Reisegewohnheiten nur sehr langsam? Woher kommt das?
15: Ja, das Reisen gehört für viele Deutsche ja irgendwie so zum Jahresrhythmus, sage ich mal. Es sind auch gewisse Gewohnheiten, es sind gelernte Dinge. Wie gesagt, der Sommerurlaub, der ist ja auch häufig an gewisse Ferienzeiten gebunden. Viele haben auch ein bisschen Sorge, dass in Deutschland vielleicht das Wetter nicht gut genug ist. Da können wir zurzeit zwar nicht von sprechen, aber wir haben ja auch mal verregnete Tage. Also es geht ja auch in andere Wetterextreme. Und natürlich gibt es auch noch viele andere Aspekte, Verfügbarkeit, Preis, und auch insgesamt so der Wunsch, vielleicht auch mal rauszukommen aus dem Alltag und auch mal andere Länder zu entdecken. Das verändert sich einfach sehr langsam, was so gewisse größere wirklich Transformationsschritte angeht.
1: Wenn wir davon ausgehen, dass es sich vielleicht doch dann nach und nach ein bisschen ändert, wenn weniger Menschen die bisher beliebten Regionen aufsuchen, welchen Einfluss auf die Preise könnte das möglicherweise haben?
15: Ja, die Preise, die verändern sich ja zurzeit sowieso sehr dynamisch, weil da natürlich auch noch viele weitere Aspekte mit reinzählen. Also gerade was das Thema der Flugpreise in den letzten Monaten so angeht, da haben wir ja auch starke Veränderungen wahrgenommen. Und natürlich bestimmt im Endeffekt auch die Nachfrage auch in gewisser Weise die Preise. Also wenn Urlaubsdestinationen, wenn Flüge höher nachgefragt werden, dann können auch andere Preise abgerufen werden. Das heißt, auf der einen Seite steigt natürlich dann auch ein Preis. Auf der anderen Seite müssen natürlich auch Gastronomen, müssen Hoteliers, müssen auch die Anbieter auch ihre Fixkosten begleichen können. Und wenn natürlich ich weniger Volumen verzeichne, dann muss ich das am Ende auch auf einzelne Personen anders umlenken. Also der Preis im Tourismus ist natürlich extrem elastisch und flexibel und kann sich daher auch bedingt durch natürlich beispielsweise Kerosinpreise jetzt schon in den nächsten Monaten und Jahren in verschiedene Richtungen aber auch entwickeln.
1: Also da sind viele Faktoren maßgebend. Was tun denn eigentlich die klassischen Destinationen am Mittelmeer, um bei steigenden Temperaturen dann noch attraktiv zu sein für die Touristen?
15: Also man erkennt schon, dass immer mehr auch die Nebensaison oder die Saisonverlängerung angestrebt wird. Also dass man auch probiert, Events, Veranstaltungen in die etwas kühleren Monate, in das Frühjahr oder in den Herbst zu verlagern. Aber natürlich gibt es auch viele Klimakonzepte, Klimaanpassungsstrategien, Cooling-Strategien, das heißt mehr Schattenplätze sowohl in den Städten. Beispielsweise in Barcelona wird sehr, sehr viel in das Thema Stadtgrün investiert, aber auch in vielen Küstenregionen. Küstenregion, wo man an den Stränden schaut, wie kann ich vielleicht so gewisse Sonnensegel oder auch mehr Sonnenschirme aufspannen. Also all das passiert, auch Anpassung der Öffnungszeiten, dass man da auch eine Flexibilität reinbringt. Und natürlich auch ganz wichtig das Thema der Kommunikation. Wie informiere ich die Leute, wenn es wirklich zu einer Hitzewelle kommt, wenn es zu anderen vielleicht auch Waldbrandgefahren und dergleichen kommt. Also da müssen schon viele Anpassungen parallel ablaufen und da sind natürlich viele Akteure gefragt und das geht nicht über Nacht, so Systeme dann auch umzustellen.
1: Wir haben gerade von Coolcation gehört, also dieser Kombination aus Abkühlung und Ferien. Könnte Deutschland insgesamt davon profitieren, dass es so viel wärmer wird, weil die Touristen im Sommer dann doch eher vielleicht an die Nordsee oder eben in die Rhön fahren?
15: Ja, also es gibt schon verschiedene Studien, die auch mit unterschiedlichen Modellen, Prognosen probieren aufzustellen. Also auch, was es bedeutet bei gewisser Erderwärmung, was das für die touristische Nachfrage bedeutet. Und der Norden Europas gilt schon als, Profiteur des Klimawandels, wenn man es so nennen darf, im Sinne des Tourismus. Und der Coolcation-Trend, am Wochenende, glaube ich, war es fast egal, wo man hingefahren ist. Und richtig kühleren Norden hatten wir auch nicht. Aber natürlich sehen wir schon gewisse Verschiebungen. Gleichzeitig muss man natürlich auch sagen, auch gerade Skandinavien hat sehr viel Regentage, auch im Sommer. Und das schreckt dann auch wiederum einige Menschen ab, die halt eigentlich sich wirklich nach Sonne sehen. Also da ist so häufig auch eine Flexibilität im Buchungsverhalten dann schon fast gewünscht. Wenn es gut ist, das Wetter, dann gehe ich gerne in den Norden, weil ich dort schöne lange Tage habe und die Sonne, mir reichen auch 25 Grad. Aber wenn dann 2 Wochen Regen angesagt ist, dann ist das auch nicht unbedingt die Destination der Wahl. Aber Coolcation, der Trend, der wird auch wieder kombiniert mit anderen Trends im Konsum, dem Hygge-Gefühl in Skandinavien beispielsweise oder halt auch einfach der Reiselust im eigenen Land in Deutschland zu bleiben. Also auch hier, man hat leider meistens nicht nur einen Faktor, sondern mehrere Faktoren, die auf so eine Entscheidung dann auch einzahlen.
1: Also es wird noch eine ganze Weile dauern, bis der sonnige Süden nicht mehr dieses Versprechen ist auf einen schönen Urlaub. Was glauben Sie, wie wird unser Urlaub in Zukunft aussehen?
15: Ach, ich glaube, es wird sich schon ein bisschen was verändern. Viele Leute reisen auch ein bisschen kürzer, obwohl das eigentlich natürlich irgendwie so entgegen des Erholungscharakters ist, sage ich jetzt mal. Vielleicht auch weniger Urlaubsreisen. Das hat auch was mit Budgetfragen zu tun. Aus einer Nachhaltigkeitsperspektive ist das gar nicht so schlecht, wenn wir ein bisschen weniger reisen, aber dafür vielleicht auch erdgebundener unterwegs sind. Und ich denke, das sind Veränderungen, die wir feststellen. Aber diese Veränderungen werden langsam und schleppend sozusagen gehen, weil, wie gesagt, Reisen ist für uns eine Routine, ist eine Gewohnheit und die Routine führt uns halt dann doch häufig ans Mittelmeer in den Sommermonaten. Also da gibt es mehrere Veränderungen, die wir wahrscheinlich gleichzeitig beobachten werden.
1: Vielen Dank, Professor Dr. Sabrina Seeler vom Tourismusforschungsinstitut an der FH Westküste in Heide. Hitze ohne Ende, müssen wir den Sommer fürchten? 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Mein Name ist Doris Renk.

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2: 19 Uhr. 6 Tote nach Schüssen in Jugendeinrichtung in Stade. Griesheimer Freibad nach Angriffen auf Personal geschlossen. Radprofi Degenkolb aus Oberursel tritt bei Tour de France an. Das Wetter in der Nacht meist trocken, 19 bis 14 Grad. Morgen erst sonnig, später Gewitter bis 32 Grad. Mein Name ist Katja Irle. Nach Schüssen in Stade in Niedersachsen ist die Zahl der Todesopfer auf 6 gestiegen. Laut Polizei ist ein Mensch im Krankenhaus an seinen schweren Verletzungen gestorben. Bei 5 der Toten handelt es sich um Erwachsene. Über das Alter des 6. Opfers gibt es noch keine Angaben. Mehrere weitere Menschen wurden schwer verletzt. Die Schüsse waren in einer Jugendhilfeeinrichtung abgefeuert worden. Der mutmaßliche Schütze sei festgenommen worden. Ein Polizeisprecher sagte, es handle sich um eine so wörtlich erweiterte Familientragödie im Umfeld der Einrichtung. KI-Anwendungen, mit denen sexualisierte Deepfakes erstellt werden können, sind ab Dezember in der EU verboten. Das haben die EU-Staaten endgültig beschlossen. Sexualisierte Deepfakes sind täuschend echt wirkende Bild-, Video- oder Tonaufnahmen von nackten Personen. Aus Brüssel, Katrin Schmidt.
3: Demnach zielt das Verbot auf KI-Anwendungen ab, die es etwa erlauben, Bildmaterial vom Intimbereich zu machen, insbesondere von Genitalien, dem Po oder dem nackten weiblichen Oberkörper, sowie von eindeutig sexuellen Handlungen. Explizit verboten ist das Erstellen von Inhalten, die sexuellen Kindesmissbrauch darstellen. Satirische Karikaturen allerdings sind von dem Verbot ausgenommen und dem Gesetzestext nach könnten auch die sogenannten Bikini-Bilder, die vom Chatbot Grok auf der Plattform X zuletzt massenhaft erstellt wurden, in einigen Fällen erlaubt bleiben.
2: Die Polizei meldet mehrere sexuelle Übergriffe in hessischen Freibädern am Wochenende. In Griesheim bei Darmstadt wurde eine 20-jährige Frau begrapscht. Danach waren zwei Männer noch mit dem Schwimmbadpersonal aneinander geraten. Ein Bademeister und ein Security-Mitarbeiter wurden verletzt. Das Bad bleibt deshalb erst einmal geschlossen. In Hofheim wurde ein Mann festgenommen, der zwei 13-jährige Mädchen angefasst haben soll. Und in Frankfurt meldete sich eine 17-Jährige beim Bademeister, weil sie von einem Jugendlichen begrapscht wurde. In Frankfurt ist der Rettungsdienst im Ausnahmezustand. Laut Feuerwehr ist die Lage auch nach dem Hitzewochenende angespannt. HR-Reporterin Jutta Nieswand.
4: Schon am Wochenende seien es rund 50% mehr Notfalleinsätze als im Durchschnitt gewesen, mit jeweils über 500 Rettungsdiensteinsätzen pro Tag. Und auch zum Wochenanfang sei die Auslastung der Rettungsdienste und Krankenhäuser extrem erhöht. Man komme technisch wie personell an Grenzen. Die Feuerwehr Frankfurt bittet daher alle, den Notruf nur im Notfall zu wählen und ganz besonders auf ältere Menschen, Kinder sowie gesundheitlich vorbelastete Personen zu achten.
2: Radprofi John Degenkolb aus Oberursel im Hochtaunuskreis tritt auch in diesem Jahr bei der Tour de France an. Er wurde von seinem niederländischen Team nominiert. HR-Sportreporter Matthias Merget.
5: Damit geht Dege, wie ihn seine Freunde und Fans nennen, in seine 11. Tour de France. Mit seiner großen Erfahrung soll er dem Team helfen und in der Sprintvorbereitung eine zentrale Rolle spielen. Seinen größten Erfolg beim wichtigsten Radrennen der Welt feierte Degenkolb 2018, als er die spektakuläre Kopfsteinpflaster-Etappe nach Roubaix gewinnen konnte. Los geht die Rundfahrt am kommenden Samstag in Barcelona.
2: Das waren die Nachrichten. Das Wetter. In der Nacht bleibt es meist trocken. Es kühlt ab auf 19 bis 14 Grad. Morgen erst sonnig, später einzelne, teils kräftige Schauer und Gewitter. Es bleibt aber oft trocken bei 26 bis 32 Grad. Die weiteren Aussichten. Am Mittwoch Sonne und Wolken, im Norden und Osten einzelne Schauer bei maximal 28 Grad. Und am Donnerstag wird das Wetter dann ganz ähnlich, bis 29 Grad maximal. Die Zeit, es ist gleich 19.04 Uhr.
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6: Mit mir, Carmen Mikovic. Hallo, schön, dass Sie dabei sind. Heute erinnern wir an der Hörbar an Moondog, den blinden amerikanischen Musiker, dessen Bühne die Straßen von New York City waren. Hier lebte, komponierte und spielte er, Avantgarde, wie sie im Buche steht. Wir starten jetzt allerdings in Paris. Los geht's mit Thomas Fersen.
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Der Chansonnier Thomas Fersen an der Hörbar in HR2 und SWR Kultur. Musik grenzenlos. Ein Sänger mit einem ganz eigenen frechen Humor. Wäre es nach seiner Familie gegangen, wäre er Bankier geworden, so wie sein Vater und sein Opa. Hier hat er die glückselige Verblödung im Stadium akuter Verliebtheit besungen. Que l'on est bête quand on est amoureux. Damit nochmal herzlich willkommen an der Hörbar. Und die erinnert heute an Moondog, einen der originellsten Komponisten und Jazzmusiker des 20. Jahrhunderts. Vor 110 Jahren in Kansas zur Welt gekommen, nach einem Unglück mit 16 erblindet. Auf der Blindenschule entdeckt er die Musik für sich. In ihm steckt ein unbändiger Freiheitsdrang. Zeitweise lebt er ohne Obdach. New York ist seine Stadt. Aus ihrer Energie zieht der 2-Meter-Mann Kraft. An ihren Ecken hat er seine Stammplätze, wo er im Fantasiekostüm mit Wikingerhelm und Umhang musiziert und seine Gedichte verkauft. Viele seiner Tracks sind bis heute Kult, wie dieses Stück hier, Stamping Ground. Manche kennen es vielleicht aus dem Soundtrack zum Big Lebowski.

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Und das war eine Liebeserklärung an Moondog von der südkoreanischen Liedermacherin und Sängerin Yoon Sun-na an der Hörbar in HR2 und SWR Kultur Musik grenzenlos. Für die meisten Passanten ist er nur ein Bettler an der Straßenecke, singt sie. Aber für mich ist er etwas Besonderes. Wenn ich spiele, ist er neben mir. Ihr alle, die ihr ihn gesehen und erlebt habt, sagt mir, was ich verpasst habe, indem ich diesen Sohn des Rhythmus nie erleben durfte. Davor war Moondog selbst zu hören mit All is Loneliness. Einsamkeit, ja, die kannte er durchaus, aber zugleich war er eine Berühmtheit mit seinen Instrumenten Marke Eigenbau. Louis Thomas Hardin hieß Moondog mit bürgerlichem Namen, aber ein bürgerliches Leben, das wollte er nicht. Der Musikethnologe Tony Schwartz machte ihn durch Feldaufnahmen bekannt, Straßenlärm inklusive, denn Moondog hörte und brauchte die Musik der Stadt. Selbst als eine Plattenfirma ihm Aufnahmen mit einem großen Orchester spendierte, 1969 war das, da blieb er auf der Straße, jetzt halt auf dem Bürgersteig gegenüber der CBS-Zentrale. Das nächste Stück erinnert an Philip Glass, einen seiner Freunde und Gönner, Paris.

Und das waren Leona y Serena Strings an der Hörbar in HR2 und SWR Kulturmusik grenzenlos. Libi Bamisrach, ein Stück von ihrem Album Sefarad. Darauf widmen sie sich Liedern der spanischen Juden. 1492 standen die vor der unmöglichen Wahl Konversion, Tod oder Flucht. Und diese Lieder aus der Diaspora erinnern daran. Davor hatten wir nochmal den Star der heutigen Hörbar, den blinden Musiker Moondog. 1974 verschwand der auf einmal von den Straßen von New York. Manche dachten schon, er sei tot. Dabei hatte der HR ihn zu einem Sonderkonzert der Reihe Avantgarde und Pop eingeladen, nach Frankfurt, ins Funkhaus am Dornbusch. Und Moondog gefiel es in Germany so gut, dass er kurzerhand hier blieb. 1999 ist er in Münster in Westfalen gestorben. 83 Jahre wurde er alt. Wenn Sie wissen möchten, was sonst noch lief heute an der Hörbar, die Titelliste gibt's auf den Webseiten von HR2 und SWR Kultur. 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Melanie Aschenbrenner hat die Musik zusammengestellt. Serviert wurde sie von mir, Carmen Mikovic. Wir danken Ihnen fürs Zuhören. Tschüss, bis hoffentlich bald.

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3: Um 20 Uhr mit Katja Irle. Nach den Schüssen in einer Jugendhilfeeinrichtung in Stade in Niedersachsen mit 6 Toten hat die Polizei Einzelheiten bekannt gegeben. Danach handelt es sich bei den Todesopfern um Mitarbeiter der Einrichtung. Dort waren Mutter-Kind-Wohngruppen untergebracht. Hintergrund sei vermutlich ein Sorgerechtsstreit. Der Täter ist laut Polizei ein 45-Jähriger aus Hannover. Der Mann sei Deutscher mit türkischen Wurzeln. Er sei mit einer Frau im Auto vom Tatort geflohen. Beide seien später festgenommen worden. KI-Anwendungen, mit denen sexualisierte Deepfakes erstellt werden können, sind ab Dezember in der EU verboten. Das haben die EU-Staaten endgültig beschlossen. Deepfakes sind täuschend echt wirkende Bild-, Video- oder Tonaufnahmen von nackten Personen. Aus Brüssel, Katrin Schmidt.
4: Demnach zielt das Verbot auf KI-Anwendungen ab, die es etwa erlauben, Bildmaterial vom Intimbereich zu machen. Insbesondere von Genitalien, dem Po oder dem nackten weiblichen Oberkörper, sowie von eindeutig sexuellen Handlungen. Explizit verboten ist das Erstellen von Inhalten, die sexuellen Kindesmissbrauch darstellen. Satirische Karikaturen allerdings sind von dem Verbot ausgenommen. Und dem Gesetzestext nach könnten auch die sogenannten Bikini-Bilder, die vom Chatbot Grok auf der Plattform X zuletzt massenhaft erstellt wurden, in einigen Fällen erlaubt bleiben.
3: Nach einem Angriff auf das Personal bleibt das Freibad in Griesheim bei Darmstadt geschlossen. Die Stadt sucht zusätzliches Sicherheitspersonal. HR-Reporterin Stefanie Hofmann.
5: Eine 20 Jahre alte Frau soll im Becken begrapscht worden sein. Als Bademeister und Sicherheitsdienst eingreifen wollen, eskaliert die Situation. Ein Bademeister und ein Mitarbeiter des Sicherheitsdienstes werden attackiert und verletzt. Die Polizei rückt an und nimmt 2 Männer im Alter von 25 und 28 Jahren vorläufig fest. Wie der aktuelle Zustand der beiden Verletzten ist und wann das Freibad wieder öffnet, ist noch unklar.
3: Die größte Notunterkunft für Obdachlose in Frankfurt muss schließen. Nach HR-Informationen hat die Verkehrsgesellschaft Frankfurt den Mietvertrag mit sofortiger Wirkung gekündigt. Grund sei ein unzureichender Brandschutz. In der B-Ebene der U-Bahn-Station Eschenheimer Tor konnten Menschen ohne Wohnung Schutz vor der extremen Hitze suchen. Sozialdezernentin Beutel lässt jetzt Zelte für die Menschen in einer nahegelegenen Parkanlage aufstellen. Die deutsche Tennisspielerin Tatjana Maria hat beim Turnier in Wimbledon die 2. Runde erreicht. Sie gewann ihr erstes Match klar in 2 Sätzen gegen Julia Putintseva aus Kasachstan. Das waren die Nachrichten. Das Wetter. In der Nacht bleibt es meist trocken, es kühlt ab auf 19 bis 14 Grad. Morgen erst sonnig, später einzelne teils kräftige Schauer und Gewitter. Oft bleibt es aber trocken bei 26 bis 32 Grad. Die weiteren Aussichten: am Mittwoch Sonne und Wolken, im Norden und Osten einzelne Schauer bis 28 Grad und am Donnerstag bis 29 Grad. Die Zeit 20.03 Uhr.
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6: Ein auffälliges Merkmal des Dirigenten Konstantinos Karidis ist es, dass er vollkommen auf den Taktstock verzichtet. Stattdessen formt er den Orchesterklang lieber mit seinen Händen und vollem Körpereinsatz. Und vielleicht ist es dieser physische Kontakt mit der Musik, der ihm diese plastische Modellierung und akribische Feinarbeit am Klang ermöglicht, die von Spitzenorchestern weltweit geschätzt wird. Das WDR-Sinfonieorchester hat Karidis am 16. Mai 2026 zum 2. Mal als Gast in die Kölner Philharmonie eingeladen. In diesem ARD-Konzert, das Ihnen heute von WDR3 aus Köln präsentiert wird, werden Sie Zeugen dieses außergewöhnlichen Abends. Ich bin Johannes Zink, schön, dass Sie dabei sind. Nach seinem Klavierstudium hat es den gebürtigen Athener Karidis Mitte der 1990er nach München gezogen, wo er seitdem lebt. Er ist ein eloquenter Gesprächspartner in musikalischen Dingen, nur öffentlich möchte er lieber nicht sprechen, wie er mir verraten hat. Der sympathisch zurückhaltende Maestro befürchtet, mit einem Interview einen permanenten Strom weiterer Anfragen auszulösen und macht für niemanden eine Ausnahme, auch nicht fürs ARD-Konzert. Zum ersten Stück dieses Abends, der Odyssee-Rhapsodie seines Landsmanns Perikles Koukos, habe ich von Konstantinos Karidis erfahren, dass wir hier nicht mit einer kompositorischen Nacherzählung der antiken Heldensage rechnen sollten. Koukos, Jahrgang 1960, versteht dieses Stück explizit als tönenden Prolog zu Homers Odyssee und will uns vorbereiten auf die legendäre Geschichte des Helden, dessen Heimweg von den Schlachtfeldern Trojas 1000 Gefahren und Hindernisse bereithält. Sein Stück ist eine Musik der großen Kontraste und dichten, archaisch anmutenden Farben, angetrieben von einer unerbittlichen rhythmischen Energie, die das Orchester in seiner vollen Wucht fordert. Eine Aufgabe nach Maß für Konstantinos Karidis, den Meister des kompromisslosen und hochenergetischen Dirigats, der dieses Konzert des WDR-Sinfonieorchesters jetzt mit Perikles Koukos Pro Eumion eröffnet.

0: Andramoi enepe Musa Polytropon, nenne mir Muse den Mann, den Weitgereisten. So würde es hier mit der Sage vom Helden Odysseus weitergehen, wie sie von Homer vor knapp 3000 Jahren in 12.110 Hexameter-Verse gebracht worden ist, die bis heute nichts von ihrer Faszination verloren haben. Der griechische Komponist Perikles Koukos hat 1990 zu Homers unsterblichem Epos das Vorspiel geschrieben, mit dem das WDR-Sinfonieorchester unter der Leitung von Konstantinos Karidis dieses ARD-Konzert gerade eröffnet hat. Als nächstes betritt jetzt der israelische Pianist Yoav Levanon die Bühne der Kölner Philharmonie. Er wurde 2004 in Ramat HaSharon geboren und gilt als eines der größten Klaviertalente seiner Generation. Kritiker wie Publikum beeindruckt er immer wieder durch seine enorme Virtuosität und tiefe musikalische Reife. In Franz Liszts erstem Klavierkonzert, das er für diesen Konzertabend mit dem WDR-Sinfonieorchester vorbereitet hat, da geht es ihm allerdings nicht nur darum, das Publikum mit virtuosem Tastenfeuerwerk zu beeindrucken, wie er mir erzählt hat.
1: Well, just like all music, I'm trying to see what's really there.
0: Genau wie bei jeder Musik versucht Yoav Levanon zu erkennen, was tatsächlich vorhanden ist und es aus sich selbst heraus erstrahlen zu lassen. Flexibilität spielt dabei für ihn eine große Rolle. Den einzig richtigen Weg, ein Stück zu spielen, den gibt es für ihn nicht. Es kommt auch darauf an, was das Orchester und was der Dirigent einbringen. Das Wichtigste, insbesondere bei Liszt, ist es für ihn, niemals die Musikalität mit ihrer enormen Tiefe aus den Augen zu verlieren. Virtuosität ist für Yoav Levanon nie die bloße zur Schaustellung, sondern ein Mittel, um dem eigenen Ausdruck noch mehr Gewicht zu geben. Und an Ausdruck und Spielkultur fehlt es Yoav Levanon wirklich nicht. Seine Palette reicht von einer wild entschlossenen Anschlagskraft zu Beginn, die man dem schlanken 22-Jährigen äußerlich kaum ansieht, bis hin zum fragilsten Pianissimo. Yoav Levanon und das WDR-Sinfonieorchester unter der Leitung von Konstantinos Karidis spielen das Klavierkonzert Nummer 1 in S-Dur von Franz Liszt.

0: Kaum 20 Minuten dauert dieses erste Klavierkonzert von Franz Liszt, in denen sich aber ein ganzer Kosmos entfaltet. Themen kehren wieder, jedes Mal in anderen Gestalten, mal lyrisch, mal martialisch, spöttisch oder triumphal. Eine pianistische Großtat, mit der Solist Joachim Levanon in der Kölner Philharmonie für enorme Begeisterung gesorgt hat, an diesem Abend mit dem WDR-Sinfonieorchester, den Sie heute im ARD-Konzert nochmal miterleben können. Konstantinos Karidis hat dirigiert. Und auch der ist ein absoluter Experte am Klavier. Bei den Proben, einen Tag vor diesem 16. Mai, da sah man ihn gemeinsam mit Joachim Levanon an dem Solostück feilen, das jetzt als nächstes auf dem Programm steht. Auch hier ist der Komponist ein Landsmann des Dirigenten Minas Borboudakis und sein Klavierstück von 2002 trägt den Titel Katharsis, was so viel bedeutet wie Läuterung oder Reinigung. Auch Borboudakis bezieht sich auf die griechische Antike. Katharsis, das ist ein Begriff aus der griechischen Tragödientheorie und da bezeichnet er die seelische Reinigung des Zuschauers durch das Erleben von Furcht und Mitleid. Borboudakis schreibt dazu eine Musik der klanglichen Extreme. Er lässt Gegensätzliches direkt aufeinanderprallen und erzeugt drastische Spannungsfelder. Extreme emotionale Gesten entladen sich in collagenartigen klanglichen Ausbrüchen. Dieser kathartische Prozess der seelischen Reinigung führt den Hörer durch intensive Konflikte hindurch hin zu einer inneren Klärung und Transformation. Besonders kommt aber auch auf Joachim Levanon in diesem anspruchsvollen Stück jetzt nochmal einiges an Aufgaben zu. Ich habe ihn gefragt, ob er denn nach dem ja auch physisch anstrengenden Liszt da keine Konditionsprobleme befürchtet.
1: Well, I think everyone might deal with things differently. In my case, since a really young age.
0: Jeder geht damit auf seine eigene Weise um, sagt Joachim Levanon. Er hat schon im sehr jungen Alter an seiner Technik gearbeitet. Die physische Seite des Klavierspiels, die hat ihn nie künstlerisch eingeschränkt. Wenn ich begeistert bin, wenn ich in die Musik verliebt bin und mit Leidenschaft bei der Sache, dann könnte ich den ganzen Tag am Stück spielen. 12 Stunden lang, das sagt Joachim Levanon. 12 Stunden wird Minas Borboudakis Katharsis nun nicht dauern, aber auch die rund 5 Minuten dieser Musik, die haben es in sich. Joachim Levanon ist der Solist, diesmal ohne die Unterstützung des WDR-Sinfonieorchesters.

Das ARD-Konzert wird Ihnen heute von WDR 3 aus Köln präsentiert. Wir sind zu Gast in der Kölner Philharmonie. Und da hat sich der Pianist Joav Levanon, der Solist dieses Konzertabends mit dem WDR-Sinfonieorchester, gerade mit einem eindrucksvollen Stück zeitgenössischer Klavierliteratur präsentiert. Katharsis von Minas Borbodakis. Und ganz am Ende hat Joav Levanon mit stürmischer Geste den Deckel über der Klaviertastatur zugeschlagen. Unsere Klaviertechniker bekommen in solchen Momenten zwar gerne schon mal ein bisschen Schnappatmung, aber der Komponist will nun mal, was der Komponist will. Als ich vor diesem Konzert mit Joav Levanon gesprochen habe, war der etwas unsicher, wie denn das Kölner Publikum wohl auf Borbodakis ambitioniertes und alles andere als einfach zu hörendes Stück reagieren würde. Er hatte nämlich noch eine Zugabe in petto, ein Stück aus eigener Feder, und die Frage stand im Raum, ob er das brauchen würde. Für mich war ziemlich wahrscheinlich, dass man ihn nicht einfach so gehen lassen würde. In Köln ist zeitgenössische Musik immer schon groß geschrieben worden und die Zuhörerschaft hat erwartungsgemäß begeistert auf Joav Levanons Avantgarde-Ausflug reagiert und nicht locker gelassen, bis sich der junge Ausnahmekünstler nochmal an den Flügel gesetzt hat.

Virtuosität und Eleganz sind die Markenzeichen des Spiels von Joav Levanon. Und in dieser selbst komponierten Zugabe, da kam auch noch eine Prise Jazz mit hinzu. Die gut besuchte Kölner Philharmonie war hingerissen und hat den 22-jährigen Pianisten mit minutenlangem Applaus ausgiebig gefeiert. Schon beim ersten Gastspiel von Konstantinos Karidis beim WDR-Sinfonieorchester hat Musik von Dmitri Schostakowitsch auf dem Programm gestanden. Für die zweite Hälfte dieses ARD-Konzerts vom 16. Mai hat sich Karidis nochmal für Schostakowitsch entschieden, diesmal für dessen 5. Sinfonie. Entstanden ist sie 1937 in der Sowjetunion. Stalins Terror ist damals auf dem Höhepunkt, Menschen verschwinden über Nacht und inmitten dieser Angst steht Dmitri Schostakowitsch mit gepacktem Koffer an der Wohnungstür, weil er jede Sekunde mit seiner Verhaftung rechnet. Zuvor hatte Stalin seine Oper Lady Macbeth von Zensk scharf kritisiert. Schostakowitsch galt plötzlich als Volksfeind, sein Leben hing am seidenen Faden. Seine Reaktion auf diese tödliche Bedrohung ist die 5. Sinfonie, die er offiziell die Antwort eines sowjetischen Künstlers auf gerechte Kritik genannt hat. Doch wer genau hinhört, der bemerkt das doppelte Spiel. Der vermeintliche Jubel am Ende ist vergiftet, ein erzwungener, brutaler Marsch. Schostakowitsch selbst schrieb später in seinen Memoiren, das ist, als ob man jemanden mit einem Prügel schlägt und dabei ruft, du sollst jubeln, du sollst jubeln. Dmitri Schostakowitschs 5. Sinfonie, ein Drahtseilakt zwischen Leben und Tod. Jetzt wird sie gespielt vom WDR-Sinfonieorchester. Es dirigiert Konstantinos Karidis.

Die monumentale 5. Sinfonie von Dmitri Schostakowitsch, gespielt vom WDR-Sinfonieorchester unter der Leitung von Konstantinos Karidis. Aufgezeichnet haben wir dieses Konzert für Sie am 16. Mai 2026 in der Kölner Philharmonie. In diesem ARD-Konzert kommen wir jetzt nochmal zum Klaviersolisten des heutigen Abends, zum jungen israelischen Pianisten Yoav Levanon, den Sie früher in dieser Sendung mit Franz Liszts erstem Klavierkonzert gehört haben. Der heute 22-Jährige gilt als absoluter Liszt-Spezialist und wird wegen seiner leidenschaftlichen Spielweise und wegen seiner äußeren Erscheinung oft mit dem jungen, romantischen Franz Liszt verglichen. 2025 hat Yoav Levanon mit seiner Einspielung von Liszts kompletten Etude d'Exécution Transcendante für Aufsehen gesorgt. Daraus hören Sie jetzt noch die Nummer 9 mit dem Titel Ricordanza, auf Deutsch die Erinnerung oder das Andenken, die Ferruccio Busoni mal mit einem Stapel vergilbter Liebesbriefe verglichen hat. Levanon greift genau dieses Gefühl in seiner Aufnahme auf. Er lässt die perlenden, hochtechnischen Verzierungen extrem leicht und schimmernd klingen und gibt dem Stück einen intimen, verträumten und zutiefst melancholischen Charakter.

0: Ricordanza, die Nummer 9 aus Franz Liszt's Etude d'Exécution Transcendante, den transzendentalen Etüden. Liszt meinte, die Finger müssen das Klavier wie ein ganzes Orchester klingen lassen. Gleichzeitig fordert er maximale geistige und poetische Reife. Der Pianist Joaf Levanon, der hier gerade gespielt hat, erfüllt Liszt's strenge Kriterien aufs Allerbeste. Und ich kann mir vorstellen, Liszt selbst wäre von Levanons pianistischer Vollkommenheit restlos begeistert gewesen. Michael Breugst hatte die Redaktion dieses ARD-Konzerts. Ich bin Johannes Zink. Und am kommenden Mittwoch, da feiern ab 20.03 Uhr im ARD-Konzert das Sinfonieorchester des Bayerischen Rundfunks und Sir Simon Rattle den 100. Geburtstag von Hans Werner Henze. Einen vergnüglichen Radioabend Ihnen allen noch. Machen Sie's gut und bis zum nächsten Mal.
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2: Um 22 Uhr mit Katja Irle. Nach Schüssen in einer Jugendhilfeeinrichtung mit 6 Toten und weiteren Verletzten hat die Polizei Details genannt. Die Todesopfer seien Mitarbeiter der Einrichtung gewesen. Der mutmaßliche Täter sei ein 45-Jähriger aus Hannover. Als Motiv vermuten die Ermittler einen Sorgerechtsstreit. ARD-Reporter Albrecht Breitschuh.
3: Der Mann hatte heute einen Termin in Stade, auf dem Fragen um das Sorgerecht seiner 3 Monate alten Tochter in jener Einrichtung geklärt werden sollten. Mutter und Kind blieben unverletzt, die Mutter befindet sich in Polizeigewahrsam. Innenministerin Behrens sprach von einer singulären Tat. Verbindungen zur Clankriminalität gäbe es nach derzeitigem Ermittlungsstand nicht.
2: KI-Anwendungen zur Erstellung sexualisierter Deepfakes sind ab Dezember in der EU verboten. Darauf haben sich die Mitgliedstaaten endgültig geeinigt. Bei dem Verbot geht es um Tools, die mit künstlicher Intelligenz echte Bild-, Video- oder Tonaufnahmen manipulieren und verfälschen. Vom Verbot ausgenommen sind satirische Karikaturen. Die größte Notunterkunft für Obdachlose in Frankfurt muss schließen. Nach HR-Informationen hat die Verkehrsgesellschaft Frankfurt den Mietvertrag mit sofortiger Wirkung gekündigt. Grund sei ein unzureichender Brandschutz. In der B-Ebene der U-Bahn-Station Eschenheimer Tor konnten Menschen ohne Wohnung Schutz vor der extremen Hitze suchen. Sozialdezernentin Beutel lässt jetzt Zelte für sie in einer nahegelegenen Parkanlage aufstellen. Bei der Fußball-Weltmeisterschaft hat Brasilien die nächste Runde erreicht. Die Mannschaft gewann in Houston ihr erstes K.O.-Rundenspiel gegen Japan mit 2:1. Deutschland tritt in einer knappen halben Stunde gegen Paraguay an. ARD-Sportreporter Holger Dahl.
4: Der Bundestrainer Julian Nagelsmann nimmt im 16. Finale gegen Paraguay 2 Veränderungen vor im Vergleich zum letzten Spiel. Nathaniel Brown rückt wieder in die Startelf als linker Verteidiger. Die andere Ergänzung und der andere Wechsel ist schon eine Überraschung. Dennis Undav darf von Anfang an spielen. Dennis Undav ist der Hoffnungsträger auf weitere Tore für die DFB-Elf.
2: Die deutschen Tennisprofis Jan-Lennard Struff und Tatjana Maria haben beim Turnier in Wimbledon ihre Auftaktspiele gewonnen. Struff setzte sich in 5 Sätzen gegen den Argentiner Sebastian Baez durch. Maria bezwang Julia Putintseva aus Kasachstan in 2 Sätzen. Das waren die Nachrichten. Das Wetter. In der Nacht bleibt es meist trocken, es kühlt ab auf 19 bis 14 Grad. Morgen erst sonnig, später einzelne teils kräftige Schauer und Gewitter, aber oft trocken bei 26 bis 32 Grad. Die weiteren Aussichten: am Mittwoch Sonne und Wolken, im Norden und Osten kann es auch mal Schauer geben, das alles bei maximal 28 Grad. Die Zeit 22.03 Uhr.
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5: Jazz stammt auch von der Marschmusik ab. Und nicht zuletzt deswegen dominieren darin bis heute sogenannte gerade Metren, meist ein Viervierteltakt, denn versuchen Sie mal auf einen Walzer zu marschieren. Von Anfang an aber haben Musiker auch ungerade Metren, sogenannte Odd Meters, gespielt. Die wollen wir heute im Spotlight hören. Zu Jazz auf der schiefen Bahn begrüßt sie Henry Altmann. Diesen charakteristischen Groove, den kennen Sie sicher. Take 5, einer der größten Hits des Jazz. Dave Brubeck und Paul Desmond machten damit den Fünfvierteltakt 1959 salonfähig. Tatsächlich ist das aber die zweite Welle. Schon 45 Jahre zuvor ist der Fünfviertel kurz mal in Mode, in der gleichen Beat-Aufteilung wie Take 5 übrigens, nämlich 1, 2, 3, 1, 2, 1, 2, 3, 1, 2. Das Showtanzpaar Vernon und Irene Castle will mit diesen Halves and Halves Beinfreiheit demonstrieren und löst damit 1914 in den USA eine Manie des Ungeraden aus, eine kleine. Denn Waltz plus Two-Step, während diese Kunsttanzform bald wieder von der Bühne stolpert, gleitet Swing in den 1950er Jahren aus den Tanzhallen als Society Dance Music auf die Tanzflächen der besseren Gesellschaft, gleichzeitig aber etabliert sich Jazz als Kunstform. ...1957 bringt der Schlagzeuger Max Roach Jazz in 3/4-Time heraus, damals revolutionär. Auf dem Album gibt's nämlich ausschließlich Jazz im Dreivierteltakt, vorbildlich ausexerziert, unter anderem mit dem gerade verstorbenen Saxophonisten Sonny Rollins.

0: Lover, Max Roach 1957 mit swingendem Dreivierteltakt-Jazz. Odd bedeutet im Englischen ja seltsam, odd meters wären dann also seltsame Takte. Und seltsam erscheint auch erstmal, auf welch krummen Wegen Dave Brubeck 1959 zum Erfolg wandelt. Der Pianist befasst sich mit Polyrhythmik und Zwölftonreihen, außerdem ist er überzeugt davon, dass Jazz die Vorform einer Weltmusik sei, womit er nebenbei gesagt recht hatte. Brubeck experimentiert also mit Rhythmen aus der Türkei, aus Indien, Ostasien, Brasilien und Mexiko. Take 5 wird ein Hit. Joe Morello trommelt darin locker vom Hocker, muss dafür aber viel üben und bleibt in der festen Aufteilung des Fünfviertelmetrums von 1, 2, 3, 1, 2, 1, 2, 3, 1, 2. Warum? Naja, weil es schwer ist. Was im Jazz viel ausmacht, rhythmisch locker variieren, das fällt umso leichter, je gleichförmiger und bekannter das zugrunde liegende Taktmaß ist. Der Musikwissenschaftler Alexei Lorsev schreibt:
1: Die Viervierteltaktart wird als common bezeichnet, weil sie in der auditiven Wahrnehmung tatsächlich üblich ist. Und in Wirklichkeit ist der metrische Puls der Common Time aktiv, egal ob die Person einen Marsch oder ein modernistisches Stück von Webern hört.
0: Da haben in Stan Kentons Kopf 1962 wohl die Lampen hell aufgeleuchtet. Auf seinem Album Adventures in Time nämlich vergrößert der Big Band-Leader die Fußstapfen von Dave Brubeck.

Formal ist das gehörte Quintal ein Fünfviertel, tatsächlich aber ein Zehnachteltakt. Und was macht man, wenn die Zahlen zu groß werden? Man unterteilt sie in kleinere Gruppen. Ein Quintal wird also aus 10 Achteln ein 3 plus 3 plus 2 plus 4. Und um vom sattsam bekannten Take-5-Schema wegzukommen, hat Stan Canton noch einen weiteren Akzent hinzugefügt. Mixed Meters, mehrere Taktarten in einem Tune nennt man das, und da hinein tasten sich Jazzmusiker in den 1960er Jahren. Nach afrokubanischem Vorbild wird zunächst gerade und ungerade kombiniert, in Standards wie Afro Blue oder All Blues, im zweiten Miles Davis Quintett wird das dann geradezu zum Standard. Und der Pianist Hugh Pearson paart 1964 in The Fakir dann schon 3- und 5-Vierteltakt.

Herbie Hancock erzählt 1969 in Tell Me a Bedtime Story von einem Thema im Vierviertel und einem viertaktigen Zwischenteil im Fünfvierteltakt. In jener Zeit wird Jazz vom Rock überrollt. Viele schieben die Regler Richtung Fusion und Jazzrock. Aber gerade da und auch im Progrock reitet man mit ungeraden Metern gern durchs Rhythmusdickicht. Ob John McLaughlins Mahavishnu Orchestra oder Pink Floyd, ob Blondie, die es mit Heart of Glass 1978 sogar schaffen, einen Four-to-the-Floor-Disco-Hit mit 7/4-Anteilen zu landen, ob bei King Crimson, Sting oder Genesis, Art Meters, vor allem 7er, stehen hoch im Kurs. Gegen das freilich, was Don Ellis macht, sind das fußlahme Krücken. Der Trompeter spielt über alles hinweg, was metrisch seinen Weg kreuzt, nimmt zum Beispiel beim Festivaldebüt seiner Big Band in Monterey 1966 die dortige Telefonnummer als rhythmisches Grundmuster. Zusammengerechnet ergäbe das einen 19-Vierteltakt. Viel Spaß beim Mitzählen.

0: Mit Multimetern zwischen Tradition und Futurismus, Steve Coleman's Wheel of Nature hat multiple metrische Ebenen, Bass und Holzstäbe spielen etwa im Fünfer, das Schlagzeug im Achterzyklus. Sein Embase-Kollektiv versteht sich auch als Gegenidee zu Wynton Marsalis. Der neokonservative Trompeter, der Fire Jazz ja als rein afroamerikanische Errungenschaft, hier ein Auszug aus einer Lecture über Metren an der Harvard University.
1: Much of West African music centers on the harmonious tension of an odd and even rhythm played together, yin and yang, male and female.
0: Viel der westafrikanischen Musik beruht auf der harmonischen Spannung von einem geraden und einem ungeraden Rhythmus, die zusammengespielt werden, wie Yin und Yang.
1: 1 2 1 2 3 4 5 6 1 2 3 4 5 6 1 2 3 4 5 6. Now let's hear a basic African rhythm in 6 on the cymbal, and we're going to keep the 2 going on the bass drum. 1 2 1 2 1 2 1 2 you hear that 1 2 3 4 5 6 1 2 3 4 5 6 1 2 3 4 5 6 1 2 3 4. Okay, but let's hear.
0: Hören wir mal, wie der amerikanische Shuffle die afrikanischen Sechser vereinfachte. Aus einem solchen Sechser wird ein einfacherer Sechs-Achtel-Takt und daraus dann ein Shuffle im Vier-Viertel-Takt.

0: Satelliten.
1: Für Steve Coleman hingegen bedeuten Rhythmen global und afrofuturistische offene Zyklen. Diese Auffassung wirkt bis heute bei aktuellen Jazz-Meinungsführern nach, wie dem Schlagzeuger Tyshawn Surrey, dem Trompeter Ambrose Akinmusiri oder dem Pianisten Vijay Iyer, hat aber auch Spuren bei Modern Mainstreamern wie dem Saxophonisten Joshua Redman hinterlassen.

Joshua Redmans Summertime segelt 1998 auch so sommerlich leicht dahin, weil dem Siebenvierteltakt eine kubanische Klavierfigur Flügel verleiht. Gerade Lateinamerika hat ja einen nicht zu unterschätzenden Anteil an der rhythmischen Vielschichtigkeit des Jazz. Von den afrokubanischen Montunos, die zwischen Vierer- und Dreierphrasierung wechseln oder auch übereinander miteinander laufen, da hatten wir es im Spotlight heute ja schon. Im brasilianischen Jazz wird das rhythmisch Reizvolle auf dem Beat, nicht auf dem Beat, in geraden Metern besonders deutlich. Wenn man aber etwa aus vier Vierteln acht Achtel macht und davon dann eins weglässt, dann funktioniert das Samba-Groove Hop-on-Hop-off sogar im Sieben-Achtel-Takt. Zu kompliziert? Hören Sie sich einfach die Afro-Samba-Pioniere The Ipanemas im B-Teil von Malandro Quando Vaza an.

ein kubanischer Son im 7/4-Takt, Son en 7/4, der Pianist Emiliano Salvador im Jahr 1980. Jazz hat sich seither ja ungemein internationalisiert und globalisiert, Rhythmen aus aller Welt grooven mittlerweile selbst durch den Modern Mainstream. Brad Mehldau etwa gilt als Odd-Meter-Nerd, den Hürdenlauf über die 7/4-Takt-Distanz in All the Things You Are nimmt der Pianist locker.

Soweit Brad Mehldau mit All the Things You Are im 7/4-Takt. Wurden einst Songs wie Fly Me to the Moon aus dem originalen Walzerrhythmus für eine Jazz-Standardisierung eingeviervertelt, ist das, was Fats Waller 1942 in seinem berühmten Jitterbug Waltz vorgemacht hat, aus einem Four-Step nämlich einen Walzer zu machen, sowas wie zum neuen Standard geworden. Stücke im tradierten Viervierteltakt werden in krummen Metern bezwungen. Ob die singende Bassistin Esperanza Spalding, die Pianisten Sam Yahel und Fred Hirsch, der Saxophonist Geoff Bradfield oder der Trompeter Ryan Kaiser, sie alle sind in den letzten Jahren mit solchen Interpretationen hervorgetreten und die japanische Pianistin Hiromi Uehara, die spielt mit Metren dann gleich wie mit Bauklötzchen.

metrischer Muskiprotz im Feuer rhythmischer Machbarkeit, die Pianistin Hiromi Uehara im Titel XYG. Dieses Spiel mit den Ungeraden, das kann man lernen und lockern. Schwerer ist es dann schon, im Spielfluss das Metrum zu wechseln, am allerschwersten aber, dass das nicht ruckelt. So etwa, wie sich der Pianist Jacket Harrison 2002 charmant im Fünfvierteltakt durch Smile lächelte.

Jackie Harrison spielt Charlie Chaplins Smile im Fünfvierteltakt. Immer wieder wabert durch die Szene ja die Diskussion, ob es das, was metrisch geht, auch musikalisch braucht. Für die einen bedeuten Admetius Freiheit, für andere eine gezählt kalkulierte Künstlichkeit zu Lasten des Ausdrucks. Singer-Songwriter brauchen ja zuweilen ungerade Strukturen oder metrische Brüche, um ihre Texte unterzubringen. Die Big-Band-Ikone Maria Schneider wiederum, die nutzt auf ihrem Debütalbum Evanescence 1994 ungerade Taktarten als Mittel, um eine ungerade Melodie zu stärken.

Maria Schneiders Last Season, ein Musterbeispiel dafür, wie man ungerade Taktarten zur Stärkung der Melodie einsetzt, ohne Zuhörende auf dem falschen Bein dabei zu erwischen. Denn Rhythmus und Taktgefühl, das sind zwei Paar Stiefel. EEG-Scans zeigen zum Beispiel, dass diese in verschiedenen Gehirnregionen verarbeitet werden. Um eine sogenannte Time, den Puls, zu erfassen, muss unser Gehirn bei Taktarten, die sich nicht durch zwei teilen lassen, mehr arbeiten. Diese Odd-Meters erzeugen dadurch aber auch einen super dynamischen Drive. Ist man einmal im Flow, kommt man da viel schwerer raus als bei einem statischeren Metrum, was wiederum den Sog alpenländischer Zwiefacher oder ungerader Balkanbeats erklärt. Der Wiener Bassist Georg Breinschmidt, der macht beides zusammen.

0: Georg Breinschmidt, bassistischer Flitzefinger mit Alpen-Balkan-Drive in Wien-Bleibkirk. Mit ungeraden Taktarten aufgewachsene, zum Beispiel die griechische Vibraphonistin Evi Philippou, die genießen einen gewissen metrisch-musikalischen Vorteil. Aber auch so unterschiedliche MusikerInnen wie die klassisch geprägte Klarinettistin Rebecca Trescher, der jazzrockige Pianist Jan-Felix May oder die Leipziger Pianistin Olga Reznichenko integrieren Odd Meters heute ganz selbstverständlich.
1: Das Thema von Elegie habe ich zunächst improvisiert und für mich zu Hause aufgenommen. Erst beim Transkribieren fiel mir auf, dass sich das Metrum ständig ändert.
0: Bei der Ausarbeitung, so Olga Reznichenko, habe sie wirklich versucht, im Viervierteltakt zu bleiben. Das Ergebnis sei aber so unbefriedigend gewesen, dass sie mit ihrem Trio eine freiere Form gewählt habe. Wer hätte das also gedacht? Odd Meters bringen Ordnung in die Unordnung. Jedem Metrum wohnt ein Zauber inne, wenn man den Schlüssel, sprich den Groove, dafür findet. In diesem Sinn und mit Olga Reznichenkos Elegie, danke fürs Zuhören im Jazz-Spotlight-Tanz über ungerade Metren. Einen schönen Abend noch und gute Nacht. Im Studio war Henry Altmann.

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1: Um 23 Uhr mit Katja Irle. In Stade in Niedersachsen sind 6 Mitarbeiter einer Jugendhilfeeinrichtung erschossen worden. Nach Angaben der Polizei 4 Frauen und 2 Männer. In der Einrichtung werden junge Mütter und Kinder betreut. Hintergrund der Tat ist laut der Lüneburger Polizeipräsidentin Schuhl wohl ein Sorgerechtsstreit um ein 3 Monate altes Mädchen. Der mutmaßliche Täter sei ein 45-jähriger Mann aus Hannover.
2: Es liegen zu ihm polizeiliche Erkenntnisse vor, unter anderem aus dem Bereich Bedrohung. Aber er galt bisher nicht als absolut gewalttätig in unserem polizeilichen System.
1: KI-Anwendungen, mit denen sexualisierte Deepfakes erstellt werden können, sind ab Dezember in der EU verboten. Das haben die EU-Staaten endgültig beschlossen. ARD-Reporterin Katrin Schmidt.
3: Demnach zielt das Verbot auf KI-Anwendungen ab, die es etwa erlauben, Bildmaterial vom Intimbereich zu machen. Insbesondere von Genitalien, dem Po oder dem nackten weiblichen Oberkörper, sowie von eindeutig sexuellen Handlungen. Explizit verboten ist das Erstellen von Inhalten, die sexuellen Kindesmissbrauch darstellen. Satirische Karikaturen allerdings sind von dem Verbot ausgenommen. Und dem Gesetzestext nach könnten auch die sogenannten Bikini-Bilder, die vom Chatbot Grok auf der Plattform X zuletzt massenhaft erstellt wurden, in einigen Fällen erlaubt bleiben.
1: Notunterkunft für Obdachlose in Frankfurt geräumt. Nach HR-Informationen hat die Verkehrsgesellschaft Frankfurt den Mietvertrag mit sofortiger Wirkung gekündigt. Grund: unzureichender Brandschutz. In der B-Ebene der U-Bahn-Station Eschenheimer Tor hatten Menschen ohne Wohnung Schutz vor der extremen Hitze gefunden. Als Ersatz wurde nun in einer nahegelegenen Parkanlage 5 Zelte für jeweils 20 Menschen aufgebaut. Bei der Fußball-Weltmeisterschaft hat Brasilien die nächste Runde erreicht. Die Mannschaft gewann in Houston ihr erstes K.O.-Rundenspiel gegen Japan mit 2:1. Der Siegtreffer fiel erst in der Nachspielzeit. Radprofi John Degenkolb aus Oberursel im Hochtaunuskreis tritt auch in diesem Jahr bei der Tour de France an. Er wurde von seinem niederländischen Team nominiert. HR-Sportreporter Matthias Merget.
4: Damit geht Dege, wie ihn seine Freunde und Fans nennen, in seine 11. Tour de France. Mit seiner großen Erfahrung soll er dem Team helfen und in der Sprintvorbereitung eine zentrale Rolle spielen. Seinen größten Erfolg beim wichtigsten Radrennen der Welt feierte Degenkolb 2018, als er die spektakuläre Kopfsteinpflaster-Etappe nach Roubaix gewinnen konnte. Los geht die Rundfahrt am kommenden Samstag in Barcelona.
1: Das waren die Nachrichten. Das Wetter: in der Nacht meist trocken, es kühlt ab auf 19 bis 14 Grad. Morgen erst sonnig, später einzelne und kräftige Schauer zum Teil und Gewitter. Es bleibt aber auch teilweise trocken bei 26 bis 32 Grad und am Mittwoch bis 28 Grad. Die Zeit, es wird gleich 23.03 Uhr.
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5: Heute mit Michael von Hinzenstern und Stefan Fricke. Organist, Harmoniumspieler, Sprechkünstler, Musikologe, Chronist, Historiker, Autor, Journalist, Kulturveranstalter, Festivalmacher, intuitiver Musiker, auch und gerne mit elektrischen Apparaten und elektronischen Instrumenten. Ein überaus weites Feld von Betätigungen und Fähigkeiten prägt die Biografie von Michael von Hinzenstern. 1956 in Eisenach geboren, ein Jahr später der Umzug nach Weimar, wo der Vater, der evangelische Pfarrer Herbert von Hinzenstern, unter anderem die Sonntagszeitung Glaube und Heimat leitete, eine der ältesten evangelischen Kirchenzeitungen, 1924 gegründet. Seit 1957 lebt Michael von Hinzenstern also in Weimar. Ein guter Ort zum Leben, zum Arbeiten?
6: Auf jeden Fall. Also ich fühle mich in Weimar durch ganz viele Dinge inspiriert. Das kann die Geschichte sein, die ferne Geschichte, die nahe Geschichte. Und wir sind ständig am Suchen, wo wir neue Anknüpfungspunkte finden können, um diese Kulturstadt in ihren Facetten immer wieder neu lebendig werden zu lassen.
5: Aber das Startsignal ging eigentlich von Weimar aus, aber in die Ferne, nach Köln. Als Jugendlicher hörten Sie im Westradio dort Musik eines Komponisten. Und die Musik und der Komponist haben Sie sogleich fasziniert und eigentlich bis heute nicht mehr losgelassen. Was war da los?
6: Ja, ich hörte in einem Nachtprogramm die Komposition Telemusik von Karl-Heinz Stockhausen aus dem Jahre 1966, die er in Japan realisiert hat. Und diese Art elektronischer Musik hat mich wie ein Blitzschlag getroffen. Also das Werk hat voll bei mir eingeschlagen und hat mich unheimlich angeregt, über neue Klangfarben nachzudenken. Ich hatte selber auch schon mit Kurzwellenradios experimentiert, versucht, neue Klänge zu produzieren und dieses Stück auch mit dieser Intermodulation verschiedener kultureller Sprachen, das hat mich unheimlich fasziniert.
5: Intermodulation verschiedener kultureller Sprachen und auch gesprochener Sprachen. Wie kann man sich das vorstellen?
6: Ja, er hat verschiedene Dinge miteinander in Zusammenhang gebracht. Also die Hüllkurve eines Werkes mit der Rhythmik einer anderen Kultur und das dann zu einer ganz neuen Ebene gebracht. Und diese Art der Bearbeitung hat mich sehr fasziniert.
5: Stockhausen war der erste Gastkomponist, der ja ins NHK-Studio, das ist der öffentlich-rechtliche Rundfunk in Japan, eingeladen worden ist. Das Studio gab es zu dem Zeitpunkt schon 10 Jahre und wurde ja nach dem Modell des Westdeutschen Rundfunkstudios in Köln nachgebaut. Man hat sich extra eine Zeitschrift mitgenommen aus Köln, um alles 1:1 in Tokio umsetzen zu können, was eben Karl-Heinz Stockhausen schon aus Köln ab 1953, ein bisschen später vielleicht, dann kennengelernt hat. Entscheidender ist aber jetzt für uns, abgesehen von der Telemusik, wir werden gleich auch einen Ausschnitt hören, ist ja seit diesem Hörerlebnis entstand dann eine über Umwege große Freundschaft, große Beziehung zum Kölner Komponisten Karl-Heinz Stockhausen.
6: Ja, diese Beziehung reicht von meinem 14. Lebensjahr 1970 bis zum Tode des Komponisten 2007. Das sind also insgesamt 37 Jahre und ich habe mehrere Ordner, in denen sich über 100 handschriftliche Briefe von Stockhausen befinden. Der erste Brief hat ein Datum, das ich mir gut gemerkt habe, weil es zugleich der Geburtstag von Franz Liszt ist, 22. Oktober 1970, da kam er gerade von den Donaueschinger Musiktagen, wo das Werk Mantra für zwei Pianisten und Live-Elektronik uraufgeführt worden ist und schrieb mir, ich bin unendlich dankbar für diese Musik, die so ganz anders schwingt. Und er hat dann viele Fragen von mir beantwortet und ich habe diese Fragen auch ganz echt gestellt, weil sie mich als Jugendlichen bewegt haben.
5: Zum Beispiel?
6: Ja, also das kann ich jetzt gar nicht so ganz genau mehr sagen. Also zum Beispiel die verschiedenen Möglichkeiten, wie man elektronische Musik produzieren kann, also auch die Verbindung von Instrumentalklängen und Tonband damals und welche Möglichkeiten sich da für uns im Osten bieten könnten. Das war natürlich etwas schwierig.
5: Ich erinnere mich aber, gelesen zu haben, dass die erste Kontaktaufnahme von Ihnen zu Karl-Heinz Stockhausen sehr schwierig verlaufen ist.
6: Ja, also ich hatte ja die Privatadresse von Stockhausen nicht und habe dann meine Briefe an den WDR Köln, Studio für elektronische Musik, geschickt. Und diese Briefe hat die Stasi immer abgefangen. Die haben ihr Ziel nicht erreicht. Und mein Vater war dann auf einer Dienstreise in Westdeutschland. Er hatte ein Visum und da hat er meinen Brief in der BRD eingeworfen. Und dadurch ist der Kontakt dann schnell zustande gekommen.
5: Und wie ging es dann weiter? Briefwechsel gab es, Stockhausen hat Bücher, Partituren, Schallplatten irgendwie in die DDR geschickt. Das wurde nicht abgefangen?
6: Doch, das wurde auch abgefangen. Ich musste dann auch arme Rentner, die reisen durften, um Hilfe bitten, dass sie für mich Schallplatten oder Bücher über die Grenze schmuggeln. Die haben dann immer bald einen Herzinfarkt gekriegt, um mir Stockhausen-Musik nahezubringen. Das hat sich später dann etwas vereinfacht in den 80er Jahren, aber am Anfang war es sehr, sehr schwierig. Als ich dann aber die Privatadresse in Kürten hatte, hat die Korrespondenz sehr gut funktioniert.
5: Und dann sind Sie sich persönlich begegnet.
6: Ja, das war natürlich ein ganz großer Glücksumstand. Der Komponist Paul-Heinz Dittrich, den ich in Zeuthen besucht habe, erzählte mir vom Kompositionswettbewerb in Boswil in der Schweiz. Und Da gab es gerade eine neue Ausschreibung und er sagte, nimm doch einfach mal teil und vielleicht ergibt sich ja was. Und das Thema war sehr merkwürdig, der Komponist als Mitarbeiter. In der Jury waren unter anderem Klaus Huber und Luca Lombardi. Klaus Huber hatte das Komponistenseminar begründet, um vor allem auch Komponisten aus dem Ostblock eine Möglichkeit zu bieten, auszureisen und in der Schweiz auch zu arbeiten. Und ich habe dann ein Stück geschrieben unter dem Titel Aleaphonie für variable Besetzung und habe das dann nach Bosville geschickt. Und dann kam eine große Überraschung, ein Schreiben von der Stiftung Alte Kirche Bosville, dass man mich für einen Arbeits- und Studienaufenthalt im Künstlerhaus Bosville vorgesehen habe, über 3 Monate. Und damals war ich 20 Jahre alt.
5: Also 1976.
6: 1976, da war also noch die Ost-West-Beziehung sehr schwierig. Und ich dachte, um Gottes Willen, also einem DDR-Jugendlichen einen Preis in dieser Form zu vermachen, ist eigentlich völlig sinnlos. Also ich dachte, das kann eigentlich nichts werden. Mein Vater, der oft mit den staatlichen Stellen verhandeln musste, hat dann aber sehr viel Initiative entwickelt, auch im Staatssekretariat für Kirchenfragen. Das eskalierte dann bis hin zu der Bemerkung meines Vaters, wenn das nicht möglich wäre, überlegt er, die DDR zu verlassen. Und das hat dann doch gewirkt und ganz plötzlich bekam ich eine Einladung nach Ost-Berlin, wo man mir den Reisepass ausgehändigt hat. Das Wunderbare daran war, dass ich dann die Reise durch die Bundesrepublik antreten konnte, während andere DDR-Kollegen mussten immer via Prag in die Schweiz fliegen, weil sie nicht die böse Bundesrepublik durchqueren sollten. Und für mich war es plötzlich möglich und ich habe sofort die Reiseroute geändert.
5: Wie sah das dann aus, die Reiseroute geändert? Doch erst aber in die Schweiz.
6: Nein, ich bin in Frankfurt ausgestiegen und da haben mich meine Verwandten erwartet. Wir haben dann schön Party gefeiert. Und die Freiheit macht einen ja dann auch gerne leichtsinnig. Und ich habe dann Stockhausen kontaktiert, beziehungsweise erst Peter Oetwisch, den ich schon aus Ungarn kannte, und um Vermittlung gebeten, dass ich beim verehrten Meister eine Audienz bekommen möge. Und so bin ich dann auch nach Köln gefahren, war auch im WDR, im elektronischen Studio und Mesias Majguaschka, einer der damaligen Assistenten von Stockhausen, hat mich dann erst nach Öldorf gebracht und später am nächsten Tag, am 4. Advent, landete ich auch bei Stockhausen.
5: Und dann geklingelt und der Meister öffnete die Tür.
6: Der Meister öffnete die Tür und hielt Christbaumkugeln in der Hand, was mich sehr überraschte. Meine Mutter stammt aus Lauscha, wo der Christbaumschmuck mal erfunden wurde, diese Christbaumkugeln, und plötzlich Stockhausen mit Christbaumschmuck, das war etwas verwunderlich für mich. Zunächst, er sagte dann gleich, ja, ich bin Familienmensch und empfange heute meine Kinder und da muss alles schön geschmückt sein. Und dann hat er mich reingebeten, ich nahm an einem Tisch Platz und er gab mir ein Blatt Papier in die Hand und sagte, so, jetzt schreibst du auf alles, was du von mir haben möchtest. Und ich war völlig verwirrt und dachte, um Gottes Willen, ich bin ja nur auch nicht so ein Typ, der unverschämt dann alles aufschreibt, was er vielleicht im tiefsten Herzen begehrt. Ich sagte, es ist mir ein bisschen peinlich, die Situation. Und er sagte dann, nein, dann machen wir es andersrum. Er ging zu einem Regal und zog immer eine Schallplatte oder ein Buch raus. Und wenn ich es nicht hatte, hat er es in einen großen Plastiksack gepackt. Und ich hatte dann am Ende eine unheimliche Ansammlung von Stockhausen, Büchern, Schallplatten, Noten in einem großen Plastiksack, wo ich dachte, um Gottes Willen, wie kannst du den wieder über die Grenze bringen?
5: Das war aber noch nicht alles. Also 3 Monate waren Sie dann in der BRD und auch mal in der Schweiz. Aber es gab auch wieder Begegnungen in diesem Aufenthalt mit Karl-Heinz Stockhausen.
6: Ja, also da wir uns kurz vor Weihnachten befanden, hat er mir dann noch einen Umschlag überreicht. Da stand drauf, frohe Weihnacht, lieber Michael. Und da waren 400 D-Mark drin. Er lud mich dann zu Konzerten nach Belgien ein, nach Brüssel und Liège, wo unter anderem Mixtur, Mantra und auch die Hymnen mit Solisten aufgeführt worden sind. Und das war für mich natürlich eine unheimliche Chance, Proben und auch Aufführungen zu erleben.
5: Und dann ging es irgendwann zurück nach Weimar.
6: Ja, dann ging es schweren Herzens zurück, denn ich hatte mich ja auch auf viele Abwege begeben, die nicht unbedingt im Sinne der DDR-Politik waren, und war nun etwas aufgeregt, was mich zu Hause erwartet.
5: Jetzt kommen wir zur Telemusik. Wir hören einen Ausschnitt aus dieser 1966 im Studio für elektronische Musik im japanischen Radiosender NHK in Tokio realisierten Stück von Karl-Heinz Stockhausen.

0: Das war ein kurzer Ausschnitt aus der 1966 entstandenen Telemusik von Karl-Heinz Stockhausen. Michael von Hinzenstern, die Telemusik ist die Erstlingsbegegnung mit der Klangwelt von Stockhausen, die sie seither nicht mehr losgelassen hat und die auch dazu geführt hat, 1980, da hatten sie Stockhausen schon kennengelernt, persönlich kennengelernt, bei einem Besuch in der Bundesrepublik, hat 1980 zur Gründung des Ensembles für intuitive Musik Weimar geführt. Ein nicht nur in der DDR, aber hier in der DDR vor allem, ein höchst ungewöhnliches Ensemble. Woraus bestand dieses Ensemble und was hat das Ensemble gemacht?
1: Also seit meinem Aufenthalt in der Schweiz hatte ich ganz starkes Interesse daran, ein Ensemble für neue Musik zu gründen, mit den Möglichkeiten, die uns zur Verfügung standen. Ich habe zum Beispiel in der Schweiz mir noch einen kleinen Synthi-E von EMS erworben. Das war so eine Basis für die Ensemblegründung. Und dann hatten wir eine Urbesetzung. Das war natürlich mein Bruder, mit dem ich schon viel zuvor musiziert habe. Matthias von Hinzenstern, Violoncello. Dann kam hinzu ein Klarinettist, Mario Peter, der spielte Klarinette, Bassklarinette, Saxophon. Dann zunächst ein kurzzeitig gewonnener Elektroniker, Wigbert Schwabe. Und ab 1981, 82 hat die Rolle dann Hans Tutschko übernommen. Also alles, was mit Live-Elektronik zu tun hat, Klangbearbeitung in Echtzeit. Und ich selber spielte die diversen Tasteninstrumente, also Harmonium, Klavier, Orgel, Synthesizer. Die Besetzung hat sich bis zum Jahre 1993 gehalten. Dann wurde unser Klarinettist krank und konnte nicht mehr mitspielen. Und dann hat seine Rolle Daniel Hoffmann übernommen, Trompete, Flügelhorn. Und diese Besetzung haben wir seit 1993 unverändert beibehalten.
0: Jetzt nennt sich das Ensemble ja Ensemble für intuitive Musik. Was ist denn intuitive Musik?
1: Intuitive Musik ist eine Musik, die im Moment der Aufführung entsteht. Wir haben den Begriff von Stockhausen übernommen. Er hat zwei Zyklen geschrieben aus den sieben Tagen und für kommende Zeiten zwischen 1968 und 1970. Und hier ist es der Anspruch Stockhausens, dass die Musiker ähnlich wie er funktionieren. Er fühlt sich wie ein Radioapparat, der Schwingungen empfängt, die er dann sozusagen in musikalische Sprache überträgt. Und er versucht mit den intuitiven Texten, die eine formale Gliederung und inspirierende Worte haben, er versucht, die Musiker an diese Ströme, die er empfängt, anzuschließen. Also der Interpret hat eine große Freiheit, aber auch eine große Verantwortung, wenn er sich dazu hinreißen lässt, diese Texte umzusetzen.
0: Aber intuitive Musik ist jetzt nicht gleichzusetzen mit improvisierter Musik. Was wäre denn da ein bisschen der Unterschied? Oder ich meine, verwandt sind die, glaube ich, schon, ja, diese Spielformen, aber es gibt eine Unterscheidung.
1: Ja, es gibt also bei improvisierter Musik ist es oft mit bestimmten stilistischen Richtungen verbunden, also eine Orgelimprovisation im Stile der Barockzeit oder Jazzimprovisation oder Free Jazz, das sind immer stilistische Dinge, die da eine Rolle spielen. Und bei der Intuitivmusik soll die ganz frei entstehen, aber dennoch den Geist Stockhausens atmen, sage ich mal ganz vorsichtig. Wir haben die früher sehr frei gespielt und er hat dann in zwei Probenphasen mit uns klar gemacht, dass man diese Texte auch sehr konkret gestalten muss. Das hat also auch mit der Innentextur jedes einzelnen Tones zu tun, wie man einen Ton anspielt, gestaltet und auf ein Ziel hin entwickelt. Das war ihm immer ganz wichtig.
0: Auf die Probenphasen kommen wir noch. Jetzt vielleicht mal einen Text, den Karl-Heinz Stockhausen 1969 geschrieben hat, Unbegrenzt. Da heißt es, ein Ton lebt wie du, wie ich, wie er, wie sie, wie es, bewegt sich, dehnt sich aus und schrumpft zusammen, verwandelt sich, gebiert, zeugt, stirbt, wird neugeboren, sucht, sucht nicht, findet, verliert, verbindet sich, liebt, wartet, eilt, kommt und geht. Wenn Sie im Ensemble solche Texte gelesen haben, wurde dann auch noch darüber diskutiert, ehe man versuchte, die Gedanken, das Intuitive in Klänge umzusetzen?
1: Das war ganz unterschiedlich. Also manchmal haben wir uns nur hingesetzt und haben losgelegt. Aber es gab ja auch eine interessante Phase, wo uns ab 1982 jedes Jahr Markus Stockhausen, der Trompeter, besucht hat. Und mit ihm haben wir auch viel über die Texte diskutiert, beziehungsweise hat er dann angefangen, selber auch Texte zu schreiben. Ich habe das alles aufgehoben, das ist zum Teil auf Papierservietten in irgendwelchen Restaurants entstanden. Und die waren also in der Probenphase auch ganz wichtig für uns. Und für Markus war es auch so eine Art Selbstfindungsprozess, gerade bei dem Zyklus für kommende Zeiten, aus dem er fast noch nichts gespielt hatte und den er erst durch uns näher kennenlernte. Und wir sind ja lange Zeit befreundet schon. Das war also auch eine ganz spannende Phase. Also sowohl als auch Diskussion oder auch direkt spielen.
0: Nach dem Mauerfall im November 1989 hat das Ensemble auch mit Stockhausen zusammengearbeitet. Sie haben es angedeutet, es entstand eine CD mit Aufnahmen aus dem Zyklus aus kommenden Zeiten. Wie hat die Zusammenarbeit mit ihm funktioniert?

0: euch einladen für nächstes Jahr, dass wir über die Pfingsttage intensiv miteinander proben. Und das hat er auch eingehalten. Und wir waren dann über Pfingsten 1991 in Kürten. Und da haben wir unheimlich viel gelernt, wie man diese Texte noch konkreter umsetzen kann. Also das war eine strenge Schule, aber auch sehr hilfreich und sehr lehrreich. Und dann gab es aber eine längere Pause. Wir waren natürlich in der Nachwendezeit auch mit ganz vielen anderen Dingen und Tourneen beschäftigt. Und erst im Jahre 2005 haben wir den Faden nochmal aufgenommen und dann nochmal eine Probenphase gehabt, die dann zu dieser CD für kommende Zeiten geführt hat. Also da hat er nochmal intensiv Dinge erläutert und das Schwierige war, dass er immer unheimlich viel gleichzeitig verlangt hat und man hat dann manchmal gedacht, wie soll ich denn das jetzt nur schaffen? Aber das war, glaube ich, auch im Prinzip die Interpreten bis an die Grenze ihrer Möglichkeiten zu treiben.
1: Wir kommen gleich nochmal auf die Nachwendezeit zu sprechen. Wie ist denn das Ensemble in der DDR angekommen?
0: Also in der DDR haben wir mit diesen nicht erwünschten Programmen insgesamt von 1980 bis 1990 125 Konzerte in allen Teilen der Republik gespielt. Sehr viele Konzerte und der Schwerpunkt lag schon bei Stockhausen, aber auch noch Programme, die sich mit Bauhaus-Traditionslinien beschäftigt haben und natürlich auch neue Stücke von Komponisten wie Helmut Zapf, von dem haben wir zwei Stücke uraufgeführt, aber auch von dem heranreifenden Komponisten Hans Tutschku.
1: Und nach der Wende dann viele Tourneen, die dann ja in nahezu alle europäischen Länder geführt haben, aber auch nach Lima, Bogota, Sao Paulo, Caracas, Mexico City und auch nach Südostasien und Nordamerika.
0: Ja, das Goethe-Institut hat uns in einem günstigen Zeitpunkt entdeckt und dadurch sind wir unheimlich viel, auch intensiv durch viele Länder gereist und der Musikreferent Jürgen Drews war also ein unglaublicher Kenner der Weltmusikszene, der wusste, was auf allen Erdteilen los ist und hat uns auch immer wichtige Tipps gegeben und hat aber uns auch sehr ermutigt, dass wir viel mehr Eigenprojekte machen sollen.
1: Und was ist so ganz besonders in Erinnerung geblieben, sagen wir mal, vom Konzert in Jakarta oder in Manila?
0: Naja, das erste herausragende Konzert war für uns in einem Lavafeld in Mexico City, wo wir ein Stück gemacht haben über die Elemente. Und das war also sehr naturorientiert und wir haben auf der sechswöchigen Tournee, wir wussten, wir haben zum Schluss ein Open Air und hatten noch nie ein Open Air und hatten viele Zweifel auch und haben diskutiert, was kann man auf dem Open Air machen und dann war die Musik über die vier Elemente genau richtig.
1: Sie haben uns auch eine eigene intuitive Musik mitgebracht, auf jeden Fall mit Ihrem eigenen Ensemble. Die Komposition selber stammt von Hans Tutschko und heißt Spiegelbilder für Ensemble und Computer. Worum geht's da?
0: In diesem Stück geht es vor allem darum, dass die Instrumente in einen Dialog mit der Elektronik treten. Das heißt also, bestimmte Passagen werden aufgenommen und tauchen später wieder auf. In dem Beispiel, das wir jetzt gleich hören werden, geht es dabei vor allem um die Dehnstädter Peternell-Orgel, die auch Franz Liszt gespielt hat. Und hier werden die Orgelklänge in ganz geheimnisvoller Weise elektronisch transformiert. Außerdem habe ich an der Orgel noch eine Winddrossel eingesetzt, mit der man die Windzufuhr der Orgel stufenlos regulieren kann. Und das gibt dann also eine ganz wunderschöne Klanglandschaft.

0: Ein ganz kleiner Ausschnitt aus einer Aufführung des Ensembles für intuitive Musik Weimar, das unser Doppelkopfgast Michael von Hinzenstern 1980 gegründet hat. Mein Name ist Stefan Fricke. Herr von Hinzenstern, die intuitive Musik, die eigene oder die Initiale von Karlheinz Stockhausen, ist nicht das einzige Feld, in dem Sie sich künstlerisch bewegen. Johann Sebastian Bach wäre ein weiterer Komponist und ganz besonders auch Franz Liszt, mit dem Sie sich beschäftigt haben. Franz Liszt, mehrfach in Weimar gewesen, als Klavierlehrer dort tätig, aber auch, was vielen heute sicher nicht so vertraut sein dürfte, als Orgelexperimentator.
1: Das ist wirklich spannend. Und zwar wurde im Jahre 1860 in dem kleinen Dorf Dehnstedt, 5 Kilometer von Weimar entfernt, eine neue Orgel der Gebrüder Peternell eingerichtet. Die Konzeption für diese Orgel hat der Weimarer Stadtorganist Johann Gottlob Töpfer vorgenommen, der als Begründer einer wissenschaftlichen Orgelbautheorie gilt. Er hat also Lehrbücher geschrieben und hat versucht, den Orgelbau auf eine wissenschaftliche Basis zu stellen. Töpfer und Liszt kannten sich, Töpfer hat auch komponiert und er stand zunächst der Zukunftsmusik Liszts etwas skeptisch gegenüber, aber in späteren Werken hat er doch auch viele Impulse von Liszt übernommen. Und diese Orgel ist nun ein authentisches Beispiel für die Klangwelt der Liszt-Zeit. Also sie hat 19 Register, 2 Manuale und ganz charakteristische Stimmen, die es ermöglichen, die Klangwelt Franz Liszts ganz authentisch darzubieten. Deswegen sind auch viele kleine Charakterstücke hier auf dieser Orgel besonders faszinierend, die auf einem großen modernen Instrument gar nicht so beeindrucken. Und ich habe mich als Organist sehr mit dem Instrument beschäftigt, aber wir haben es auch im Sinne von Franz Liszt erweitert, denn er hat auch schon durch unterschiedliche Länge der Registerzüge, er hat die Registerzüge Viertel oder halb gezogen, versucht, fließende Übergänge in den starren Orgelklang zu bringen. Da gibt es auch noch Bleistiftstriche, die wir gefunden haben. Und ich behaupte ganz sicher, dass die von Franz Liszt stammen.
0: Also fast so eine Art wie Klangfarbenmelodie, die ihm da vorgeschwebt hat?
1: Ja, also es ist sehr interessant bei einer mechanischen Orgel, wenn man die Registerzüge ganz langsam rauszieht und hat jetzt einen Ton oder auch einen Akkord liegen, wie die Luft allmählich in die Pfeifen kommt. Und das kann man natürlich mit einem Register machen oder auch mit 5 Registern gleichzeitig. Und dann hört man diesen Übergang aus dem Nichts, wo dann zunächst nur Luft kommt und dann immer mehr Klang entsteht. Und in der Hinsicht hat sich auch schon mal Frescobaldi versucht, in Rom den Orgelklang durch Hinzuziehung eines nicht ganz gezogenen Registers zum Schweben zu bringen. Und in Dehnstedt haben die sich bei ihren Orgelkonferenzen damit beschäftigt, Liszt und sein Kantor Gottschalk, den er als seinen legendarischen Kantor bezeichnet hat.
0: Die Orgel war immer präsent in der ganzen Zeit, seitdem Liszt dort war? Also im allgemeinen Kulturbewusstsein der Weimarer Stadtbevölkerung?
1: Nein, die war überhaupt nicht im Kulturbewusstsein. Ich bin rein zufällig auf das Instrument aufmerksam geworden. Bei Quellenstudien im Liszt-Archiv bin ich auf einen Brief gestoßen, wo Liszt von ländlichen Klangexperimenten in Dehnstedt spricht. Und da bin ich natürlich sofort hingefahren und habe das Instrument unverändert vorgefunden. Die Kirche war aber in sehr schlechtem Zustand und auch der Fußboden und der Turm. Und da haben wir dann angefangen, Benefizkonzerte zur Rettung der von Liszt gespielten Peternell-Orgel durchzuführen.
0: Und das war auch so Mitte der 80er Jahre, oder?
1: Das fing ab 1981 an und hat sich dann im Laufe der 80er Jahre gesteigert. Und wir konnten dann auch mit Hilfe von Yehudi Menuhin und Doris Stockhausen und der Firma Dornier am Bodensee konnten wir dann vor allem Schiefer besorgen, damit das Dach neu eingedeckt werden kann. Und andere Spender haben uns unterstützt, dass auch die Orgel eine Generalreparatur haben konnte. Und die führte dann 2011 zu einer vollständigen Restaurierung.
0: Sie haben uns, lieber Herr von Hinzenstern, die Aufnahme einer Orgelkomposition von Franz Liszt mitgebracht, interpretiert von Ihnen selbst an der Orgel in der Dorfkirche Dehnstedt. Was ist das für ein Stück? Tröstung heißt es.
1: Ja, es handelt sich hier um die Transkription eines Klavierstückes aus den sogenannten Consolations. Das sind ja Tröstungen. Und Liszt's legendarischer Kantor Gottschalk hat diese Transkription vorgenommen. Das Original sind so Arpeggien auf der Orgel. Und Gottschalk hat also mit der Transkription begonnen und Liszt hat sie zu Ende geführt. Und ich habe das in einer Tondenkmäler-Ausgabe wiedergefunden, die völlig aus dem Blick geraten war. Und die ist in letzter Minute noch in die Gesamtausgabe der Orgelwerke bei der Universal-Edition Wien aufgenommen worden.

0: Entrüstung von Franz Liszt, gespielt von unserem Doppelkopfgast Michael von Hinzenstern an der Peter-Nell-Orgel in der evangelischen Dorfkirche Dehnstedt bei Weimar. Weimar, Michael von Hinzenstern, ist seit allerfrühester Kindheit ihr Lebensmittelpunkt, ihr Arbeitsplatz, ihre Wirkstätte. Und neben den großen Klassikern Goethe, Schiller, Wieland, Bach und Liszt ist Weimar auch die Heimat vom Bauhaus und sogar ein zeitweiliges Zentrum des Dadaismus gewesen. Zwei thematische Bereiche, mit denen Sie sich ebenfalls intensiv beschäftigen, bis heute eigentlich auch in Ihrer eigenen künstlerischen Arbeit.
1: Auf jeden Fall. Also der Bauhausimpuls und auch Dada haben mich seit über 40 Jahren fest im Griff.
0: Und was gibt es da alles so für Aktivitäten?
1: Ja, ich habe also 2012 die Dada-Dekade gegründet, mit der wir das 100. Jubiläum eines internationalen Kongresses der Dadaisten und Konstruktivisten vorbereitet haben. Der fand vom 15. bis 17. September 1922 in Weimar und Jena statt. Und ich fand es ganz wesentlich, dass die Speerspitze der europäischen Avantgarde plötzlich in Weimar zu Gast war. Das wollten wir also feiern und in leichter Ironie zur Luther-Dekade, die von 2008 bis 2017 dauerte und jeweils Themenjahre hatte, haben wir uns entschlossen, in der Dada-Dekade auch Themenjahre durchzuführen und dabei auch immer ein Motto zu gestalten. Und jedes Themenjahr hatte ein Motto, zum Beispiel Jena, Japan, Jenseits oder Hoch, Höher, Höch. Dada mit Hanna aus Gotha, also auch immer mit einem starken lokalen Bezug verbunden.
0: Und immer die Namen eingebracht von manchen Künstlern in diesen Titeln, aber mit der Bevorzugung der Alliteration.
1: Natürlich.
0: Ja. Alliteration beschäftigt uns gleich nochmal, aber noch dazwischen. Es gab auch Begegnungen, die Sie hatten mit Ernst Jandl oder dem Vokalakrobaten Jaap Blanc. Dann auch mit der, wie sie sich selbst nannte, die Großmutter von Fluxus, Mary Bauermeister, was jetzt auch wieder dann eine Verbindung schafft zu Karl-Heinz Stockhausen zurück. Mary Bauermeister war die zweite Ehefrau von Karl-Heinz Stockhausen. Wie konnten Sie diese Leute alle nach Weimar holen oder war Ernst Jandl eine Begegnung in Österreich?
1: Die war in Österreich, aber ich habe versucht, ihn zu holen und er hatte gerade gesundheitliche Probleme, hat mir dann abgesagt und dafür Jaap Blanc geschickt. Das war auch eine gute Entscheidung, dass wir dadurch Jaap Blanc kennenlernen konnten. Zwischen 1994 und 2019 ist Blanc immer wieder in Weimar gewesen, um auch mit EFIM zu musizieren, aber auch im Bauhaus-Kontext hat er Programme gestaltet. Was jetzt noch nicht genannt wurde, also die Beschäftigung mit dem Bauhaus war auch durch die Begegnung mit einem Zeitzeugen beflügelt. Kurt Schmidt, der seit 1919 Schüler im Bauhaus war und unter anderem das mechanische Ballett zur Bauhauswoche 1923 kreiert hat, war uns ein wichtigster Gesprächspartner und seine Idee, ein abstraktes Bühnengeschehen zu gestalten, das sich immer wieder verändert, mit Hilfe von Figurinen, die immer in neuer Konstellation von dahinter verborgenen Tänzern bewegt werden. Das hat uns inspiriert, ein Programm zu machen, wo sich Farben auf der Bühne unmerklich verändern und immer neue Strukturen entstehen. Und später haben wir das auch noch in Verbindung mit Tanz gestaltet, also ein synästhetisches Projekt, was dann hieß Klang, Farbe, Bewegung. Aber auch anknüpfend ans Bauhaus, der andere wichtige Wegbereiter für uns war Laszlo Molinocz, auch in seiner Vision einer Verbindung der Kunst mit technischen Möglichkeiten.
0: Technische Möglichkeiten, er hat mit dem Grammophon experimentiert oder hatte die Vision, dass man mit dem Grammophon experimentieren könnte. Und somit ist Weimar die Wiege der elektronischen Musik?
1: Ja, das habe ich immer gerne behauptet. Das lässt sich nicht so ganz untermauern, aber der Lokalpatriotismus hat hier voll durchgeschlagen.
0: Sie haben selbst einige Sprechstücke verfasst unter dem Eindruck von mancher dadaistischer Literatur, vielleicht von dem vergessenen Otto Nebel oder auch Kurt Schwitters, der sich natürlich mehr als Märzliterat denn als Dadaist verstand, und vielen anderen. Eins ihrer, ja, wie soll ich sagen, Neo-Dada-Gedichte, phonetische Gedichte, haben Sie uns mitgebracht, dass Sie hier live vortragen wollen.
1: Ja, es handelt sich hierbei um ein Auszug aus einem Chorstück für Sprecher, Musiker und den absurden Chor Weimar. Also Sprecher, die Rolle des Sprechers habe ich übernommen und ich werde jetzt einfach kurze Einwürfe machen, was der Chor macht. Den kann ich also nicht ganz darstellen, aber ich kann es andeuten. Das Chorstück hat den Titel Zürich Zyklon Zyankali. Und ich gehe da jetzt mal rein und wir müssen mal sehen, wie weit wir kommen. Zy, Zy, Zy, ich, Zürich, Z-Ü-R-I-C-H, Z-Ü-R-I. C-H-Z-Ü-R-I-C-H.

0: Am Anfang war der Ort, dann kam das Wort, jetzt sind wir dort. Eine Art Ostinato, das vom Chor immer wiederholt wird, während ich weiter spreche. Das geschah vor 100 Jahren. Der Chor ruft: In Zürich! Sprecher: Der Hauptstadt des Kantons Zürich, im Zürichbiet, wo die Zürcher züchtig, aber auch zügellos mit Zündplätzchen zündeln, Zündverteiler zünden und Zündkerzen auf zürcherische Art im Zürichsee versenken. Z. Zü. So kommt das Ü zum Z. Überall. Überaltert. Überängstlich. Überarbeitet. Überbacken. Überbelegt. Überbelichtet. Überbetont. Überbetrieblich. Überbevölkert.
1: Ein Ausschnitt aus dem phonetischen Gedicht Zürich, Zyklon Zyrkali, von und mit Michael von Hinzenstern. Ja, vielen Dank für die Kostprobe aus dem künstlerischen, literarischen Schaffen von Ihnen. Bis jetzt haben wir vor allem über Ihre musikalisch-künstlerischen Aktivitäten gesprochen. Wo waren Sie am 9. November 1989, als die Mauer fiel?
0: Ich war in der Schillerstraße 11a in Weimar. Da wohnte ein befreundetes Ehepaar mit einem kleinen Kind. Das wurde gerade ins Bett gebracht, als ich da zum Abendessen weilte. Und da lief eine Live-Übertragung, wo Günter Schabowski verkündete, dass die Mauer fallen wird. Die Journalisten fragten noch einmal nach, ab wann, und er sagte: Ja, unverzüglich. Und als die Freunde wieder ins Zimmer kamen, habe ich gesagt: Eben wurde verkündet, dass die Mauer fällt oder dass die Grenzen offen sind. Und sie haben es mir nicht geglaubt. Aber 2 Tage später haben sie die DDR verlassen und haben mir ihre schöne Wohnung übergeben, in die ich dann sozusagen als Hausbesetzer eingezogen bin.
1: Und an dem Abend selber noch passierte noch was?
0: Naja, wir haben ziemlich viel getrunken, muss ich sagen, und gefeiert. Wir haben kräftig gefeiert und da war die Nacht spät zu Ende. Also das ging eigentlich die ganze Nacht durch.
1: Hatten Sie nie die Lust oder besser gesagt die Notwendigkeit dazu gespürt, die DDR ganz zu verlassen, in den Westen zu gehen?
0: Das ist mir nie in den Sinn gekommen. Ich habe auf verschiedenste Weise versucht, immer die Grenze zu überwinden, aber dort zu bleiben war nicht mein Ziel. Stockhausen hatte mir auch am Anfang geraten, du musst dahin gehen, wo du deine Talente am besten entwickeln kannst. Ich habe aber gesagt, als evangelischer Pfarrerssohn, ich muss dahin, wo mich der liebe Gott hingesetzt hat, auch um mich für ihre Musik einzusetzen.
1: Nach der Schillerstraße sind Sie dann nochmal umgezogen, auch in die Straße, die nach einem Pfarrer benannt ist, Paul Schneider. Also Sie wohnen in der Paul-Schneider-Straße. Paul Schneider war evangelischer Pfarrer und Mitglied der Bekennenden Kirche, inhaftiert in Konzentrationslager Buchenwald, 1939 dort hingerichtet worden. Er hat vehement gegen den Naziterror protestiert, auch in Buchenwald. Sie leben also in einer wirklich engen, bedrückenden Lage und haben ein Mahnmal jedes Mal, ja nicht nur oben auf dem Berg, sondern auch, wenn Sie das Straßenschild sehen.
0: Ja, also der Prediger von Buchenwald hat mich von Kindheit an auch sehr geprägt. Und zu den guten Dingen, die ich aus der DDR in Erinnerung habe, gehörte, dass die Schulklassen alle in das Konzentrationslager Buchenwald gehen mussten, um zu sehen, was dort passiert ist. Und wenn man dieses Krematorium sieht und die Überbleibsel, das geht einen schon kalt über den Rücken. Und wenn man einmal in Buchenwald war, wird man das nie vergessen. Also das ist, glaube ich, auch wichtig, dass die Erinnerung daran gewahrt bleibt. Und ich war sehr erschrocken, als dann 2002 das erste Mal eine Demonstration von Neonazis in Weimar angekündigt wurde. Und ich war damals schon seit 1999 beim Lokalradio, Radio Lotte Weimar engagierten. Da ist mir die Idee gekommen, ein stadtweites Hubkonzert zu inszenieren, denn der Rundfunk ist ja ein wunderbares Medium, um gemeinsam auch zu musizieren oder auch zu demonstrieren. Und damals hatte auch schon jeder ein Autoradio und ich stand auf dem Theaterplatz neben Goethe und Schiller, dem schönen Denkmal, auf einer Bühne und der ganze Platz war voller Autos und die Übertragung begann 11:55. Das Stück hieß auch Es ist 11:55 und die ganze Stadt hat unter meiner Leitung gehupt, ob im Schrebergarten, ob am Frauenplan, wo Goethe wohnte, ob in irgendeinem Neubaugebiet. Überall konnte man meine Einsätze hören und damals war viel Krach, um dagegen zu demonstrieren.
1: Das ist jetzt nun schon einige Jahre her. Wie geht's weiter?
0: Es gilt in allen Dingen, die wir als Ensemble, als Künstler, als Chor tun, und das ist mir ein wichtiges Anliegen, an die positive Energie anzuknüpfen, die uns während der Zeit der politischen Wende beschäftigt hat. Also da gab es so viel Kreativität, neue Dinge zu machen, zu bewegen, zusammenzurücken. Und diesen Geist möchte ich auch wieder in alle künstlerischen Projekte hineinbringen. Also dass wir eine positive Ausstrahlung haben und dass das Ganze dabei uns allen Spaß macht.
1: Vielen Dank für dieses beinahe Schlusswort, Michael von Hinzenstern. Ich darf mich gleich schon verabschieden, aber Sie dürfen noch und müssen unbedingt noch was sagen zu dem letzten Musikstück, was wir hier in HR2 Doppelkopf heute spielen werden, zumindest in einem Ausschnitt spielen werden. Es ist ein Stück von Ihnen, es heißt Schichten. Es ist natürlich mit dem Ensemble für intuitive Musik Weimar. Schichten. Worum handelt es sich, Michael von Hinzenstern? Und ich sage jetzt schon Tschüss und Danke, Stefan Fricke.
0: Ja, dieses Konzeptstück Schichten verfolgt das Ziel, dass einzelne Instrumente sozusagen allmählich übereinander gelagert werden in einer lebendigen Beziehung zueinander. Und wir haben aber vor der Aufführung, die am 12. Juni 2025 im Eisenacher Schloss stattfand, noch einen spontanen Impuls bekommen durch den Dichter Karl Lubomirski, Jahrgang 1939. Und er hat uns einen Brief geschrieben, den er ein Gedicht beigelegt hat. Und das haben wir in der Gruppe davor alle gelesen. Und es hat uns plötzlich unheimlich bewegt, sodass wir das in unser Herz geschlossen und mit in die Musik eingebracht haben. Ich lese es einfach vor. Wir, was sind das für Völker, die ihre Henker verehren, die ihrer Jugend die Zukunft verwehren, die zusehen, wie sich Brüder schlachten, die, wie wir alle, dieses einzige heilige Leben verehren.

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Wir wünschen Ihnen eine gute Nacht, durch die Sie nach den Nachrichten das ARD-Nachtkonzert begleitet.

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1: Um 0 Uhr mit Katja Irle. In Stade in Niedersachsen sind 6 Mitarbeiter einer Jugendhilfeeinrichtung erschossen worden. Nach Angaben der Polizei 4 Frauen und 2 Männer. In der Einrichtung werden junge Mütter und Kinder betreut. Hintergrund der Tat ist laut der Lüneburger Polizeipräsidentin Schuhl wohl ein Sorgerechtsstreit um ein 3 Monate altes Mädchen. Der mutmaßliche Täter sei ein 45 Jahre alter Mann aus Hannover.
2: Es liegen zu ihm polizeiliche Erkenntnisse vor, unter anderem aus dem Bereich Bedrohung. Aber er galt bisher nicht als absolut gewalttätig in unserem polizeilichen System.
1: KI-Anwendungen, mit denen sexualisierte Deepfakes erstellt werden können, sind ab Dezember in der EU verboten. Das haben die EU-Staaten endgültig beschlossen. ARD-Reporterin Katrin Schmidt.
3: Demnach zielt das Verbot auf KI-Anwendungen ab, die es etwa erlauben, Bildmaterial vom Intimbereich zu machen. Insbesondere von Genitalien, dem Po oder dem nackten weiblichen Oberkörper, sowie von eindeutig sexuellen Handlungen. Explizit verboten ist das Erstellen von Inhalten, die sexuellen Kindesmissbrauch darstellen. Satirische Karikaturen allerdings sind von dem Verbot ausgenommen. Und dem Gesetzestext nach könnten auch die sogenannten Bikini-Bilder, die vom Chatbot Grok auf der Plattform X zuletzt massenhaft erstellt wurden, in einigen Fällen erlaubt bleiben.
1: Notunterkunft für Obdachlose in Frankfurt geräumt. Nach HR-Informationen hat die Verkehrsgesellschaft Frankfurt den Mietvertrag mit sofortiger Wirkung gekündigt. Grund: unzureichender Brandschutz. In der B-Ebene der U-Bahn-Station Eschenheimer Tor hatten Menschen ohne Wohnungsschutz vor der extremen Hitze gefunden. Als Ersatz wurden nun in einer nahegelegenen Parkanlage 5 Zelte für jeweils 20 Menschen aufgebaut. Bei der Fußball-Weltmeisterschaft hat Brasilien die nächste Runde erreicht. Die Mannschaft gewann in Houston ihr erstes K.O.-Rundenspiel gegen Japan mit 2:1. Radprofi John Degenkolb aus Oberursel im Hochtaunuskreis tritt auch in diesem Jahr bei der Tour de France an. Er wurde von seinem niederländischen Team nominiert. HR-Sportreporter Matthias Merget.
4: Damit geht Dege, wie ihn seine Freunde und Fans nennen, in seine 11. Tour de France. Mit seiner großen Erfahrung soll er dem Team helfen und in der Sprintvorbereitung eine zentrale Rolle spielen. Seinen größten Erfolg beim wichtigsten Radrennen der Welt feierte Degenkolb 2018, als er die spektakuläre Kopfsteinpflaster-Etappe nach Roubaix gewinnen konnte. Los geht die Rundfahrt am kommenden Samstag in Barcelona.
1: Das waren die Nachrichten. Das Wetter in der Nacht meist trocken, es kühlt ab auf 19 bis 14 Grad. Am Tag erst sonnig, später teils kräftige Schauer und Gewitter. Oft bleibt es aber auch trocken, bis 32 Grad. Die weiteren Aussichten: am Mittwoch Sonne und Wolken, im Norden und Osten einzelne Schauer bei maximal 28 Grad. Die Zeit: es wird gleich 0:03 Uhr.
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6: Am Mikrofon ist für Sie Sven Knappe. Guten Abend und herzlich willkommen. Aufnahmen aus den Archiven des Rundfunks Berlin-Brandenburg bringen wir bis zu den 2 Uhr Nachrichten mit dem Deutschen Symphonieorchester, dem Scharoun-Ensemble, der Kammerakademie Potsdam und den Berliner Philharmonikern. Das DSO sorgt für einen barocken Auftakt mit der Orchestersuite Nummer 1 in C-Dur von Johann Sebastian Bach.

Das waren die Orchestersuite Nummer 1 in C-Dur von Johann Sebastian Bach, gespielt vom Deutschen Symphonieorchester Berlin unter der Leitung von Ton Koopmann. Das nach dem Architekten der Berliner Philharmonie benannte Charoun-Ensemble bietet Kammermusik von Antonín Dvořák, die 5 Bagatellen Opus 47.

Das Charoun-Ensemble Berlin servierte die 5 Bagatellen Opus 47 von Antonín Dvořák im ARD-Nachtkonzert. Wolfgang Amadeus Mozart schrieb 1779 sein Konzert für zwei Klaviere, Köchelverzeichnis 365, für sich und seine Schwester Maria Anna. Es entstand in einer Zeit, die nicht gerade leicht für den gebürtigen Salzburger war. Seine letzte große Reise über München und Mannheim nach Paris war ein Reinfall. Außerdem war im Vorjahr Mozarts Mutter verstorben. Kummer oder Ärger hört man dem Konzert aber nicht an. Hier eine Bearbeitung für zwei Harfen und Orchester mit Marie-Pierre Longlamet, Naoko Yoshino und der Kammerakademie Potsdam.

Wir hörten Wolfgang Amadeus Mozarts Klavierkonzert in S-Dur Köchelverzeichnis 365 in einer Version mit den Harfenistinnen Marie-Pierre Longlamet und Naoko Yoshino und der Kammerakademie Potsdam unter Alondra della Parra. Hier ist das ARD-Nachtkonzert, präsentiert von BR Classic, mit Kammermusik aus England. Benjamin Brittens Sonate für Cello und Klavier in C-Dur bieten D'Angelo Ishizaka und Martin Helmchen.

englische Kammermusik im ARD-Nachtkonzert. Der Cellist D'Angelo Ishizaka und der Pianist Martin Hämmchen waren das mit der C-Dur-Sonate Opus 65 von Benjamin Britten. Und jetzt noch ein Orchesterwerk von Kurt Weill, die zweite Sinfonie aus dem Jahr 1934, dirigiert Maris Jansons am Pult der Berliner Philharmoniker.

Die Berliner Philharmoniker spielten unter der Leitung von Maris Jansons die Sinfonie Nummer 2 von Kurzweil. In den vergangenen beiden Stunden brachten wir Aufnahmen aus den Archiven des Rundfunks Berlin-Brandenburg. Nach den 2 Uhr Nachrichten geht's hier im ARD-Nachtkonzert weiter mit Musik von Robert Schumann, Frédéric Chopin und Edward Elgar.

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1: Um 2 Uhr mit Juliette Groß. Für die deutsche Fußballnationalmannschaft ist die Weltmeisterschaft vorbei. Das Team verlor gegen Paraguay im Elfmeterschießen mit 3:4. Aus dem ARD-WM-Team Henrik Lückhoff.
2: 3 deutsche Spieler haben ihre Elfmeter verschossen. Manuel Neuer konnte einen Elfmeter halten. Zuvor hatte das deutsche Team über 120 Minuten kein gutes Spiel gezeigt. In der ersten Hälfte hatte die Nationalelf zwar viel Ballbesitz, aber kaum Chancen und ging kurz vor der Pause in Rückstand. Nach dem Wechsel besorgte Kai Havertz per Kopf den Ausgleich. In der Verlängerung wurde ein Treffer von Tah zurückgenommen. Und im Elfmeterschießen versagten den Deutschen die Nerven. Damit ist die WM für Deutschland vorbei. Zuvor hatte Brasilien das Achtelfinale erreicht durch einen späten 2:1-Sieg gegen Japan.
1: Im niedersächsischen Stade sind am Mittag 6 Menschen in einer Jugendhilfeeinrichtung erschossen worden. Alle Getöteten waren Mitarbeitende der Jugendhilfe und des Jugendamtes. In der Einrichtung selbst werden junge Mütter und ihre Kinder betreut. Der 45-jährige mutmaßliche Täter wurde festgenommen. Am Abend hat die Polizei Details zur Tat mitgeteilt. Albrecht Breitschuh berichtet.
3: Über den mutmaßlichen Täter wurde gesagt, er sei 45 Jahre alt, wohnhaft in Hannover und mit türkischen Wurzeln. Über ihn lagen der Polizei bisher Hinweise im Bereich der Bedrohung vor, aber er sei noch nicht durch Gewaltdelikte aufgefallen. Vermutlich ging es um eine Sorgerechtssache. Der Mann hatte einen Termin in Stade, auf dem Fragen um das Sorgerecht seiner 3 Monate alten Tochter in jener Einrichtung geklärt werden sollten. Innenministerin Behrens sprach von einer singulären Tat. Verbindungen zur Clankriminalität gäbe es nach derzeitigem Ermittlungsstand nicht.
1: Nach 2 Monaten läuft heute der sogenannte Tankrabatt aus. Ab morgen wird der Preis für Benzin und Diesel vermutlich deutlich steigen, weil dann wieder die alte höhere Steuer gilt. Inklusive Mehrwertsteuer macht das 16,7 Cent pro Liter aus. Der Tankstellenverband BFT erwartet, dass die höheren Preise erst ab dem Mittag sichtbar werden, weil die Preise nur um 12 Uhr angehoben werden dürfen. Vertreter der USA und des Iran wollen sich laut US-Präsident Trump heute in Katars Hauptstadt Doha treffen. Der Iran habe darum gebeten, schrieb er auf seiner Plattform True Social. Auch Bundesaußenminister Wadephul bestätigte nach einem Treffen mit US-Außenminister Rubio, dass die Gespräche heute fortgesetzt werden sollen. Das waren die Nachrichten. Das Wetter in Deutschland. Im Südosten teils kräftige Schauer und Gewitter mit Unwettergefahr, sonst klar und trocken, vereinzelt Nebel. Tiefstwerte 20 bis 10 Grad. Tagsüber zeitweise heiter, zum Teil Schauer und Gewitter, teils Unwettergefahr. Höchstwerte 21 Grad auf Sylt bis 32 Grad am Oberrhein. Am Mittwoch gebietsweise kräftige Schauer und Gewitter im Westen und an der Nordsee länger trocken. Es ist 2:03 Uhr.
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4: Mit Sven Knappe am Mikrofon, herzlich willkommen. Was haben wir bis zu den 4 Nachrichten im Angebot? Eine Sinfonie von Ferdinand Ries, einen Liederzyklus von Edward Elgar, ein Violinkonzert von Louis Spohr, eine Klaviersonate von Frédéric Chopin und zu Beginn ein Konzertstück für 4 Hörner und Orchester von Robert Schumann. Das Waldhorn-Quartett der Berliner Philharmoniker macht gemeinsame Sache mit den Bamberger Symphonikern.